0: jetzt für uns vor dem Angesicht Gottes zu erscheinen. Auch nicht, um sich oftmals zu opfern, wie der Hohepriester alle Jahre mit fremdem Blut in das Heiligtum geht, sonst hätte er oft leiden müssen vom Anfang der Welt an. Nun aber, am Ende der Welt, ist er ein für allemal erschienen, durch sein eigenes Opfer die Sünde aufzuheben. Und wie den Menschen bestimmt ist, einmal zu sterben, danach aber das Gericht, so ist auch Christus einmal geopfert worden, die Sünden vieler wegzunehmen. Zum zweiten Mal wird er nicht der Sünde wegen erscheinen, sondern denen, die auf ihn warten, zum Heil.
1: Das war der Bibeltext für den heutigen Tag, entnommen aus der großen Hörbibel mit freundlicher Genehmigung der Deutschen Bibelgesellschaft. Hier noch einmal die Bibelstelle. Neues Testament, Brief an die Hebräer, Kapitel 9, die Verse 15 bis 28. Gedanken dazu kommen jetzt von Werner Dauner aus Geißenfeld. Es liest Horst Kretschi.
2: Letzthin in meiner Werkstatt ist mir etwas passiert. Ich habe mir endlich die Zeit genommen, Ordnung zu schaffen. Da ist ein Karton mit Schrauben, ein wildes Durcheinander, also habe ich sie alle rausgeholt und sauber sortiert. Nach Größe, nach Art, jeder an ihren Platz in eine Sortimentsbox. Das hat gedauert. Aber am Ende ist alles ordentlich, übersichtlich, genau so, wie ich es gern habe. Und dann klingelt das Telefon. Ich greife zum Stift, will mir schnell etwas notieren, brauche Platz auf der Werkbank und schiebe dabei, ohne hinzuschauen, die Sortimentsbox ein Stück zur Seite. Ein Stück zu weit. Die Box rutscht von der Werkbank und im nächsten Moment liegt alles auf dem Boden. Alle Schrauben. Wieder ein einziges Chaos. Die ganze Sortierarbeit umsonst. Ich stehe da und denke, jetzt kannst du wieder von vorne anfangen. Vielleicht kennen Sie solche Momente. Sie haben sich Mühe gegeben, Zeit investiert, Ordnung geschaffen. Und plötzlich ist alles wieder durcheinander. Und manchmal ist das nicht nur in der Werkstatt so, sondern im Leben. Ich nehme mir etwas vor. Ich will Dinge klären, vielleicht auch Schuld wieder gut machen. Ich bemühe mich und dann passiert wieder etwas, das alles zurückwirft. Und ich denke, jetzt muss ich wieder von vorne anfangen. Genau an diesem Punkt setzt unser Bibeltext aus dem Hebräerbrief an. Er beschreibt eine Zeit, in der Menschen immer wieder neu anfangen mussten. Im Tempel werden Opfer gebracht, Tag für Tag, Jahr für Jahr. Ein Zeichen dafür, Schuld ist real und sie trennt von Gott. Aber diese Opfer haben ein Problem. Sie sind nie endgültig. Sie müssen immer wiederholt werden. Wie die Schrauben auf dem Werkstattboden, kaum sortiert, schon wieder alles durcheinander. Und dann kommt Jesus. Der Hebräerbrief sagt, er ist der Mittler eines neuen Bundes. Er bringt etwas völlig Neues. Nicht ein weiteres Opfer in einer langen Reihe, sondern das eine entscheidende Opfer. Ein für allemal heißt es. Das ist der Unterschied. Bei den alten Opfern immer wieder, bei Jesus ein für allemal. Der Text erklärt das mit einem Bild, das ich gut verstehe. Ein Testament. Ein Testament wird erst wirksam, wenn derjenige gestorben ist, der es gemacht hat. Vorher ist es nur ein Versprechen. Mit dem Tod Jesu wird Gottes neuer Bund Wirklichkeit. Nicht vorläufig, nicht auf Zeit, sondern verbindlich. Was bedeutet das? Es bedeutet, Schuld wird nicht nur sortiert, sie wird weggenommen. Nicht nur vorübergehend geregelt, sondern endgültig geklärt. Das ist mehr als ein guter Vorsatz. Mehr als der Versuch, es beim nächsten Mal besser zu machen. Es ist Gottes Entscheidung. Jesus ist nicht gestorben, damit ich mich noch mehr anstrenge, sondern damit ich nicht immer wieder von vorne anfangen muss. Und dann spricht der Text noch eine ernste Wahrheit aus. Es ist den Menschen bestimmt, einmal zu sterben, danach aber das Gericht. Unser Leben ist nicht egal, es hat Gewicht. Aber genau hier wird deutlich, warum Jesus so entscheidend ist. Er wird wiederkommen. Nicht, um noch einmal für die Sünde zu sterben, sondern um die zu retten, die auf ihn warten. Zurück in meine Werkstatt. Ich stehe noch da, ein bisschen ärgerlich, ein bisschen frustriert, und dann kommt meine Tochter vorbei. Sie hat sich das angeschaut, kurz geschwiegen und dann gesagt: Mensch, Papa, reg dich nicht auf. Tu die Schrauben einfach wieder in die Schachtel, ich mach das für dich. Und wissen Sie was? In dem Moment ist der Ärger plötzlich nicht mehr so groß. Da ist jemand, der hilft, der mit anpackt, der sagt, du musst das nicht allein wieder in Ordnung bringen. Genau das ist die Botschaft dieses Bibeltextes, nur viel größer. Ich brauche mein Leben nicht allein wieder sortieren, nicht immer wieder neu anfangen, als hinge alles von mir ab. Jesus sagt, gib mir das. Ich habe das schon für dich in Ordnung gebracht, ein für allemal. Vielleicht ist heute genau das dran. Nicht sich weiter abzumühen, sondern anzunehmen, dass da einer ist, der sagt, ich mach das für dich.
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Ich bin der Weg. Nicht wie die großen Chausseen, auf denen die Masse stolziert, verlaufe ich unscheinbar am Rande. Nicht planen kann man mich, nicht bauen kann man mich, nur finden. Ich bin. Ich bin der Weg. Ich mache keinen Bogen um die Wahrheit. Im Gegenteil. Ich bin gekommen, um nach Hause zu führen den Verlorenen, zu trösten den Hoffnungslosen. Dich. Ich bin der Weg. Such mich an keiner Kreuzung, denn ich durchkreuze alle Wege, auch die frommen. Wer mich finden will, muss seinen Weg verlieren. Und Vordrängeln nützt gar nichts, denn die, die ganz hinten stehen, finden mich zuerst. Ich beginne mit Umkehr. Ich bin die Wahrheit, der einzige Weg. Wer die Wahrheit nicht scheut, wird das Leben entdecken. Leben, darum geht es. Die Wahrheit ist der Weg zum Leben. Ich bin der Weg. Ich bin die Wahrheit. Ich bin das Leben. Jesus Christus.

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1: Psalm 118, die Verse 1 bis 14. Dankt dem Herrn, denn er ist gut zu uns, seine Liebe hört niemals auf. Das Volk Israel soll rufen, seine Liebe hört niemals auf. Die Priester sollen rufen, seine Liebe hört niemals auf. Alle, die den Herrn verehren, sollen rufen, seine Liebe hört niemals auf. Als ich von allen Seiten bedrängt war, schrie ich zum Herrn um Hilfe. Er erhörte mich und machte mich frei. Der Herr steht mir bei, nun fürchte ich nichts mehr. Was könnte ein Mensch mir schon tun? Der Herr steht mir bei, er selbst greift ein. Darum werde ich mit eigenen Augen sehen, wie meine Feinde unterliegen. Mit dem Herrn rechnen ist besser, als sich auf Menschen verlassen. Mit dem Herrn rechnen ist besser, als auf die Hilfe der Mächtigen warten. Feindliche Völker umringten mich. Ich trieb sie zurück mit der Hilfe des Herrn. Sie bedrängten mich von allen Seiten. Ich trieb sie zurück mit der Hilfe des Herrn. Sie überfielen mich wie Bienenschwärme. Ich trieb sie zurück mit der Hilfe des Herrn. Einem Strohfeuer glich ihr Angriff, so schnell war er vorüber. Sie setzten mir hart zu, um mich zu stürzen. Doch der Herr hat mir geholfen. Vom Herrn kommt meine Kraft, ihm singe ich mein Lied, denn er hat mich gerettet.
2: Im Film »Die Zuflucht« wird das Leben von Corrie ten Boom gezeigt. Sie wird 1943 ins Konzentrationslager Ravensbrück gebracht, weil ihre Familie Juden versteckt hatte. Sie und ihre Schwester Betsy waren zusammen dort. Ihre Schwester sagte kurz vor Jahresende 1944, »Corrie, wir werden beide bis zum Jahresende frei sein.« Am 28. Dezember 1944 starb Betsy. Am gleichen Tag wurde Corrie aus Ravensbrück entlassen. Später stellte sich heraus, dass es eine Verwechslung war. Sie hätte eigentlich wie alle Frauen ihres Alters in Ravensbrück umgebracht werden sollen, aber sie kam frei. Was können mir Menschen anhaben? Diese Frage aus dem Psalm wird hier in zweifacher Weise beantwortet. Sie können uns quälen und umbringen. Aber sie können uns niemals von Gott und seiner Liebe trennen. Gott hatte Betsy ten Boom zu sich nach Hause geholt. Für Corrie ten Boom gab es noch Aufgaben in dieser Welt, deshalb ist sie freigekommen.
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0: 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Heute mit Impulsen von Stefan Zeibig unter der Überschrift »Was geht uns Israel an?« Im Zentrum des Nahostkonfliktes steht Israel. Die Meinungen über diesen Staat gehen weit auseinander. Allein die Tatsache, dass dieser Staat existiert, ist für viele ein Ärgernis, während es für andere ein Grund zum Staunen ist. Warum ist dieses Land so besonders? Welche Bedeutung hat das Volk Israel für uns? Wie ist das Verhältnis zwischen Juden und Christen und was sagt die Bibel dazu? Stefan Zeibig geht in seinem heutigen Vortrag auf all diese Fragen ein und stellt dabei auch Bezüge zu den aktuellen Geschehnissen im Nahen Osten her. Philipp Giannetti wünscht Ihnen damit eine bereichernde Zeit beim Zuhören.
1: Es gibt da ein Volk, so ein bestimmtes, einmaliges Volk, das über alle Provinzen deines Reiches verstreut lebt, aber sich von den anderen Völkern absondert. Seine Gesetze sind von denen aller anderen Völker verschieden. Auch die Gesetze des Königs befolgen sie nicht. Es ist dem König nicht angemessen, das durchgehen zu lassen. Wenn der König einverstanden ist, soll ein schriftlicher Erlass herausgegeben werden, sie auszurotten. Mit diesen Worten erreichte Haman ein königliches Dekret zur Ausrottung der Juden. Der Juden im gesamten persischen Weltreich von Indien bis Ägypten. Das heißt, aller Juden weltweit. Endlösung der Judenfrage. Und überall wurde bekannt gegeben, ich zitiere wieder, alle Juden vom Knaben bis zum Greis, auch Kinder und Frauen sollen ausgerottet, getötet und vernichtet werden. Ihr Besitz kann geplündert werden. Alles war bestens ausgeklügelt und eingefädelt, hat trotzdem nicht geklappt. Dank der lebensgefährlichen Intervention einer Frau. Das ist jetzt genau 2500 Jahre her. Buch Esther. Was geht uns das heute an? Nun, wäre der Plan gelungen, gäbe es schon lange keine Juden mehr. Jesus wäre nicht geboren worden. Christen gäbe es ebenfalls nicht. Und es war nicht der letzte Versuch, die Juden loszuwerden. Immer wieder stoßen sich Menschen und ganze Völker an ihnen, auch ganze Religionen. Das, was sich Christenheit nennt, und der Islam. Und trotzdem gibt es sie noch. Die Juden, Israeliten, Israelis, sogar einen Staat Israel. Ein Staat, der es tatsächlich wagt, seine Hauptstadt selbst zu bestimmen. Ein Staat, der sich das Recht der Selbstverteidigung herausnimmt. Ein Staat, der seine Existenz um keinen Preis aufgibt und sich darin zu stark für seine Gegner erweist. Im Buch Esther haben ja die Juden auch schon gesiegt. Und heute, dieses Volk, dieses Land, dieser Staat, nach wie vor Anstoß, Ärgernis, Sündenbock, an allem Schuld. Wie stehen wir dazu? Wie stehst du dazu, persönlich? So wie fast alle anderen? Geht uns Israel überhaupt etwas an? Ist das nicht eine rein politische Frage? Was hat der Staat Israel mit Gott zu tun? Vorsicht! Im Buch Esther kommt Gott scheinbar auch nicht vor. Und doch ist er mittendrin. Haben wir etwas damit zu tun? Was geht uns Israel an? Zunächst, was dieses Volk und diesen Staat einzigartig macht, sie haben Gott im Namen. Israel. El heißt Gott. Israel, Gottesstreiter. Oder Gott wird kämpfen, streiten. Oder Gott kämpft. Und das ist nicht nur ein Name, sondern ein Programm. Israel ist Gottes ersterwähltes und erstgeliebtes Volk. Seit 4000 Jahren kämpft es mit Gott. Und Gott kämpft mit ihm. Er kämpft um dieses Volk. Und Gott kämpft sogar durch dieses Volk, auch wenn uns das nicht gefällt. Gott hat sich diesem Volk gezeigt. Er hat es erwählt, nicht weil es besser wäre oder größer als andere Völker, im Gegenteil. Es war die Wahl der Liebe. Und Liebe braucht keine Begründung. Und Gottes Liebe bleibt. Niemand kann sie herbeiführen und niemand kann sie beenden. Niemand kann sie steigern und niemand kann sie verringern. Das gilt für dich. Du kannst Gottes Liebe nicht herbeiführen, auch nicht steigern, auch nicht verändern, auch nicht vermindern. Die steht fest. Aber das gilt genauso für Israel. Die Erwählung des Volkes Israel und Gottes Liebe zu ihm hat nie aufgehört. Er hat das nie zurückgenommen und nimmt es nie zurück, sagt zumindest meine Bibel. Ich habe im Manuskript viele Fußstellen, das könnt ihr nachlesen auf meiner Seite, da stehen all die Bibelstellen, wer es so nicht glauben kann. Ich habe jetzt nicht 3 Stunden Zeit, aber es ist alles begründet, was ich sage, biblisch. Gott hat seine Erwählung, seine Verheißung nie zurückgenommen. Durch alle Gerichte hindurch blieb und bleibt es bei Gottes Erwählung. Kein Volk wurde so gesegnet wie Israel und keines so gerichtet wie Israel. Beides, weil es diesem heiligen Gott gehört und doch nicht so heilig ist, wie es sein sollte. Wie wir übrigens auch. Gott hat sich diesem Volk gezeigt, die Bibel sagt, offenbart. Er hat uns durch dieses Volk die Bibel gegeben. Alle ihre 66 Bücher sind von Juden geschrieben, sagt zumindest die neueste Forschung. Alle 66 Bücher sind von Juden geschrieben. Die Bibel ist ein durch und durch jüdisches, israelisches Buch. Durch dieses Volk hat uns Gott seinen Sohn gegeben, Jeschua, Jesus, den Messias, Christus Retter und damit unser Heil. Das Heil kommt von den Juden, sagt Jesus selbst im Neuen Testament. Das heißt, das ist unsere Wurzel. Das ist unsere Wurzel. Und wenn wir tatsächlich durch Jesus Christus zum Glauben an den Gott der Bibel, den Gott Israels, gekommen sind, dann bedeutet das, wir können und dürfen nicht verwerfen, was Gott erwählt hat. Wir können nicht ignorieren, ablehnen oder gar hassen, was Gott liebt. Und wir können nicht zu dem Gott der Bibel gehören, wenn wir seinem ersten Volk die Zugehörigkeit zu eben diesem Gott absprechen. Wenn wir tatsächlich mit dem Gott Israels verbunden sind durch Jesus Christus, dann sind wir zwangsläufig auch mit seinem Volk Israel verbunden. Es sei denn, wir glauben an einen Gott, den wir uns mit Hilfe griechischer Philosophie und moderner Psychologie selbst zusammengebastelt haben. Gibt es vielleicht häufiger, als man denkt. Aber natürlich kommt die Frage, hat sich Gott nicht von Israel getrennt? Nein, hat er nicht. Israel ist so lange Gottes Volk, wie es Tag und Nacht gibt, sagt meine Bibel. Und darüber hinaus. Der Bund mit Tag und Nacht steht noch. Der mit Israel auch. Allerdings haben sich große Teile der Christenheit von ihren biblischen Wurzeln getrennt. Wir lieben ja Bäume ohne Wurzeln. Christbäume. Die sind eine wunderbare Dekoration. Und die sehen viel schöner aus als diese verkorksten Ölbäume mit ihren uralten Wurzeln. Aber die Ölbäume bringen Frucht. Im Unterschied zu den Weihnachtsbäumen, die wir nur mit künstlichen Früchten oder Glaskugeln behängen können. Wir können entscheiden. Wollen wir ein Weihnachtsbaum-Christentum zu Dekorationszwecken, das danach entsorgt wird? Oder ein Ölbaum-Christentum, das fest verwurzelt ist und für die Ewigkeit Frucht bringt? Aber Israel hat doch Jesus, hat doch seinen Messias verworfen. Ja, das haben sie mehrheitlich zunächst. Und sie haben doch Jesus gekreuzigt. Nein, haben sie nicht. Das waren Pilatus und seine Soldaten. Gekreuzigt unter Pontius Pilatus heißt es immer noch in unserem Glaubensbekenntnis, wir haben es eben gesprochen, der war Römer. Eine jüdische Oberschicht hat das veranlasst, ja. Und Pilatus als echter Demokrat hat sich nach der fanatischen Mehrheit gerichtet, die gerade bei ihm war. Hätte er nicht tun müssen als echter Herrscher und Mann mit Arsch in der Hose. Juden und Heiden vereint haben Jesus ans Kreuz gebracht. Das war ihr gemeinsames Werk. Und so sind sie über Jesus und seine Kreuzigung miteinander verbunden, Leute. Und jeder von uns hat mit seiner Schuld und Sünde ebenfalls eine Aktie daran. Wohl dem, der das weiß. Und die Bibel kündigt im Alten wie im Neuen Testament an, und Jesus hat es selbst angekündigt, wir kommen später noch darauf, auch Israel, auch die Juden werden ihn als Messias noch erkennen und anerkennen. Weil sie Gottes Volk sind und bleiben. Und weil Gott mit ihnen durch seinen Sohn zum Ziel kommen wird. Übrigens, Jesus als Messias und das Volk Israel sind einander in vielen Dingen viel näher, als es sowohl Juden als auch Christen sehen wollen. Viel näher, als es sowohl Juden als auch Christen sehen wollen. Da gibt es viel mehr Parallelen, als den Juden und Christen heute lieb ist. Ich nenne einige. Israel ist laut Bibel Gottes Sohn, mehrere Stellen. Jesus ist Gottes Sohn. Israel ist nach meiner Bibel Licht der Welt. Jesus ist Licht der Welt, die Christen auch. Die sogenannten Gottesknechtslieder bei Jesaja lassen sich sowohl auf Israel als auch auf Jesus hin auslegen, und beide Auslegungen haben ihre Berechtigung. Vor 2000 Jahren wurde der Messias zum Ausgestoßenen, zum Mann der Schmerzen, und Israel wurde zur ausgestoßenen Nation, zum Volk der Schmerzen. Der Messias wurde fälschlicherweise angeklagt, verspottet, geschmäht, misshandelt, seiner Menschlichkeit beraubt. Das jüdische Volk wurde 2000 Jahre lang falsch beschuldigt, verspottet, geschmäht, misshandelt und seiner Menschlichkeit beraubt. Der Messias wurde gefangen, geschlagen, zum Tode verurteilt. Die Juden wurden immer wieder gefangen, geschlagen, zum Tode verurteilt. Der Messias wurde wie ein Lamm zur Schlachtbank geführt, nackt ausgezogen und hingerichtet. Jesus, das Lamm Gottes, das die Sünde der Welt auf sich nimmt und hinwegträgt. Die Juden wurden immer wieder, zuletzt im Holocaust, wie ein Lamm zur Schlachtbank geführt, nackt ausgezogen und hingerichtet. Israel, der Sündenbock, dem man an allem die Schuld gibt, damit man in den eigenen Augen und in den Augen anderer schuldlos dastehen kann. Jesus wurde gekreuzigt und nach 3 Tagen wieder auferweckt. Die Kinder Israels wurden im Holocaust sozusagen gekreuzigt und nach 3 Jahren standen sie als Nation Israel wieder auf und wurden zum Leben erweckt. Jesus wurde zu großen Teilen von Israel nicht erkannt und anerkannt als Gottes erwählter Messias. Und Israel wird zu großen Teilen von den Völkern, einschließlich Christen, nicht erkannt und anerkannt als Gottes erwähltes Volk. Und dazu kommt noch, es gibt viele Parallelen zwischen dem Weg Israels und dem Weg der christlichen Gemeinde. Und noch einmal, die Juden wollen das nicht sehen und die Christen wollen es auch nicht sehen. Wer sieht es? Kann ich euch sagen. Satan sieht es. Die Feinde des Gottes Israels sehen das. Was die Juden betrifft und trifft, wird am Ende und vielleicht schon bald auch uns treffen. Vielleicht ist es nicht bekannt, aber es ist amtlich, wenn Hitler vorher nicht gestoppt worden wäre, dann hätte er sich nach den Juden die Christen

Er weiß, was Gott mit ihnen vorhat. Aber er will nicht, dass Gott zum Ziel kommt. Deshalb greift er Juden wie Christen an. Aber Gott wird mit beiden zum Ziel kommen. Und das bedeutet jetzt, Gottes Heilsplan gleicht einer Ellipse mit zwei Brennpunkten. Also nicht ein Kreis und wir die Mitte. Eine Ellipse mit zwei Brennpunkten. Nämlich Israel und das jesusgläubige Volk aus allen Nationen. Zwei Brennpunkte. Und deshalb geschieht immer wieder an beiden Völkern parallel Ähnliches. Beispiele. Als es bei uns die Neubelebung von Christen durch den Pietismus gab, fand eine Neubelebung des Judentums durch die Chassidim im Osten statt. Zeitlich parallel. 1870 erwachte im jüdischen Volk die lang formal gehegte Sehnsucht nach Jerusalem zu neuem Leben. Ein Ruf zur Rückkehr wurde damals schon laut, fing an laut zu werden. Es kam zu einer ersten Einwanderung, Aliyah. Parallel dazu erwachte in der westlichen Christenheit die Sehnsucht nach einem biblischen Lebensstil, die Heiligungsbewegung wurde geboren, Erweckungen brachen auf. 1904 begann eine neue, noch größere Einwanderungswelle der Juden nach Israel. Parallel dazu kam es in Wales zu einer neuen, großen Erweckung, die weltweit viele Auswirkungen hatte. Davon ermutigt beteten Menschen um ein neues Wirken des Heiligen Geistes. Der Durchbruch kam am 9. April 1906, das war der 14. Nisan, Beginn des Passafestes, was Israel feiert. Daraus wuchs eine Erneuerungsbewegung, die inzwischen hunderte Millionen Christen weltweit erfasst hat, durch die Konfessionen hindurch. 1948 versammelt sich in ihrem verheißenen Land erstmals seit Jahrhunderten viele Juden wieder in ihrem neu gegründeten Staat Israel. Parallel dazu kam es zu großen Evangelisationen und Massenversammlungen. Das war neu in der Christenheit mit Billy Graham und anderen. 1967 wurde Jerusalem befreit. Erstmals seit 1800 Jahren durften Juden wieder den Tempelberg betreten. Rund 200.000 von ihnen feierten dieses Ereignis in großer Euphorie. Und parallel startete in San Francisco eine Erweckung unter den Hippies. Die Bewegung der Jesus People wurde geboren mit weltweiten Auswirkungen. Und was schreibt jetzt Paulus über diesen beiden Brennpunkte der Heilsgeschichte, diese Verknüpfungen zwischen Juden und Christen? Ich zitiere ein bisschen aus Römer 11. Dass Israel Jesus zunächst größtenteils verpasste, eröffnete den nichtjüdischen Völkern den Zugang zum Heil. Israels geistlicher Verlust, das heißt diese geringe, armselige Zahl von Jesusgläubigen dort, brachte der nichtjüdischen Welt geistlichen Reichtum, das heißt zahlreiche Jesusgläubige. Dann schließt er daraus, was wird dann erstes für ein Gewinn sein, wenn Israel seine Vollzahl erreicht, wenn es zur Fülle des Heils kommt, wenn schon die zeitweilige Beiseitesetzung Israels die Versöhnung der Welt brachte, was wird dann ihre Wiederannahme bedeuten? Doch nicht weniger als Leben aus den Toten. Merkt ihr, wie das verknüpft ist? Römer 11. Ein von Gottes Wort und Gottes Geist erleuchteter Glaube sieht einen Zusammenhang, was Israel betrifft, betrifft auch die Christen, positiv wie negativ. Und wer jetzt noch ein negatives Beispiel hören möchte, am 7. Oktober 2023 geriet Israel durch die Invasion der Hamas in seine größte Krise seit Staatsgründung, muss man so sagen. Die Gründe: falsche Selbstsicherheit, vernachlässigte Wachsamkeit und fehlende Wahrheitsliebe. Israel erfuhr und erfährt

Das Gerichte. Und schreibt der gute Petrus, das Gericht beginnt am Haus Gottes. Und damit meint er die neutestamentliche internationale Gemeinde. Was haben wir in der internationalen Gemeinde zurzeit? Weiß nicht, wie weit ihr weltweit schaut und informiert seid. Viele Gemeinden weltweit sind in der größten Krise ihrer Geschichte, von winzig und klein bis Megagemeinden. Auch, und das ist das Erschütternde, auch und gerade bibeltreue und geistlich beeindruckende Gemeinden, die für viele Vorbild sind, wo alle hingeschaut haben. Wir sehen überall eine Invasion regelrecht von Missbrauch und Ähnlichem und Betrug und sonst was, was weltweit zu Erschütterungen kommt in einem Maße, was wir bisher nicht hatten. Und ich sage Ihnen die Gründe: falsche fromme Selbstsicherheit, vernachlässigte Wachsamkeit, dass man genau geguckt hat, und fehlende Wahrheitsliebe. Wir schauen nur, ob wir uns wohlfühlen, ob es schön ist, ob es funktioniert, ob wir gesegnet werden und fragen nicht nach der Wahrheit, was wirklich abgeht. Offenbar reinigt Gott sein Volk, sowohl Israel wie die Gemeinde. Möglicherweise wird vieles von Gott verworfen und beendet. Und er macht mit einem Überrest weiter, der ihm noch in Wahrheit folgt, wie in Israel bisher, vielleicht so auch mit der Gemeinde. Möglicherweise ist das ein Schlüssel, um einiges zu verstehen. Wir kommen zum Schluss, die Zeit ist begrenzt. An Israel sehen wir, wie Gott mit seinen geliebten Sündern umgeht. An Israel sehen wir, wie Gott mit seinen geliebten Sündern umgeht. Und das betrifft auch uns, wenn wir zu diesem Gott der Bibel gehören. Israel ist Gottes Demonstrationsvolk, sage ich gerne. Gottes Demonstrationsvolk. An ihm sehen wir, wer Gott ist und wozu er fähig ist. An ihm sehen wir auch, wer und wie der Mensch ist und wozu er fähig ist. Im Positivsten wie im Negativsten. Das ist alles wie in einem Brennglas in Israel zu sehen. Was Gott angeht, was den Menschen angeht. Gottes Demonstrationsvolk. An ihm sehen wir, wie ein Leben unter Gottes Segen aussieht und wie ein Leben unter Gottes Gericht aussieht. Und wie Gott mit seinem Volk Israel umgeht, so geht er auch mit uns, mit seiner Gemeinde aus den Völkern um, sagt die Bibel. Und noch etwas sagt sie: wie wir oder andere mit den Juden und Israel umgehen, so gehen wir in Wahrheit mit dem Gott der Bibel um. Denn er identifiziert sich mit ihnen, so wie sich Jesus auch mit seinen Nachfolgern identifiziert. Und das hat Auswirkungen. Wie wir mit den Juden und Israel umgehen, das fällt auf uns zurück. Als Einzelpersonen, als Gemeinden, als Kirchen, als Volk, als Vereinte Nationen. Wer Israel segnet, wird gesegnet. Wer Israel flucht, wird verflucht. Wer Israel richtet, wird gerichtet. Wer Israel antastet, tastet seinen Augapfel an, das geht ins Auge, heißt es. Und schließlich, was die Zukunft betrifft, dort hat Israel eine enorme prophetische Bedeutung. Manche sagen, es ist Gottes Zeiger an Gottes Weltzeituhr. An Israel, da kannst du sehen, wo wir im Heilsplan Gottes stehen. Wer mit Gott durchs Leben geht, Israel zur Seite steht.

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Am Mikrofon für Sie dabei war Philipp Genetti.

Oder ist unter uns ein Mensch, der seinem Kind einen Stein gibt, wenn es um Brot bittet, oder eine Schlange, wenn es um einen Fisch bittet? Wenn wir nun, die mitunter ganz schön böse sein können, unseren Kindern Gutes tun, wie viel mehr wird unser Vater im Himmel denen Gutes geben, die ihn bitten? Lasst uns die Menschen so behandeln, wie wir selbst von ihnen behandelt werden wollen. Dann erfüllen wir das Gebot Gottes.

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1: Herzlich willkommen zur Andachtszeit, liebe Hörer und Hörer. Der sichtbare Jesus verlässt seine Jünger und kehrt zurück in den Himmel. Aber Jesus lässt seine Jünger nicht allein. Er sendet den Tröster zu ihnen, den Heiligen Geist, der bei ihnen sein wird, der in ihrem Leben gegenwärtig sein wird, der sie leiten wird in allen Angelegenheiten. Daran denken die Christen an den Pfingstfeiertagen. Dazu ein Lied, das Siegfried Fietz als Solist interpretieren wird: Gelobt sei Gott, Herr, gib uns deinen Geist.

0: Komm, Heiliger Geist, so ist eine Radioandacht überschrieben, die Annette Kühlmann aus Wernigerode halten wird. Sie nimmt Bezug auf die Verse 15 bis 20 und 23 bis 27 aus dem 14. Kapitel des Johannesevangeliums.
1: Liebe Hörerinnen und Hörer, gerne hätte ich meine Gedanken mit einem Pfingstgruß begonnen, ähnlich dem österlichen Gruß der Christen, etwa so. Der Heilige Geist ist gekommen, und Sie würden antworten, er ist wahrhaftig gekommen. Aber diesen Gruß gibt es nicht. Schade eigentlich, hätte doch gepasst. Und warum nicht? An der mangelnden Bedeutung des Heiligen Geistes kann es nicht liegen. Schließlich gäbe es ohne den Heiligen Geist keine christliche Kirche. Ohne ihn würde niemand glauben können. Auch wenn Jesus am ersten Ostertag auferstanden ist und nun bei Gott lebt, niemand würde es wissen. Kein Gebet würde zu ihm kommen, kein Impuls von ihm zu uns. Funkstille. Und die Jünger wären nach Himmelfahrt wieder ihrer Arbeit nachgegangen. Alles, was sie mit Jesus erlebt hatten, wäre nicht mehr als eine schöne Erinnerung gewesen. Nach 2, 3 Generationen hätten nur noch wenige von Jesus geredet. Aber so hat Gott sich die Sache mit Jesus nicht gedacht. Er wollte, dass Menschen über alle Generationen hinweg seine Liebe erfahren, sich von ihm erfüllen und leiten lassen und so die Welt verändern. Und wie? Wie soll die Sache mit Jesus weitergehen, wenn er die Erde verlässt und nicht mehr sichtbar bei den Menschen ist? Ein Text im Johannesevangelium führt uns in eine Situation hinein, in der die Jünger vermutlich diese Frage beschäftigt hat. In den Saal, wo die Jünger das Passamahl halten. Es ist kurz vor der Verhaftung Jesu, kurz vor der Passion. Judas hat gerade die traute Runde verlassen, um Jesus zu verraten. Und Jesus hat Petrus in seinem Übermut gebremst, indem er ihm seine baldige Verleugnung ankündigte. Die Stimmung ist gedrückt und spannungsgeladen. Allein der Jünger Johannes liegt an der Brust Jesu. Ob er dort ein bisschen genauer gehört hat, was Jesus bewegt? Zumindest berichtet nur er in seinem Evangelium von den Abschiedsreden, in denen Jesus seine Jünger auf die Trennung vorbereitet. Wir hören einen Ausschnitt dieser Reden aus dem Johannesevangelium, Kapitel 14.
2: Liebt ihr mich, so werdet ihr meine Gebote halten. Und ich will den Vater bitten, und er wird euch einen anderen Tröster geben, dass er bei euch sei in Ewigkeit. Den Geist der Wahrheit, den die Welt nicht empfangen kann, denn sie sieht ihn nicht und kennt ihn nicht. Ihr kennt ihn, denn er bleibt bei euch und wird in euch sein. Ich will euch nicht als Waisen zurücklassen. Ich komme zu euch. Es ist noch eine kleine Zeit, dann wird mich die Welt nicht mehr sehen. Ihr aber sollt mich sehen. Denn ich lebe und ihr sollt auch leben. An jenem Tage werdet ihr erkennen, dass ich in meinem Vater bin und ihr in mir und ich in euch. Wer meine Gebote hat und hält sie, der ist's, der mich liebt. Wer mich aber liebt, der wird von meinem Vater geliebt werden. Und ich werde ihn lieben und mich ihm offenbaren. Spricht zu ihm Judas, nicht der Iskariot: Herr, was bedeutet es, dass du dich uns offenbaren willst und nicht der Welt? Jesus antwortete und sprach zu ihm: Wer mich liebt, der wird mein Wort halten. Und mein Vater wird ihn lieben, und wir werden zu ihm kommen und Wohnung bei ihm nehmen. Wer aber mich nicht liebt, der hält meine Worte nicht. Und das Wort, das ihr hört, ist nicht mein Wort, sondern das des Vaters, der mich gesandt hat. Das habe ich zu euch geredet, solange ich bei euch gewesen bin. Aber der Tröster, der Heilige Geist, den mein Vater senden wird in meinem Namen, der wird euch alles lehren und euch an alles erinnern, was ich euch gesagt habe. Den Frieden lasse ich euch. Meinen Frieden gebe ich euch. Nicht gebe ich euch, wie die Welt gibt. Euer Herz erschrecke nicht und fürchte sich nicht.
1: Ein typischer Johannestext. Klingt ein bisschen verworren, ist geheimnisvoll, aber voll Tiefe. Ganz anderer Art als die Schilderung der Vorgänge an Pfingsten in der Apostelgeschichte. Dort hören wir vom äußeren Geschehen, als der Heilige Geist auf die versammelten Jünger kam. Bei Johannes erfahren wir von dem, was im Inneren geschieht. Dort öffentlich, hier persönlich, dort ein ekstatisches Ereignis mit Sturmesbrausen, Feuerzungen und mutigem Zeugnis der Jünger. Hier geht es ruhiger zu. Beides ist wichtig, das Innere und das Äußere. Beides gehört zu Pfingsten. Ich möchte anhand des Textes aus dem Johannesevangelium dem Inneren nachspüren und den Fragen nachgehen, wer der Heilige Geist ist, was er tut, wo er wohnt und woran ich ihn erkenne. Wer ist der Heilige Geist und was tut er? Als Diplom-Mathematikerin hätte ich Ihnen gerne eine genaue Definition gegeben. Das ist er und daran erkennen Sie ihn. Aber so einfach ist das leider nicht. Schon der Wortteil Geist zeigt das. Denn ein Geist ist unsichtbar, überall und nirgendwo. Er entzieht sich den irdischen Gesetzen. Auch Jesus ringt darum, den Heiligen Geist zu erklären. Immer wieder setzt er an und beschreibt ihn mit neuen Worten. Tröster, Geist der Wahrheit, Lehrer, Erinnerer. An manchen Stellen ist kaum zu unterscheiden, ob er von sich selbst oder vom Heiligen Geist redet. Ganz nah sind sich beide, fast verwechselbar. Und doch ist der Heilige Geist jemand anderes, der andere Tröster eben. Wobei das griechische Wort Parakletos, das mit Tröster übersetzt ist, mehr meint. Beistand, Fürsprecher, einer, der sich für jemanden anderen einsetzt. Für Jesus war klar, die Jünger würden nach seinem Weggehen so einen Beistand brauchen, einen, der für sie eintritt, wie er es zu Lebzeiten getan hat, einen, der sie verteidigt, wenn andere sie anklagen, einen, der ihre Fragen beantwortet, aber auch einen, der sie korrigiert, wenn sie daneben liegen, der Klarheit schafft, wenn sie sich streiten, der sie liebt und annimmt, wie sie sind. Und jemanden, der ihnen Gott nahe bringt, den Vater, wie Jesus ihn nannte. Das alles konnte so bisher nur Jesus. Verständlich also die Angst der Jünger vor der kommenden Zeit. Wie soll es weitergehen? Aber Jesus tröstet sie. Die Sache mit mir hört nicht auf. Ich will euch einen anderen Beistand schicken, den Heiligen Geist. Und dann fährt er fort. Ich will euch nicht als Waisen zurücklassen. Ich komme zu euch. Damit ist nicht nur die Zeit zwischen Ostern und Himmelfahrt gemeint, in der Jesus seinen Jüngern als Auferstandener sichtbar begegnete, sondern vielmehr die Zeit danach, die Zeit seit dem ersten Pfingstfest, auch unsere Zeit. Auch wir brauchen so einen Beistand, obwohl unsichtbar, ist der auferstandene Jesus nun durch den Heiligen Geist bei seinen Nachfolgern. Der Heilige Geist setzt das fort, was Jesus zur Erdenzeit getan hat. Er tut sogar noch mehr, liebevoll, geduldig. Er beantwortet unsere Fragen, leitet uns, korrigiert uns. Und er bringt uns Jesus nah, sein Wesen und seine Lehre. Ob das die Jünger damals verstanden haben? Verstehen wir das? Erklärungen alleine tun es nicht. Es muss die Erfahrung dazu kommen. Die Apostelgeschichte ist voll davon. Da ist zum Beispiel Petrus, der vorher nicht zugeben konnte, dass er Anhänger von Jesus ist. Nun redet er frei und offen über Jesus. Die Worte sprudeln nur so aus ihm heraus. Klar und ins Herz gehend. Und er spricht auch später noch von Jesus, als man es ihm unter Todesandrohung verboten hat. Wie wäre das möglich ohne einen göttlichen Beistand? Und bei uns? Ich kann nur für mich sprechen. Meine Erfahrungen sind sehr vielfältig und persönlich. Wenn ich beim Formulieren einer Predigt bin und es so mühsam wird, dass ich denke, das kriege ich nie hin. Und dann kommt eine Idee. Mir fällt ein Satz ein, dann noch einer und ich merke, da wächst etwas. Wirken des Heiligen Geistes. Oder wenn ich der Predigt eines anderen zuhöre und spüre, das sind nicht nur schöne Worte, hier geht es um mich. Es kommt etwas von Gott zu mir. Ohne Heiligen Geist wäre ein christlicher Gottesdienst nicht mehr als eine Vereinssitzung mit einer festen Tagesordnung. Es würde alles funktionieren. Aber mit dem Heiligen Geist ist mehr da. Nicht greifbar, nicht mit Worten zu beschreiben. Aber etwas ist anders, tiefer. Gott ist da, Christus ist da. Die versammelte Gemeinde ist mit ihm in Verbindung. Manchmal spüre ich das ganz deutlich. Manchmal bekomme ich Mut durch ein Lied, durch die Lesung der Schrift. Oder ich habe einen Gedanken und weiß, was ich tun soll. Wie haben Sie persönlich den Heiligen Geist erlebt? Die zweite Frage. Wo wohnt der Heilige Geist? Blöde Frage, werden manche denken. Er wohnt natürlich nirgendwo. Schließlich ist er ein Geist. Ein anderer sagt, ist doch klar, er wohnt bei Gott. Das sagt doch das Wort heilig. Beide Antworten sind einleuchtend, aber beide klingen so wie weit weg von uns. Jesu Antwort ist verblüffend anders. Er bleibt bei euch und wird in euch sein. Der Heilige Geist ist also nicht nur bei seinen Jüngern, nicht nur bei mir, sondern in mir. Näher geht nicht. Johannes spricht sogar davon, dass ich eine Wohnung für Gott sein kann, dass durch den Heiligen Geist auch Jesus und der Vater in mir sind, dass ich in Jesus bin und Jesus in mir. Wie soll ich mir das vorstellen? Es geht weit über mein Vorstellungsvermögen hinaus. Aber dieses Bild der Wohnung und des gegenseitigen Ineinanderseins setzt eine Ahnung in mir frei, von der Innigkeit und Intimität, mit der Gott mit mir verbunden ist, von seiner Liebe, seiner Sehnsucht zu mir. Er, der große Gott in mir, näher als ich mir selbst bin. Wie viel Trost und Sicherheit kann mir dieser Gedanke geben? Nie konnte Jesus vorher seinen Jüngern so nahe sein. Diese Intimität ist erst durch den Heiligen Geist möglich. Manchmal ahne ich etwas davon, in Momenten, in denen ich Gottes Nähe spüre, beim Gebet, in einer Kapelle oder Kirche, in der Natur. Dann bedarf es keiner Worte. Ich weiß es einfach. Er ist mir jetzt nah. Kostbar sind diese Zeiten. Sie öffnen mich für Gottes Weite, geben mir wieder Kraft für meinen Alltag, trösten mich bei schweren Wegen. Ich in dir und du in mir. Diesen Satz nutzen manche Christen für ihre Meditation, indem sie ihn mit ihrem Atem verbinden. Beim Ausatmen formulieren sie die Worte »Ich in dir« und beim Einatmen »Du in mir«. Sie versenken sich so in die verborgene Gegenwart Gottes. Eine schöne Art, dem Geheimnis nachzuspüren, finde ich. Der Heilige Geist in mir wirkt sich auf meine Beziehungen zu anderen Menschen aus. Ich spüre es zum Beispiel, wenn ich mit einem Menschen eine besondere Verbindung erlebe. Dann ist mir manchmal so, als ob der Gott in der anderen Person mich mit dem Gott in mir zusammenführt. Begegnung in der Tiefe, durch den Heiligen Geist oder in der Gemeinschaft. Wie groß ist die Gottesfülle, weil jeder dort den Heiligen Geist in sich trägt und jeder ihn auf seine Weise erlebt. Vielleicht sollten wir uns mehr darüber austauschen und uns so gegenseitig ermutigen. Da erzählt der eine, wie er bei einem Gedankenblitz das Gefühl hatte, dass er von Gott sei. Später zeigt es sich, dass es gut war, diesem Impuls nachzugehen. Und ein anderer berichtet von dem inneren Unbehagen bei dem, was einer sagte. Etwas in mir gibt eine Zustimmung, etwas in mir wehrt sich. Etwas in mir gibt mir einen tröstenden Gedanken, einen Liedvers, Gewissheit im Glauben. So erlebe ich dieses Gott in mir. Nicht immer ist es eindeutig und manchmal übergehe ich diese innere Stimme, weil sie mir nicht gefällt oder weil ich ihr nicht traue. Johannes macht

vom Heiligen Geist. Die Liebe leitet mich und der innere Frieden. Der Heilige Geist wird immer liebevoll und ermutigend zu mir reden. Niemals macht er mich oder jemand anders runter. Er richtet mich auf, er lädt mich ein, aber lässt mir meine Freiheit. Er fordert mich heraus, aber setzt mich nicht unter Druck. Er hilft mir zu lieben, zu glauben, zu hoffen. Niemals wird der Heilige Geist mich zu etwas auffordern, das nicht im Sinne Gottes ist. Im Gegenteil, er lehrt mich, die Gebote Jesu zu verstehen und umzusetzen. Erinnert mich an die Worte Jesu, bringt mir Jesus nahe. Manchmal kann ich den Heiligen Geist erkennen an einem inneren Frieden, der mich erfüllt. Ich bin in Ruhe und Freude, obwohl rundherum so viel Unruhe und Unfriede ist. Diesen Frieden kann die Welt nicht geben, sagt Jesus. Es ist Jesu Friede. Jesus hat ihn seinen Jüngern zum Abschied gelassen. Und trotzdem, der Heilige Geist bleibt ein Geist. Er ist nicht automatisch zu erkennen, oft erst im Nachhinein an den Auswirkungen. Aber da, wo Christen von Jesus reden und ihn bekennen, da ist der Heilige Geist zur Stelle, auch wenn wir ihn nicht spüren. Der Heilige Geist ist ein Geist. Wir sehen ihn nicht, wir können ihn nicht anfassen. Er weht, wo er will, wirkt, wann er will und wie er will. Einen Christenhasser Saulus machte er zu einem, der Jesus Christus liebt. Und gewiss wirkt er auch an Menschen, in deren Leben Gott gar keine Rolle spielt. Der Heilige Geist hat keine Grenze, außer die der Entscheidungsfreiheit des Menschen. Der Heilige Geist ist Geist. Er lässt sich nicht einfangen und nicht konservieren. Er ist immer in Bewegung, wie der Wind, wie eine Taube. Das fordert mich heraus, offen für diese Bewegung zu sein und zu mitzugehen, allem Starren und Eingefahrenen aber gegenüber skeptisch zu sein. Pfingsten ist niemals abgeschlossen. Der Heilige Geist ist nicht unser Besitz. Er bleibt immer auch der Kommende. Und der Ruf, komm, Heiliger Geist, bleibt der Ruf der Christen und ihre Aufgabe. Veni Sanctus Spiritus, komm, Heiliger Geist, und entzünde in uns das Feuer deiner Liebe. Komm zu uns, in unsere Kirche, in diese Welt. Komm und mache uns neu.

Komm, Heiliger Geist, so war die Andacht von Annette Kühlmann aus Wernigerode überschrieben. Sie beschäftigte sich mit Versen aus dem 14. Kapitel des Johannesevangeliums. Das war die Sendung Andachtszeit, liebe Zuhörer. Für Sie in der Tontechnik aktiv war Christoph Offermann. Unter Mikrofon bedankt sich Rolf-Dieter Wiedenmann für Ihre Aufmerksamkeit. Wir sagen Gott befohlen.

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1: Womit kann ich dienen?
2: Ich hätte gern persönlichen Frieden.
1: Ah, persönlichen Frieden. Ah ja, wie viel darf es denn sein?
2: Ja, kann ich nur schwer sagen, aber wenn ich schon mal da bin, es müsste natürlich reichen, so mindestens bis ins Alter und möglicherweise noch ein bisschen drüber hinaus.
1: Ah, ja, schon notiert. Was für einen Frieden haben Sie sich denn da so konkret vorgestellt? Ich meine jetzt so Art und Umfang der Leistung, soll es nur die Abwesenheit von Krieg sein oder kein Knatsch mit den Nachbarn mehr, so die Richtung?
2: Also das wäre mir, verzeihen Sie mal, das wäre mir zu wenig. Mhm. Ich meine wirklich richtigen, totalen, persönlichen Frieden.
1: Aha.
2: Verstehen Sie mich richtig, da muss alles drin sein. So richtig alles in Butter. Mit mir selbst alles klar, mit anderen alles in Ordnung, mit Gott alles klar. Ich kann es mir leisten, etwas mehr dafür auszugeben.
1: Ja. Also ich muss schon sagen, das ist natürlich ein außerordentlich hoher Anspruch. Wir haben hochentwickelte Teillösungen anzubieten, aber so ein Komplettpaket, damit können wir nicht dienen. Ich müsste da mal unsere Spezialabteilung anrufen. Moment, vielleicht hat man da einen Tipp. Ja, ich bin. Ich habe da einen Kunden, der hätte gern umfassenden persönlichen Frieden. Ja. Ja, das habe ich ihm auch schon gesagt. Wir haben nur Teillösungen. Warum eigentlich? Wäre unbezahlbar. Ja. Ja, und was raten Sie ihm? Sich an Jesus Christus wenden. Ja, gut. Ich sag's ihm. Also, Sie sollen sich im Gebet an Christus wenden und ihn um persönlichen Frieden bitten. Dafür zahlen Sie keinen Pfennig. Er steht dafür gerade. Einzige Bedingung, Sie halten sich künftig an ihn und leben nach seinen Anweisungen. Hier, eine Bibel. Da steht alles drin.
2: Ach,

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1: Sich gegen Autorität aufzulehnen, gegen Autorität zu rebellieren, die Gott eingesetzt hat, ist eine gefährliche Sache. Davon ist Dr. Charles F. Stanley überzeugt. Er geht in der heutigen Sendung darauf ein, was es überhaupt bedeutet, dass Gott Autorität eingesetzt hat. Und er beantwortet die Frage, wie Christen sich verhalten sollen, wenn nun jemand, der Autorität hat, etwas tut, mit dem sie nicht übereinstimmen können. Charles F. Stanleys heutige Ansprache steht unter dem Titel »Von Gott eingesetzte Autorität«. Dieser Beitrag der ERF-Sendereihe »Dranbleiben, weiterkommen« ist eine Koproduktion des ERF und InTouch Ministries. Vorgetragen werden Charles F. Stanleys Gedanken von Pfarrer Martin Wahl. Philipp Genetti wünscht ein gesegnetes Zuhören.
2: Als Kinder Gottes, als Menschen, die in einer persönlichen Beziehung mit Gott leben, wissen wir, Gott hat einen Plan. Er hat eine gute Absicht für jeden einzelnen Menschen auf dieser Erde. Denn jeder einzelne Mensch ist für Gott kostbar und wertvoll und wird von ihm geliebt. Und auch wenn einige vielleicht denken, dass ihre Geburt ein Unfall oder ein Fehler war, in Gottes Augen war es das nicht. Gott hat eine Absicht und einen Plan für jeden Menschen. Aber woher wissen wir das? Nun, wenn wir uns die Bibel anschauen, das Wort Gottes, dann entdecken wir, dass es einfach nicht dem Wesen Gottes entspricht, etwas Wertloses oder Unbedeutendes zu schaffen. Gott schafft keine Nullen. Auch wenn der ein oder andere sich vielleicht so fühlt. Wenn sich jemand vielleicht wertlos, nicht gewollt, nicht geliebt oder unwichtig fühlt, in Gottes Augen ist er das ganz sicher nicht. Sondern jeder Einzelne ist gewollt, geliebt und sehr, sehr wertvoll für Gott. Und Gott hat einen wunderbaren Plan und eine gute Absicht für unser Leben. Und wenn wir anfangen, diese Absicht und diesen Willen Gottes für uns zu entdecken und danach zu leben, dann werden wir auch entdecken, dass es tatsächlich das Beste ist, was uns für unser Leben überhaupt passieren kann. Wenn ich also das Beste möchte, das Gott für mich bereithält, dann sollte ich herausfinden, was sein Wille für mein Leben ist und dann danach leben. Die Bibel ist voll von Geschichten und von Beispielen dafür, wie Menschen den Willen Gottes entdeckt und dann ihr Leben danach ausgerichtet haben. Aber sie erzählt auch die Geschichten von denen, die den Willen Gottes zwar kannten, die sich aber weigerten, ihm zu folgen. Ich denke da beispielsweise an zwei Personen, sagt Dr. Stanley. Einmal ist da David. Von ihm wird gesagt, dass er ein Mann nach dem Herzen Gottes gewesen ist. Und dann war da zur selben Zeit, nur etwas älter als David, auch König Saul. Diese zwei Männer sind zwei gute Beispiele dafür, wie der eine den Willen Gottes erkennt und tut, während der andere den Willen Gottes zwar auch kennt, aber sich weigert, ihm zu folgen. Wenn Sie möchten, dann schlagen Sie doch mit mir das erste Buch Samuel auf, und zwar im 15. Kapitel. In diesem Kapitel finden wir ein Beispiel für einen Akt der Rebellion gegen Gott. Diese Rebellion ist zwar nicht so offensichtlich, und Saul versucht sie auch zu erklären und zu rechtfertigen, aber es ist trotzdem Auflehnung. Ganz ähnlich wie bei uns, wenn wir etwas, das Gott uns aufgetragen hat, nicht tun wollen. Vielleicht, weil der Zeitpunkt gerade ungünstig ist oder weil uns die Sache selbst unangenehm ist. Oder weil uns die Art und Weise nicht passt, wie wir etwas tun sollen. Was auch immer. Schauen wir uns dieses Kapitel mal etwas näher an, weil es eine ganz wichtige Lektion für uns bereithält. 1. Samuel, Kapitel 15, ich lese ab Vers 1. Samuel, der Prophet, gibt hier Saul, dem König, einen Befehl. Er sagt: Der Herr hat mich gesandt, dass ich dich zum König salben sollte über sein Volk Israel. So höre nun auf die Worte des Herrn. So spricht der Herr Zebaoth: Ich habe bedacht, was Amalek Israel angetan und wie es ihm den Weg verlegt hat, als Israel aus Ägypten zog. So zieh nun hin und schlag Amalek und vollstrecke den Bann an ihm und an allem, was es hat. Verschone sie nicht, sondern töte Mann und Frau, Kinder und Säuglinge, Rinder und Schafe, Kamele und Esel. Da bot Saul das Volk auf und ermusterte sie zu Telem, 200.000 Mann aus Juda. Und als Saul zu der Stadt der Amalekiter kam, legte er einen Hinterhalt im Tal. Und Saul ließ den Kenitern sagen: Geht, weicht und zieht weg von den Amalekitern, dass ich euch nicht mit ihnen aufreibe. Denn ihr tatet Barmherzigkeit an allen Israeliten, als sie aus Ägypten zogen. Da zogen die Keniter fort von den Amalekitern. Da schlug Saul die Amalekiter von Havila bis nach Schur, das vor Ägypten liegt, und nahm Agag, den König von Amalek, lebendig gefangen, und an allem Volk vollstreckte er den Bann mit der Schärfe des Schwertes. Aber Saul und das Volk verschonten Agag und die besten Schafe und Rinder und das Mastvieh und die Lämmer und alles, was von Wert war, und sie wollten den Bann daran nicht vollstrecken. Was aber nichts taugte und gering war, daran vollstreckten sie den Bann. Da geschah das Wort des Herrn zu Samuel: Es reut mich, dass ich Saul zum König gemacht habe, denn er hat sich von mir abgewandt und meine Befehle nicht erfüllt. Da wurde Samuel zornig und schrie zu dem Herrn die ganze Nacht. Und Samuel machte sich früh auf, um Saul am Morgen zu begegnen. Und ihm wurde angesagt, dass Saul nach Karmel gekommen sei und sich ein Siegeszeichen aufgerichtet habe und weitergezogen und nach Gilgal hinabgezogen sei. Als nun Samuel zu Saul kam, sprach Saul zu ihm: Gesegnet seist du vom Herrn, ich habe das Wort des Herrn erfüllt. Samuel antwortete: Und was ist das für ein Blöken von Schafen, das zu meinen Ohren kommt, und ein Brüllen von Rindern, das ich höre? Saul sprach: Von den Amalekitern hat man sie gebracht, denn das Volk verschonte die besten Schafe und Rinder, um sie zu opfern dem Herrn, deinem Gott. An dem anderen haben wir den Bann vollstreckt. Samuel aber antwortete Saul: Halt ein, ich will dir sagen, was der Herr mit mir diese Nacht geredet hat. Er sprach: Sag an. Samuel sprach: Ist's nicht so? Obschon du vor dir selbst gering warst, so bist du doch das Haupt der Stämme Israels. Denn der Herr hat dich zum König über Israel gesalbt. Und der Herr sandte dich auf den Weg und sprach: Zieh hin und vollstrecke den Bann an den Frevlern, den Amalekitern, und kämpfe mit ihnen, bis du sie vertilgt hast. Warum hast du der Stimme des Herrn nicht gehorcht, sondern hast dich an die Beute gemacht und getan, was dem Herrn missfiel? Saul antwortete Samuel: Ich habe doch der Stimme des Herrn gehorcht und bin den Weg gezogen, den mich der Herr sandte, und habe Agag, den König von Amalek, hergebracht und an den Amalekitern den Bann vollstreckt. Aber das Volk hat von der Beute genommen, Schafe und Rinder, das Beste vom Gebannten, um es dem Herrn, deinem Gott, zu opfern in Gilgal. Samuel aber sprach: Meinst du, dass der Herr gefallen habe am Brandopfer und Schlachtopfer, gleich wie am Gehorsam gegen die Stimme des Herrn? Siehe, Gehorsam ist besser als Opfer und Aufmerken besser als das Fett von Widdern. Denn Ungehorsam ist Sünde wie Zauberei, also auf einer Stufe mit Hexerei, mit Astrologie, Totenbeschwörung und all diesen Dingen. Ungehorsam ist Sünde wie Zauberei und Widerstreben ist wie Abgötterei und Götzendienst. Weil du nun des Herrn Wort verworfen hast, hat er dich auch verworfen, dass du nicht mehr König seist. Diese Geschichte ist ein sehr gutes Beispiel für das, was wir alle immer wieder tun und was uns häufig so leicht fällt. Wie viele Amalekiter sollte Saul vernichten? Alle, jeden Einzelnen ohne Ausnahme, eingeschlossen das ganze Vieh. Das war eine klare Anweisung, die Gott Saul gegeben hatte. Aber was tat Saul? Er verschonte nicht nur den König der Amalekiter, sondern auch das beste Vieh. Er sagte: Was für eine Verschwendung! Damit können wir Gott doch ein ganz hervorragendes Opfer bringen. Saul versucht sich zunächst vor Samuel zu rechtfertigen und dann macht er seine Männer verantwortlich. Sie sind schuld, Samuel. Sie hatten diese Idee mit dem Opfer. Aber das war gar nicht das Thema. Saul war der König. Er hatte die Verantwortung und er gab die Befehle. Aber statt Gott ganz zu gehorchen, tat er das, was wir auch so häufig tun. Er war nur teilweise gehorsam. Gott macht das hier sehr deutlich. Teilweiser Gehorsam ist nichts anderes als Ungehorsam. Saul hatte den Auftrag Gottes nur teilweise erfüllt und er war damit dem Befehl Gottes nicht gehorsam gewesen. Wenn wir ehrlich sind, tun wir nicht häufig auch genau das, was Saul hier tat? Ja, Herr, ich weiß, was du gesagt hast. Und ich habe es ja auch getan. Ich habe dieses und jenes getan. Ich habe das so und so gemacht. Und das da, naja, Herr, ich habe gedacht, das ist vielleicht nicht ganz so wichtig. Und wir haben hier und dort einfach einen Teil ausgelassen. Das ist teilweiser Gehorsam. Und teilweiser Gehorsam ist in Gottes Augen nichts anderes als Ungehorsam. Saul hatte eine gewaltige Verantwortung als König über das Volk Israel. Und Gott hatte ihm hier einen sehr konkreten und klaren Befehl gegeben. Saul sollte etwas ausführen, was Gott schon lange im Voraus geplant hatte. Aber Saul wurde dieser Verantwortung nicht gerecht. Er versagte. Er war ungehorsam und übertrat eine klare Anordnung Gottes. Und er handelte damit auch gegen eine von Gott eingesetzte, eine von Gott gegebene Autorität. Schauen wir uns das mal etwas näher an, bemerkt Dr. Stanley. Und versuchen wir mal folgende Frage zu beantworten. Wenn wir gegen Autorität rebellieren, gegen Autorität, die Gott eingesetzt hat, was passiert dann? Und vielleicht wollen Sie sich dazu ein paar Notizen machen, bemerkt Dr. Stanley weiter. Denn ich werde hier einige Dinge nennen, die passieren, wenn wir gegen Autorität rebellieren, wenn wir uns gegen Autorität auflehnen, die Gott delegiert bzw. die er eingesetzt hat. Zunächst einmal, wir rebellieren gegen Gott, wenn wir etwas erstreben, das Gott verboten hat. Nehmen wir beispielsweise an, Sie haben eine neue Arbeitsstelle in Aussicht. Das Gehalt ist doppelt so hoch wie Ihr jetziges. Sie bekommen mehr Urlaub, bessere Versicherungen, eine interessantere Tätigkeit. Aber Gott möchte Sie dort nicht haben. Er sagt, nein, tu das nicht. Nimm diese Stelle nicht an. Er möchte nicht, dass Sie in diesem Umfeld und an diesem Ort arbeiten. Und was tun Sie? Sie sagen, naja, Herr, vielen Dank, ich habe für eine neue Arbeitsstelle gebetet, Herr. Sie zahlen dort doppelt so viel und dann auch noch all diese anderen Vergünstigungen. Herr, das muss einfach von dir sein. Aber Gott sagt, nein, diese Arbeitsstelle ist es nicht. Ich möchte nicht, dass du dort arbeitest. Wenn Sie die neue Stelle trotzdem antreten, dann rebellieren Sie damit gegen Gott. Wir lehnen uns gegen Gott auf, wenn wir etwas erstreben, das er verboten hat. Ein zweiter Gedanke. Wir lehnen uns auch dann gegen Gott auf, wenn wir etwas erstreben, das Gott zwar erlaubt, aber das in einer Art und Weise tun, die er nicht gutheißen kann. Auf eine Art und Weise, die seinem Willen nicht entspricht. Gott sagt, du solltest das nicht tun. Mein Plan sieht anders aus. Aber wir antworten, aber Herr, ich denke, das ist die beste Art und Weise. Wir sollten das so und so machen. Wenn wir etwas auf eine Art und Weise erstreben, die nicht Gottes Absichten und seinem Willen entspricht, dann lehnen wir uns damit gegen ihn auf. Drittens, wir rebellieren außerdem gegen Gott, wenn wir etwas erstreben, das Gott zwar erlaubt, aber das zum falschen Zeitpunkt tun, in einem Zeitrahmen, den Gott nicht gutheißt. Nehmen wir hier das Beispiel von Saul. Samuel hatte gesagt, ich werde kommen und vor der Schlacht ein Opfer bringen. Warte auf mich. Also wartete Saul. Aber Samuel kam nicht in dem Zeitrahmen, den Saul für angemessen hielt. Saul wurde immer ungeduldiger. Schließlich wollte er nicht mehr länger warten und tat das, was niemand sonst eigentlich hätte tun sollen. Er nahm den Platz des Propheten ein und brachte selbst das Opfer, obwohl Gott das ausdrücklich verboten hatte. Was passierte also? Das Darbringen eines Opfers entsprach durchaus dem Willen Gottes. Aber der Zeitpunkt war nicht der richtige und auch die Person, die das Opfer brachte, war nicht die richtige. Wenn wir im Willen Gottes leben und ihm nachfolgen wollen, dann ist es wichtig, dass wir das verstehen, bemerkt Dr. Stanley. Wenn wir die falschen Dinge erstreben, dann lehnen wir uns damit gegen Gott auf. Wenn wir zwar die richtigen Dinge erstreben, das aber auf eine falsche Art und Weise tun, dann lehnen wir uns ebenfalls gegen Gott auf. Und wir rebellieren auch dann gegen Gott, wenn wir die richtigen Dinge in einem falschen Zeitrahmen erstreben. Denn jedes Mal, wenn wir das tun, dann sagen wir damit, ich weiß zwar, was Gott mir gesagt hat, aber ich tue es trotzdem auf meine Art und Weise. Ich erstrebe etwas anderes. Ich mag das mehr als jenes. Ich will es jetzt statt irgendwann später und so weiter. Ein vierter Gedanke. Auflehnung gegen Gott ist es auch, wenn wir uns weigern, das zu tun, was Gott uns aufgetragen hat. Auch das ist Rebellion gegen seine Autorität, Gehorsamsverweigerung. Auch hier sagen wir, Gott, Ich weiß zwar, dass du Autorität über mich hast, aber ich mache trotzdem, was ich will. Und das müssen gar keine großen Sachen sein, sondern das sind oft gerade die kleinen Dinge. Vielleicht sagt Gott, dieser Mensch da, er leidet gerade und ich möchte, dass du ihm dieses Buch da von dir schenkst. Aber wir sagen, gut Herr, ich werde ihm eins kaufen. Aber Gott sagt, nein, ich möchte, dass du ihm dein Exemplar schenkst. Du hast dort einige Stellen markiert und ich möchte, dass er auf diese Stellen aufmerksam wird. Schenke ihm dein Exemplar. Zugegeben, bemerkt Dr. Stanley, das ist eigentlich eine Kleinigkeit. Aber es ist keine Kleinigkeit mehr, wenn Gott ihnen das aufs Herz gelegt und aufgetragen hat. Vielleicht hat Gott ihnen auch gesagt, dieser Mensch dort, der ist in Not. Ich möchte, dass du ihm 1.000 Euro schenkst. Das ist dann wahrscheinlich schon eine etwas größere Herausforderung und wir brauchen möglicherweise eine Weile, bis wir uns dazu durchgerungen haben. Wichtig ist, dass wir hören, was Gott sagt und dass wir es dann auch tun, und zwar genau so, wie er es uns gesagt hat. Manchmal redet Gott sehr leise zu uns. Es sind scheinbar unbedeutende Kleinigkeiten, die er uns zuflüstert und wir überhören sie oft. Aber wir haben kein Recht, Gott ungehorsam zu sein, nur weil es scheinbar keine große Sache in meinem Leben ist. Sondern wenn ich im Gehorsam gegen Gott und in seinem Willen leben möchte, dann sind auch diese kleinen Aufforderungen extrem wichtig. Aber manchmal möchte Gott vielleicht auch die gesamte Richtung und Ausrichtung unseres Lebens ändern. Vielleicht sagt er eines Tages, ich möchte, dass du aufs Missionsfeld gehst oder ich möchte, dass du anfängst, das Evangelium zu predigen. Und wir schlagen die Hände über dem Kopf zusammen und haben sofort 1.000 gute Gründe parat, warum wir das auf keinen Fall tun können. Auch das ist ein Akt der Rebellion. Wenn Gott uns zu einer bestimmten Aufgabe beruft, wenn er uns auffordert, unser Leben in einem bestimmten Bereich einzusetzen, aber wir uns weigern, das zu tun. Auch das ist ungehorsam. Deshalb, wenn wir wirklich das Beste für unser Leben wollen, dann werden wir die Augen und die Ohren unseres Herzens öffnen. Dann werden wir unsere geistlichen Antennen ausfahren und sorgfältig darauf achten, was Gott uns sagt, wann er uns etwas sagt und wie er uns das sagt. Allerdings, es ist manchmal wirklich nicht einfach, den Willen Gottes für unser Leben zu erkennen. Gottes Wille ist leider nicht immer so ganz klar und deutlich und leicht zu erkennen. Manchmal müssen wir uns regelrecht aufmachen und seinen Willen entdecken. Und diese Entdeckung ist nicht immer leicht. Manchmal sind wir vielleicht in eine bestimmte Richtung unterwegs, aber Gott möchte die Richtung ändern. Wir sind aber so beschäftigt und gehen so schnell, dass wir das gar nicht mitbekommen. Bis Gott uns dann vielleicht durch irgendein Ereignis, unter Umständen ein schmerzhaftes Ereignis, anhält und uns auf sich aufmerksam macht. Und wir denken, Herr, was soll das? Was passiert hier gerade? Gottes Wille ist nicht immer leicht zu erkennen. Aber der Punkt ist, sagt Dr. Stanley weiter, wenn wir den Willen Gottes erkannt haben, wenn wir wissen, was Gott geredet hat und was sein Wille ist, dann ist die Frage, was machen wir damit? Unterstellen wir uns der Autorität des allmächtigen Gottes? Tun wir das, was er uns gesagt hat? Oder sind wir auch bereit, uns den Autoritäten zu unterstellen, die Gott über uns eingesetzt hat? Und zwar so, als würden wir uns ihm unterstellen. Nehmen wir beispielsweise Ihren Chef. Vielleicht

Nun, da müssen wir zunächst mal unterscheiden zwischen den Menschen, die Jesus nachfolgen, die eine persönliche Beziehung mit Gott haben, und denen, die nicht an Gott glauben. Von ihnen können wir nicht erwarten, dass sie so leben und handeln, wie es die Christen tun. Und deshalb sollte es uns eigentlich auch nicht wundern, dass in dieser Welt so viel falsch läuft. Wenn Sie möchten, dann werfen Sie doch kurz mit mir einen Blick in den Epheserbrief, und zwar ins 2. Kapitel. Dort beschreibt Paulus den Zustand der Menschen, die nicht an Christus glauben. Und wir alle gehörten einmal zu ihnen. Paulus sagt, ich lese ab Vers 1, auch ihr wart tot durch eure Übertretungen und Sünden, in denen ihr früher gelebt habt, nach der Art dieser Welt, unter dem Mächtigen, der in der Luft herrscht, nämlich dem Geist, der zu dieser Zeit am Werk ist in den Kindern des Ungehorsams. Unter ihnen haben auch wir alle einst unser Leben geführt, in den Begierden unseres Fleisches und taten den Willen des Fleisches und der Sinne und waren Kinder des Zorns von Natur, wie auch die anderen. Wir alle haben also einmal auf diese Weise gelebt. Wir waren alle von Natur aus rebellisch und ungehorsam. Wenn wir uns also manchmal fragen, wie können Menschen nur so etwas tun, dann ist die Antwort eigentlich ganz einfach. Es liegt in ihrer Natur, in ihrem Wesen. Es ist für sie völlig normal, so zu handeln. Und die Christen? Was ist mit denen, die an Jesus Christus glauben und ihm nachfolgen? Warum lehnen wir uns immer wieder gegen ihn auf und rebellieren? Nun, manchmal zweifeln wir einfach, oder nicht? Gott sagt, hier ist das, was ich tun will, und deshalb möchte ich, dass du dieses und jenes tust. Aber wir zögern und denken, Herr, ich kann wirklich nicht sehen, wie das gehen soll. Ich möchte ja deinen Willen tun, aber das ergibt irgendwie keinen Sinn für mich. Und wir zweifeln. Und unser Zweifel bringt uns dazu, gegen Gottes Willen und seine Autorität zu rebellieren. Wir versuchen das dann manchmal etwas zu beschönigen und sagen vielleicht, na ja, Rebellion, das ist so ein hartes Wort. Und das ist es tatsächlich, vor allem in den Augen Gottes. Denn wir sagen damit letztlich zu Gott, ich vertraue dir nicht. Ich weiß selbst, was besser für mich ist. Und wir können Gott dafür keine Vorwürfe machen, denn er überfordert uns nicht in unserem Glauben. Er weiß genau, wo wir in der Entwicklung unseres Glaubens gerade sind, und er verlangt nicht mehr von uns, als er selbst bereit ist, uns an Vertrauen zu geben. Deshalb haben wir keine Ausrede. Deshalb können wir uns für unseren Ungehorsam nicht entschuldigen. Ein Grund für unsere Rebellion ist also der Zweifel. Ein zweiter Grund ist aber auch der gute alte Stolz. Der Stolz, das war auch Sauls Problem. Saul sagte, ich werde dieses Opfer bringen, schließlich bin ich König. Ich weiß zwar, was Gott mir durch Samuel gesagt hat, aber ich werde es jetzt trotzdem machen. Stolz, das ist letztlich die Wurzel all unserer Sünde. Ich mache es so, wie ich will. Aber das ist nicht das, was Gott uns sagt, sondern er sagt, wir leben unter der Autorität eines liebevollen, himmlischen Vaters. Und was tut ein Vater? Ein guter, irdischer Vater möchte für seine Familie sorgen, für seine Frau, für seine Kinder. Und wenn wir als irdische Väter für unsere Familien sorgen wollen, wie viel mehr ist das der Wunsch unseres himmlischen Vaters? Er will für uns sorgen. Und deshalb stellt er uns unter seine Autorität. Aber der Stolz, und nicht nur der Stolz, hält uns davon ab und bringt uns dazu, Autorität abzulehnen und dagegen zu rebellieren. Saul wurde rebellisch. Er setzte sich über Gottes Anordnungen hinweg. Er wurde neidisch auf David. Und seine Rebellion gegen Gott zerstörte schließlich sein ganzes Leben. Obwohl er eigentlich einen so guten Start hatte. Er war einen Kopf größer als alle anderen Männer in Israel. Er wurde vom Volk geachtet, sogar geliebt. Die Menschen folgten ihm. Und was geschah? Weil er sich immer wieder gegen Gott auflehnte, zerfiel sein Leben schließlich. Stolz, Wut, Bitterkeit, Neid, Feindseligkeit und all diese schrecklichen Dinge fraßen ihn schließlich regelrecht auf. Und wie fing das alles an? Alles fing in seinem Herzen an. Alles fing damit an, dass Saul sich entschied, Gott, der Herr, die höchste Autorität, ist nicht meine höchste Autorität. Aber ich versichere Ihnen, bemerkt Dr. Stanley hier, diese Art von Schlacht, diese Auseinandersetzung kann niemand von uns jemals gewinnen. Und es ist eigentlich auch völlig sinnlos, diese Auseinandersetzung zu führen, denn Gott ist unser himmlischer Vater und er will ja

0: nur das Beste für uns. Er will immer nur das Allerbeste für unser Leben. Deshalb lade ich Sie herzlich ein, sagt Dr. Stanley weiter. Wenn es so eine Gewohnheit in Ihrem Leben gibt oder so eine Haltung, die Sie dazu bringt, sich immer wieder gegen Gott aufzulehnen und ihm ungehorsam zu sein, geben Sie das auf. Werden Sie das los, denn letztlich wird Sie das sonst zerstören. Ob das der Stolz ist, ob das Bitterkeit ist oder Ärger, Neid oder Feindseligkeit, was immer es auch sein mag. Wenn Sie das nicht angehen, wird es Sie immer wieder dazu bringen, ungehorsam zu sein und gegen Gott zu rebellieren. Seine Autorität abzulehnen und schließlich auch andere Autoritäten, die Gott eingesetzt hat, abzulehnen. Wir wollen dann überhaupt keine Autoritäten mehr in unserem Leben anerkennen und das Chaos in unserem Leben ist dann sozusagen programmiert. Es gibt viele Beispiele in der Bibel dafür, wie Menschen sich gegen Gott aufgelehnt haben und was für einen hohen Preis sie dafür zahlen mussten. Israel kostete der Ungehorsam, das verheißene Land zu betreten, beispielsweise alle Männer, die älter waren als 20 Jahre. Saul kostete es schließlich das Leben, nachdem er seine letzten Lebensjahre in Einsamkeit und Verbitterung verbracht hatte. Deshalb ist mir das so wichtig, bemerkt Dr. Stanley. Gott hält das Beste für unser Leben bereit. Er hat das Beste, das ein allmächtiger und liebevoller Gott Ihnen geben kann. Und ich lade Sie deshalb ein, legen Sie Ihr Leben in seine Hände. Liefern Sie sich ihm ganz aus. Erkennen Sie ihn als die letzte und höchste Autorität in Ihrem Leben an. Und erlauben Sie Gott, Sie mit seinem Besten zu beschenken. Wie das alles anfängt? Nun, der erste Schritt ist, dass Sie zu Gott gehen und bekennen, dass Sie bisher in Rebellion und Auflehnung gegen ihn gelebt haben. Dass Sie Ihren eigenen Weg gegangen sind und darauf bestanden haben. Bitten Sie Gott dafür um Vergebung, für diesen Stolz, diese Anmaßung. Bitten Sie ihn, dass er Ihnen Ihre Rebellion und Ihre Sünde vergibt. Und sagen Sie ihm, dass Sie jetzt glauben und darauf vertrauen, dass sein Sohn Jesus Christus auch für Sie stellvertretend am Kreuz starb. Und dass er dort auch ihre Schuld und ihre Sünde auf sich nahm. Dann wird Gott ihnen vergeben. Er wird sie zu seinem Kind machen. Und dann kann er auch ihnen das Beste geben, was er als liebender himmlischer Vater für sie bereithält. Vorausgesetzt, dass sie die Autorität von Jesus Christus über ihr Leben jeden Tag neu anerkennen und sich ganz bewusst darunter beugen. Wenn wir das tun und Jesus gehorsam folgen, dann erfahren wir das Leben in seiner Fülle, das Gott verspricht. Wenn wir allerdings rebellieren, dann bekommen wir das, was Rebellion normalerweise mit sich bringt. Enttäuschung, Verzweiflung, Angst, Ärger und schließlich Zerstörung. Rebellion ist niemals positiv und sie zahlt sich niemals aus. Aber das Leben im Gehorsam und unter der liebevollen Autorität Gottes ist immer positiv und es bringt uns das Beste, was Gott als unser himmlischer Vater für uns bereithält. Deshalb stellen Sie sich unter Gottes Autorität und freuen Sie sich an den Segnungen des Gehorsams. Der Herr segne Sie.
1: Von Gott eingesetzte Autorität. In der ERF-Sendereihe Dranbleiben, Weiterkommen hörten Sie einen Beitrag, der in Zusammenarbeit mit InTouch Ministries realisiert wurde. Autor der Ausführungen war der US-amerikanische Pfarrer, Theologe und Buchautor Dr. Charles F. Stanley. Ins Deutsch übersetzt und eingesprochen wurde der Beitrag von Pfarrer Martin Wahl. Wenn Sie noch Fragen zum Thema der Sendung haben, kontaktieren Sie unseren ERF-Hörerservice. Anschrift und Kontaktdaten folgen im Abspann zur Sendung. Viel Freude mit dem fortlaufenden Programm des ERF Süd wünscht Ihnen Philipp Genetti. Behüt Sie Gott.
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1: Psalm 118, die Verse 1 bis 14. Dankt dem Herrn, denn er ist gut zu uns, seine Liebe hört niemals auf. Das Volk Israel soll rufen, seine Liebe hört niemals auf. Die Priester sollen rufen, seine Liebe hört niemals auf. Alle, die den Herrn verehren, sollen rufen, seine Liebe hört niemals auf. Als ich von allen Seiten bedrängt war, schrie ich zum Herrn um Hilfe. Er erhörte mich und machte mich frei. Der Herr steht mir bei, nun fürchte ich nichts mehr. Was könnte ein Mensch mir schon tun? Der Herr steht mir bei, er selbst greift ein. Darum werde ich mit eigenen Augen sehen, wie meine Feinde unterliegen. Mit dem Herrn rechnen ist besser, als sich auf Menschen verlassen. Mit dem Herrn rechnen ist besser, als auf die Hilfe der Mächtigen warten. Feindliche Völker umringten mich. Ich trieb sie zurück mit der Hilfe des Herrn. Sie bedrängten mich von allen Seiten. Ich trieb sie zurück mit der Hilfe des Herrn. Sie überfielen mich wie Bienenschwärme. Ich trieb sie zurück mit der Hilfe des Herrn. Einem Strohfeuer glich ihr Angriff, so schnell war er vorüber. Sie setzten mir hart zu, um mich zu stürzen. Doch der Herr hat mir geholfen. Vom Herrn kommt meine Kraft, ihm singe ich mein Lied, denn er hat mich gerettet.
2: Im Film »Die Zuflucht« wird das Leben von Corrie ten Boom gezeigt. Sie wird 1943 ins Konzentrationslager Ravensbrück gebracht, weil ihre Familie Juden versteckt hatte. Sie und ihre Schwester Betsy waren zusammen dort. Ihre Schwester sagte kurz vor Jahresende 1944, »Corrie, wir werden beide bis zum Jahresende frei sein.« Am 28. Dezember 1944 starb Betsy. Am gleichen Tag wurde Corrie aus Ravensbrück entlassen. Später stellte sich heraus, dass es eine Verwechslung war. Sie hätte eigentlich wie alle Frauen ihres Alters in Ravensbrück umgebracht werden sollen, aber sie kam frei. Was können mir Menschen anhaben? Diese Frage aus dem Psalm wird hier in zweifacher Weise beantwortet. Sie können uns quälen und umbringen. Aber sie können uns niemals von Gott und seiner Liebe trennen. Gott hatte Betsy ten Boom zu sich nach Hause geholt. Für Corrie ten Boom gab es noch Aufgaben in dieser Welt, deshalb ist sie freigekommen.
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1: Willkommen beim Wort zum Tag hier im ERF. Gott, ich verstehe dich nicht. So der Titel der heutigen Andacht. Wolf-Dieter Kretschmer spricht über den Tagesvers aus dem alttestamentlichen Prophetenbuch Hiob, Kapitel 37, Vers 5. Dort lesen wir: Gott tut große Dinge, die wir nicht begreifen. Ich wünsche Ihnen damit nun einen gesegneten Tag. Ihr Philipp Genetti.
2: Ich habe früh gelernt, dass ich darauf achten muss, wer was sagt. Sicher geht es Ihnen ähnlich. Sie wissen, dass das Wort mancher Leute Gewicht hat, während sie auf das von anderen nicht so sehr achten müssen. Warum ist das so? Nun, es kann sein, dass jemand in der Unternehmenshierarchie über mir steht und deshalb weisungsbefugt ist. Zugegebenermaßen ist das die schwächste Form von Autorität, aber sie ist real und deshalb muss ich hinhören. Es kann aber auch sein, dass jemand über große Erfahrung, besondere Fertigkeiten oder Kenntnisse verfügt. Ich tue gut daran, fachkompetenten Menschen zuzuhören, wenn sie über Sachverhalte reden, über die ich wenig weiß. Es gibt aber noch einen weiteren Grund, warum Worte Gewicht haben können. Dieser ist in der Persönlichkeit des Betreffenden zu finden. Ich spüre, dass bei meinem Gegenüber Worte und Taten eine Einheit bilden, weil sie das Ergebnis sorgfältigen Nachdenkens sind. Die Bibel kennt mehrere Persönlichkeiten, auf die diese Beschreibung zutrifft. Eine ist Hiob, jener Mann, dem Schicksalsschläge nahezu alles genommen haben und der trotz großen Leids und Schmerzen an Gott festhält. Gelegentlich kommt die Wahrheit jedoch von unerwarteter Seite. Ein Beispiel dafür ist Elihu, einer von Hiobs Freunden. Der erinnert Hiob an eine schlichte Tatsache, nachzulesen im Buch Hiob, Kapitel 37, Vers 5. Gott tut große Dinge, die wir nicht begreifen. Auch wenn Elihu an anderer Stelle daneben liegt, hier hat er recht. Seine Worte sind mehr als theologische Richtigkeiten. Sie erinnern daran, mein Wissen ist begrenzt. Ich verstehe längst nicht alles. Es gibt eine Wirklichkeit, die ich nicht begreife, weil sie sich mir entzieht. Und genau an dieser Stelle setzen Vertrauen und Glaube ein. Selbst wenn das, was ich erlebt habe, keinen Sinn macht und ich tief enttäuscht bin, so kann ich darauf vertrauen, dass Gott den Überblick nicht verliert. Er ist mit mir und meiner Situation nicht überfordert. Deshalb kann ich mich an die Überzeugung klammern, dass Gott es zutiefst gut mit mir meint. Das gilt auch dann, wenn ich nichts fühle und mir die Kraft zum Weitermachen fehlt.
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1: Psalm 118, die Verse 1 bis 14. Dankt dem Herrn, denn er ist gut zu uns, seine Liebe hört niemals auf. Das Volk Israel soll rufen, seine Liebe hört niemals auf. Die Priester sollen rufen, seine Liebe hört niemals auf. Alle, die den Herrn verehren, sollen rufen, seine Liebe hört niemals auf. Als ich von allen Seiten bedrängt war, schrie ich zum Herrn um Hilfe. Er erhörte mich und machte mich frei. Der Herr steht mir bei, nun fürchte ich nichts mehr. Was könnte ein Mensch mir schon tun? Der Herr steht mir bei, er selbst greift ein. Darum werde ich mit eigenen Augen sehen, wie meine Feinde unterliegen. Mit dem Herrn rechnen ist besser, als sich auf Menschen verlassen. Mit dem Herrn rechnen ist besser, als auf die Hilfe der Mächtigen warten. Feindliche Völker umringten mich. Ich trieb sie zurück mit der Hilfe des Herrn. Sie bedrängten mich von allen Seiten. Ich trieb sie zurück mit der Hilfe des Herrn. Sie überfielen mich wie Bienenschwärme. Ich trieb sie zurück mit der Hilfe des Herrn. Einem Strohfeuer glich ihr Angriff, so schnell war er vorüber. Sie setzten mir hart zu, um mich zu stürzen. Doch der Herr hat mir geholfen. Vom Herrn kommt meine Kraft, ihm singe ich mein Lied, denn er hat mich gerettet.
2: Im Film »Die Zuflucht« wird das Leben von Corrie ten Boom gezeigt. Sie wird 1943 ins Konzentrationslager Ravensbrück gebracht, weil ihre Familie Juden versteckt hatte. Sie und ihre Schwester Betsy waren zusammen dort. Ihre Schwester sagte kurz vor Jahresende 1944, »Corrie, wir werden beide bis zum Jahresende frei sein.« Am 28. Dezember 1944 starb Betsy. Am gleichen Tag wurde Corrie aus Ravensbrück entlassen. Später stellte sich heraus, dass es eine Verwechslung war. Sie hätte eigentlich wie alle Frauen ihres Alters in Ravensbrück umgebracht werden sollen, aber sie kam frei. Was können mir Menschen anhaben? Diese Frage aus dem Psalm wird hier in zweifacher Weise beantwortet. Sie können uns quälen und umbringen. Aber sie können uns niemals von Gott und seiner Liebe trennen. Gott hatte Betsy ten Boom zu sich nach Hause geholt. Für Corrie ten Boom gab es noch Aufgaben in dieser Welt, deshalb ist sie freigekommen.
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1: Willkommen beim Wort zum Tag hier im ERF. Gott, ich verstehe dich nicht. So der Titel der heutigen Andacht. Wolf-Dieter Kretschmer spricht über den Tagesvers aus dem alttestamentlichen Prophetenbuch Hiob, Kapitel 37, Vers 5. Dort lesen wir: Gott tut große Dinge, die wir nicht begreifen. Ich wünsche Ihnen damit nun einen gesegneten Tag. Ihr Philipp Genetti.
2: Ich habe früh gelernt, dass ich darauf achten muss, wer was sagt. Sicher geht es Ihnen ähnlich. Sie wissen, dass das Wort mancher Leute Gewicht hat, während sie auf das von anderen nicht so sehr achten müssen. Warum ist das so? Nun, es kann sein, dass jemand in der Unternehmenshierarchie über mir steht und deshalb weisungsbefugt ist. Zugegebenermaßen ist das die schwächste Form von Autorität, aber sie ist real und deshalb muss ich hinhören. Es kann aber auch sein, dass jemand über große Erfahrung, besondere Fertigkeiten oder Kenntnisse verfügt. Ich tue gut daran, fachkompetenten Menschen zuzuhören, wenn sie über Sachverhalte reden, über die ich wenig weiß. Es gibt aber noch einen weiteren Grund, warum Worte Gewicht haben können. Dieser ist in der Persönlichkeit des Betreffenden zu finden. Ich spüre, dass bei meinem Gegenüber Worte und Taten eine Einheit bilden, weil sie das Ergebnis sorgfältigen Nachdenkens sind. Die Bibel kennt mehrere Persönlichkeiten, auf die diese Beschreibung zutrifft. Eine ist Hiob, jener Mann, dem Schicksalsschläge nahezu alles genommen haben und der trotz großen Leids und Schmerzen an Gott festhält. Gelegentlich kommt die Wahrheit jedoch von unerwarteter Seite. Ein Beispiel dafür ist Elihu, einer von Hiobs Freunden. Der erinnert Hiob an eine schlichte Tatsache, nachzulesen im Buch Hiob, Kapitel 37, Vers 5. Gott tut große Dinge, die wir nicht begreifen. Auch wenn Elihu an anderer Stelle daneben liegt, hier hat er recht. Seine Worte sind mehr als theologische Richtigkeiten. Sie erinnern daran, mein Wissen ist begrenzt. Ich verstehe längst nicht alles. Es gibt eine Wirklichkeit, die ich nicht begreife, weil sie sich mir entzieht. Und genau an dieser Stelle setzen Vertrauen und Glaube ein. Selbst wenn das, was ich erlebt habe, keinen Sinn macht und ich tief enttäuscht bin, so kann ich darauf vertrauen, dass Gott den Überblick nicht verliert. Er ist mit mir und meiner Situation nicht überfordert. Deshalb kann ich mich an die Überzeugung klammern, dass Gott es zutiefst gut mit mir meint. Das gilt auch dann, wenn ich nichts fühle und mir die Kraft zum Weitermachen fehlt.
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0: Mein Name ist Hanna Wilhelm. Herzlich willkommen zu dieser Sendung. Und ich habe heute einen Gast bei mir im Studio, mit dem mich eine große Leidenschaft verbindet, der Garten. Ja, wenn Hanni Plato über ihren Garten spricht oder schreibt, dann spürt man ihre Liebe zu dem kleinen Fleckchen Erde. Die Hobbygärtnerin hat sich im Laufe der Jahre einen reichen Schatz an Wissen über Pflanzen und Tiere angeeignet und gibt ihre Erfahrung in ihrem reich bebilderten Buch Gartenglück und dem Blog Mein Gartenglück gerne an andere weiter. Ja, und für die gelernte Grafikerin ist ihr Garten aber nicht nur eine Oase der Schöpfung, sondern auch der Ort, an dem sie immer wieder Gott begegnet. Wie das genau aussieht und wie man selbst diese Erfahrung machen kann, das will ich heute von ihr wissen. Und ich denke, es fällt auch der eine oder andere Tipp für einen schönen Garten ab. Eine Sendung also nicht nur, aber ganz bestimmt ganz besonders für Gartenfreunde. Herzlich willkommen, Hanni.
1: Ja, danke, liebe Hanna. Das ist echt schön, hier zu sein. Ich freue mich sehr, dass du mich eingeladen hast.
0: Ja, ich freue mich auch. Und ich denke, ich habe auch nicht übertrieben, als ich dich so enthusiastisch als Gartenfreundin vorgestellt habe. Wie oft findet man dich denn in deinem Garten vor?
1: Ich versuche wirklich jeden Tag mal in den Garten zu gehen. Ich bin halt Vollzeit beschäftigt, habe einen Teenager-Sohn und das ist in jeder Hinsicht genug zu tun. Aber der Garten ist halt eine Oase für mich. Selbst wenn ich dann einfach nur gucke und einmal gieße, an einer Rose rieche oder mal ein paar Rosen abschneide, hier Unkraut zupfe, da irgendwie was angucke, es tut einfach gut.
0: Mhm. Wie ist denn diese Leidenschaft zum Garten in dir geweckt worden? Gab es da jemand, der diese Liebe zum Garten in dein Herz eingepflanzt hat?
1: Also ich denke mal, das fing ganz früh an, schon mit meiner Mutter, die auch eine begeisterte Gärtnerin war oder ist. Und wir hatten als Kinder auch beide ein Beet und konnten uns ausprobieren. Und mich hat das immer fasziniert, dass da was wächst. Ich mochte sogar Unkraut jäten, weil ich dann meine Ruhe hatte. Und also es war einfach schön. Und das, ich habe dann auch ein ganz anderes kleines Beet gehabt. Da habe ich Unkraut gezüchtet. Das war auch schön. Also einfach so die kleinen Sachen. Und ich habe auch viel gelernt mit meiner Mutter. Das haben wir viel abgeguckt. Sie hat auch viel experimentiert, ausprobiert und da habe ich viel gelernt.
0: Das finde ich spannend, weil meine Mutter hatte auch einen Garten, einen großen Nutzgarten und für mich war das als Kind, ich war da gerne vielleicht um Früchte zu naschen, aber wenn es ums Arbeiten ging, da habe ich mich dann doch eher geziert. Es hat bei mir etwas länger gedauert, bis diese Liebe dann auch durchgeschlagen ist, eigentlich erst als Erwachsene. Wir teilen neben dieser Leidenschaft für den Garten noch eine andere Leidenschaft. Uns ist beiden der Glaube an Gott wichtig, der christliche Glaube. Du arbeitest auch als Grafikerin in einem christlichen Verlag. Hat Gott in deinem Leben auch schon immer eine Rolle gespielt?
1: Also ich weiß noch, dass ich eigentlich immer an Gott geglaubt habe. Und wahrscheinlich hätte ich mich schon viel, viel früher bekehrt, wenn ich die Möglichkeit gehabt hätte. Also ich komme aus einem nicht gläubigen Elternhaus, aber meine beste zwei Freundinnen waren Christen und ich weiß noch, ich wollte ganz gern den Jesus-Film sehen, der gerade bei einer Freundin lief, aber sie wollte nicht, sie hatte kein Interesse, wahrscheinlich weil sie es alles schon kannte, aber ich fand es total spannend. Und aber dann wollte sie lieber spielen, das ging die Sache an mir vorbei, das war ein bisschen schade. Ich wollte auch ganz gern in die Jungschar gehen, einfach weil es da ein tolles Rätselheft gab. Aber das wollten meine Eltern nicht. Und dann habe ich aber, also erstmal wusste ich, dass es gibt einen Gott. Weil ich habe Klavier gespielt und es wäre nicht doll, ja. Also, aber ich habe Bach gespielt, ganz, ganz simple Sachen, ja. Also ganz, ganz einfache, was ich dann schon konnte. Aber mir war klar, also so schöne Musik, da muss es einen Gott geben.
0: Mhm. Und wie ist es dann weitergegangen? Also wie hast du Gott dann doch noch gefunden? Du hast vorher gesagt, du hast dich dann bekehrt. Also damit meint man die Hinwendung zu Gott, dass man Jesus in sein Leben bittet. Wie ist das dann passiert?
1: Das hat ein bisschen gedauert. Also ich wusste, es gibt einen Gott, aber dass es eine persönliche Beziehung sein kann und überhaupt ist, dass Jesus als sein Sohn, das wusste ich nicht, hatte ich einfach gar keine Informationen. Und dann wollte ich schon mit 5 Jahren wollte ich nach Australien gehen. Das war mal so ein Traum und einfach so, kleinster Kontinent, da muss ich hin. Und dann habe ich das tatsächlich selbst organisiert, dass ich da hinkomme.
0: Mit 5 Jahren?
1: Mit fünf hatte ich die Idee. Und mit 15 wollte ich dann ganz gerne hin, so einen Austausch. Und da hatte Gott schon seine Hände im Spiel. Weil das hätte sonst gar nicht funktioniert. Also das Austauschprogramm war damals und ist wahrscheinlich heute immer noch sehr, sehr teuer. Und ich habe es so privat gemacht. Und also das war ein bisschen längere Geschichte. Aber es hat funktioniert. Und dann war ich da. Und ich weiß noch, ich hatte eigentlich alles, was ich brauchte. Ja, ich hatte sogar als Teenie tolle Eltern, ja, die mir Freiheit gegeben haben und alles. Hatte gute Noten, obwohl ich mich gar nicht so angestrengt habe. Ich hatte tolle Freunde. Aber ich habe gemerkt, mir fehlt was. Das musste mir gar keiner sagen. Es fehlte mir was im Leben und das war was Wichtiges. Das war mir klar. Und dann habe ich bei einer Pastorenfamilie gelebt.
0: In Australien.
1: Und bin höflicherweise mit den Gottesdienst gegangen. Und da habe ich halt viele Informationen bekommen. Und was mich da auch angesprochen hat, waren hauptsächlich die Lieder. Also das war damals Hillsong in den Anfängen. Und hat mein Herz berührt. Und dann war ich bei einem Camp, das war im Outback, habe ich meinen ersten Koala gesehen, das war ganz toll. Und dann war da auch eine Predigt und dann hat ein Mädchen, ich glaube, das war aus Skandinavien, das hat ein Zeugnis gegeben und das hat mich dann so berührt und habe ich gedacht, ach du meine Güte, der geht so schlecht, ich würde ihr gern helfen, was soll ich denn machen? Und dann bin ich einfach nach vorne gegangen und hab mitgebetet für sie, weil ich gedacht, das ist das Einzige, was du machen kannst. Und dann bin ich rausgegangen, weil es einfach so viel war, was an Einflüssen auf mich zugestürmt ist und saß unter einem Eukalyptusbaum und dann plötzlich habe ich, ich würde es jetzt keine Vision nennen, aber es war einfach so ein Bild und dann habe ich einfach nur Jesus gesehen, also ganz, ganz kurz. Aber ich wusste, das ist Jesus und ich wusste, dass er mich liebt. Und dann bin ich wieder reingegangen und dann war auch jemand da und dann habe ich Anleitung bekommen, was ich jetzt damit mache. Das heißt also mein Leben Jesus geben. Das habe ich dann gemacht und dann war gut. Dann war ich froh und dann natürlich hat sich noch vieles entwickelt, vieles wusste ich nicht, ich habe vieles gelernt, Jesus besser kennengelernt, was mir immer wichtig war, schon am Anfang, wahrscheinlich weil ich auch so ein Umsetzertyp bin, ihn mit ihm zu reden, also ihn wirklich mit reinzunehmen in alles, was ich mache.
0: Also ich finde, wenn du so sprichst und erzählst, man merkt, dass du ein Mensch bist, der generell auch sehr begeistert ist vom Leben, von Jesus, von allem. Sehr schön. Ja, Australien, das wäre bestimmt auch nochmal spannend, die australische Natur- und Pflanzenwelt. Da kenne ich mich überhaupt nicht aus, aber das würde unseren Rahmen heute komplett sprengen. Wir versuchen uns mal auf deinen Garten zu konzentrieren. Ihr habt ein etwa 600 Quadratmeter großes Grundstück und du schreibst im Buch, witzigerweise, den meisten geht es ja andersrum, du schreibst, euer Haus ist zum Glück recht klein, sodass du viel Platz für euren Garten hast. Wir versuchen jetzt mal einen Rundgang durch euren Garten zu machen und zu schauen, was sich da so alles Schönes versteckt. Und für alle Hörerinnen und Hörer, die gerne selbst einmal einen Blick auf Hanni Platos Garten werfen möchten, auf ERF finden Sie in der Audiothek beim Beitrag zu dieser Sendung einen Gartenplan. Und jetzt fangen wir mal an. Der Zugang zu eurem Grundstück, der liegt im Osten. Eine Auffahrt führt dann ganz im Nordosten zur Eingangstür eures Hauses. Und links vor dem Haus befindet sich ein Türchen. Und wenn man das öffnet, dann steht man bei dir im Vorgarten. Wenn man dann ein bisschen am Haus entlang geht, kann man entweder rechts auf die Terrasse gehen oder man geht weiter geradeaus. Und da geht man dann unter einem Rosenbogen durch und kommt in der südöstlichen Ecke zu einer Sitzbank. Rosenbogen und Sitzbank, das klingt sehr romantisch. Bist du auch eine Romantikerin und warum wolltest du unbedingt einen Rosenbogen und eine Gartenbank in deinem Garten haben?
1: Also mein Mann würde wahrscheinlich sagen, ich bin keine Romantikerin. Ich bin eher so der sachliche Typ. Aber wenn es um Garten geht, also Rosen und da schon, glaube ich. Also ich wollte immer einen Rosenbogen haben. Also das ist einfach schön, diese ganze Fülle und auch in der richtigen Höhe, dass man da vorbeigehen kann und dran riechen kann und auch mal was abpflücken kann. Ich verschenke halt auch gerne Sträuße und die Bank, tja, das ist so eine Sache. Diese Bank ist unter einem Baum. Das ist ein kleiner Baum, wollte ich auch. Das ist ein Zimtahorn, sehr schön. Also eine tolle Rinde, so richtig was Haptisches. Und mit Gegenlicht dann strahlt so orange diese Rinde durch. Das ist sehr schön. Sitzen tue ich da auf dieser Bank allerdings nie unter dem Baum. Das hat den Grund, dass da die Straße lang geht und dann Abfluss ist. Das duftet jetzt nicht so toll. Aber diese Bank ist trotzdem sehr entspannend für mich, weil wenn ich vom Haus aus rausgucken kann, dann sehe ich diese Bank. Und das hat an sich schon einen völlig entspannenden, also eine völlig entspannende Wirkung auf mich.
0: Das kann ich gut nachvollziehen, auch wenn du mir damit jetzt meine nächste Frage schon vorweg beantwortet hast. Ich wollte dich jetzt nämlich fragen, sitzt du denn auch mal auf dieser Bank oder bist du vor lauter Gartenarbeit zu beschäftigt, um da mal zu entspannen? Jetzt gibt es da den Abfluss, weswegen du nicht da sitzt. Aber trotzdem mal die Frage, wuselst du in deinem Garten nur oder kannst du da auch wirklich nur mal sitzen oder stehen und genießen?
1: Das ist eine sehr gute Frage. Also ich sitze relativ selten im Garten. Wir genießen es als Familie, auf der Terrasse zu sitzen und dort zu frühstücken, zu essen, mittags, Abendbrot, also im Sommer, wenn es irgendwie geht. Auch manchmal im Winter. Also so ein Winterpicknick ist auch schön. Manchmal sitze ich auch draußen und lese. Aber ich würde jetzt nicht sagen wuseln. Es gibt Sachen, also normalerweise rede ich gar nicht von Gartenarbeit. Das ist eigentlich eher Gartenvergnügen für mich. Natürlich, wenn ich jetzt Rasen mähe oder sowas, dann versuche ich schnell durchzukommen, bevor die nächste dunkle Wolke kommt. Das ist dann was anderes. Aber wenn ich im Garten arbeite, sozusagen, dann komme ich zur Ruhe. Dann das ist einfach eine schöne Zeit. Das ist Entspannung pur für mich. Also selbst wenn ich umgrabe oder sowas. Ich habe diese Zugänge zu Gott, das ist bei mir kontemplativ, Natur und aktiv. Das heißt, ich habe dieses aktive Umgraben, ich habe das Kontemplative, ich hatte Zeit nachzudenken, zur Ruhe zu kommen, auf Gott zu hören, was kommt hoch. Das ist auch immer wieder beim Unkraut jeden oder einfach mal im Garten sein, einfach mal durchschlendern. Das mache ich schon. Schlendern, gießen. Und dann kommen so Sachen hoch. Entweder Sachen, die ich noch nicht verarbeitet habe oder wenn irgendwas zwischen mir und Gott oder jemand anders steht, dann kann ich das irgendwie ihm geben oder jemand ansprechen und sagen, halt, das müssen wir mal klären. Oder auch Sachen, wo ich dankbar bin. Und dann kann ich Gott Danke sagen. Oder das passiert mir auch immer wieder, dass irgendwelche Lieder kommen, also Anbetungslieder, auch ehemalige Chorlieder. Das ist ungefähr so 30 Jahre her, aber die kommen dann ganz plötzlich und dann komme ich in die Anbetung rein.
0: Also, dass du Gott dann dankst und ihn lobst für genau. Das, was er ist und was er für uns Menschen getan hat.
1: Ja.
0: Ja. Du hast Ende 2023 dann auch ein Buch veröffentlicht. Es heißt Gartenglück, Begegnungen mit Gott im Garten. Ich möchte gleich darauf zu sprechen kommen, was denn das Gartenglück speziell für dich ist. Wobei, du hast da, glaube ich, auch schon ganz schön viel gesagt. Aber ich möchte jetzt nochmal auf dieses Begegnungen mit Gott im Garten eingehen. Auf deiner Webseite, auf deinem Blog schreibst du, mein Garten ist der Ort, an dem es mir am leichtesten fällt, Gott zu begegnen. Wann hast du denn gemerkt, dass du Gott ganz besonders im Garten begegnest? Wie ist dir das aufgefallen?
1: Also manche Sachen fallen einem ja erst später auf. Irgendwann habe ich mal gedacht, also wenn mich mal jemand fragen würde, wo ist Gott, dann würde ich sagen, naja, keine Ahnung, aber hast du schon mal im Garten geguckt? Also das wäre so meine spontane Antwort gewesen, ja, weil ich ihn da halt einfach erlebe. Und das ist mehr als einfach nur Gärtnern. Es ist wirklich, da sind natürlich die ganzen Parallelen, Gott als Gärtner und so weiter, aber es ist nicht ich gehe da nicht so intellektuell ran, sondern es ist eher so praktisch, da erfahre ich wirklich Gott, wie er ist. Das heißt, wenn ich dann zum Beispiel Blumen gieße, dann empfinde ich das fast mit den Blumen, die durstig sind, gerade bei heißem Wetter, dass Gott auch mich wässert. Ja, das kommt dann einfach so und ich kann es besser nachvollziehen. Es ist dann eher so dieser praktische Zugang.
0: Also das heißt, du siehst Gott dann als Gärtner, der sich auch um seinen Garten, um diese Erde und um uns Menschen kümmert. Wenn du jetzt gerade gesagt hast, du hast dann auch das Bild, Gott wässert dein Leben. Das klingt ja ein bisschen poetisch. Was heißt das denn konkret im Alltag?
1: Also ich bin eigentlich ein Morgenmuffel. Mein Mann, wenn der früher aufsteht als ich, dann kriegen wir uns in die Haare, weil er mir Fragen stellt und ich noch gar keine, also ich will wieder Musik hören, ich will überhaupt nichts, ich will einfach mal aufwachen und das dauert dann so ein bisschen. Dann gab es auch eine Zeit mehr im Leben, dass ich, da war so viel Seelsorgegespräche, die spontan an einem Tag waren, also fast jeden Tag, dass ich gesagt habe, also ich bin eigentlich eher so der Bibelleser am Abend, aber es geht nicht. Ich brauche die Kraft für den Tag.
0: Also dass du quasi anderen Menschen seelsorgerlich in oder durch Gespräche geholfen hast.
1: Genau, ja. Also da waren so viele Anfragen an mich, wo Leute Seelsorge brauchten, dass ich gesagt habe, es reicht nicht, wenn ich abends Bibel lese, ich brauche es für den Tag. Das muss nicht viel sein, aber ich brauche einfach diese Beziehung, diese Connection zu Gott und das früh am Morgen. Und das ist was, wo ich Kraft kriege. Ich merke es nicht immer sofort, ja, also dass ich Bibel lese und dann habe ich Kraft, aber ich merke es, wenn ich es eine Weile nicht mache. Dann, das hält eine Weile, ja, wie einmal auftanken und das Benzin ist noch da, aber nach einer Weile wird es halt weniger und dann merke ich, ich bin genervt oder es wird mir zu viel oder sowas. Ich brauche einfach diese Verbindung und die habe ich durch Bibel lesen und natürlich auch durch Beten. Das ist für mich leichter umzusetzen, immer so zwischendurch auch mit ihm in Kontakt zu bleiben, aber das ist ganz wichtig für mich.
0: Das heißt, das Bibellesen ist dann so wie Wasser für deine Seele sozusagen.
1: Genau, das ist so eine Kraftquelle für mich, ja.
0: Das heißt aber auch, der Garten ist nicht dein einziger Zugang zu Gott, sondern du hast da auch noch andere Quellen, aus denen du für diese Beziehung schöpfst.
1: Ja, natürlich. Also die Bibel ist so reich. Ja, und dann habe ich auch noch wichtige Beziehungen. Ich finde es ganz, ganz wichtig, dass ich Menschen habe, mit denen ich auch tiefe Gespräche führen kann. Ja, also da ist zum Teil Garten auch gar kein Thema, weil sie ganz andere Zugänge haben. Trotzdem möchte ich das nicht vermissen.
0: Dann gehen wir mal weiter in eurem Garten. Wir stehen von der Bank auf der wir jetzt gar nicht gesessen sind. Wenn man an der südlichen Grenze eures Grundstücks entlangläuft, da sind dann hauptsächlich Stauden und Bäume, wenn ich die Skizze richtig interpretiert habe. Was blüht denn da so alles und wie hast du die Pflanzen dafür ausgesucht? Das ist ja doch eine recht große Fläche.
1: Ja, also bei der Trockenmauer, das ist ein Eckgrundstück, das heißt, diese Trockenmauer zieht sich ziemlich lange hin. Da habe ich tatsächlich Pflanzen ausgesucht, die auch so ein bisschen runterhängen und zum Beispiel einen frühen Sommerflieder, ganz herrlich. Da versuche ich auch immer wieder einen Rhythmus reinzubringen, das heißt, dass Sachen sich wiederholen und Rosen dann mit zusammenpassen zu Lavendel, also auch so ein Farbspiel da drin ist, dass es harmoniert und eine sehr schöne Sache ist, dass ich eine Kletterrose, die haben meine Eltern auch im Garten, die fand ich so schön, hat auch so fantastisch gerochen, das ist die Rosarium Uetersen. Und die ist tatsächlich in den Baum, also in eine Silberbirne reingerankt. Und das sieht ganz toll aus. Gar nicht mal von uns aus, also vom Garten aus, aber für die Nachbarn. Also zum Teil haben die Nachbarn einen schöneren Blick auf unseren Garten als wir. Aber auch für die Fußgänger, was natürlich auch sehr, sehr schön ist.
0: Ja, also das ist tatsächlich auch, ich denke auch immer, wenn ich meinen Garten mache, wir haben auch ein Eckgrundstück, da läuft, oder nicht ein Eckgrundstück, aber am Ortsrand und da läuft hinten ein Spazierweg dran vorbei. Und ich denke auch immer so, wenn ich meinen Garten schön mache, ich möchte auch immer, dass die Leute, die außen vorbeilaufen, sich da auch drüber freuen können. Einfach, um sich an der Schöpfung zu freuen und vielleicht auch da in dieser Schönheit eine Ahnung von Gott zu bekommen. Du hast gerade schon den lateinischen Namen dieser Pflanze gesagt. Ich habe ihn mir jetzt nicht gemerkt, aber das ist auch egal, weil wenn man dein Buch liest, man merkt einfach, du hast ein unheimlich breites Fachwissen über die Pflanzenarten, die in deinem Garten wachsen. Hast du dir das so nach und nach angeeignet oder hast du dich da mal richtig hingesetzt und gesagt, so und jetzt studiere ich Pflanzenarten und Pflanzennamen oder wie kam das?
1: Also als ich den Garten geplant habe, da habe ich mich natürlich richtig reingekniet. Da habe ich Bücher gewälzt. Ich habe alles Mögliche an Informationen. Ich glaube, das ist normal. Wenn einem eine Sache interessiert, dann kniet man sich da rein. Und dann bleiben die Sachen auch hängen. Ja? Das sehe ich an meinem Sohn, der technikbegeistert ist. Ich könnte mir die Sachen nicht merken. Und bei mir sind es halt Pflanzen, die sich mein Mann zum Beispiel nicht merken könnte. Der ist schon froh, wenn er weiß, dass es eine Tulpe ist. Ja, also das ist einfach was mich interessiert. Und dann bleibt das auch hängen. Ich habe allerdings auch so eine Art Gartentagebuch geführt. Das heißt, ich habe immer pro Monat aufgeschrieben, was blüht gerade, was hat gerade irgendwie vielleicht eins vom Frost auf den Deckel gekriegt und was wünsche ich mir für nächstes Jahr oder was setze ich dann für Blumenzwiebeln oder sowas, was könnte ich vielleicht besser düngen oder ne? Also solche Sachen habe ich festgehalten. Und das war auch sehr, sehr hilfreich, weil ich festgestellt habe, als ich das Buch geschrieben habe, ich kann bei den Blütezeiten nicht auf vorhandene Sachen zurückgreifen. Einfach weil sich die Klimaverhältnisse so verändert haben, da habe ich dann meine Aufzeichnungen zu Hilfe genommen.

0: gekauft habe, die für den Standort nicht gepasst haben, was mir am Anfang nicht klar war. Oder weil ich den Boden nicht genug vorbereitet hatte. Also ich habe so grob das Unkraut weggemacht und die Pflanze dann so ein bisschen eingebuddelt. Aber ich habe nicht die Erde aufgelockert. Ich habe die Pflanzen teilweise nicht tief genug eingegraben. Ich habe mich dann gewundert, warum dieses Unkraut wiederkommt, das ich doch so schön ausgerupft hatte. Und das war wirklich ein Lernprozess, wo mir manche Pflanzen auch wieder eingegangen sind. Manche musste ich dann umpflanzen, weil ich gemerkt habe, der Standort passt nicht. Ging dir das auch so, oder geht dir das vielleicht jetzt auch manchmal noch so, dass du manchmal auch auf die Nase fällst mit einer Pflanze, die du gepflanzt hast, wo du merkst, nee, das passt jetzt gar nicht oder die fühlt sich da nicht wohl?
1: Ach ja, leider. Das ist mir schon häufig passiert. Also zum Beispiel hat meine Mutter einen ganz anderen Boden. Das ist ein dunkler Moorboden, eher sauer. Und dann fand ich diese Wiesenraute so toll. Ja, ach, mein, was für eine schöne, luftige, hohe Pflanze. Sie hat mir schon zweimal Ableger gegeben. Die wachsen bei mir einfach nicht. Wir haben den falschen Boden. Bei mir ist es auch sehr sonnig. Das kann ich einfach vergessen. Das heißt, ich muss wirklich gucken, was bei mir wächst und oder in der Nachbarschaft kann ich mich auch orientieren, wenn ich jetzt noch nicht weiß, dass man sich rantastet.
0: Was würdest du denn jemandem raten, der jetzt vielleicht zum ersten Mal einen Garten anlegt oder ein Blumenbeet? Auf was muss man so ganz grundsätzlich achten, wenn man mit einem Garten starten will?
1: Das ist natürlich eine große Frage. Es kommt drauf an, also wir haben komplett neu gestartet, da war gar nichts. Da musst du erstmal gucken, was habe ich? Steht da vielleicht schon ein Baum? Gibt es schon Wege? Bei uns gab es gar nichts. Ja? Und dann konnte ich natürlich von null anfangen und dann macht so ein Gartenplan auch Sinn. Dir würde ich jetzt raten, guck einfach mal, was ist. Ja? Guck mal, was willst du erhalten, was gefällt dir? Und dann würde ich mich einfach mal an die verschiedenen Fenster stellen, weil der Blick raus auch ganz, ganz wichtig ist. Und dann sagen, okay, also da ist noch nichts, da hätte ich gern Hingucker. Und da hätte ich auch ganz gern was. Damit man einfach schon mal sagt, also da, daran freue ich mich ständig dann, wenn ich aus dem Garten, also in den Garten rausgucke. Und ja, also so einen groben Plan würde ich dann erstmal machen, damit man weiß, wo die Wege sind. Also wenn du noch gar nichts hast, sind Wege ganz, ganz, ganz wichtig, lieber breit als schmal. Und dass man erstmal die Struktur hat, damit man mit dem ganzen Garten geregt eine Schubkarre auch hinbekommt. Und ja, also das macht man meistens falsch. Habe ich zum Teil auch falsch gemacht, weil ich einfach so ungeduldig war und lieber was pflanzen wollte. Aber den Rat kann ich jedem nur geben. Überlegt euch, wo ihr was hinhaben wollt und guckt erstmal, dass ihr die Wege anlegt und dann tastet euch vor. Ein ganz, ganz wichtiger Tipp auch, man schafft nicht alles auf einmal. Wenn man, also ich habe jetzt eine Anfrage tatsächlich von jemandem, die ein Beet gestaltet haben wollen. Wir machen das gemeinsam, auch mit den Kindern, was richtig toll ist. Und dann habe ich auch gesagt, ihr braucht das jetzt noch nicht machen. Jetzt, ihr gießt nur im Sommer, macht das im Herbst, wir planen das in Ruhe. Und bis dahin nehmt einfach eine schöne Blumenmischung, einjährig, und dann ist das Beet voll. Setzt zwischendurch ein paar Bodendecker, die sich schon mal vermehren können. Und dann habt ihr wenig Arbeit, aber viel Freude. Und Gründüngung ist natürlich auch eine super Sache, gerade Phacelia. Phacelia, das ist als Bienenfreund. Und das kann man einfach aussehen und ist auch einjährig. Ich habe es dann untergegraben, düngt den Boden und man hat es schön, die Bienen haben es schön und man kann in Ruhe planen. Oder einfach einen Teil schon mal machen. Also das soll ja gar keine Arbeit sein, das soll ja Vergnügen sein.
0: Also das ist tatsächlich was ich am Anfang auch falsch gemacht oder nicht gewusst habe. Ich hatte so mehrere Ecken, da wollte ich Staudenbeete machen und ich dachte so, ich muss das jetzt einmal im Frühjahr machen und dann wachsen die und dann ist alles gut. Und da auch zu lernen, nee, so funktioniert das nicht. Erstens braucht es wirklich Zeit, bis die Pflanzen sich ausgebreitet haben. Und drei große Ecken, das schaffst du gar nicht in einem Sommer. Also und jetzt ist es auch so, ich habe mehrere Ecken, da denke ich immer noch, die gefallen mir gar nicht. Aber nein, die sind dieses Jahr nicht dran. Also da muss man sich dann manchmal auch ein bisschen disziplinieren und sagen, jetzt konzentriere ich mich auf dieses Beet, dass das schön ist. Und nächstes Jahr ist dann eine andere Ecke im Garten dran. Ja. Gehen wir mal weiter. Du hast gerade schon gesagt, da ist eine Trockenmauer dann entlang eures Grundstückes.

0: Und wenn man, ich weiß gar nicht, ob man da entlanglaufen kann an den Stauden vorbei, da ist ja dann, oder läufst du dann, da ist ja eine Rasenfläche, läufst du dann über die Rasenfläche hoch?
1: Ja, da laufe ich an der Rasenfläche lang.
0: Mhm. Da läufst du, also dann kommt man von der Bank, die ist in der südöstlichen Ecke, und dann läuft man über die Rasenfläche hoch. Links sind dann diese Stauden. Und dann kommt man in der südwestlichen Ecke in eine Kapelle. Und da habe ich gestaunt, weil ich kenne sonst niemanden, der eine kleine Kapelle in seinem Garten hat. Warum wolltest du das dann haben und wie hast du die gestaltet?
1: Ja, also eigentlich ist das gar keine richtige Kapelle. Das ist eigentlich eher so ein kleines, so eine kleine Pergola, und wir haben es einfach Kapelle genannt, weil das so ein bisschen so aussieht. Und wir haben noch nie da drin gesessen, weil das voller Steine ist. Das ist so eine Art Trockenmauerrest, wo wir noch nicht genau wissen, was wir damit machen. Also Kapelle ist ein bisschen hochgegriffen, aber trotzdem ist es ein sehr schöner Platz. Also für mich jetzt besonders, weil ich da einfach eine schöne Erinnerung mit verbinde. Ich war da einmal und habe Brombeeren gepflückt, weil da tatsächlich Brombeeren und auch eine Klematis dran rumrankt. Und ein paar Rosen und Lavendel, also es ist schön. Aber jetzt nicht im geistigen Sinne eine Kapelle. Trotzdem, auch da kann einem ja Gott begegnen. Das heißt, ich war dabei, diese Brombeeren zu pflücken, und dann kommt ein mir wildfremder Mann vorbei und sagt: Die Gärtnerin aus Liebe. Einfach so. Und das fand ich einfach so schön, weil ich gedacht habe, ja, Gott sieht mich, wie ich bin.
0: Also du hast in dem, was der Mann dir gesagt hat, hast du etwas geahnt, wie Gott dich sieht? Oder wie,
1: ja,
0: muss ich das?
1: Das war für mich einfach so, dass, wie so ein Zuspruch von Gott, dass das nicht einfach nur ein Garten ist, sondern dass ich eine Gärtnerin aus Liebe bin. Und ich habe es auch nicht nur für Garten, man ist ja nicht nur im Garten am Säen, sondern auch glaubensmäßig am Säen. Ja? Und dass das aus Liebe geschieht, das fand ich einfach so schön. Mhm. Dieser Zuspruch. Und ich habe den tatsächlich von Gott so genommen, weil ich kannte diesen Mann ja gar nicht. Wir haben auch gar nicht miteinander gesprochen. Das kam einfach so, zack, dieser Ausspruch, und weg war er. Mhm.
0: Ja, schöne Begegnungen am Gartenzaun, die gibt's zum Glück immer wieder. Wenn uns jetzt auch ein Gartenliebhaber zuhört und der vielleicht auch den Wunsch hat, ich möchte Gott in meinem Garten vielleicht auch mehr begegnen. Ich möchte das auch so ein bisschen lernen, da ein Auge dafür zu kriegen oder einen Sinn dafür zu kriegen, dass ich solche Erlebnisse, wie du sie jetzt mit dem Mann hattest, dann eben auch ein bisschen spirituell einordnen kann und nicht nur einfach als Zufallsbegegnung sehe. Was würdest du jemandem raten, der diese Sehnsucht hat, Gott in seinem Garten zu begegnen? Wie kann er oder sie das anfangen?
1: Am besten geht es mir, wenn ich entspanne. Und dann kann ich gucken, wo entspanne ich mich denn? Wenn das der Garten ist, dann kann ich mich einfach mal entspannen. Ich gucke dann lieber die schönen Sachen an und nicht, was muss ich jetzt noch alles erledigen im Garten, ne? Unkraut jeden und das hier müsste mal eingedämmt werden. Sondern guck, wie ich zur Ruhe komme, und dann merke ich, Gott wartet schon auf mich. Er hat noch viel, viel mehr Interesse daran, mir zu begegnen, als ich. Also ich habe mir auch viel zu lange Stress damit gemacht, Gott zu begegnen. Ja, mit um den stillen Tag. Und jetzt inzwischen ist es anders, dass ich einfach denke, hier, wir treffen uns. Und ich muss das nicht irgendwie planen. Ich muss auch nicht irgendwie was erwarten. Und trotzdem viel erwarten. Ja, verstehst du, was ich meine? Es ist einfach, dass Gott da ist und mich überrascht, mich beschenkt, aber es ist eine Schönheit, eine Lockerheit reingekommen. Ich glaube, das liegt auch so ein bisschen daran, dass ich einerseits Angst hatte, was ist, wenn er mir begegnet und irgendwas sagt, was ich nicht hören will. Und auf der anderen Seite, was ist, wenn er mir nicht begegnet, das ist ja noch viel blöder. Aber ich glaube, da ist im Laufe der Jahre auch Vertrauen gewachsen, wie Gott ist, ja. Dass ich ihm begegnen kann und vertrauen kann, er hat das Beste für mich. Nicht nur das, was gut ist, im Garten an sich, sondern das Beste, das heißt ihn im Garten.
0: Und wenn du jetzt so einen Impuls hast oder einen Eindruck hast, da spricht jetzt Gott zu dir oder da siehst du was in deinem Garten und dann wird dir das zu einem Bild, wie Gott mit uns Menschen umgeht. Woher weißt du denn jetzt, ja, da hat mir jetzt Gott gerade diesen Gedanken gegeben und das sind nicht nur meine eigenen Gedanken.
1: Ja, das ist nicht nur im Garten der Fall. Ich muss ja immer gucken, ist diese Idee auch von Gott oder ist das meine eigene Idee? Ich habe auch viele Ideen. Ich muss das wirklich auch Gott zeigen und sagen halt, hier sortier aus, was nicht von dir ist, beziehungsweise was gar nicht dran ist. Ja. Und der Maßstab ist natürlich die Bibel. Das heißt, ich gucke, was in Gottes Wort dazu steht oder gucke auch in der Konkordanz, ob dazu irgendwas steht zu dem Thema oder frag auch jemand, der sich damit auskennt. Ne? Also dann, das ist schon das Kriterium, da muss ich dich dran messen, ganz klar. Mhm.
0: Du hast gerade gesagt, du hattest anfänglich auch Angst, Gott sagt dir vielleicht was, was dir nicht so gefällt. Mir geht es beim Unkraut jäten ganz oft so im Garten, dass ich denke, das ist für mich ganz stark ein Bild dafür geworden, für Dinge in meinem Leben, wo ich egoistisches Verhalten habe, liebloses Verhalten habe. Die Bibel nennt das Sünde, also Dinge, die unsere Beziehung zu Gott stören, die unsere Beziehung zu den Mitmenschen und zu uns selber stören. Und da ist das Unkraut für mich ein ganz starkes Bild geworden. Ich weiß, es gibt da diese Diskussion, Unkräuter gibt es nicht. Für mich ist ein Unkraut, wenn es einfach meine anderen Pflanzen überwuchert. Und ich habe früher das, was man Butterblumen nennt, also Hahnenfuß, so geliebt, wenn ich es auf einer Wiese gesehen habe. Und heute im Garten, ich muss ehrlich sagen, ich stehe auf Kriegsfuß damit, weil der bildet so Wurzelausläufer und die gehen über andere Pflanzen drüber und die verwurzeln sich auch wirklich fest. Also die kriegt man nicht mit einem Zupfen raus, da muss man mit einer Schippe ran, dass man die Wurzeln rauskriegt, damit die sich nicht überall ausbreiten und über alles drüber gehen. Wie ist das denn jetzt, wenn Gott dir in deinem Garten auch mal was Unangenehmes sagt, also wenn er, ich sag's jetzt mal so, Unkraut zupft. Kommt das vor?
1: Ja, aber klar. Also ich sehe es genauso wie du. Unkraut ist für mich Unkraut. Und zwar immer, also eigentlich alles, was da wächst, wo es nicht hingehört. Also eine Rose könnte im Getreidefeld auch ein Unkraut sein. Ja, natürlich nicht nur im Garten, sondern ich finde es ganz, ganz wichtig, immer wieder sein Leben, ich mache es gar nicht unbedingt so bewusst, aber mir ist es ganz wichtig, dass ich im Reinen bin, mit ihm und mit anderen Menschen. Weil dann habe ich so eine Freiheit, dann kann ich mich auf das Wesentliche konzentrieren. Es hindert mich nicht. Ja. Und das habe ich zu schätzen gelernt. Deswegen finde ich das mit dem Unkraut jeden, für mich ist es immer so das Bild, dass Gott irgendwas abschneidet. Also für mich ist das ein ähnliches Bild, nicht das Unkraut, sondern der Rückschnitt von Rosen zum Beispiel. Das ist ganz, ganz wichtig für die Rosen, weil die brauchen Licht und die brauchen Luft, damit sie sich gut entwickeln können. Und genau so beschneidet Gott auch Sachen bei mir. Der schneidet einfach Sachen ab, die nicht nötig sind, die Wachstum behindern, die Beziehungen entweder zerstören oder behindern. Und das möchte ich halt auch gerne zulassen. Das heißt, da bin ich froh, wenn er sagt, also hier, ich merke es ja selber. Ja. Wenn ich dann irgendjemand grummelig bin, dann merke ich es ja selber und dann kreise ich auch dort rum und das brauche ich ja nicht, das braucht auch der andere nicht, dann möchte ich lieber sagen, hier, tut mir leid, je schneller es geht, desto besser, ne, dann können wir gemeinsam wieder vorwärts gehen und das haben wir auch als Familie, dass wir sagen, jetzt haben wir uns gegenseitig hier irgendwie, angegrummelt, irgendwas, schlechte Laune und dann sagen wir halt, jetzt vergeben wir uns, wir machen einen Neustart. Und das ist für mich einfach ein sehr, sehr schönes Wort. Dieser Neustart, dann kann man gemeinsam durchstarten, es behindert einen nichts. Mhm.
0: Ja, dieses Bild vom Schnitt, vom Rückschnitt, das kennt auch jeder Gärtner. Mhm. Im Herbst oder je nachdem auch nach der ersten Blüte schneidet man den Lavendel zurück, damit er dann noch ein zweites Mal blüht. Ich finde das immer wieder faszinierend. Die Pflanzen kommen ja wieder. Der Wachstumstrieb ist einfach da und wenn man sie schneidet, jetzt zum Beispiel auch bei den Reben, wir haben zwei Rebstöcke bei uns im Garten, manchmal nehme ich da auch Ranken weg, die eigentlich gut nach oben wachsen, weil sie dem eigentlichen Stock und den eigentlichen Früchten, die wachsen, die Kraft nehmen. Also dieser Rückschnitt oder dieser Schnitt, der hat ja auch was Lebensförderndes, was Lebenserhaltendes. Von dem her, auch wenn es in dem ersten Moment unangenehm ist, wenn Gott in unserem Leben, an unserer Seele, an unserem Denken, an unserem Handeln arbeitet, er hat ja was Gutes damit im Sinn. Er möchte, dass es noch schöner blüht. Er möchte, dass es gesunde Früchte gibt im übertragenen Sinn. Ja, dann gehen wir mal weiter. Wenn man von eurer Kapelle weiter Richtung Norden läuft, dann kommt man noch einmal durch einen Rosengang. Also du musst Rosen wirklich sehr, sehr gerne haben. Und dann kommt noch mal eine kleine Rasenfläche und dann kommt ein Apfelbaum. Du hast insgesamt, wenn ich das richtig weiß, sehr wenig Obst und auch kaum Nutzgarten, also Gemüsebeete. Gibt es da einen Grund dafür?
1: Also ich hätte gerne einen Nutzgarten, ich habe bloß einfach nicht die Zeit dafür. Also ich habe eher so einen Naschgarten, also hinter dem Baum wachsen noch gelbe Himbeeren, dann an der Kapelle wachsen unterschiedliche stachellose Brombeeren, wobei die mit den Stacheln tatsächlich besser schmecken, glaube ich. Und natürlich Kräuter, aber mehr schaffe ich einfach nicht. Aber ich fände es toll. Und Tomaten habe ich auch noch. Die wachsen im Kübel, die auf der Terrasse, das finde ich auch immer schön.
0: Vielleicht kommt die Zeit ja irgendwann, ja, dass dann auch ein Nutzgarten dran ist. Du hast es gerade schon erwähnt, du hast in eurem Garten noch ein Kräuterbeet und ein Toskanabeet. Was blüht und duftet denn da?
1: Das Kräuterbeet, das war einmal der Sandkasten meines Sohnes, den er eigentlich nie benutzt hat. Der hat dann lieber unter einer stachellosen Rose, also eine Kletterrose, mal wieder eine Rose, gespielt und da in der Erde gewühlt. Das hat er gerne gemacht, aber den Sandkasten nie genutzt. Deswegen haben wir den irgendwann umfunktioniert und ein Kräuterbeet daraus gemacht. Also dieses kleine Sandkastenbeet, da sind tatsächlich Gewürze und da kann man sicher sein, da kann ich meinen Sohn hinschicken, meinen Mann hinschicken und da passiert nichts.
0: Und die bringen dann auch das Richtige mit zurück in die Küche, genau. Ja, und das Toskana-Beet, also Lavendel hast du ja schon in deinem Garten, das ist ja so das Klassische, was man mit Toskana verbindet. Was blüht denn dann noch im Toskana-Beet?
1: Ja, also das ist auch sowas, wo ich denke, dass Gott das ein bisschen eingefädelt hat, weil als ich den Garten geplant habe, da habe ich in der Leihbücherei ein Buch über Trockengärten gefunden und das fand ich sehr, sehr schön, einfach optisch, und da war das noch gar nicht so sehr mit Trockenheit das Thema. Aber es hat mich einfach optisch angesprochen und dann habe ich gesagt, oh ja, das will ich mal machen und habe ringsrum um die Rasenfläche und eben auch in diesem Toskana-Beet besonders einen ganzen LKW voller Kies untergegraben. Das war mächtig viel Arbeit und mein Mann hat gesagt, weißt du, was du tust? Ich zieh das nicht mehr hinterher raus. Gut, das war nicht nötig. Ich habe dann tatsächlich Pflanzen explizit dafür ausgesucht, zum Beispiel Wolfsmilch, aber auch Tulpen fühlen sich da sehr wohl. Lavendel, Rosen kann man auch dazu pflanzen, weil die sowieso tiefe Wurzeln haben. Und was ganz, ganz toll ist, also wirklich eine absolut empfehlenswerte Pflanze, ist eine Blauraute, Perovskie. Das ist, kann man sich vorstellen, wie ein Riesenlavendel. Hat so silbrige Blätter und blüht violett, blau-violett und duftet so ein bisschen anders, ein bisschen herb, aber dafür blüht er sehr, sehr, sehr lange und sieht sogar noch im Winter aus. Und ist absolut pflegeleicht, muss man, wenn sie einmal etabliert ist, nie mehr gießen. Und einmal im Frühjahr abschneiden auf so 15 cm, sonst nichts. Also ganz, ganz, ganz toll. Kann ich nur empfehlen.
0: Ganz spannend. Kannst du nochmal den Namen sagen, falls jetzt jemand uns zuhört und sagt, den möchte ich haben?
1: Blauraute, also Perovskie. Ja, ein absoluter Liebling.
0: Alles klar. Was ich auch in meiner Gartenarbeit gelernt habe, ist, dass ein Garten nie perfekt sein wird. Zum einen kommt immer wieder Unkraut durch. Der Vorgänger von unserem Haus, also wir haben tatsächlich ein Haus schon übernommen, wo schon ein Garten dabei war. Da waren auch viele Bäume auf dem Grundstück. Die haben wir dann weggenommen, weil sie A, zu viel Platz verbraucht haben und B, das Haus auch sehr schattig gemacht haben. Aber da war es zum Beispiel und ist teilweise jetzt auch noch so, dass es noch Wurzelreste im Boden hat. Das heißt, ich kann gar nicht überall pflanzen, weil sobald ich einen Spatenstich tief gehe, komme ich auf die Wurzeln. Da muss ich warten, bis die irgendwann verrottet sind. Aber der Vorgänger hatte auch einen Hang mit Efeu bepflanzt. Ja, du rollst schon mit den Augen. Und ich hatte am Anfang den Anspruch, dass das Efeu ganz weg muss. Und heute weiß ich, dass das einfach ein hoffnungsloses Unterfangen ist. Und ich bin zufrieden, wenn er in einem bestimmten Bereich bleibt. Da finde ich ihn mittlerweile sogar auch schön. Aber dass er sich einfach auch nicht weiter ausbreitet. Kennst du das in deinem Garten auch, dass es da unperfekte Ecken gibt oder Stellen gibt, wo du jedes Mal die Stirn runzelst, wenn du dran vorbeiläufst?
1: Eigentlich nur. Also perfekt ist da gar nichts. Ich glaube, jeder Garten drückt auch ein bisschen was von dem Menschen aus, der ihn gestaltet oder drin lebt. Und also bei mir ist es schon eher wild. Mhm. Ja, also es ist zwar gestaltet und wenn der Rasen gemäht ist, dann ist es so, wirkt es ein bisschen wie ein Park. Und wenn nicht, dann nicht. Ja, also diesen Ruhepol braucht es. Aber es gibt wilde Ecken, ja. Es gibt richtig wilde Ecken. Und jetzt gerade zum Beispiel hatte ich eine Operation. Das heißt, ich konnte nicht in den Garten, was immer sehr schade ist. Und habe dann von drinnen die Pracht bewundert und dann hat es geregnet und dann hat sich die Pracht vermehrt, aber auch das Unkraut. Das heißt, ich muss das auch aushalten und denke halt, ja, dann freuen sich die Bienen. Ja, also was den einen Kummer macht, freut den anderen. Die Bienen finden halt gerade so Wildkräuter ganz, ganz toll. Und auch diese Unkräuter, Hahnenfuß habe ich auch, stehe ich auch auf Kriegsfuß mit, wird sich jetzt auch ausbreiten. Was soll ich machen? Ist so und dann versuche ich das zumindest zu schätzen. Ich versuche sie einzudämmen. Ja, also ich versuche es dann, sie nicht blühen zu lassen. Klar, der Hahnenfuß hat auch noch andere Möglichkeiten, sich zu vermehren, aber dass sie sich zumindest nicht zu stark vermehren. Aber ich lasse auch wirklich Unkräuter zu bei mir, weil ich weiß, dass sie gut für die Natur sind. Mhm. Und manche kann man essen und manche sind auch noch heilsam. Also das kommt auch noch dazu.
0: Wobei, also ich habe gesehen, du hast auf deinem Blog auch ein Rezept für Brennnesselpizza? Habe ich das richtig in Erinnerung?
1: Ja, das ist Flan. Flammkuchen. Ja. Das ist Brennnesselflammkuchen.
0: Also das kann ich mir jetzt so gar nicht vorstellen, aber wenn jemand das interessiert, dann kann er da ja auch gerne mal gucken. meingartenglück.com heißt die Adresse, wenn da jemand mal vorbeischauen möchte. Und damit sind wir jetzt auch am Ende unseres Rundgangs angekommen. Wir stehen sozusagen auf eurer Terrasse und lassen den Blick nochmal in den Garten schweifen. Und ich finde es total spannend, dass Menschen zu allen Zeiten durch ihre Gärten oder Gärten allgemein durch die Schöpfung von Gott angesprochen worden sind. Einfach weil sie diese Schönheit gesehen haben und darin auch etwas von Gottes Wesen, von seiner Art zu uns gesehen haben. Ich denke da zum Beispiel an das Lied von Paul Gerhardt, Geh aus mein Herz und suche Freud, immer noch ein Klassiker. Und ich habe zum Schluss jetzt noch ein Zitat mitgebracht von einem evangelischen Landadeligen aus dem späten 17. Jahrhundert. Also der hat zur ähnlichen Zeit gelebt wie Paul Gerhardt. Er heißt Wolf Helmhard von Hohberg. Der Name sagt mir jetzt sonst nichts, aber das, was er sagt, finde ich sehr schön. Und das schließt auch so ein bisschen den Kreis zu unserem Thema Gott im Garten begegnen. Von Hohberg bezeichnet Gartenarbeit nämlich als eine kleine Akademie des Glaubens, der Liebe und der Hoffnung und der Geduld. Ich finde das ein sehr schönes Bild. Gefällt dir das auch oder findest du das mit der Akademie zu streng?
1: Och, das kann ich richtig gut mit. Also das finde ich sehr, sehr, sehr schön. Kann ich gut nachvollziehen. Das ist Akademie, also ich lerne halt auch gern, weißt du? Deswegen ist für mich das eher ein positives Wort. Und ich möchte auch bis ins hohe Alter auch weiter lernen, weil es einfach so viel Interessantes gibt und auch Gott besser kennenzulernen, weil auch da, ich lese gerade einen Epheserbrief und da geht es ja auch um die Höhe und Breite und Tiefe Gottes und seiner Liebe, das überhaupt zu begreifen. Und ich glaube, dazu braucht man ein ganzes Leben, ja, und noch mehr.
0: Also ist die Akademie gar nicht negativ besetzt für dich, sondern eigentlich was Schönes. Mhm. Also ich merke auch, wenn mir mein Garten etwas beibringt, dann ist es Geduld. Ich bin von Natur aus kein sehr geduldiger Mensch. Und dann einfach zu sehen, es braucht teilweise 2 bis 3 Jahre, bis ein Staudenbeet so aussieht, wie ich es mir am Anfang vorgestellt habe. Obstbäume brauchen noch länger, bis man da wirklich die Früchte seiner Arbeit buchstäblich genießen kann. Es ist ein bisschen ähnlich wie bei der Kindererziehung, da dauert es dann noch länger. Und ich denke, wo hat man das heute in unserer Gesellschaft noch, dass du wirklich über Jahre etwas beobachten musst oder warten musst, bis du siehst, was rausgekommen ist. Und ich finde das sehr wertvoll, da Geduld durch den Garten zu lernen. Wenn du dir jetzt das mal anguckst, Glaube, Liebe, Hoffnung, Geduld, spricht dich da spontan was an, wo du sagst, da wünsche ich, dass Gott als Gärtner noch etwas mehr in mein Leben hineinpflanzt?
1: Das ist eine schwierige Frage. Also Geduld habe ich natürlich auch nötig. Aber ich glaube, ich würde mich doch für die Liebe entscheiden. Einfach, weil ich vom Typ her eher zielstrebig bin. Und dann kann es sein, dass ich einfach übers Ziel hinausschieße, beziehungsweise über die Menschen hinweggehe. Und da finde ich es ganz, ganz, ganz wichtig, entweder Menschen mitzunehmen oder im Blick zu haben. Und es soll nicht um mich gehen, es soll nicht um das Buch gehen, es soll halt um Jesus gehen und den möchte ich groß machen. Und deswegen mache ich das alles, ja. Und darum geht's. Und letztendlich geht's halt darum, Gottes Liebe den Menschen zu bringen, ja. Und dann ist der Garten halt auch so ein Türöffner für mich und, deswegen habe ich das Buch auch so geschrieben, so persönlich, wie ich es geschrieben habe. Ich habe immer meine Nachbarn vor Augen gehabt und gesagt, also denen möchte ich das schenken können. Ja? Und das habe ich hinterher auch gemacht. Und das war auch wieder eine spannende Sache, weil das war kurz vor Weihnachten, habe ich ihm das Buch geschenkt, eingepackt und sie hat es noch gar nicht ausgepackt. Das heißt, es hat dann 3 Monate gedauert, bis wir uns wieder im Garten getroffen haben und dann Feedback kam. Und das kam dann in Form von Socken, Marmelade, einer Pflanze und haben sich bedankt.
0: Also das heißt, dir ist der Garten oder die Gartenarbeit ist für dich auch eine Möglichkeit, mit anderen Menschen in Kontakt zu kommen und ihnen sozusagen selber kleine Samen des Glaubens oder des Nachdenkens über Gott ins Herz zu sehen.
1: Ja, das entweder durch persönlichen Kontakt. Also letztens war eine Frau, die hat bei mir Blumen geklaut. Die ist an der Trockenmauer vorbeigegangen und ich habe nur gedacht, huch, da klaut ja jemand Blumen. Und bin ich hingegangen und habe gesagt, hier brauchen Sie Blumen. Und dann habe ich ihr halt noch ein paar dazu, wo ich wusste, die halten sich. Und da hat er eine Gartenschere dabei und dann habe ich ihr ein paar Blumen mitgegeben, weil ich hab ja wirklich genug. Und das war einfach eine schöne Begegnung. Und keine Ahnung, ob sie dann was von Gott gespürt hat, da kann ich nur hinterher für beten. Bei anderen Sachen ist es natürlich konkreter. Wenn ich mein Buch verschenke, dann ist natürlich der Glaube präsent. Für wen das Thema Garten einfach ein schönes Thema ist, der ist offen, auch dann das Thema Glauben auch sich einzulassen, zumindest sehr oft. Es soll auf alle Fälle ein Angebot sein, ja, von meiner Seite her. Deswegen auch der Blog. Ich habe dann Gott gefragt, was mache ich denn jetzt nach dem Schreiben? Womit soll ich meine Zeit füllen? Was soll ich machen? Soll ich gar nichts machen? Und dann kam die Idee mit dem Blog. Wenn ich gewusst hätte, was das alles bedeutet, hätte ich es wahrscheinlich nicht gemacht. Aber darüber habe ich keine Gedanken mehr gemacht, sondern ich habe es einfach gemacht. Und da ist es auch so, dass ich das hauptsächlich mache. Natürlich auch, um Menschen zu ermutigen, auch Christen zu ermutigen, aber auch, um Leuten überhaupt mal zu zeigen, wie Gott ist. Und er ist Liebe und er ist für uns und ganz anders, als sie vielleicht denken.
0: Das ist doch ein schönes Schlusswort. Vielen Dank, Hanni, dass du heute hier im Studio warst und uns an deiner Liebe zum Garten und an deiner Liebe zu Gott hast teilnehmen lassen.
1: Ja, vielen Dank, Hanna, dass ich da sein konnte. Es war richtig schön mit dir.
0: Ja, Hanni Plato war heute zu Gast. Ich habe mit der begeisterten Gartenliebhaberin einen Spaziergang durch ihren Garten gemacht und wollte dabei nicht nur wissen, was in ihrem Garten alles blüht, sondern auch, wie Hanni Plato Gott in ihrem Garten begegnet. Denn die Grafikerin hat ein Buch veröffentlicht mit dem Titel Gartenglück – Begegnungen mit Gott im Garten. Außerdem bloggt Hanni Plato auf der Seite meingartenglück.com. Sie finden alle Informationen zum Buch und auch die Möglichkeit, diese Sendung noch einmal nachzuhören, auf unserer Webseite in der Audiothek. Mein Name ist Hanna Wilhelm. Till Heimer hat diese Sendung technisch betreut. Wir bedanken uns bei Ihnen fürs Zuhören. Bleiben Sie behütet und gesegnet und wenn Sie möchten, auf Wiederhören.
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1: Hallo liebe Kinder, hier ist wieder Anne und ihr hört die Kinderkiste im ERF. Habt ihr euch schon einmal gefragt, was Zeit eigentlich ist? Man kann sie nicht sehen und nicht anfassen. Und doch bestimmt sie unseren ganzen Tag, ja unser ganzes Leben. Es gibt Zeiten zum Spielen, zum Lernen, zum Warten und zum Ausruhen. Manchmal vergeht sie ganz schnell und manchmal zieht sie sich richtig lange. Auch im Wald beschäftigt dieses Thema heute unsere Freunde. Kleopatra und Waldemar haben wie immer viele Fragen an die kluge Eule Eulalia. Und eine davon ist eben, was Zeit eigentlich ist. Das ist selbst für so eine weise Eule wie Eulalia gar nicht so leicht zu erklären. Hören wir mal, wie sie ihren Freunden die Zeit erklärt.

0: Natalia Hedwig Sophie, Gräfin von Eichenheim-Uhland.
1: Jetzt bin ich es. Ist es denn schon dunkel?
0: Nein, noch nicht, aber die Sonne verschwindet schon hinter den Fichten. Ich muss Ihnen was erzählen, Gräfin. Da haben heute Kinder gespielt, unten am Bach. Jetzt sind sie nach Hause gegangen, aber sie haben ein ganz merkwürdiges Tier zurückgelassen.
1: Ein Tier?
0: Ja, eins, das ich noch nie gesehen habe. Es zappelt wild, schlägt um sich und spritzt mit Wasser.
1: Ach, was mag das sein? Vielleicht muss ich nachher, wenn es dunkel ist, selbst mal nachsehen. Unten am Bach, sagst du?
0: Ja, Waldemar hat es auch gesehen. Er muss gleich kommen. Ich bin ja schneller als er.
1: Wie groß ist denn das Tier? Und wie sieht es aus?
0: Ganz komisch.
1: Mit der Beschreibung kann ich offen gestanden nicht viel anfangen.
0: Es ist so groß wie Sie, Gräfin, aber nicht so dick. Entschuldigung, Sie sind natürlich nicht dick. Ich meine nur, das Tier ist so ganz dünn, mit starksigen Armen oder Beinen. So vielleicht 10 oder 12 Stück.
1: Ach. Das wird ja immer merkwürdiger.
0: Da kommt Waldemar, der kann es Ihnen bestätigen, Frau Gräfin. Stimmt's, Waldemar? Ein ganz zappliges Tier ist da unten am Bach.
2: Das ist kein Tier. Ich hab's mir noch mal genau angeguckt.
0: Hast du dich näher hingetraut?
2: Ich war ganz nah. Das schlägt zwar dauernd um sich und spritzt, aber wenn man von der Seite kommt, tut's einem nichts.
0: Und was soll es sein, wenn's kein Tier ist?
2: Weiß ich nicht, aber so ein Tier gibt es nicht. Außerdem dreht es sich schon ganz lange immer um sich selbst. Hast du schon mal ein Tier gesehen, das sich so oft um sich selbst drehen kann, ohne schwindelig zu werden?
0: Nein, hast du recht, das gibt es nicht.
1: Ist das Ding direkt über dem Bach? Und rechts und links steht es mit einem Bein auf dem festen Land?
2: Genau.
0: Ja, woher wissen Sie denn das, Gräfin?
1: Dann weiß ich, was es ist. Ein Wasserrad.
2: Ein was?
0: Was, Wasserrad?
1: Ja, eine Art kleines Mühlrad. Die Kinder haben es gebastelt, weil sie Spaß dran haben.
2: Spaß am Basteln?
1: Ja, und daran, wie es sich dreht.
0: Lustig sieht es aus, das stimmt.
2: Aber die Kinder sind nicht mehr da und es dreht sich immer noch.
1: Natürlich. Die Kinder sind es ja auch nicht, die das Rad drehen, sondern das Wasser. Daher der Name Wasserrad.
2: Das Wasser?
0: Kann denn Wasser drehen?
1: Der Bach fließt natürlich immer in dieselbe Richtung. Dabei schiebt er die Arme von dem Wasserrad mit weg, die gerade unten sind und ins Wasser tauchen. So dreht sich das Ganze ein Stück. Dabei werden wieder andere Arme eingetaucht und fortgeschoben. Und so geht es immer weiter.
0: Das ist ja eine ganz tolle Idee. Darauf wäre ich nie gekommen.
1: Da hast du wohl recht. So etwas erfinden nur die Menschen.
2: Dann müssen die aber sehr schlau sein.
1: Nun ja, ich will gern zugeben, dass manche Menschen noch klüger sind als ich.
2: Hättest du nicht ein Wasserrad erfinden können, Gräfin? Aber erklären konntest du es.
1: Ein Wasserrad gehört auch zum Einfachsten, was die Menschen je erfunden haben. Da gibt es viel kompliziertere Dinge.
2: Ich gehe mal gucken, ob es sich noch dreht.
1: Es dreht sich sicher noch. Warum sollte es nicht? Der Bach fließt ja noch. Es könnte höchstens sein, dass die Kinder es nicht fest genug gebaut haben und dass es zusammenbricht.
0: Oder dass der Fuchs denkt, es wäre ein Tier, das man fressen kann und beißt rein. Der Blödmann hat ja keine Ahnung, was ein Wasserrad ist.
1: Na, du Angeberin. Bis vor kurzem hast du es auch noch nicht gewusst und das Ding für ein Tier gehalten.
2: Und du meinst, Uhlenhain-Sophie von Eichen-Hedwig, das Wasserrad dreht sich immer weiter?
1: Und solange es nicht kaputt geht und solange der Bach fließt, ja. Vielleicht sitzen unsere Enkel mal auf diesem Ast. Und das Ding läuft immer noch.
2: Wirklich?
1: Das kann gut sein.
2: Ich muss noch mal hin, das Wasserrad angucken.
0: Ich komme mit.
3: Waldemar, das kleine braune Eichhörnchen und seine Freundin Kleopatra, die Elster, verlassen wieder ihren heimatlichen Eichenast, wo die alte Eule versucht, noch ein paar Minuten zu schlafen. Das Wasserrad dreht sich noch. Jetzt, wo die beiden wissen, was es ist, haben sie richtig Spaß daran. Munter plätschert das Ding vor sich hin und spritzt mit Wasser um sich. Waldemar wagt sogar, es anzuhalten. Das tut im ersten Moment an der Pfote ein bisschen weh, aber wirklich nur ein bisschen. Tatsächlich bleibt das Rad stehen. Als er seine Pfote wieder zurückzieht, dreht es sich gleich weiter. Kleopatra flattert dicht über dem Wasserrad und versucht, sich nass spritzen zu lassen von den Tropfen, die die herumsausenden Arme hochschleudern, aber es klappt nicht. So dicht am Wasserrad kann sie nicht in der Luft stehen bleiben. So eifrig spielen die beiden, dass sie gar nicht merken, wie ein Ast den Bach herunterschwimmt. Oben, wo der Bach breiter ist, schwimmt er nur gemächlich, aber hier wird das Bachbett ganz eng. Dadurch fließt auch das Wasser schneller. Deshalb haben die Kinder ja auch ihr Spielzeug hier gebaut, damit es sich möglichst schnell dreht. Aber weil das Wasser hier schnell fließt, kommt auch der Ast mit ziemlichem Tempo angeschossen. Die Flügel des Wasserrades schlagen drauf und bleiben sofort stehen. Dadurch verkantet sich der Ast im Bachbett und hängt ebenfalls fest.
2: Oh, es geht nicht mehr.
0: Der Ast ist schuld.
2: Sollen wir versuchen, ihn wegzuziehen?
0: Das können wir nicht. Ich bin froh, wenn ich Grashalme und winzige Ästchen für mein Nest bewegen kann. Aber das Ding da...
2: Ich versuche es mal.
3: Waldemar sucht sich einen festen Stand am Ufer und packt mit den Vorderpfoten zu. Der Ast rührt sich nicht. Ich muss es mit den Zähnen versuchen, denkt er und beugt sich vornüber. Aber sein Stand am Ufer muss wohl doch nicht so fest gewesen sein. Er rutscht, sucht schnell mit den Hinterpfoten einen besseren Halt, bekommt dabei aber das Übergewicht und plumpst kopfüber ins Wasser. Kleopatra lacht krächzend und denkt gar nicht daran, ihrem Freund zu Hilfe zu kommen. Der zieht sich an dem Ast wieder aus dem Wasser, prustet und schnappt nach Luft.
2: Was gibt's denn da zu lachen, du dummer Vogel? Ich wäre fast ertrunken und du lachst.
0: Ach, Waldemar, so schnell ertrinkt man nicht. Komm, reich mir deine Pfote, ich zieh dich wieder raus.
2: Das kann ich alleine.
3: Waldemar stemmt sich hoch auf den schwimmenden Ast. Der wird aber durch das Gewicht tiefer ins Wasser gedrückt und gibt so das Rad frei. Das fängt gleich an, sich zu drehen. Einer der Arme trifft Waldemar, wumm, am Kopf und wumm, noch einer. Da ist Waldemar so erschrocken, dass er eine heftige Bewegung macht und platsch, liegt er wieder im Bach.
0: Ha, vielleicht solltest du doch meine Hilfe annehmen.
2: Na, dann komm schon. Reich mir deine Flügel.
0: Ja, warte, aber vorsichtig.
3: Unglücklicherweise packt Waldemar schon zu, als Kleopatra noch nicht richtig feststeht. Vielleicht ist es auch so, dass die Elster nicht groß genug ist, um das schwere Eichhörnchen zu halten. Jedenfalls zieht nicht der Vogel das Eichhörnchen, sondern umgekehrt. Kleopatra fällt platschend neben ihren Freund. Nun kann sich keiner mehr halten. Die Strömung reißt sie mit sich am Wasserrad vorbei durch die enge Stelle. Erst weiter unten, wo das Wasser ziemlich still steht, können sie sich ans Ufer retten. Da schnaufen sie beide erstmal kräftig. Dann will Waldemar anfangen zu weinen. Aber als er sieht, dass Kleopatra lacht und als er feststellt, dass er sich nicht verletzt hat, lächelt er auch. Schließlich sitzen sie beide am Ufer und lachen aus voller Kehle, während ihnen das Wasser aus Fell und Federn rinnt. Erst als sie sich richtig ausgelacht haben, stehen sie auf und gehen den Bach hinauf zum Rad. Es steht immer noch still. Alles war umsonst. Da es nun ziemlich dunkel geworden ist, beschließen sie, nach Hause zu gehen. Auf ihrem Ast empfängt die alte gräfliche Eule sie mit einem halboffenen und einem blinzelnden Auge.
4: Na, ihr beiden habt wohl ein Bad genommen.
0: Ja, aber nur aus Versehen.
2: Wir sind in den Bach gefallen.
4: Nun, ein gelegentliches Bad kann nicht schaden. Seid ihr zu nah ans Ufer getreten?
2: Ich wollte das Wasserrad reparieren.
0: Ein Ast hatte sich verklemmt.
2: Und dabei, aber es war nicht schlimm.
4: Nun, war denn die Reparatur wenigstens erfolgreich?
2: Nein, das Rad steht still.
4: Schade, ich wollte es mir gerade auch mal ansehen. Nun ja, vielleicht kommen die Kinder morgen zurück und setzen es wieder in Gang.
0: Dabei haben Sie gesagt, Gräfin, das Ding würde nie aufhören, sich zu drehen.
4: Vorausgesetzt, es bleibt ganz und das Wasser fließt, ja. Nun ist es ganz, das Wasser fließt, aber es ist verklemmt. An die Möglichkeit habe ich gar nicht gedacht. Tja, so ein Wasserrad ist doch ein sehr empfindliches Ding und ziemlich primitiv.
2: Was ist primitiv?
4: Einfach, sehr einfach.
2: Einfach? Ich finde es toll, das Ding.
4: Nun, stell dir vor, mein lieber Waldemar, es gibt etwas, das läuft viel länger, als ein Wasserrad im Allgemeinen läuft. Es muss aber nicht immer an einer Stelle bleiben, sondern kann sich überall hin bewegen. Es dreht sich auch nicht nur, sondern kann ganz viele unterschiedliche Bewegungen machen. Überhaupt kann das Ding unglaublich viel. Es kann sogar selbst entscheiden, was es machen will. Und das Tollste ist, wenn es ein bisschen kaputt ist, und natürlich nicht zu sehr, kann es sich selber reparieren.
2: Das gibt's doch nicht.
4: Doch, das gibt es. Ganz hier in der Nähe.
2: Aber wenn es überall hin kann, es gibt doch nicht überall einen Bach, der es antreibt.
4: Es braucht keinen Bach zum Antreiben. Nur gelegentlich ein bisschen Wasser und ein paar Nüsse oder Eicheln.
2: Nüsse oder Eicheln? Wie ich?
4: Wie du. Dich meine ich nämlich.
2: Mich?
4: Stimmt das nicht? Du kannst dich überall hin bewegen. Deine Muskeln und deine Lungen und dein Herz funktionieren viel zuverlässiger und länger als das Wasserrad. Du kannst auch selbst entscheiden, was du tun willst.
0: Und wenn wir eine kleine Wunde haben, dann wächst sie von selbst wieder zu.
4: Ist das nicht großartig? Das hat sich der Schöpfer doch wunderbar ausgedacht.
0: Wir haben die Menschen bewundert, die Wasserräder bauen können und noch viel mehr. Aber gegen den Schöpfer, der uns gemacht hat, sind sie eigentlich gar nichts.
4: Stimmt, da sind sie. Aber der, der uns und die Menschen gemacht hat, der ist wirklich ein Könner.
2: Die Menschen hat er aber noch schlauer gemacht als uns.
0: Ihnen hat er ja auch erlaubt, dass sie ihn um Hilfe bitten, wenn mal was ganz Schwieriges repariert werden muss. Haben Sie uns mal erklärt, Gräfin?
4: Richtig. Aber die Menschen können sich natürlich auch besser als wir Tiere selbst helfen, weil sie mehr verstehen.
2: Ich kann mir aber auch selbst helfen. Fast hätte ich auch den Ast weggekriegt von dem Wasserrad. Und wenn mir sonst mal ein Ast im Weg ist, dann kann ich ihn abbeißen mit meinen starken Zähnen.
0: Na, also dann muss er aber schon sehr dünn sein.
4: Und wenn er dick ist, sitzen wir uns eben drauf und sind dann die drei vom Ast.

0: Kleopatra! Kleopatra! Wach doch auf! Es wird gleich hell!
1: Ich bin nur so müde. Ich habe so schlecht geschlafen.
0: Komm, mach die Augen auf!
1: Ist denn die Gräfin schon da?
0: Nein, aber sie wird sicher gleich kommen. Ich will mal zum Bach und gucken, ob das Wasserrad wieder läuft.
1: Oh ja, da komme ich mit. Aber mein Frühstück.
0: Unterwegs wirst du sicher ein paar Fliegen finden. Außerdem verhungerst du nicht gleich, wenn du das Frühstück mal etwas verschiebst.
1: Also dann.
2: Die beiden Freunde verlassen ihren Ast. Am Bach erwartet sie eine Enttäuschung. Das Rad dreht sich immer noch nicht. Es haben sich sogar noch mehr Zweige, Tannenzapfen und Ähnliches hinter dem ersten Ast angesammelt.
0: Ob ich mal mit einem anderen Stöckchen darin rumstochern soll? Vielleicht löst es sich dann.
1: Glaube ich kaum. Aber versuchen kannst du es ja. Da ist wohl die Gefahr nicht so groß, dass du wieder reinfällst.
0: Ich suche mal ein Stöckchen. Vielleicht da drüben. Oh, Kleopatra, guck mal, was ich gefunden habe.
1: Wo?
0: Na, du musst schon herkommen.
1: Oh, Mann, ist das schön. So ein glänzendes Ding. Oh, das nehme ich mit.
0: Nichts da, es gehört dir nicht.
1: Wem denn?
0: Weiß ich nicht. Aber den Kindern, die gestern hier am Bach gespielt haben, vielleicht gehört es denen.
1: Wenn sie es da liegen lassen, sind sie selber schuld.
0: Vielleicht haben sie es auch verloren.
1: Vielleicht haben sie es auch weggeworfen, weil sie es nicht mehr brauchen.
0: Du suchst ja nur nach einer Entschuldigung, dass du wieder was Glänzendes klauen kannst.
1: Gar nicht wahr. Es kann doch sein, dass keiner es mehr will. Guck mal, wie es schimmert. Lass erstmal die Sonne hochstehen und da drauf scheinen. Was meinst du, wie es dann blitzt?
0: Bleib weg davon.
1: Ich will es mir ja nur mal ein bisschen näher ansehen.
0: Schnabel weg.
1: Ich will doch nur mal probieren, wie schwer es ist, ob ich es tragen könnte. Ich meine nur so. In Wirklichkeit will ich es natürlich gar nicht tragen. Oh Mann, ist das Ding schwer. Das kriege ich ja kaum weg. Komm, fass mal mit an.
0: Ich bin kein Dieb.
1: Dieb, so ein Unsinn. Ich will doch nur... Huch, ach, so schreck habe ich mich jetzt erschrocken.
0: Was war das?
1: Es hat gepiept wie ein kleines Vögelchen.
0: Ja, wie ein kleines Vögelchen. Aber das ist doch keins. Ich habe noch nie so ein glänzendes Vögelchen gesehen.
1: Und ein Vogel wie einen großen Ring, das gibt's doch auch nicht.
0: Nein, das Ding ist sicher von Menschen gemacht. Aber vielleicht ist ein Vögelchen drin.
1: Da drin? Das müsste aber winzig klein sein.
0: Wir müssen es befreien.
1: Lass uns zuerst mal zur Gräfin gehen und sie fragen. Am Ende ist das Ding gefährlich.
0: Ja gut, inzwischen ist es sicher zu Hause.
2: Die beiden eilen zurück zu ihrem Ast, wo tatsächlich ihre Freundin die Eule sitzt und eben im Begriff ist einzuschlafen. Atemlos erzählen sie ihr, was sie gefunden haben und beschreiben das glänzende Ding ganz genau.
3: Ja, das kann wohl nur eine Uhr sein.
1: Uhu, aber Eulenvögel sind doch viel größer.
3: Nicht ein Uhu, sondern eine Uhr. Sie gehört sicher einem von den Kindern, die gestern am Wasser gespielt haben. Damit sie nicht nass wird, hat das Kind sie vom Arm abgemacht und dahin gelegt. Und nachher vergessen.
1: Sehr einleuchtend. Aber was ist eine Uhr?
3: Ein Zeitanzeiger.
1: Hä? So eine Art kleine Sonne?
3: Die Menschen teilen die Zeit genau ein, den Tag in 24 Stunden. Und jede Stunde nochmal in 60 Minuten.
0: Ach, warum denn das?
3: Und jede Minute in 60 Sekunden.
1: Na, die Sekunde kann aber dann nicht mehr sehr lang sein.
3: Nein, etwa so lang, wie du brauchst, um einmal zu krächzen.
0: Aber warum das?
3: Wenn zum Beispiel die Kinder hier gespielt haben, hat vielleicht die Mutter gesagt, um 6 Uhr müsst ihr zu Hause sein. Dann gucken sie immer auf ihre Uhr. Wenn es noch 20 oder 30 Minuten sind, gehen sie und sind dann genau zur richtigen Zeit beim Abendbrot.
1: Nur ein Kind hat nicht geguckt, sonst hätte es gemerkt, dass seine Uhr fehlt.
3: Das muss eine ganz besondere Uhr sein, dass sie sogar piept, wenn eine Stunde rum ist. Ich sagte ja schon, die Menschen können noch viel kompliziertere Dinge bauen als ein Wasserrad.
0: Warum müssen die Kinder dann um 6 Uhr zu Hause sein? Ist doch ganz egal, wann sie essen. Ich esse ja auch einfach, wenn ich Hunger habe oder wenn ich was finde. Egal, wie spät es ist.
3: Oh, da gibt es viele Gründe. Erstens essen die Menschen oft etwas, das lange vorbereitet wird. Das ist dann erst zu einer bestimmten Zeit fertig. Zweitens machen sich die Eltern Sorgen, wenn die Kinder zu lange wegbleiben. Und drittens leben die Menschen viel mehr miteinander. Und darum müssen sie sich an genaue Zeiten halten. Wenn zum Beispiel ein Bus, ihr wisst doch, das große Auto, wo viele Leute mitfahren. Wenn so ein Bus nicht zu einer festen Zeit fährt, sondern irgendwann, wenn es dem Fahrer Spaß macht, ja, dann kommen die Leute entweder zu spät, die mitwollen, oder sie müssen lange unnötig warten.
0: Komisch.
1: Frau Gräfin, sollten wir nicht die Uhr, die wir gefunden haben, hier bei uns aufhängen? Dann weiß jeder, wann er schlafen oder essen soll. Und wenn wir was verabreden, dann sind wir immer pünktlich.
3: Nein, nein, meine liebe Kleopatra, da wären wir dann trotzdem nicht pünktlich. Außerdem können wir die Uhr gar nicht richtig lesen. Sei ehrlich, du willst nur das schöne, glänzende Ding haben.
0: Du, Gräfin von Uhrenhain?
3: Ja, Waldemar?
0: Was ist eigentlich Zeit?
1: Ach, was ist Zeit? So eine doofe Frage, das weiß doch jeder.
0: So? Na dann erklär's mir doch mal, wenn du es weißt.
1: Zeit? Na, das ist... also Zeit? Nun, das ist eben Zeit.
0: Das wusste ich auch schon.
1: Ich meine, dass es immer so weitergeht, das ist Zeit.
3: Du siehst, meine liebe Kleopatra, so dumm war Waldemars Frage gar nicht. Jeder weiß zwar, was Zeit ist, aber keiner kann's erklären. Oder vielleicht wissen wir es doch nicht richtig. Jedenfalls ist es wichtig, dass wir mit der Zeit, die wir alle haben, das Richtige anfangen. Und in diesem Sinne ist es nun Zeit für mich zu schlafen. Gute Nacht.
0: Guten Tag, Gräfin.
2: Kurz darauf sitzen die beiden Freunde zusammen am Rand des Baches und schweigen vor sich hin. Kleopatra wirft immer wieder einen Blick zu der glänzenden Uhr hinüber und Waldemar starrt träumend ins Wasser.
0: Der Bach ist wie die Zeit.
1: Oder die Zeit wie der Bach.
4: Was redet ihr da für einen Unsinn?

0: sollten das auch machen.
1: Aber wie? Wir wissen gar nicht, dass eine Stunde ist.
0: Ich habe eine Idee. Waldemar, du nimmst diesen Kiefernzapfen und wirfst ihn da oben in den Bach. Dann rufst du laut jetzt. Und Andante und ich gucken, wie lange er braucht, bis er hier ist.
1: Oh ja, Moment.
2: Wollt ihr denn nun auch schon so eilig werden wie die Menschen? Das finde ich gar nicht gut.
0: Gestern sind wir sogar in den Bach geschwommen. Wir sind reingefallen.
3: Jetzt!
0: Ich guck mal auf die Uhr. Die haben die Menschen hier liegen lassen. Guck, der dünne Strich bewegt sich ziemlich schnell. Wenn ich nur wüsste, was er bedeutet.
2: Wenn ich in den Bach fiele, wäre ich wohl nicht mehr zu retten.
0: Höchstens, wenn einer da unten steht, der dich auffängt.
2: Der müsste aber ziemlich groß und stark sein.
3: Jetzt ist der Zapfen hier!
2: Vielleicht war es doch kein Unsinn, was ihr vorhin gesagt habt.
0: Was?
2: Die Zeit ist wie der Bach. Man kann sich vorstellen, dass man mit der Zeit schwimmt wie in einem Bach. Nur, dass am Ende keiner ist, der uns auffängt.
0: Wer sagt denn das? Doch, da ist einer. Eulalia Hedwig Sophie Gräfin von Eichenhain-Uhland sagt es jedenfalls.
2: Wirklich? Das wäre schön.
3: Jetzt ist der Zapfen da. Ich bin immer nebenher gelaufen.
0: Auf der Uhr ist das größte Ästchen einen Strich weitergegangen. Das ist jetzt unsere Stunde oder Minute oder sowas. So teilen wir jetzt unsere Zeit ein.
3: Oh ja, und das nennen wir ein Zapfen.
0: Oder ein Zapfenstrich.
3: Toll, dann müssen wir nur noch ausprobieren, wie viele Zapfenstriche ein Tag hat.
0: Ja, und dann können wir die Zeit messen, wenn die Kinder diese schöne Uhr wieder wegholen.
3: Dann haben wir unsere Zapfenuhr.
2: Es ist dann nur immer etwas mühsam zu erfahren, wie spät es ist.
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0: Sag mal, Waldemar, machst du so etwas wie Frühsport?
1: Wohl eher Spätsport, Gräfin. Das ist schon Abend.
0: Oder Gymnastik?
2: Ich krieg's nicht hin.
0: Darf man mal fragen, was?
2: Den Kopf nach hinten zu drehen, wie Sie, Gräfin. Ich bewundere Sie immer. Sie können nach hinten gucken wie nach vorne.
1: Ja, das habe ich auch schon manchmal bestaunt. Manchmal gucken sie einen an, man denkt, man säße vor ihnen. Und dann sieht man ihren Rücken und stellt fest, dass man ja hinter ihnen sitzt.
0: Nun ja, das ist eben etwas, das Eulen können. Eichhörnchen und Elstern können es nicht. Deshalb braucht ihr aber nicht traurig zu sein. Und erst recht nicht, es mit aller Gewalt zu versuchen.
2: Gräfin, tut dir das nicht weh, wenn du so nach hinten guckst?
0: Nein, kein bisschen.
2: Ist es schon mal vorgekommen, dass du so lange nach hinten geguckt hast, dass du ganz vergessen hast, ob du den Kopf links rum oder rechts rum wieder zurückdrehen musst?
0: Ach, und du meinst, dass ich ihn mir dann aus Versehen ganz abdrehen würde, wie? Oder ich kriegte einen Korkenzieherhals? Nein, nein, die Gefahr besteht wohl nicht.
2: Ich möchte auch gern mal so nach hinten gucken können. Meinst du, wenn ich täglich übe, dann...
0: Ach, Unsinn, Waldemar. Eichhörnchen können das nie. Ist doch auch nicht nötig. Es gibt etwas, das ist viel wichtiger, als mit den Augen nach hinten zu sehen. Nämlich mit den Gedanken nach hinten zu sehen.
2: Warum mit den Gedanken?
1: Wie meinen Sie denn das, Gräfin?
0: Nun, dass man in die Vergangenheit schaut und nicht in die Zukunft. Versteht mich recht. Alte schauen oft zurück und erinnern sich an früher.

0: und Junge denken lieber voraus und freuen sich auf das, was kommt. Das ist schon in Ordnung so. Aber auch wenn ihr an die Zukunft denkt, solltet ihr die Vergangenheit nicht unbeachtet lassen. Denn aus dem, was früher war, kann man viel lernen. Für heute und morgen.
1: Aber ich weiß nichts von früher.
2: Sie müssen uns mal was erzählen, Gräfin. Ich finde das immer spannend. Ich möchte wissen, was passiert ist, als wir noch gar nicht gelebt haben.
0: Da kann ich euch manches erzählen. Und das will ich auch gern mal tun. Aber nicht jetzt. Ihr müsst schlafen und ich brauche jetzt etwas zu essen.
3: Die Eule fliegt davon und lässt die beiden auf dem Ast zurück. Da sie heute wieder viel erlebt haben, geht ihnen auch noch viel durch den Kopf. Bald aber siegt die Müdigkeit und sie schlafen ein. Waldemar träumt, er könnte seinen Kopf dauernd in die gleiche Richtung drehen. Er schnurrt immer schneller herum wie ein Wasserrad. Dann bewegt es sich etwas und stößt mit dem drehenden Kopf an einen Ast. Das kracht furchtbar und er sieht nur noch Sterne. Blendend hell ist es vor seinen Augen. Waldemar schreckt aus seinem Traum und ist wach. Es grollt laut am Himmel. Da weiß er, dass das, was er eben im Schlaf an Licht gesehen und an Krachen gehört hat, Blitz und Donner waren. Ein Gewitter ist über ihn.
1: Kleopatra, bist du wach?
2: Schon eine ganze Weile. Bei diesen Blitzen und Donnern kann ich nicht schlafen.
1: Ich auch nicht. Du, Cleo?
2: Hm?
1: Hast du Angst?
2: Och, kaum. Also ziemlich wenig.
1: Ich habe ein bisschen mehr Angst.
2: Ich habe schon öfter mal ein Gewitter erlebt und nie ist was Schlimmes passiert.
1: Das stimmt nicht. In unserer Eiche hier ist schon mal ein Blitz eingeschlagen. Hat die Gräfin einmal erzählt.
2: Wirklich? Wusste ich gar nicht. Ist es schon lange her?
1: Ich weiß nicht.
2: Siehst du, man weiß eben viel zu wenig von früher.
1: Ich bin schon ganz nass.
2: Wenn wir jetzt sowieso schon nass sind, dann können wir ja auch ein bisschen weiter nach außen rücken auf unserem Ast.
1: Warum?
2: Falls doch mal ein Blitz einschlägt, ist es gut, wenn man nicht so dicht beim Stamm sitzt, hat die Gräfin mal gesagt, als mal Gewitter war. Wir sind dann nach außen gerückt, aber da warst du noch nicht hier.
1: Gut, dann rücken wir mal ein Stückchen.
2: Ist schon unheimlich, so ein Gewitter.
1: Da kann man die Menschen beneiden. Die bleiben in ihren Häusern, machen alle Fenster zu und kümmern sich nicht um das Wetter.
2: Ach, da kommt die Gräfin.
0: Wo seid ihr denn?
2: Hier, weil sie mal gesagt haben, Gräfin, beim Stamm ist es gefährlicher.
0: Ja, das war gut, dass ihr weggerückt seid. Ich setze mich neben euch.
2: Bei dem Wetter haben sie keine Lust, Mäuse zu jagen, wie?
0: Nein, die verkriechen sich jetzt auch alle. Außerdem wollte ich mal nach euch sehen.
1: Das ist gut, Gräfin Uhlensophie Eulenhedwig. Ich hatte nämlich ein bisschen Angst.
0: Was machen wir denn da?
1: Auch wenn du da bist, wird die Angst schon gleich weniger.
2: Noch besser wäre es, Gräfin, sie würden uns etwas erzählen. Da geht die Angst meistens ganz weg, weil man gar nicht mehr dran denkt.
1: Ja, sie wollten uns doch was von früher erzählen. Hast du versprochen?
0: Na schön. Dann erzähle ich euch etwas von früher. Vor ganz, ganz vielen Jahren lebten hier auch Eichhörnchen und Elstern und Eulen und natürlich auch Menschen. Aber davon gab es noch viel weniger als heute. Sie hatten auch noch nicht so viele und vor allem so große, schöne Häuser gebaut und keine Straßen. Fast überall war Wald.
1: Stand da unsere alte Eiche schon?
0: Nein, noch lange nicht. Aber viele andere Eichen und Buchen und Birken und Kiefern. In den dichten Wäldern, meistens im Tal an den Flüssen, standen kleine Hütten zu Dörfern zusammen. Da wohnten die Menschen. Sie hatten es sehr viel schwerer als heute, denn sie hatten keine Maschinen und lebten sehr primitiv. Sie mussten hart arbeiten, um dem Wald kleine Äcker abzugewinnen und darauf etwas Getreide anzubauen. Wenn es eine schlechte Ernte gab, hungerten sie. Von Gott hatten sie noch nichts gehört. Aber sie dachten, irgendjemand muss doch alles gemacht haben. Die Bäume, die Bäche, die Tiere und die Menschen. Wer war das nur? Manchmal sahen sie zum Himmel hinauf und dachten, von da oben muss das alles kommen. Aber wir können nicht hinauf, um nachzusehen, wer das ist. Und es steigt auch niemand von da herunter. Da kamen sie sich vor, als lebten sie zwischen den Wurzeln eines Baumes und die Götter müssten dann in den Zweigen sitzen. Darüber sprachen die Eltern mit ihren Kindern und wenn die groß waren, erzählten sie es ihren Kindern und Enkeln. So meinten sie schließlich, die Welt sei eine riesengroße Esche und bei den Wurzeln lebten die Menschen.
2: Eine Esche wie die unten im Tal?
0: Richtig. Die Götter säßen in den Zweigen. Und ein Eichhörnchen würde immer am Stamm rauf und runter laufen und die Befehle der Götter zu den Menschen bringen.
1: Ein Eichhörnchen? Ja, weil die am besten klettern können.
0: Ja, natürlich haben sie es sich manchmal auch ganz anders vorgestellt. Sie wussten ja nichts Genaues. Wenn ein Blitz vom Himmel zuckte, dann dachten sie natürlich, das kann nur von einem Gott kommen, der da oben wohnt. Und wenn es donnerte, hörte sich das an, wie wenn einer mit einem schweren Hammer zuschlägt. So dachten sie, einer der Götter muss einen Hammer haben, von dem die Blitze ausgehen und mit dem er poltert, wenn er zornig ist. Klar, dass sie dann noch mehr Angst bekamen. Überhaupt dachten sich die Menschen alles voller Geister und Götter. Immer wenn sie sich etwas nicht erklären konnten, dachten sie sich dazu eine Geschichte aus, wo unsichtbare Wesen drin vorkamen. Alles, was ihnen besonders erschreckend oder unheimlich oder auch wunderbar erschien, deuteten sie so. Manche von diesen Vorstellungen sind heute noch lebendig.
2: Zum Beispiel, dass sie denken, der Schrei der Eule würde zeigen, wenn ein Mensch stirbt.
0: Richtig. Das hast du dir gut gemerkt, Kleopatra. Irgendwann aber kamen von Süden her andere Menschen, die wussten es besser. Zum Teil waren es Soldaten, zum Teil Händler. Manche kamen auch extra, um den Menschen zu sagen, dass sie sich irrten. Sie sagten, es gibt nicht viele Götter, sondern nur einen Gott. Der hat alles geschaffen, was wir sehen können. Menschen, Tiere und Pflanzen, Bäche und Steine, Himmel und Erde, Blitze und Donner, Sonne und Regen.
1: Aber woher wussten die das denn?
0: Das ist eine kluge Frage, Waldemar. Das fragten die Leute auch, die hier in den Wäldern wohnten. Woher wisst ihr das denn? Die Fremden antworteten, Gott hat zu einigen Menschen direkt gesprochen. Das war weit weg von hier, im Süden, etwas östlich.
1: Ach wohl, da, wo Athen liegt, wo man keine Eulen hintragen soll.
0: Die Richtung stimmt, nur noch weiter. Gott hat gedacht, ich will nicht zu allen Menschen reden, denn die hören sicher nicht auf mich. Aber ich will zu einem Volk besonders reden. Und wenn die mich kennen, werden sie es den anderen schon erzählen.
2: Und das taten sie jetzt auch?
0: Noch nicht. Sie hörten auch nur wenig auf Gott und liebten ihn nicht. Da kam Gott selber auf die Erde. Er wurde ein Mensch wie die anderen Menschen. Jetzt endlich verstanden sie ihn. Wenigstens einige. Die Gott verstanden, dachten, so lieb hat uns Gott, dass er selber zu uns kam. Da wollen wir ihn auch lieb haben. Und wir wollen auch in die regennassen Wälder des Nordens gehen und den Menschen dort von ihm berichten.
2: Das finde ich gut.
1: Und ich finde es gut, dass Gott nicht nur ein Eichhörnchen geschickt hat. Denn das hätten die Menschen gar nicht verstanden.
0: Sondern dass er selber gekommen ist, ja. Aber seht, der Regen lässt nach. Und es hat schon seit einer Weile nicht mehr geblitzt. Ich werde mal wieder losfliegen. Und ihr solltet jetzt schlafen.
1: Ich bin auch ein bisschen müde.
2: Vielen Dank, Gräfin, dass Sie uns so viel erzählt haben.
0: Bitte, gern geschehen. Nur, viel weiß nicht. Es gibt ja noch so viel zu erzählen. Aber nun, gute Nacht.

0: Vielleicht erlebt auch ihr manchmal einen starken Sturm. Es kracht, es donnert, Blitze zucken über den Himmel und man bekommt ein bisschen Angst. Genau in solchen Momenten dürfen wir uns erinnern, Gott hat die ganze Welt geschaffen. Er ist stärker als jedes Gewitter und jeder Sturm. Und das Schönste ist, dieser Gott ist nicht weit weg. Er möchte uns ganz nah sein. Darum ist er selbst zu uns auf die Erde gekommen, damit wir keine Angst haben müssen und wissen, wir sind niemals allein. Wir sind gerettet. Nächste Woche Samstag erleben die drei vom Ast noch mehr Abenteuer, die mit dem Thema Zeit zu tun haben. Bis dahin sage ich Tschüss, bleibt behütet und bis zum nächsten Mal, eure Anne.
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1: Warum scheint Gott nur zwei Geschwindigkeitsstufen zu kennen? Langsam und sehr langsam. Genau so formulierte es kürzlich eine Frau, mit der ich im Gespräch war. Schon hunderte Male hatte sie Gott ihre Wünsche ins Ohr gesprochen, mal geduldig, mal wütend, mal verzweifelt, mal hilflos. Aber es schien sich nicht zu bewegen in ihrem Leben. Mal andersherum gefragt, wie kommt das eigentlich, dass wir meinen, Gott müsste auf unsere Wünsche immer ganz rasch und schnell und kommentarlos einsteigen? Erheben wir da vielleicht oft auch einen Anspruch, der uns gar nicht so recht zusteht? Machen wir Gott nicht manchmal zu sehr zum Heiopai für unsere mehr oder weniger egoistischen Ansprüche? Andererseits sind wir seine Kinder. Wir dürfen fest davon ausgehen, dass er das Beste für uns will und uns auch viele gute Gaben zukommen lassen will. Wir dürfen unser Herz vor dem Herrn ausschütten, wie es im 1. Samuel-Buch heißt. Das ist sehr gut, wenn wir das tun. Wir dürfen aber auch um Frieden bitten für all die Wünsche, die noch offen sind. Und in der Stille der Geduld wird auch Gottes Gnade in bestimmten Punkten unseres Lebens zu seiner Zeit über unser Leben kommen.

0: 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Im Zentrum des Nahostkonfliktes steht Israel. Die Meinungen über diesen Staat gehen weit auseinander. Allein die Tatsache, dass dieser Staat existiert, ist für viele ein Ärgernis, während es für andere ein Grund zum Staunen ist. Warum ist dieses Land so besonders? Welche Bedeutung hat das Volk Israel für uns? Wie ist das Verhältnis zwischen Juden und Christen und was sagt die Bibel dazu? Stefan Zeibig geht in seinem heutigen Vortrag auf all diese Fragen ein und stellt dabei auch Bezüge zu den aktuellen Geschehnissen im Nahen Osten her. Philipp Giannetti wünscht Ihnen damit eine bereichernde Zeit beim Zuhören.
1: Es gibt da ein Volk, so ein bestimmtes, einmaliges Volk, das über alle Provinzen deines Reiches verstreut lebt, aber sich von den anderen Völkern absondert. Seine Gesetze sind von denen aller anderen Völker verschieden. Auch die Gesetze des Königs befolgen sie nicht. Es ist dem König nicht angemessen, das durchgehen zu lassen. Wenn der König einverstanden ist, soll ein schriftlicher Erlass herausgegeben werden, sie auszurotten. Mit diesen Worten erreichte Haman ein königliches Dekret zur Ausrottung der Juden. Der Juden im gesamten persischen Weltreich von Indien bis Ägypten. Das heißt, aller Juden weltweit. Endlösung der Judenfrage. Und überall wurde bekannt gegeben, ich zitiere wieder, alle Juden vom Knaben bis zum Greis, auch Kinder und Frauen sollen ausgerottet, getötet und vernichtet werden. Ihr Besitz kann geplündert werden. Alles war bestens ausgeklügelt und eingefädelt, hat trotzdem nicht geklappt. Dank der lebensgefährlichen Intervention einer Frau. Das ist jetzt genau 2500 Jahre her. Buch Esther. Was geht uns das heute an? Nun, wäre der Plan gelungen, gäbe es schon lange keine Juden mehr. Jesus wäre nicht geboren worden. Christen gäbe es ebenfalls nicht. Und es war nicht der letzte Versuch, die Juden loszuwerden. Immer wieder stoßen sich Menschen und ganze Völker an ihnen. Auch ganze Religionen. Das, was sich Christenheit nennt und der Islam. Und trotzdem gibt es sie noch. Die Juden, Israeliten, Israelis, sogar einen Staat Israel. Ein Staat, der es tatsächlich wagt, seine Hauptstadt selbst zu bestimmen. Ein Staat, der sich das Recht der Selbstverteidigung herausnimmt. Ein Staat, der seine Existenz um keinen Preis aufgibt und sich darin zu stark für seine Gegner erweist. Im Buch Esther haben ja die Juden auch schon gesiegt. Und heute, dieses Volk, dieses Land, dieser Staat, nach wie vor Anstoß, Ärgernis, Sündenbock, an allem Schuld. Wie stehen wir dazu? Wie stehst du dazu, persönlich? So wie fast alle anderen? Geht uns Israel überhaupt etwas an? Ist das nicht eine rein politische Frage? Was hat der Staat Israel mit Gott zu tun? Vorsicht! Im Buch Esther kommt Gott scheinbar auch nicht vor. Und doch ist er mittendrin. Haben wir etwas damit zu tun? Was geht uns Israel an? Zunächst, was dieses Volk und diesen Staat einzigartig macht, sie haben Gott im Namen. Israel. El heißt Gott. Israel, Gottesstreiter. Oder Gott wird kämpfen, streiten. Oder Gott kämpft. Und das ist nicht nur ein Name, sondern ein Programm. Israel ist Gottes ersterwähltes und erstgeliebtes Volk. Seit 4000 Jahren kämpft es mit Gott. Und Gott kämpft mit ihm. Er kämpft um dieses Volk. Und Gott kämpft sogar durch dieses Volk, auch wenn uns das nicht gefällt. Gott hat sich diesem Volk gezeigt. Er hat es erwählt, nicht weil es besser wäre oder größer als andere Völker, im Gegenteil. Es war die Wahl der Liebe. Und Liebe braucht keine Begründung. Und Gottes Liebe bleibt. Niemand kann sie herbeiführen und niemand kann sie beenden. Niemand kann sie steigern und niemand kann sie verringern. Das gilt für dich. Du kannst Gottes Liebe nicht herbeiführen, auch nicht steigern, auch nicht verändern, auch nicht vermindern. Die steht fest. Aber das gilt genauso für Israel. Die Erwählung des Volkes Israel und Gottes Liebe zu ihm hat nie aufgehört. Er hat das nie zurückgenommen und nimmt es nie zurück, sagt zumindest meine Bibel. Ich habe im Manuskript viele Fußstellen, das könnt ihr nachlesen auf meiner Seite, da stehen all die Bibelstellen, wer es so nicht glauben kann. Ich habe jetzt nicht 3 Stunden Zeit, aber es ist alles begründet, was ich sage, biblisch. Gott hat seine Erwählung, seine Verheißung nie zurückgenommen. Durch alle Gerichte hindurch blieb und bleibt es bei Gottes Erwählung. Kein Volk wurde so gesegnet wie Israel und keines so gerichtet wie Israel. Beides. Weil es diesem heiligen Gott gehört und doch nicht so heilig ist, wie es sein sollte. Wie wir übrigens auch. Gott hat sich diesem Volk gezeigt, die Bibel sagt, offenbart. Er hat uns durch dieses Volk die Bibel gegeben. Alle ihre 66 Bücher sind von Juden geschrieben, sagt zumindest die neueste Forschung. Alle 66 Bücher sind von Juden geschrieben. Die Bibel ist ein durch und durch jüdisches, israelisches Buch. Durch dieses Volk hat uns Gott seinen Sohn gegeben, Jeschua, Jesus, den Messias, Christus Retter und damit unser Heil. Das Heil kommt von den Juden, sagt Jesus selbst im Neuen Testament. Das heißt, das ist unsere Wurzel. Das ist unsere Wurzel. Und wenn wir tatsächlich durch Jesus Christus zum Glauben an den Gott der Bibel, den Gott Israels, gekommen sind, dann bedeutet das, wir können und dürfen nicht verwerfen, was Gott erwählt hat. Wir können nicht ignorieren, ablehnen oder gar hassen, was Gott liebt. Und wir können nicht zu dem Gott der Bibel gehören, wenn wir seinem ersten Volk die Zugehörigkeit zu eben diesem Gott absprechen. Wenn wir tatsächlich mit dem Gott Israels verbunden sind durch Jesus Christus, dann sind wir zwangsläufig auch mit seinem Volk Israel verbunden. Es sei denn, wir glauben an einen Gott, den wir uns mit Hilfe griechischer Philosophie und moderner Psychologie selbst zusammengebastelt haben. Gibt es vielleicht häufiger, als man denkt. Aber natürlich kommt die Frage, hat sich Gott nicht von Israel getrennt? Nein, hat er nicht. Israel ist so lange Gottes Volk, wie es Tag und Nacht gibt, sagt meine Bibel. Und darüber hinaus. Der Bund mit Tag und Nacht steht noch. Der mit Israel auch. Allerdings haben sich große Teile der Christenheit von ihren biblischen Wurzeln getrennt. Wir lieben ja Bäume ohne Wurzeln. Christbäume. Die sind eine wunderbare Dekoration. Und die sehen viel schöner aus als diese verkorksten Ölbäume mit ihren uralten Wurzeln. Aber die Ölbäume bringen Frucht. Im Unterschied zu den Weihnachtsbäumen, die wir nur mit künstlichen Früchten oder Glaskugeln behängen können. Wir können entscheiden. Wollen wir ein Weihnachtsbaum-Christentum zu Dekorationszwecken, das danach entsorgt wird? Oder ein Ölbaum-Christentum, das fest verwurzelt ist und für die Ewigkeit Frucht bringt? Aber Israel hat doch Jesus, hat doch seinen Messias verworfen. Ja, das haben sie mehrheitlich zunächst. Und sie haben doch Jesus gekreuzigt. Nein, haben sie nicht. Das waren Pilatus und seine Soldaten. Gekreuzigt unter Pontius Pilatus heißt es immer noch in unserem Glaubensbekenntnis, wir haben es eben gesprochen, der war Römer. Eine jüdische Oberschicht hat das veranlasst, ja. Und Pilatus als echter Demokrat hat sich nach der fanatischen Mehrheit gerichtet, die gerade bei ihm war. Hätte er nicht tun müssen als echter Herrscher und Mann mit Arsch in der Hose. Juden und Heiden vereint haben Jesus ans Kreuz gebracht. Das war ihr gemeinsames Werk. Und so sind sie über Jesus und seine Kreuzigung miteinander verbunden, Leute. Und jeder von uns hat mit seiner Schuld und Sünde ebenfalls eine Aktie daran. Wohl dem, der das weiß. Und die Bibel kündigt im Alten wie im Neuen Testament an, und Jesus hat es selbst angekündigt, wir kommen später noch darauf, auch Israel, auch die Juden werden ihn als Messias noch erkennen und anerkennen. Weil sie Gottes Volk sind und bleiben. Und weil Gott mit ihnen durch seinen Sohn zum Ziel kommen wird. Übrigens, Jesus als Messias und das Volk Israel sind einander in vielen Dingen viel näher, als es sowohl Juden als auch Christen sehen wollen. Viel näher, als es sowohl Juden als auch Christen sehen wollen. Da gibt es viel mehr Parallelen, als den Juden und Christen heute lieb ist. Ich nenne einige. Israel ist laut Bibel Gottes Sohn, mehrere Stellen. Jesus ist Gottes Sohn. Israel ist nach meiner Bibel Licht der Welt. Jesus ist Licht der Welt, die Christen auch. Die sogenannten Gottesknechtslieder bei Jesaja lassen sich sowohl auf Israel als auch auf Jesus hin auslegen, und beide Auslegungen haben ihre Berechtigung. Vor 2000 Jahren wurde der Messias zum Ausgestoßenen, zum Mann der Schmerzen, und Israel wurde zur ausgestoßenen Nation, zum Volk der Schmerzen. Der Messias wurde fälschlicherweise angeklagt, verspottet, geschmäht, misshandelt, seiner Menschlichkeit beraubt. Das jüdische Volk wurde 2000 Jahre lang falsch beschuldigt, verspottet, geschmäht, misshandelt und seiner Menschlichkeit beraubt. Der Messias wurde gefangen, geschlagen, zum Tode verurteilt. Die Juden wurden immer wieder gefangen, geschlagen, zum Tode verurteilt. Der Messias wurde wie ein Lamm zur Schlachtbank geführt, nackt ausgezogen und hingerichtet. Jesus, das Lamm Gottes, das die Sünde der Welt auf sich nimmt und hinwegträgt. Die Juden wurden immer wieder, zuletzt im Holocaust, wie ein Lamm zur Schlachtbank geführt, nackt ausgezogen und hingerichtet. Israel, der Sündenbock, dem man an allem die Schuld gibt, damit man in den eigenen Augen und in den Augen anderer schuldlos dastehen kann. Jesus wurde gekreuzigt und nach 3 Tagen wieder auferweckt. Die Kinder Israels wurden im Holocaust sozusagen gekreuzigt und nach 3 Jahren standen sie als Nation Israel wieder auf und wurden zum Leben erweckt. Jesus wurde zu großen Teilen von Israel nicht erkannt und anerkannt als Gottes erwählter Messias. Und Israel wird zu großen Teilen von den Völkern, einschließlich Christen, nicht erkannt und anerkannt als Gottes erwähltes Volk. Und dazu kommt noch, es gibt viele Parallelen zwischen dem Weg Israels und dem Weg der christlichen Gemeinde. Und noch einmal, die Juden wollen das nicht sehen und die Christen wollen es auch nicht sehen. Wer sieht es? Kann ich euch sagen. Satan sieht es. Die Feinde des Gottes Israels sehen das. Was die Juden betrifft und trifft, wird am Ende und vielleicht schon bald auch uns treffen. Vielleicht ist es nicht bekannt, aber es ist amtlich. Wenn Hitler vorher nicht gestoppt worden wäre, dann hätte er sich nach den Juden die Christen vorgenommen, und zwar genauso wie die Juden, genauso. Und seit vielen Jahren liest man nun in Israel in arabischen Vierteln die Losung: Am Sabbat töten wir die Juden und am Sonntag töten wir die Christen. Was radikale Moslems Juden angetan haben und antun, tun sie auch den Christen an und werden sie ihnen antun. Satan weiß, wer Israel und wer die Christen sind. Er weiß, dass sie vor Gott zusammengehören. Er weiß, was Gott mit ihnen vorhat. Aber er will nicht, dass Gott zum Ziel kommt. Deshalb greift er Juden wie Christen an. Aber Gott wird mit beiden zum Ziel kommen. Und das bedeutet jetzt, Gottes Heilsplan gleicht einer Ellipse mit 2 Brennpunkten. Also nicht ein Kreis und wir die Mitte. Eine Ellipse mit 2 Brennpunkten. Nämlich Israel und das jesusgläubige Volk aus allen Nationen. 2 Brennpunkte. Und deshalb geschieht immer wieder an beiden Völkern parallel Ähnliches. Beispiele. Als es bei uns die Neubelebung von Christen durch den Pietismus gab, fand eine Neubelebung des Judentums durch die Chassidim im Osten statt. Zeitlich parallel. 1870 erwachte im jüdischen Volk die lang formal gehegte Sehnsucht nach Jerusalem zu neuem Leben. Ein Ruf zur Rückkehr wurde damals schon laut, fing an laut zu werden. Es kam zu einer ersten Einwanderung, Aliyah. Parallel dazu erwachte in der westlichen Christenheit die Sehnsucht nach einem biblischen Lebensstil, die Heiligungsbewegung wurde geboren, Erweckungen brachen auf. 1904 begann eine neue, noch größere Einwanderungswelle der Juden nach Israel. Parallel dazu kam es in Wales zu einer neuen, großen Erweckung, die weltweit viele Auswirkungen hatte. Davon ermutigt beteten Menschen um ein neues Wirken des Heiligen Geistes. Der Durchbruch kam am 9. April 1906, das war der 14. Nisan, Beginn des Passafestes, was Israel feiert. Daraus wuchs eine Erneuerungsbewegung, die inzwischen hunderte Millionen Christen weltweit erfasst hat, durch die Konfessionen hindurch. 1948 versammelt sich in ihrem verheißenen Land erstmals seit Jahrhunderten viele Juden wieder in ihrem neu gegründeten Staat Israel. Parallel dazu kam es zu großen Evangelisationen und Massenversammlungen, das war neu in der Christenheit mit Billy Graham und anderen. 1967 wurde Jerusalem befreit. Erstmals seit 1800 Jahren durften Juden wieder den Tempelberg betreten. Rund 200.000 von ihnen feierten dieses Ereignis in großer Euphorie. Und parallel startete in San Francisco eine Erweckung unter den Hippies. Die Bewegung der Jesus People wurde geboren mit weltweiten Auswirkungen. Und was schreibt jetzt Paulus über diesen beiden Brennpunkte der Heilsgeschichte, diese Verknüpfungen zwischen Juden und Christen? Ich zitiere ein bisschen aus Römer 11. Dass Israel Jesus zunächst größtenteils verpasste, eröffnete den nichtjüdischen Völkern den Zugang zum Heil. Israels geistlicher Verlust

merkt er, wie das verknüpft ist. Römer 11. Ein von Gottes Wort und Gottes Geist erleuchteter Glaube sieht einen Zusammenhang, was Israel betrifft, betrifft auch die Christen positiv wie negativ. Und wer jetzt noch ein negatives Beispiel hören möchte, am 7. Oktober 2023 geriet Israel durch die Invasion der Hamas in seine größte Krise seit Staatsgründung, muss man so sagen. Die Gründe: falsche Selbstsicherheit, vernachlässigte Wachsamkeit und fehlende Wahrheitsliebe. Israel erfuhr und erfährt Gottes Gerichte. Nun schreibt der gute Petrus, das Gericht beginnt am Haus Gottes, und damit meint er die neutestamentliche internationale Gemeinde. Was haben wir in der internationalen Gemeinde zurzeit? Weiß nicht, wie weit ihr weltweit schaut und informiert seid. Viele Gemeinden weltweit sind in der größten Krise ihrer Geschichte, von winzig und klein bis Megagemeinden. Auch, und das ist das Erschütternde, auch und gerade bibeltreue und geistlich beeindruckende Gemeinden, die für viele Vorbild sind, wo alle hingeschaut haben. Wir sehen überall eine Invasion regelrecht von Missbrauch und Ähnlichem und Betrug und sonst was, was weltweit zu Erschütterungen kommt in einem Maße, was wir bisher nicht hatten. Und ich sage Ihnen die Gründe: falsche fromme Selbstsicherheit, vernachlässigte Wachsamkeit, dass man genau geguckt hat, und fehlende Wahrheitsliebe. Wir schauen nur, ob wir uns wohlfühlen, ob es schön ist, ob es funktioniert, ob wir gesegnet werden und fragen nicht nach der Wahrheit, was wirklich abgeht. Offenbar reinigt Gott sein Volk, sowohl Israel wie die Gemeinde. Möglicherweise wird vieles von Gott verworfen und beendet. Und er macht mit einem Überrest weiter, der ihm noch in Wahrheit folgt, wie in Israel bisher, vielleicht so auch mit der Gemeinde. Möglicherweise ist das ein Schlüssel, um einiges zu verstehen. Wir kommen zum Schluss, die Zeit ist begrenzt. An Israel sehen wir, wie Gott mit seinen geliebten Sündern umgeht. An Israel sehen wir, wie Gott mit seinen geliebten Sündern umgeht. Und das betrifft auch uns, wenn wir zu diesem Gott der Bibel gehören. Israel ist Gottes Demonstrationsvolk, sage ich gerne. Gottes Demonstrationsvolk. An ihm sehen wir, wer Gott ist und wozu er fähig ist. An ihm sehen wir auch, wer und wie der Mensch ist und wozu er fähig ist. Im Positivsten wie im Negativsten. Das ist alles wie in einem Brennglas in Israel zu sehen. Was Gott angeht, was den Menschen angeht. Gottes Demonstrationsvolk. An ihm sehen wir, wie ein Leben unter Gottes Segen aussieht und wie ein Leben unter Gottes Gericht aussieht. Und wie Gott mit seinem Volk Israel umgeht, so geht er auch mit uns, mit seiner Gemeinde aus den Völkern um, sagt die Bibel. Und noch etwas sagt sie: wie wir oder andere mit den Juden und Israel umgehen, so gehen wir in Wahrheit mit dem Gott der Bibel um. Denn er identifiziert sich mit ihnen, so wie sich Jesus auch mit seinen Nachfolgern identifiziert. Und das hat Auswirkungen. Wie wir mit den Juden und Israel umgehen, das fällt auf uns zurück. Als Einzelpersonen, als Gemeinden, als Kirchen, als Volk, als Vereinte Nationen. Wer Israel segnet, wird gesegnet. Wer Israel flucht, wird verflucht. Wer Israel richtet, wird gerichtet. Wer Israel antastet, tastet seinen Augapfel an, das geht ins Auge, heißt es. Und schließlich, was die Zukunft betrifft, dort hat Israel eine enorme prophetische Bedeutung. Manche sagen, es ist Gottes Zeiger an Gottes Weltzeituhr. An Israel, da kannst du sehen, wo wir im Heilsplan Gottes stehen. Wer mit Gott durch

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Am Mikrofon für Sie dabei war Philipp Genetti.

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0: Um den Heiligen Geist, um die Kraft des Geistes ging es Andreas Kraft vor der Kreuzkirche in Berlin-Lankwitz. 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Heute auf dem Programm der dritte Vortrag mit dem Thema Starten, Nachfolge in der Kraft des Heiligen Geistes. Hören Sie Andreas Kraft.
1: Wenn wir diesen Gedanken denken, Nachfolge in der Kraft des Heiligen Geistes, dann hängt das natürlich zusammen ganz stark mit den Bibelworten etwa Jeremia 31, Hesekiel 36, wo sehr deutlich gesagt wird von Gott her, ich will einen neuen Geist in ihr Herz geben. Ich will das steinerne Herz rausnehmen, ein fleischernes Herz geben. In dem Moment ist fleischern positiv besetzt. Ein Herz, das schlägt, das lebt. Ich will eine Reinheit, einen Gehorsam schaffen. Dann in dem Zusammenhang heißt es, ich will das Volk mehren. Und ganz in dieser Logik können wir sagen, im Neuen Testament, die Frage und die Tatsache, dass uns mit der Fülle des Heiligen Geistes von innen her Reinigung, Befreiung von der Schuld der Sünde, Befreiung von der Macht der Sünde geschenkt wird und gleichzeitig zu diesem Leben in seiner Nachfolge eine Ausrüstung mit Kraft gehört. Liebe, Kraft, Heiligung, das gehört da an der Stelle alles zusammen. Ich glaube, ihr Lieben, für die Hoffnung, auch für Heilung und Befreiung, gibt es biblisch nur eine einzige Begründung, dass das Kreuz, der Gekreuzigte und der ist gleichzeitig der, der uns mit dem Geist tauft. Johannes 1, 29 bis 34 wird das enorm zusammengefasst. Dieser berühmte Satz, das ist Gottes Lamm, das der Welt Sünde trägt. Der ist es, der euch mit dem Heiligen Geist tauft. Ich möchte euch ein paar Verse vorlesen aus Markus 1, den Start des Markus-Evangeliums, die Verse 1 bis 8. Dies ist der Anfang des Evangeliums von Jesus Christus, dem Sohn Gottes. So steht beim Propheten Jesaja geschrieben, siehe, ich sende meinen Boten vor dir her, der deinen Weg bereiten soll. Es ist die Stimme eines Predigers in der Wüste, bereitet den Weg des Herrn, macht seine Steige eben. Johannes der Täufer war in der Wüste und verkündigte die Taufe der Buße zur Vergebung der Sünden. Und es gingen zu ihm hinaus das ganze jüdische Land und alle Leute aus Jerusalem, ließen sich von ihm im Jordan taufen und bekannten dabei ihre Sünden. Johannes aber trug ein Gewand aus Kamelhaaren und einen ledernen Gürtel und aß Heuschrecken und wilden Honig. Und jetzt kommt es und verkündete, es kommt einer nach mir, der ist stärker als ich, und ich bin nicht gut genug, mich vor ihm zu bücken und die Riemen seiner Schuhe zu lösen. Ich taufe euch mit Wasser, er aber wird euch mit dem Heiligen Geist taufen. Markus 1, der Beginn. Und selbst beim ersten Zuhören, ihr Lieben, merkt man, dass an der Stelle etwas geschieht, was klingelt. Es wird Johannes der Täufer beschrieben, alles in Ordnung, der Vorläufer des Herrn. Und er sagt, ich bin viel, viel, viel weniger als dieser Jesus, der nach mir kommt. Und wenn ich eine Sache über ihn sagen kann, dann dies, er wird euch mit dem Heiligen Geist taufen. Jetzt ist Folgendes wichtig, wir können natürlich 1. Korinther 2, Vers 2 dagegenhalten oder ergänzend zitieren, das ist besser, wenn Paulus sagt, ich hatte beschlossen, unter euch niemanden anders zu wissen, als allein Jesus Christus, den Gekreuzigten. Heute Abend geht es mir darum, dass wir an dieser Stelle einfach das nehmen, was etwa bei Markus überragend wichtig ist, dieser älteste Evangelist, der fast zusammengefasst sagt, wenn ich, Markus, euch eine Sache weitersagen kann über diesen Jesus von Nazareth, dann das. Er wird euch an die Kraft des Himmels anschließen. Er wird euch mit dem Heiligen Geist taufen. Eine gewaltige Aussage. Und sie hat zutiefst etwas damit zu tun, dass wir seine Gegenwart, die Gegenwart des Auferstandenen, empfangen. Und aus dieser Kraft leben. Lukas 24, kennt ihr das alles? Ihr sollt, sagt Jesus bei der Himmelfahrt, in Jerusalem bleiben, bis ihr mit Kraft aus der Höhe ausgerüstet werdet. Und als ob das nicht genug ist, hat der gleiche Lukas bei der Apostelgeschichte nochmal vor Augen, dass er sagt, als Jesus zum Himmel auffuhr, da sagte er, ihr werdet die Kraft des Heiligen Geistes empfangen, der auf euch kommen wird und ihr werdet meine Zeugen sein in Jerusalem, Samarien, bis an die Enden der Erde. Und vorher dürft ihr nicht gehen. Was haben die Jünger zwischen Himmelfahrt und Pfingsten an zusätzlicher Information erhalten, dass sie nicht sofort am Himmelfahrtstag losgehen durften mit der Nachricht, Jesus Christus ist gestorben und auferstanden? War das geschehen? Natürlich war es geschehen. Warum durften sie nicht los? Warum konnten sie das denn nicht sagen? Weil Jesus sagt, dass alles Entscheidende für diesen Auftrag fehlt. Betet. 10 Tage Gebet, 10 Tage Fasten, 10 Tage den Herrn suchen. Und dann dieser Pfingsttag, der uns in Apostelgeschichte 2 beschrieben wird, wo der Geist Gottes auf diese ganze Jüngerschaft fällt und sie fangen an, mit neuen Sprachen zu reden, die in dem Fall alle Anwesenden verstehen, jeweils in ihrer Muttersprache. Und sie werden mit einer Kraft aus der Höhe ausgerüstet, die dazu führt, dass sich hier und da und dort sofort Leute bekehren. 3.000 am ersten Tag. Und wenig später sind es schon 5.000. Apostelgeschichte 4 kann man das nachlesen. Die gleichen Jünger, die sich nach Ostern verbarrikadiert haben, die gezittert haben wie Espenlaub bei dem Gedanken, dass jemand klopft und sagt, ihr habt es doch mit Jesus von Nazareth gehalten. Diese gleichen ängstlichen Jünger, die sich verschanzt haben, die die Türen und Fenster verriegelt haben. Diese gleichen Jünger sagen, Jesus Christus ist Herr, kehrt um, er ist das Leben, er ist die Freude, er ist die Vergebung, er ist der ganze Himmel und er kommt jetzt. Das passiert Pfingsten, wenn der Tempel erfüllt wird von der Predigt von Petrus. Eins ist unerlässlich, dass Jesus, der Herr, die ganze Salbung auf seine Gemeinde legt. Und deshalb ist es wichtig, dass wir uns dem öffnen. Plötzlich merkst du, dass in der Bibel, die du lieb hast, in der Bibel, von der wir sagen, Jesus ist das Wort Gottes, eben auch die anderen Sachen stehen. Er wird euch mit dem Heiligen Geist und mit Feuer taufen. Er wird eine Kraft auf euer Leben legen, die genau diese Veränderung bewirkt, dass du nicht länger kirchliches Schattenboxen betreibst, sondern das Reich Gottes kommt. Und das sind 2 ganz verschiedene Paar Stiefel. Und man lernt das. Und da gibt es manchmal Auf und Ab in den Denken, in den Fragen, in den Zweifeln, in den Dingen, die einen bewegen. Und dann gibt es plötzlich einen Prozess, dass die Skepsis etwas aufweicht. Das, was an Vorsicht, an Vorbehalten da ist, weicht auf. Es entsteht eine Offenheit. Und Achtung, an der Stelle gibt es eine Gefahr. Diese Offenheit sagt, wir wollen das mal gewähren lassen. Ich bin da prinzipiell nicht dagegen. Ich kann das grundsätzlich bejahen. Praktisch ändert sich nichts, fast nichts. Wenn du prinzipiell Ehe und Partnerschaft bejahst, hast du noch niemanden an deiner Seite. Das ist ja die Grundlage, dass du das irgendwann erkennst. Aber es braucht einen nächsten Schritt zur Partnerschaft. Das grundsätzliche Bejahen, dass es Geistesgaben wohl geben kann und dass die Fülle des Heiligen Geistes wohl wichtig ist, ist gut. Aber möglicherweise ändert das noch gar nichts. Es braucht eine Kraft des Heiligen Geistes. Er wird euch mit dem Geist und mit Feuer taufen. Es braucht den Lobpreis und die Anbetung. Es braucht auch die Zungenrede und die Prophetie. Es braucht das alles. Und ich will euch einfach nur noch mal erinnern an das, was ihr ja wisst, dieses griechische Wort taufen, bapto, baptizo, eintauchen, untertauchen. Ganz einfaches Beispiel. Viele von euch kennen noch den Tafeldienst in der Schule. Ich weiß gar nicht, ob es das überhaupt noch gibt, keine Ahnung. Wahrscheinlich alles elektrisch jetzt oder keine Ahnung, wie das läuft. Damals gab es noch Tafeldienst. Ihr könnt euch das vorstellen, so eine große Tafel an der Front. Nelly ist doof, Bio fällt aus, Montag 3. Stunde Schröder und solche wichtigen Nachrichten standen da dran. Und wenn dann Mathe oder Deutsch kam, dann gab es den Tafeldienst und jeder normal faule Schüler hat den Schwamm genommen und so ein bisschen über die Tafel gefahren und einen schönen Grauschleier verbreitet. Dann kam der Lehrer und je nachdem, wie zornig er war, hat er einfach mit dieser grauen Tafel gearbeitet oder wenn er es drauf ankommen lassen wollte, musste man nochmal Wasser holen und das Ganze richtig erledigen. Der Schwamm muss ins Wasser. Es gibt Schwämme für Tafeldienst, es gibt Schwämme, um Auto zu waschen, es gibt Schwämme für Bratpfannen und was weiß ich. Aber in allen Fällen, ihr Lieben, ist eins dasselbe. Du kannst mit dem Schwamm einfach so arbeiten und rumfuhrwerken und irgendwie geht das dann schon, aber schön ist das nicht. Du kannst auch dir ein bisschen Mühe geben und das Wasser holen. Du kannst den Schwamm eintauchen, untertauchen, hineintauchen. Und das Ergebnis ist fantastisch. Überraschung. Es gelingt. Ändert ein Schwamm seine Farbe, seine Form, seine Größe durch das Wasser? Antwort: Nein. Gelber Schwamm bleibt gelber Schwamm, großer Schwamm bleibt großer Schwamm, runder Schwamm bleibt runder Schwamm. Aber es ist immer die gleiche Erfahrung. Durch das Eintauchen in das Wasser wird das, wofür er da ist, plötzlich wirklich gut möglich. Jesus, der Herr, möchte nicht, dass wir Kirche bauen, indem wir uns menschlich redlich mühen. Das meine ich ganz im Ernst. Jesus, der Herr, gestattet uns nicht, dass wir Gemeinde und Reich Gottes bauen, indem wir uns redlich Mühe geben, indem wir viel guten Willen zeigen und finanziell, kräftemäßig, zeitmäßig ein überdurchschnittliches Engagement an den Tag legen. Das ist nett und ehrenwert und das ist nicht ausreichend für das Kommen des Reiches Gottes. Er will es selbst tun in der Kraft und durch seinen Geist. Er möchte, dass wir eingetaucht werden, dass dein und mein Leben durch und durch erfüllt wird mit ihm. Und dann gelingt dein und mein Dienst. Und wir werden nicht alle gleich gemacht. Ich hätte fast gesagt, wir behalten unsere unterschiedliche Farbe, Form und Größe. Das stimmt. Aber wir werden brauchbare Werkzeuge in der Hand unseres Herrn. Genau darum geht es. Nichts davon liegt an einer guten Performance. Es liegt alles am Wehen des Heiligen Geistes. Jesus in unserer Mitte. In Geistesgaben, in dieser Kraft leben. Im letzten Dezember haben wir Vorstandssitzung und einer unserer Brüder, Jahre in der Gemeinde, ein bewährter Mann, sagt: Leute, ich glaube, dass unser Herr will, dass wir uns zum Jahresbeginn eine Woche als Gemeinde komplett zurückziehen, alles ausfallen lassen und zum Gebet zusammenkommen. Von morgens bis abends, wer Zeit hat. Haben wir ein bisschen überlegt und haben wir geguckt vom Kalender, haben gesagt, ganz am Anfang des Jahres, das fiel letztes Jahr nicht ganz leicht mit den Sonntagen zum Ansagen, haben gesagt, Ende Februar, Anfang März, ja. Eine Woche. Ich glaube, die Kinderstunden haben stattgefunden. Ansonsten alles ausfallen, jeden Abend Gebetsabend und von morgens bis abends die Möglichkeit, in der Gemeinde zu beten. Ich habe die ganzen Tage keine Zahlen genannt, nur eine Zahl. Es kamen fast jeden Tag fast 100 Leute zum Gebet zusammen. Montag, Dienstag, es war fantastisch. Mittwochmorgen, Freitagmorgen waren wir um 6:30. Wir dachten, wir waren die Ersten, kommen uns zwei Schwestern aus der Gemeinde entgegen. Wir haben um 3 Uhr angefangen zu beten, das war wichtig. Und gehen zur Arbeit. Dann kommst du dir, der um 6:30 zum Gebet kommt, ein bisschen mies vor. Aber ist gut. Jesus ist der Herr. Sein Geist weht. Aber dass wir ihn suchen, dass wir in seine Gegenwart kommen, dass wir sagen, Herr, wir kriegen es nicht hin, wenn du es nicht tust, das ist der Punkt. Und genau dazu will er uns haben. Ihr Lieben, heute geht es nicht um die Adressaten. Welche Tricks und welche Kniffs und was müssen wir eigentlich machen, damit Leute heutzutage Evangelium mögen? Ich finde das nicht falsch, dass wir diese Gedanken uns machen. Ich bin da nicht gegen, versteht mich nicht falsch. Aber der Schlüssel liegt woanders. Der Schlüssel liegt beim Absender. Und über den Absender, das sind wir, sagt Jesus der Herr, ihr müsst, ihr dürft, ihr werdet die Kraft des Heiligen Geistes empfangen. Ihr Lieben, die Jünger hatten viel Wissen, sie hatten viel Erfahrung, sie hatten Motivation und Hingabe. Wir haben alles verlassen, sagt Petrus. Und er hat recht gehabt. Aber es ist wie bei Cornelius. Von Cornelius heißt es, dass er Geld spendete und betete. Ihr Lieben, ich habe manchmal gedacht und ich meine, das ist echt bedenklich im eigentlichen Sinn des Wortes. Ich weiß nicht, ob ich nicht Cornelius mit Kusshand aufgenommen hätte in die Gemeinde. Und ich hätte vielleicht nicht mal gemerkt, dass ich gerade einen vollen Fehler begehe. Weil er ganz viel hatte, aber das Wichtigste noch nicht. Die Salbung, die Gegenwart, die Kraft, die Nähe Jesu Christi durch den Heiligen Geist, das ganze Heil. Und unser Vater im Himmel schaut hinter die Kulissen und sagt, hier ist jemand sperrangelweit offen. Aber sperrangelweit offen ist noch nicht Himmel. Deswegen vorsichtig mit unseren sogenannten niedrigschwelligen Angeboten. Wir haben 3517 davon. Und wenn die Leute kommen und sagen, das hat mir gut gefallen, ich komme vielleicht Sonntag mal wieder, dann denken wir, wir haben schon das Ziel erreicht. Das ist ja ein schöner Anfang. Es braucht diesen Moment. Der Herr guckt hinter die Kulissen, wo ein Mensch in aller seiner Offenheit der Empfangende wird. Jesus sieht das. Und er sagt zu Petrus, du musst durch den Geist Gottes, du musst jetzt mitgehen zu diesem römischen Hauptmann. Und der römische Hauptmann hat vorher diese Vision, diesen Engel gehabt. Du musst diesen Petrus rufen. Alles, was du bisher gelebt hast, ist wertgeachtet in den Augen des Herrn. Aber es soll noch viel mehr kommen. Jesus Christus, der Auferstandene, schenkt sich dir durch seinen Geist. Cornelius, das passiert in Kürze. Hol Petrus. Und das Wunder geschieht. Und es passiert etwas, was wir Pastoren nur uns erträumen können. Während Petrus noch redete, der konnte noch nicht mal einen Aufruf machen. Während Petrus noch redete, fiel der Geist Gottes auf Cornelius und seine Freunde, auf die Familie, die da versammelt waren. Und sie wurden mit dem Geist Gottes erfüllt und getauft. Sie fingen an, in neuen Sprachen zu reden. Sie lobten Gott. Sie erlebten eine Veränderung. Eine Veränderung ist viel zu wenig. Sie erlebten den Himmel ins Herz. Darum, ihr Lieben, geht es heute aus meiner Sicht. Ich glaube, dass manche das noch nicht erlebt haben. Würdet ihr gern? Ich glaube, mit Apostelgeschichte 4, dass Petrus und Johannes, die Pfingsten erlebt hatten, neu mit dem Geist erfüllt wurden. Ihr kennt die Stelle. Die erste Verfolgung entsteht. Und sie kommen zu den Ehren, sie berichten. Und sie beten völlig selbstlos, nicht um Schutz, nicht um Verstecke, nicht um irgendwas. Sie sagen, Herr, wenn unser Herz jetzt einen Wunsch frei hat, in der beginnenden Verfolgung, Jesus Christus, dann beten wir um zwei Dinge. Lass Heilung, Zeichen und Wunder geschehen. Verherrliche den Vater und lass uns unerschrocken das Wort predigen, dass die Leute gerettet werden, gerettet werden, gerettet werden. Und die Erde erbebt, wo sie sich befinden. Und sie werden vom Geist neu erfüllt. Und sie verkündigen das Wort und Gemeinde wächst täglich. Jesus, der Herr, ist der Gastgeber in unserer Mitte. Und wenn ich das richtig empfinde in meinem Herzen, dann sagt er, kommt, es ist alles bereit. Meine Kraft, meine Gegenwart, die Liebe des Vaters darf, soll euch neu erfüllen. Und wir werden Menschen sein, die nicht mit Motivationskunst, gutem Einsatz und netter Art andere für Jesus gewinnen wollen, sondern in unseren menschlichen Unmöglichkeiten wird Jesus Christus in der Auferstehungskraft durch seinen Geist durchscheinen. Und es kommt zu Bekehrung, es kommt zu Heilung, es kommt zu Befreiung, es kommt zu Gnade, es kommt zu Heiligung in unserem Herzen, es kommt zur Ehre des Vaters und es kommt zur Freude in Herzen.
0: Andreas Kraft. Seinen Vortrag über Nachfolge in der Kraft des Heiligen Geistes haben wir aufgezeichnet. Und das Thema war, so groß ist der Herr zwischen Liebe und Ehrfurcht. Zur Abrundung des Themas greifen wir das im Thema zitierte Lied auf. Ein König voller Pracht, voll Weisheit und voll Macht. So groß ist der Herr.

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1: Wir hören aus dem Neuen Testament, aus dem Brief an die Hebräer, Kapitel 9, die Verse 15 bis 28.
2: Und darum ist er auch der Mittler des neuen Bundes, damit durch seinen Tod, der geschehen ist zur Erlösung von den Übertretungen unter dem ersten Bund, die Berufenen das verheißene ewige Erbe empfangen. Denn wo ein Testament ist, da muss der Tod dessen geschehen sein, der das Testament gemacht hat. Denn ein Testament tritt erst in Kraft mit dem Tode. Es ist noch nicht in Kraft, solange der noch lebt, der es gemacht hat. Daher wurde auch der erste Bund nicht ohne Blut gestiftet. Denn als Mose alle Gebote gemäß dem Gesetz allem Volk gesagt hatte, nahm er das Blut von Kälbern und Böcken mit Wasser und Scharlachwolle und Isop und besprengte das Buch und alles Volk und sprach: Das ist das Blut des Bundes, den Gott euch geboten hat. Und die Stiftshütte und alle Geräte für den Gottesdienst besprengte er desgleichen mit Blut. Und es wird fast alles mit Blut gereinigt nach dem Gesetz, und ohne Blutvergießen geschieht keine Vergebung. So also mussten die Abbilder der himmlischen Dinge gereinigt werden. Die himmlischen Dinge selbst aber müssen bessere Opfer haben als jene. Denn Christus ist nicht eingegangen in das Heiligtum, das mit Händen gemacht und nur ein Abbild des wahren Heiligtums ist, sondern in den Himmel selbst, um jetzt für uns vor dem Angesicht Gottes zu erscheinen. Auch nicht, um sich oftmals zu opfern, wie der Hohepriester alle Jahre mit fremdem Blut in das Heiligtum geht, sonst hätte er oft leiden müssen vom Anfang der Welt an. Nun aber, am Ende der Welt, ist er ein für allemal erschienen, durch sein eigenes Opfer die Sünde aufzuheben. Und wie den Menschen bestimmt ist, einmal zu sterben, danach aber das Gericht, so ist auch Christus einmal geopfert worden, die Sünden vieler wegzunehmen. Zum zweiten Mal wird er nicht der Sünde wegen erscheinen, sondern denen, die auf ihn warten, zum Heil.
1: Das war der Bibeltext für den heutigen Tag, entnommen aus der großen Hörbibel mit freundlicher Genehmigung der Deutschen Bibelgesellschaft. Hier noch einmal die Bibelstelle. Neues Testament, Brief an die Hebräer, Kapitel 9, die Verse 15 bis 28. Gedanken dazu kommen jetzt von Werner Dauner aus Geißenfeld. Es liest Horst Kretschi.
3: Letzthin in meiner Werkstatt ist mir etwas passiert. Ich habe mir endlich die Zeit genommen, Ordnung zu schaffen. Da ist ein Karton mit Schrauben, ein wildes Durcheinander, also habe ich sie alle rausgeholt und sauber sortiert. Nach Größe, nach Art, jeder an ihren Platz in eine Sortimentsbox. Das hat gedauert. Aber am Ende ist alles ordentlich, übersichtlich, genau so, wie ich es gern habe. Und dann klingelt das Telefon. Ich greife zum Stift, will mir schnell etwas notieren, brauche Platz auf der Werkbank und schiebe dabei, ohne hinzuschauen, die Sortimentsbox ein Stück zur Seite. Ein Stück zu weit. Die Box rutscht von der Werkbank und im nächsten Moment liegt alles auf dem Boden. Alle Schrauben. Wieder ein einziges Chaos. Die ganze Sortierarbeit umsonst. Ich stehe da und denke, jetzt kannst du wieder von vorne anfangen. Vielleicht kennen Sie solche Momente. Sie haben sich Mühe gegeben, Zeit investiert, Ordnung geschaffen. Und plötzlich ist alles wieder durcheinander. Und manchmal ist das nicht nur in der Werkstatt so, sondern im Leben. Ich nehme mir etwas vor. Ich will Dinge klären, vielleicht auch Schuld wieder gut machen. Ich bemühe mich und dann passiert wieder etwas, das alles zurückwirft. Und ich denke, jetzt muss ich wieder von vorne anfangen. Genau an diesem Punkt setzt unser Bibeltext aus dem Hebräerbrief an. Er beschreibt eine Zeit, in der Menschen immer wieder neu anfangen mussten. Im Tempel werden Opfer gebracht, Tag für Tag, Jahr für Jahr. Ein Zeichen dafür, Schuld ist real und sie trennt von Gott. Aber diese Opfer haben ein Problem. Sie sind nie endgültig. Sie müssen immer wiederholt werden. Wie die Schrauben auf dem Werkstattboden. Kaum sortiert, schon wieder alles durcheinander. Und dann kommt Jesus. Der Hebräerbrief sagt, er ist der Mittler eines neuen Bundes. Er bringt etwas völlig Neues. Nicht ein weiteres Opfer in einer langen Reihe, sondern das eine entscheidende Opfer. Ein für allemal, heißt es. Das ist der Unterschied. Bei den alten Opfern immer wieder, bei Jesus ein für allemal. Der Text erklärt das mit einem Bild, das ich gut verstehe. Ein Testament. Ein Testament wird erst wirksam, wenn derjenige gestorben ist, der es gemacht hat. Vorher ist es nur ein Versprechen. Mit dem Tod Jesu wird Gottes neuer Bund Wirklichkeit. Nicht vorläufig, nicht auf Zeit, sondern verbindlich. Was bedeutet das? Es bedeutet, Schuld wird nicht nur sortiert, sie wird weggenommen. Nicht nur vorübergehend geregelt, sondern endgültig geklärt. Das ist mehr als ein guter Vorsatz. Mehr als der Versuch, es beim nächsten Mal besser zu machen. Es ist Gottes Entscheidung. Jesus ist nicht gestorben, damit ich mich noch mehr anstrenge, sondern damit ich nicht immer wieder von vorne anfangen muss. Und dann spricht der Text noch eine ernste Wahrheit aus. Es ist den Menschen bestimmt, einmal zu sterben, danach aber das Gericht. Unser Leben ist nicht egal, es hat Gewicht. Aber genau hier wird deutlich, warum Jesus so entscheidend ist. Er wird wiederkommen, nicht um noch einmal für die Sünde zu sterben, sondern um die zu retten, die auf ihn warten. Zurück in meine Werkstatt. Ich stehe noch da, ein bisschen ärgerlich, ein bisschen frustriert, und dann kommt meine Tochter vorbei. Sie hat sich das angeschaut, kurz geschwiegen und dann gesagt, »Mensch, Papa, reg dich nicht auf. Tu die Schrauben einfach wieder in die Schachtel. Ich mach das für dich.« Und wissen Sie was? In dem Moment ist der Ärger plötzlich nicht mehr so groß. Da ist jemand, der hilft, der mit anpackt, der sagt, du musst das nicht allein wieder in Ordnung bringen. Genau das ist die Botschaft dieses Bibeltextes, nur viel größer. Ich brauche mein Leben nicht allein wieder sortieren, nicht immer wieder neu anfangen, als hinge alles von mir ab. Jesus sagt, gib mir das. Ich habe das schon für dich in Ordnung gebracht. Ein für allemal. Vielleicht ist heute genau das dran. Nicht sich weiter abzumühen, sondern anzunehmen, dass da einer ist, der sagt, ich mach das für dich.
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Wenn es um die wesentlichen Dinge im Leben geht. Sie versteht das alles nicht. Ihr fehlt ein bisschen der Überblick. Was kann sie schon mit diesem Zimmer und seiner Einrichtung anfangen? Was weiß sie von Glühbirnen und elektrischem Strom? Dass mir das Ganze gehört, interessiert sie nicht. Es ist ihr ziemlich egal, dass sie und ihresgleichen mich stört und nervt. Und dass sie immer wieder an dieser Glasscheibe hängen bleibt. Na und? Aber sie will hier rein. Sie hat ein einziges Ziel und das will sie erreichen. Die Lampe, die in meinem Zimmer brennt. Sie ist eine Fliege und sie orientiert sich am Licht. Alles andere ist zweitrangig. Denn für diese Fliege verheißt Licht Leben. Deshalb orientiert sie sich daran. An der Klarheit ihrer Prioritäten könnte ich mir manchmal ein Vorbild nehmen. Gott sagt, suchet mich, so werdet ihr leben. Ein klarer, ein kurzer Satz. Sucht mich, das Licht eures Lebens, und alles andere wird nebensächlich. Wenn ich Gott mit seinen Verheißungen und Geboten klar vor Augen habe und darauf zusteuere, dann werde ich echtes Leben finden. So klar, so einfach. Doch die Vielfalt unserer Handlungsmöglichkeiten steht uns da manchmal im Weg. Wir können alles Mögliche tun und ausprobieren, können hier suchen und da forschen, können uns vom richtigen Weg abwenden und falsch orientieren. Und so steuere ich manchmal nicht das Licht an, sondern verkrümle mich in dunkle Ecken. Da suche ich dann nach Geld und Luxus, Ehre und Anerkennung in dem Irrglauben, das alles hätte etwas mit Leben zu tun. Doch in den dunklen Ecken, da gibt es kein Leben. Leben gibt es nur, wo Licht ist, weiß jede Fliege. Und unser Licht heißt Christus. Er sagt, ich bin das Licht der Welt. Wer mir nachfolgt, der wird nicht wandeln in der Finsternis, sondern wird das Licht des Lebens haben. Wer also leben will, muss sich an diesem Licht orientieren und alles andere klar ausblenden. Vielleicht geht's mir auch so, dass ich das nicht so ganz verstehe. Aber das ist auch nicht schlimm. Ich kann dem, der Himmel und Erde geschaffen hat, vertrauen, dass er es gut mit mir meint. Wenn ich mich an ihm orientiere, dann wird mir alles andere Wichtige zufallen. Nun, ehrlich gesagt, das Vorbildpotenzial der Fliege hält sich in Grenzen. Ich möchte nicht wirklich die Fliege machen. Aber wie sie konsequent das Licht ansteuern, das möchte ich auch.

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1: Psalm 118, die Verse 1 bis 14. Dankt dem Herrn, denn er ist gut zu uns, seine Liebe hört niemals auf. Das Volk Israel soll rufen, seine Liebe hört niemals auf. Die Priester sollen rufen, seine Liebe hört niemals auf. Alle, die den Herrn verehren, sollen rufen, seine Liebe hört niemals auf. Als ich von allen Seiten bedrängt war, schrie ich zum Herrn um Hilfe. Er erhörte mich und machte mich frei. Der Herr steht mir bei, nun fürchte ich nichts mehr. Was könnte ein Mensch mir schon tun? Der Herr steht mir bei, er selbst greift ein. Darum werde ich mit eigenen Augen sehen, wie meine Feinde unterliegen. Mit dem Herrn rechnen ist besser, als sich auf Menschen verlassen. Mit dem Herrn rechnen ist besser, als auf die Hilfe der Mächtigen warten. Feindliche Völker umringten mich. Ich trieb sie zurück mit der Hilfe des Herrn. Sie bedrängten mich von allen Seiten. Ich trieb sie zurück mit der Hilfe des Herrn. Sie überfielen mich wie Bienenschwärme. Ich trieb sie zurück mit der Hilfe des Herrn. Einem Strohfeuer glich ihr Angriff, so schnell war er vorüber. Sie setzten mir hart zu, um mich zu stürzen. Doch der Herr hat mir geholfen. Vom Herrn kommt meine Kraft, ihm singe ich mein Lied, denn er hat mich gerettet.
2: Im Film »Die Zuflucht« wird das Leben von Corrie ten Boom gezeigt. Sie wird 1943 ins Konzentrationslager Ravensbrück gebracht, weil ihre Familie Juden versteckt hatte. Sie und ihre Schwester Betsy waren zusammen dort. Ihre Schwester sagte kurz vor Jahresende 1944, »Corrie, wir werden beide bis zum Jahresende frei sein.« Am 28. Dezember 1944 starb Betsy. Am gleichen Tag wurde Corrie aus Ravensbrück entlassen. Später stellte sich heraus, dass es eine Verwechslung war. Sie hätte eigentlich wie alle Frauen ihres Alters in Ravensbrück umgebracht werden sollen, aber sie kam frei. Was können mir Menschen anhaben? Diese Frage aus dem Psalm wird hier in zweifacher Weise beantwortet. Sie können uns quälen und umbringen. Aber sie können uns niemals von Gott und seiner Liebe trennen. Gott hatte Betsy ten Boom zu sich nach Hause geholt. Für Corrie ten Boom gab es noch Aufgaben in dieser Welt, deshalb ist sie freigekommen.
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1: Wie finden Sie das? Ein reicher Gutsbesitzer braucht Erntearbeiter für seinen Weinberg. Frühmorgens stellt er einige Arbeitslose ein und vereinbart mit ihnen den üblichen Tageslohn. Im Lauf des Tages aber merkt er, dass ihm noch Arbeiter fehlen und er beschafft sich wiederholt weitere Arbeitskräfte. Sogar noch kurz vor Feierabend ordert er Leute. Und jetzt kommt's. Nach Feierabend wird der Lohn ausgezahlt. Der Besitzer beginnt bei den zuletzt eingestellten Arbeitern. Da trauen die Ersten ihren Augen kaum. Er zahlt denen einen ganzen Tageslohn aus. Oh, schießt es ihnen durch den Kopf. Wie viel werden wir dann erst kriegen? Aber auch sie erhalten den gleichen Tageslohn. Ja, gibt's denn sowas? Sie beschweren sich. Das ist doch nicht gerecht. Ich tue euch nicht unrecht. Ihr bekommt, was ausgemacht war, erwidert der Gutsbesitzer. Oder seid ihr etwa neidisch, weil ich großzügig bin?

Wie finden Sie das? Jesus hat diese Geschichte erzählt. Er wollte zeigen, so ist Gott. Für ihn zählt nicht, was einer verdient, sondern was einer braucht. Er sieht nicht die Leistung, er sieht den Menschen.

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1: Wer übernimmt dafür die Verantwortung? Menschen werden gekündigt oder in Frühpension geschickt, der Umweltschutz aus Kostengründen verringert, Sozialleistungen reduziert, das exzessive Konsumverhalten gefördert und so weiter. Das alles hat gravierende Folgen für die Zukunft. Aber diejenigen, die das heute entscheiden, werden morgen nicht mehr da sein. Ob in der Wirtschaft oder in der Politik, die Führungsmannschaften werden innerhalb kürzester Zeit ausgewechselt, mit hohen Abfindungen und Versorgungsposten. Die Nachfolger wollen mit den Entscheidungen ihrer Vorgänger nichts mehr zu tun haben. Das Fußvolk aber muss mit den Folgen irgendwie zurechtkommen. Die Verantwortungslosigkeit ist eine ganz große Gefahr für die Zukunft, meinte kürzlich ein Wirtschaftsexperte. 100.000 Mark Monatsgage ist für die Geschäftsführung großer Unternehmen wie Banken oder in der Autoindustrie nichts Ungewöhnliches. Sie bekommen viel, denn sie haben auch viel zu geben an Know-how und Erfahrungen. Und sie haben auch viel zu tragen, zum Beispiel Verantwortung für tausende Mitarbeiter. Aber was ist, wenn sie nicht gut arbeiten, leichtsinnige Entscheidungen treffen, schwere Fehler machen oder nur ihren eigenen Vorteil suchen? Dann werden sie halt ausgewechselt und finden woanders wieder einen hochdotierten Job. Jesus Christus spricht, wem viel gegeben ist, bei dem wird man viel suchen. Und wem viel anvertraut ist, von dem wird man umso mehr fordern. Wenn der Hausherr seinen Knecht die Führung seines Haushaltes anvertraut, sagt Jesus, weil er weg muss, dann erwartet er, dass der Knecht die Geschäfte in seinem Sinn führt. Der Herr hat ihn ausgewählt, weil er begabt ist und die Verantwortung auch tragen kann. Und egal, wann sein Herr wiederkommt, irgendwann muss der Knecht über sein Tun Rechenschaft ablegen und die Verantwortung übernehmen. So auch ein Wirtschaftsboss, der über viele Menschen gesetzt ist, oder jemand, der nur, unter Anführungszeichen, für sein Leben verantwortlich ist. Jeder muss irgendwann mal Rechenschaft ablegen vor Gott. Was haben wir aus den Gaben, dem Geld, den Möglichkeiten gemacht, die wir gehabt haben? Wie sind wir mit den Menschen umgegangen, die uns anvertraut waren? Das Gute ist, dass wir uns das heute schon fragen können, denn schließlich wissen wir es. Wem viel gegeben ist, bei dem wird man viel suchen. Und wem viel anvertraut ist, von dem wird man umso mehr fordern.

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Gott ist mir treu von der Wiege bis zur Bahre. Diese Erfahrung ist im 71. Psalm beschrieben. Von meinem ersten Schrei bis zu meinem letzten Atemzug, in Kindheit und Jugend, wenn ich erwachsen und voller Tatendrang bin oder alt und müde werde, an guten und schlechten Tagen, bei den Glücksmomenten und den Zeiten der Trauer, des Schmerzes, des Leids. Gott ist treu. Das haben mir Mütter und Väter im Glauben vorgelebt und davon haben sie aus eigener Erfahrung berichtet. Gott ist treu, das habe ich in unterschiedlichen Lebenslagen erfahren und das möchte ich niemals vergessen. Gott ist treu, daran will ich festhalten, gerade dann, wenn ich nichts spüre von seiner Nähe. Gott ist treu, das will ich nicht für mich behalten, sondern darüber möchte ich sprechen, davon will ich berichten, das kann ich bezeugen. Solange ich lebe, heißt der Liedtext zu Psalm 71, den ich geschrieben habe und bei vielen Veranstaltungen singe. Immer wieder berichten mir Menschen, dass sie dieses Lied gerne zu besonderen Festtagen singen, bei einem runden Geburtstag oder einer goldenen Hochzeit zum Beispiel. Vielleicht haben Sie Freude mitzusingen oder zumindest die Melodie mitzusummen, denn die stammt bereits aus dem 18. Jahrhundert und Sie kennen sie bestimmt vom Lied »Ich will dich lieben, meine Stärke«. Am ersten Tag in meinem Leben, bei meinem allerersten Schrei, hast du schon auf mich Acht gegeben. Seitdem warst du mir immer treu. Du hast mich bei der Hand gefasst und auf mich aufgepasst.

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1: Er hatte Geld wie Heu. Er besaß eine Traumvilla mit allem nur erdenklichem Komfort. Als Leiter der Zollstation besaß er eine sichere Einnahmequelle, bei der er sogar die Gebühren nach eigenem Ermessen festsetzen konnte. Er hatte alles und fühlte sich wie ein Nichts. Er hätte mehr als zufrieden sein können, doch Unruhe machte sich in seinem Leben breit. Und ja, die Menschen in Jericho mieden ihn. Freunde konnte er sich nur mit Geld erkaufen, und was das für Freunde waren, kann man sich denken. Seine Ehe wurde mit zunehmendem Wohlstand schlechter. Und er fragte sich immer häufiger, wofür tue ich das alles? Was ist das für ein Leben, was ich da führe? Und er wurde immer verschlossener, härter, deprimierter. Ein stinkreicher, hoffnungsloser Fall. Da schöpfte er eines Tages doch noch einmal Hoffnung. Jesus von Nazareth, von dem das ganze Land redete, sollte in die Stadt kommen. Er lief zur Hauptstraße, auf der Jesus erwartet wurde. Aber dort standen schon so viele Menschen, und wer hätte ihm schon Platz gemacht? Er war eben nicht beliebt und der Allergrößte und der Allerstärkste auch nicht. Ein schwacher, hoffnungsloser Fall. Sie wissen vielleicht, wie die Sache weiterging. Zachäus, so hieß dieser Mann, hatte Fantasie und Mut und kletterte auf einen Baum. Jesus sah ihn und rief ihn zu sich. Und durch diese Begegnung änderte sich das Leben von Zachäus völlig. Er gab den größten Teil seines Vermögens an die Armen und denen das Geld zurück, die er ausgebeutet hatte. Ich stelle mir aber vor, dass ein Satz diesen Zachäus aus den Angeln gehoben hat, nämlich dass Jesus zu ihm sagte: Ich bin gekommen, zu suchen und selig zu machen, was verloren ist. Und vielleicht hat Zachäus gesagt: Ja, Herr, nach außen hin wirke ich stark und als Autorität. Auf manche wirke ich sogar glücklich und zufrieden. Aber in Wirklichkeit spiele ich nur Komödie. In mir ist so viel Angst, zum Beispiel vor der Zukunft, wie alles werden wird. In mir ist so viel Unzufriedenheit, weil ich spüre, dass man im Leben alles haben kann und doch am Leben irgendwie vorbeilebt. Und oftmals bin ich total mutlos, weil mir nichts mehr einfällt, mein Leben in den Griff zu kriegen. Also, ich stelle mich in Gedanken zum Zachäus dazu, weil ich auch Verlorenheit in meinem Leben spüre. Womöglich habe ich mich auch oft selbst verloren in falschen Zielen. Macht, übertriebener Ehrgeiz, Fanatismus auf Kosten der Kollegen oder Freunde, der Umwelt, der Gesundheit. Tja, ich stelle mich zum Zachäus dazu und werde auch ganz neue Konsequenzen für mein Leben treffen. Nicht alleine, sondern mit Jesus.

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Eine meiner Lieblingsstellen in der Bibel ist ein Psalm Davids, der Psalm 31. Dort heißt es unter anderem: Ich aber, Herr, hoffe auf dich und spreche, du bist mein Gott. Meine Zeit steht in deinen Händen. Meine Zeit steht in deinen Händen. Wie gut, dass ich das wissen darf. Mehr brauche ich eigentlich nicht. Dieser Glaube, diese Gewissheit ist mir genug. Ganz gleich, wie meine Zeit gerade aussieht, ich habe einen Heiland, der mir immer helfen kann und will. Zu seiner Zeit, zur richtigen Zeit. Dieser Glaube, der den David seiner Zeit durchgetragen hat, der kann und wird auch mich durchtragen. David ist mir sowieso in vielen Dingen ein Vorbild. Und gerade auch deshalb, obwohl ich sonst überhaupt nicht neugierig bin, das eine hätte ich schon sehr gerne gewusst. Und es wird mich brennend interessieren, wie David dieses Lied, diesen Psalm, damals wohl gesungen hat. Leider aber stehen bei diesem Psalm keine Noten dabei und Aufnahmen von damals gibt's ja wohl erst recht nicht. Ich hoffe sehr, dass ich das den David irgendwann mal fragen kann. Aber bis wir David und seine Lieder vielleicht einmal live hören können, haben wir diesen Text in Psalm 31 vor einiger Zeit neu vertont. Ich aber hoffe auf dich.

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1: Herzlichen Glückwunsch, Sie haben gewonnen, eine von drei Traumreisen im Wert von jeweils 5000 Euro. Die drei Gewinner können ihr Glück kaum fassen. Bei einem Stadtfest hatten sie eine Rätselfrage beantwortet, die Lösung auf ein Kärtchen geschrieben und samt Name und Adresse in eine große Lostrommel gesteckt. Unter einem Vorwand wurden sie nun zur feierlichen Preisverleihung in ein nobles Restaurant eingeladen. Bemerkenswert ist, wie die drei Gewinner reagieren, nachdem sie sich von dem freudigen Schrecken ein wenig erholt haben. Frau Meier möchte mit ihrem Mann eine Abenteuerreise nach Alaska unternehmen. Eine Traumreise, für die bisher nie genug Geld da war. Urlaub machen im Schwarzwald ist schön, sagen sie, aber jetzt können wir uns auch mal was anderes leisten. Auch Herr Lehmann ist ganz aus dem Häuschen. Mein Schatz, sagt er zu seiner Frau, wenn wir das nächste Mal wieder an die Nordsee fahren, bleiben wir 6 Wochen und leisten uns das schönste Hotel. Nur Frau Griesekamp, die dritte Gewinnerin, scheint verunsichert zu sein. Eine Reise im Wert von 5000 Euro? Was soll ich denn damit? Auch meinen nächsten Sommerurlaub möchte ich lieber auf dem Balkon verbringen. Drei Gewinner, drei verschiedene Charaktere. Die eine nimmt dankbar an, was ihr geschenkt wird, und kostet die neuen Möglichkeiten voll aus. Der andere ist ebenfalls dankbar, orientiert sich aber lieber an dem, was er gewohnt ist. Und die dritte, in diesem Fall Frau Griesekamp, gibt sich bescheiden und bringt sich damit selbst um ein wunderbares Geschenk. Lassen Sie mich eine Parallele ziehen. Jesus Christus lädt uns ein, mit ihm zu leben und Neues zu entdecken. Im Lukasevangelium wird er mit den Worten zitiert: Wer da bittet, der empfängt, und wer da sucht, der findet, und wer da anklopft, dem wird aufgetan. Wie reagieren wir auf dieses wunderbare Angebot? Missmutig, als ob Jesus uns etwas aufdrängen wollte? Überaus vorsichtig, weil wir auf neue Herausforderungen lieber verzichten? Oder nutzen wir die Chancen, die Jesus uns anbietet?

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Bei dir komme ich zur Ruhe, bei dir ruhe ich mich aus, bei dir finde ich den Frieden, den die Seele braucht. Das ist ein sehr, sehr wichtiges Lied für mich persönlich. In einem Leben, wo es immer wieder zu Unruhen kommt, wo sehr viel Rastlosigkeit ist, da brauchen wir sowas wie einen Ankerplatz, wir brauchen so etwas wie einen Ruheplatz, wir brauchen einen Ort, an dem wir uns ausruhen können und wo wir zum Frieden kommen. Die große Not in unserer Gesellschaft, die große Not, allein wenn ich in meinem Leben schon anfange, ist das, dass man oftmals nicht genug hat, genug an Kraft, genug an Beziehungsfähigkeit, genug an Liebe, genug an Geduld, genug an Geld, genug an, es fehlt uns so viel. Und Frieden, um den es in diesem Lied geht, Frieden heißt im Hebräischen Shalom. Und Shalom kommt vom hebräischen Verb Shalom. Und das finde ich das Schöne, Shalom heißt eigentlich genug haben. Frieden heißt genug haben. Genug bekommen, weil Christus aus der Fülle heraus gibt. Er gibt mir Liebe, er gibt mir neue Kraft, er gibt mir Trost, er gibt mir Hoffnung. Er richtet mich auf. Da, wo ich zu wenig habe. Und alle Unzufriedenheit dürfte beseitigt werden durch den Frieden, der Christus für mich ist. Meine Seele ist ein seltsames Wesen, schreit ständig nach mehr, will immer mehr, gibt sich noch nicht zufrieden, ist ständig auf der Suche. Und deshalb singe ich und bete ich vor allen Dingen dieses Lied. Es ist für mich wirklich ein Gebet. Bei dir komme ich zur Ruhe, bei dir kann ich loslassen, bei dir kann ich ablegen, alles, was mich belastet, alles, was mich bewegt. Und wenn ich schaffe, loszulassen, dann bin ich dieser Ruhe, diesem Frieden, dieser Gottesruhe oder diesem Gottesfrieden ein ganz großes Stück weit näher gekommen.

Und den Aussatz meines Lebens ihm gebracht. Mein Versagen, meine Angst und Traurigkeit. Und genauso oft hat er mich immer wieder reingemacht.

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1: Mein Bruder ist so blöd. Sätze wie diesen hört man in Kinderzimmern nicht gerade selten. Um Geschwisterrivalität geht es heute. Ihr Begleiter durch die kommende halbe Stunde ist Imo Trojan. Herzlich willkommen.
2: Also die schlimmsten Streitereien haben sich im Kleinkindalter abgespielt, weil ich auch damit noch so schlecht umgehen konnte. Ich bin zu sehr involviert geblieben. Ich hätte mich jetzt im Nachhinein gesehen öfter zurückziehen sollen und sie auch einfach lassen in ihrem Streit. Ich wollte viel zu oft schlichten.
3: Es war viel anderes Spielzeug da, aber man sieht auf einmal, sie hat diese eine Puppe und dann will man diese eine Puppe auch. Und damit hat eigentlich die Rivalität erst richtig begonnen. Plötzlich war es nicht mehr, dass sie irgendwie helfen kann, sondern plötzlich war es ein offener Streit um einen Gegenstand.
1: Wer mit Geschwistern aufgewachsen ist, beziehungsweise wer selbst zwei oder mehr Kinder hat, der weiß es aus eigener Erfahrung. Ein Leben mit Geschwistern bringt viel Freude und Spaß, aber es bringt auch viel an Eifersucht und Aggression. Vor allem bei den Erstgeborenen kann man gut beobachten, was hinter dem Wort Geschwisterrivalität im Alltag konkret so alles steckt. Und das ist ja auch nicht weiter verwunderlich. Mit der Geburt der kleinen Schwester oder des kleinen Bruders wird der oder die Erstgeborene gewissermaßen entthront. Ab jetzt muss er die Aufmerksamkeit von Mama und Papa mit einem Eindringling teilen, schon bald auch das Spielzeug. Und je älter die Geschwister werden, desto häufiger messen sie sich aneinander. Was kann der andere besser als ich? Was schlechter?

0: Ein Rivale, so definiert es das Wörterbuch, ist ein Mitbewerber, ein Nebenbuhler, ein Gegenspieler. Nun, Rivalitäten gibt es nicht nur in der Schule, in der Wirtschaft oder im Sport. Rivalitäten sind auch unter Geschwistern an der Tagesordnung. Christine Hempt aus Breitenfurt bei Wien hat zum Thema Geschwisterrivalität viel Erfahrung gesammelt. Sie und ihr Mann Helmut sind Eltern von 3 Söhnen. Frau Hempt, wir wollen uns heute über Geschwisterrivalität unterhalten, wie das bei Ihnen zu Hause in der Familie so war. Diese Thematik ist ja äußerst umfassend und komplex und wir können es natürlich nur ein klein wenig streifen. Um das Ganze ein wenig zu strukturieren, würde ich sagen, machen wir eine altersmäßige grobe Aufteilung. Zunächst Kleinkindalter, dann Volksschule so bis circa 12, dann Teenageralter und schließlich dann das heute. Ihre 3 Söhne, die sind ja schon junge Erwachsene. Der Michael ist 25, Matthias 23 und der Max 19 Jahre alt. Erstens also mal so das Kleinkindalter. Frau Hempt, wie war denn das? Wann hat es denn bei Ihren Buben so erste Anzeichen von Geschwisterrivalität gegeben? Also jetzt natürlich mal bei den ersten beiden Buben, der dritte war da noch nicht auf der Welt. Wie hat sich denn das so konkret gezeigt?
1: Naja, ich würde mal sagen, wie der zweite auf die Welt kam, war der erste 20 Monate alt und am Anfang war natürlich alles neu und aufregend und schön und er hat auch nochmal mehr Aufmerksamkeit bekommen, um dem vorzubeugen, logischerweise. Und sobald der Kleine dann ein bisschen lebendiger wurde, ein bisschen mehr von mir in Anspruch genommen hat, hat sich das bemerkbar gemacht, eigentlich schon sehr früh. Also ich habe dann gleich von Anfang an geschaut, wenn der Kleine geschlafen hat, also der Matthias, dass ich dann halt besonders viel Zeit mit dem Größeren verbracht habe. Aber ich habe schon gemerkt, dass da ganz viel Ansprüche an mich kommen von dem Großen und schon Rivalität da war gegenüber dem Baby natürlich.
0: Wie hat sich denn das geäußert, diese Rivalität? Also Michael war dann eben so 2 Jahre oder so 2, 3 Jahre dann. Was hat er denn getan?
1: Naja, immer mir nachgerannt oder immer nach mir gejammert oder sich nicht von Großeltern betreuen lassen, sondern wollte halt immer in meiner Nähe sein. Diese ganz normalen Dinge, wie Kinder das halt zeigen, unkonzentriert bei Dingen, die sie machen und nur mit mir zusammen konzentriert an einer Sache bleiben. Also das war einfach eine ganz normale Reaktion auf das zweite Kind, würde ich sagen, aus heutiger Sicht. Es war nicht übertrieben komisch, das war ganz normal. Es hat nur mich viel mehr irritiert, als es das tun hätte sollen.
0: Sind Sie da manchmal an die Grenzen gekommen?
1: Ja, ganz sicherlich. Ja. Also eben das Gefühl zu haben, dass man das ständig von einem etwas gefordert wird. Und dann gleichzeitig auch noch zu wissen, Kinder sind ein Geschenk Gottes und es ist schön, Kinder zu haben und es ist ein Segen. Und das hat mich so eigentlich in einen Konflikt gebracht. Einerseits meine Grenzen zu erleben, andererseits zu wissen, es ist ein Geschenk Gottes und ich habe mich ja auch gefreut, ja. Aber nach außen hin ist so dann eine Familie mit 2 kleinen Kindern, wo alle gesund sind. Das ist nach außen hin so herrlich und schön. Und innen drinnen ist es oft so schwierig gewesen. Und das war schon schwer, ja.
0: Sie haben jetzt schon gesagt, Geschenk Gottes. Der Glaube, der für Sie sehr wichtig ist, auch für Ihren Mann. Wie weit hat Ihnen denn der Glaube jetzt Antworten gegeben oder Kraft oder Hoffnung auch?
1: Na, immer Trost, würde ich sagen. Also immer dieses Ausstrecken nach einer Quelle der Kraft, die außerhalb von mir ist und das Gefühl zu haben, ich stehe auf einem festen Boden, das hat mir enorm viel Kraft gegeben. Das war einfach auch Gott, der gewusst hat, wie es in jeder Situation ist. Und wenn eine unruhige Nacht war und ich so an meinen Grenzen war, habe ich gewusst, er ist auch da. Dieses Wissen um Gottes Fürsorge und Nähe in all diesen Zeiten. Ich wüsste gar nicht, wie ich das ohne so ein Fundament erleben hätte können. Und auch, dass er in den tiefsten Tiefen, wo ich wirklich an mir selbst auch gezweifelt habe, habe ich gewusst, er ist da und er schaut liebevoll auf mich herab und sagt, Christine, das schaffst du schon. Und ist einfach mit mir in diesem Konflikt drinnen. Das habe ich zu allen Zeiten als große Hilfe empfunden.

0: Bevor wir jetzt zu unserer nächsten Altersstufe kommen, möchte ich jetzt nochmal fragen, Michael, sagen wir, wie er jetzt dann so, bevor er in die Volksschule gekommen ist, so 5 Jahre vielleicht, Matthias war dann 3, wie war denn da dann das Verhältnis zwischen den beiden? Haben die sich dann auch schon so mit Worten ein bisschen in die Haare gekriegt?
1: Naja, im Kleinkindalter, da war es ja gerade extrem schlimm, würde ich sagen. Also das war sicher die schlimmste Zeit, also die schlimmsten Streitereien haben sich im Kleinkindalter abgespielt, weil ich auch damit noch so schlecht umgehen konnte. Und die haben sich natürlich auch beschimpft mit Wörtern, die oft ganz lustig waren, weil wir haben also viele Wörter irgendwie nicht erlaubt, oder die waren einfach bei uns ein Tabuthema. Und dann haben sie sich selber so Schimpfwörter ausgedacht, wobei ich jetzt nicht mehr weiß, wie die waren, aber ich kann mich noch erinnern, dass es teilweise auch lustig war. Sie haben sich auch Sachen nachgeworfen und sie mussten auf gemeinsamen Autofahrten, hat dann mein Mann eine Trennwand gemacht im Auto, damit sich die nicht da gegenseitig irgendwie wehtun, während wir längere Fahrten gehabt haben.
0: Trennwand, da muss Trennwand, ich jetzt aber kurz nachfragen, was für eine Art von Trennwand war das?
1: Die hatte, das war aus Holz eine richtige Trennwand.
0: Also die
1: zwischen
0: haben sich,
1: zwei Kinder sitzen, ja.
0: Aha, genau. Also die haben sich dann auch nicht gesehen. Also es war
1: nein,
0: keine,
1: da haben sie sich auch dann nicht gesehen. Okay. Das war dann manchmal die beste Möglichkeit. Und es hat ja jeder seine eigene Art gehabt. Der eine so ein bisschen verschmilzt und heimlich und der andere mehr offensichtlich. Und da musste man auch aufpassen, dass man gerecht ist und nicht dem, der offensichtlich was tut, besonders straft, sondern auch sieht, was der andere so heimlich und so schelmisch hintenrum macht. Ja, das waren schon die Besonderheiten auch. Aber ich bin zu sehr involviert geblieben. Ich hätte mich jetzt im Nachhinein gesehen öfter zurückziehen sollen und sie auch einfach lassen in ihrem Streit. Ich wollte viel zu oft schlichten und viel zu viel Harmonie haben. Das sieht man nur halt erst nachher. Weil diese Streitereien sind ein Teil des Lebens und des Entwickelns. Ich habe mir so schwer getan, das zu akzeptieren damals, ja.
0: Schauen wir jetzt weiter. Volksschulalter bis so circa 12 Jahre. Also ich spreche da jetzt vom Ältesten immer. Also der Michael kommt jetzt dann in die Volksschule. Dann ist ja schon bald das dritte Geschwisterchen auf die Welt gekommen. Wie sind denn jetzt die beiden älteren Geschwister damit klargekommen, dass da plötzlich noch ein drittes Kind, ein dritter Sohn in die Familie gekommen ist?
1: Na, das war erst einmal eine sehr schöne Zeit. Also wir sind übersiedelt von der Stadt aufs Land, eben nach Breitenfurt. Da waren die großen 5 und 3. Und draußen in Breitenfurt haben wir ein Haus gebaut. Es war eine intensive Zeit des Bauens, wo die Großen begeistert mitgemacht haben. Und dort haben wir dann das dritte Kind bekommen, eben den Max, wo die ersten zwei sehr begeistert waren über das Baby anfangs und sich eher rivalisiert haben um die Aktivitäten mit dem Baby. Das war eigentlich sehr schön und hat erst schwierig zu werden begonnen, wie der Kleine dann ein Jahr war ungefähr. Ja. Da hat sich dann der Jüngere, also der mittlere Sohn, hat sich dann sehr mit dem Kleinen beschäftigt und der Größere war irgendwie eifersüchtig auf diese Zweierbeziehung. Und dann war der auch in der Schule und hat anderes Umfeld gehabt. Und dann waren die Rivalitäten anders, aber natürlich nach wie vor vorhanden. Ja.
0: Hat sich dann in den folgenden Jahren, in dieser Altersphase, hat die Geschwisterrivalität dann eher zugenommen oder eher nachgelassen?
1: Ich glaube, sie hat mich bei den kleineren Kindern einfach mehr irritiert. Je größer die geworden sind, desto besser konnte ich damit umgehen. Und wie die dann in der Volksschule waren oder dann auch Gymnasium und Hauptschule, hat jeder so seinen eigenen Lebensweg gehabt und Lebensrhythmus gehabt. Und dadurch war nicht mehr so viel Möglichkeit zu streiten. Vorher waren die ja alle zu Hause und dann gab es unterschiedliche Zeiten für jeden. Und da habe ich auch die Möglichkeit gehabt, mich mit jedem Einzelnen gut zu beschäftigen. Somit war jeder für sich auch irgendwie versorgt emotional. Und dann die Zeit, wo wir zusammen waren, war dann auch mehr geordnet. Das war dann Essenszeit oder irgendeine Aktivität. Und das ist mir leichter gefallen eigentlich mit den Kindern so zwischen 6 und 12. Die Streitereien waren nach wie vor da. Und es gab auch immer wieder mal Tränen und immer wieder mal von mir auch so ein bisschen Mutlosigkeit. Aber das würde ich jetzt im Nachhinein nicht mehr so schlimm empfinden wie ganz am Anfang, wie die noch ganz klein waren.
0: sagt Christine Hempt. In Teil 2 unserer Sendereihe über Geschwisterrivalität schauen wir, wie sich das Verhältnis der drei Söhne untereinander weiterentwickelt hat. Übers Teenageralter bis ins Heute.

0: Neid, Streit, Eifersucht. Unter Geschwistern geht es mitunter heiß her. Es ist eben nun mal so, dass Kinder um die Gunst der Eltern buhlen und dass sie ihr Spielzeug ungern anderen überlassen. Geschwisterrivalität ist übrigens in der Regel dann stärker ausgeprägt, wenn die Kinder altersmäßig eng benachbart sind und das gleiche Geschlecht haben. Was speziell diese Konstellation für den Familienalltag bedeutet, hat Christine Hempt vorhin geschildert. Und auch Lena und Martin Podobry aus Linz können dazu viel erzählen. Die beiden sind Eltern von mittlerweile 4 Kindern. Susanne ist 9 Jahre alt, Deborah knapp 8, Philipp ist 4 und vor 1,5 Jahren ist Rebecca auf die Welt gekommen.
1: Frau Podobry, Herr Podobry, sagen wir, es gäbe eine Skala von 1 bis 10 Geschwisterrivalität. 10 wäre extreme Geschwisterrivalität, 1 oder 0 gar keine. Wie sieht es denn da bei Ihren 4 Kindern aus?
2: Naja, es ist schwierig zu sagen, weil bei den ersten 2, das sind Mädchen. Da ist eher wahrscheinlich hoch die Rivalität, vermutlich 8. Beim dritten dazu wäre es wahrscheinlich zwischen 3 und 4. Und bei allen 4, die mischen sich gut bunt durcheinander, da ist eigentlich recht positiv.
1: Schauen wir jetzt mal ein paar Jahre zurück. Wann hat es denn bei den beiden Mädchen so erste Anzeichen von Geschwisterrivalität gegeben und was waren das für Anzeichen?
2: Ja, die ersten Anzeichen waren, wo die Deborah angefangen hat zu laufen, Sachen wegzunehmen von der Großen, wo sie mit hat spielen wollen, die Spielsachen im Besonderen, wo es einfach die Große dann nicht gewusst hat, wie sie damit umgehen soll und irgendwie gemerkt hat, jetzt ist jemand da, der in meinem Leben was tut, der was wegnimmt. Und da hat es eben angefangen. Die Anzeichen waren ganz verschieden. Ob sie jetzt einfach nur gekommen ist und einfach nur mal gedrückt hat werden wollen, oder einfach nur mal auch ausgeschlagen hat mit der Hand, bei den Haaren gezogen, ganz, ganz verschieden.
1: Also sie, die Susanne, eben die Älteste, die ist dann zu Ihnen gekommen, wollte Ihre Aufmerksamkeit, wollte so ein bisschen kuscheln oder so, schauen, Mama ist eh noch da. Und gegenüber der kleinen Schwester, da hat sie vielleicht so richtig mal hingehaut. So habe ich das richtig verstanden.
2: Genau. Und meistens in den Momenten, wo die Mama dann nicht hingeschaut hat, wo die Mama gerade beschäftigt war, oder eben, sie ist dann zu mir gekommen und wollte einfach nur in den Arm genommen werden, um zu merken, ja, sie ist auch noch geliebt, sie ist auch noch wichtig.
1: Ja, wie haben denn Sie denn da darauf reagiert? Ich richte jetzt die Frage an Sie beide. Vielleicht jetzt zunächst die Frage an den Martin, an Sie, Herr Podobry. Wie haben denn Sie da reagiert jetzt bei den kleinen Mädchen? Für einen Vater ist ja das jetzt wieder eine andere Situation als für die Mutter.
3: Naja, dadurch, dass es unter Anführungszeichen nur 2 waren, war es in gewissen Bereichen sicher noch einfacher, dass wenn Lena eben mit der Deborah beschäftigt war, Windel gewechselt hat oder ähnliche Sachen, dass man sich dann halt versucht, ums zweite Kind anzunehmen. Natürlich, wenn beide auf einen zugestürmt sind, ja, gibt es halt oft Bereiche, wo man dann einfach einmal sagen muss, hey, stopp, jetzt bin ich mit der Debbie beschäftigt und wenn ich dann fertig bin, dann habe ich Zeit für dich. Oder eben der Susanne dann irgendwelche Aufgaben zu geben, schau her, mach mal das oder so, oder ihr eine Idee zu geben, wie sie sich auch beschäftigen kann und nicht, dass sie das Gefühl hat, irgendwie, ich werde jetzt beiseite gedrängt und weiß dann nicht, was ich tun soll. Weil am Anfang natürlich, ich hatte damals auch mein Büro noch zu Hause, das heißt, ich war halt tagsüber auch für die Kinder da und zwangsläufig war dann halt Mama und Papa das erste Spielzeug und mit der Geburt von der Deborah musste gerade die Susanne dann halt lernen, dass es auch anderes Spielzeug gibt als nur Mama und Papa.
1: Ja, und Ihnen, Frau Podobry, wie ist es Ihnen gegangen mit dieser Geschwisterrivalität der Mädchen zunächst?
2: Es war ja eigentlich es war sehr positiv. Es sind ja 2 Mädchen und da hat die Große automatisch immer die Mama-Rolle übernommen. Also von Anfang an mit Windeln bringen, holen, helfen beim Einkaufen, hat sich immer gekümmert um die Kleine. Und ich habe gemerkt, je mehr ich sie jetzt mit einbinde, dass sie mir hilft, desto besser geht es ihr dabei. Sie wollte ja die Große sein, sie wollte ja auch helfen. Nur wenn sie sich dann übergangen gefühlt hat, dann ist eben herausgekommen, dass sie auch Aufmerksamkeit braucht.
3: Okay. Eben schwierig ist es geworden, wenn einem plötzlich das Spielzeug nicht mehr alleine gehört, sondern eben man hat mit irgendetwas gespielt, dann kommt die Kleine, wie sie zu laufen angefangen hat, und nimmt dann plötzlich halt das Spielzeug weg oder sowas. Und das ist halt dann die Schwierigkeit in der ganzen Situation. Wie gehe ich damit um? Da ist jemand anders, der letztendlich meines, alles was mir gehört hat, weil gerade das Spielzeug war ihr Reich, da hat kein anderer was genommen, dass der dann auf einmal irgendwas wegnimmt und gerade das, was natürlich die Kleine genommen hat, das Spielzeug war dementsprechend interessanter. Es war viel anderes Spielzeug da, aber man sieht auf einmal, sie hat diese eine Puppe und dann will man diese eine Puppe auch. Und dann fängt es, und damit hat eigentlich die Rivalität erst richtig begonnen. Plötzlich war es nicht mehr, dass sie irgendwie helfen kann, sondern plötzlich war es ein offener Streit um einen Gegenstand.
1: Ja, also Deborah hat dann eben ab und zu das Spielzeug von Susanne weggenommen. Aber eines, was die kleinere Schwester der Größeren natürlich nicht wegnehmen konnte, das war dann der Kindergartenbeginn mal. Susanne ist dann eben logischerweise als erste Tochter in den Kindergarten gekommen. Wie war das für die beiden Mädchen?
2: Die Umstellung, dass die Susanne in den Kindergarten gekommen ist, war für Susanne auf jeden Fall sehr positiv. Es hat zwar eine Zeit gebraucht im Kindergarten, weil es einfach für sie wieder eine Umstellung war, von der kleinen Schwester weg zu vielen anderen Kindern, die ja auch ihre eigenen Köpfe haben und auch natürlich ihre eigenen Spielsachen dort im Kindergarten. Aber es war ihr einfach wichtig, dass sie jetzt etwas hat dürfen, was die kleine Schwester nicht hat. Und eben jeden Tag in den Kindergarten, wieder heim, Neues erleben. Und die Schwester musste zu Hause bleiben. Und das war halt ihr eigenes.
1: Und hat sich das dann, also bezüglich Geschwisterrivalität zu Hause, auch irgendwie dann ausgewirkt? War das Ganze dann entspannter zu Hause zwischen den beiden Mädchen?
2: Oh ja, die Nachmittage waren viel entspannter dann, weil sich einfach die Susanne schon im Kindergarten ausgetobt hat, mit anderen Kindern gespielt hat. Es war wieder was anderes und da war einfach die Schwester dann schon wieder wichtiger am Nachmittag.
3: Ja, und es ist auch umgekehrt bei der Debbie zu Hause. Sie hatte natürlich dann den ganzen Vormittag das Spielzeug alleine. Und gab es dann am Nachmittag Streitigkeit, konnte man immer noch sagen, ja, jetzt lasse Susanne das spielen, wenn sie morgen im Kindergarten ist, kannst du damit spielen. Und da war dann plötzlich ihre Zeit, wo sie halt ganz alleine auf einmal die Macht über alles Spielzeug hatte. Ja.

0: Ja, dann schauen wir jetzt ein bisschen weiter. Nach einigen Jahren ist dann ein Bruder auf die Welt gekommen, der Philipp. Also da war Susanne war dann etwa 5 und Deborah 4 Jahre alt und dann ist Philipp auf die Welt gekommen. So, was hat denn das jetzt bedeutet für die beiden Töchter? Jetzt ist da eben ein kleines Geschwisterchen. Wie hat sich das ausgewirkt?
1: Ein kleiner Prinz, würde man sagen. Also beide haben sich sehr darüber gefreut. Also die haben die ganze Schwangerschaft auch bewusst miterlebt, waren ja auch schon alt genug und haben sich einfach sehr gefreut. Gerade weil uns der Arzt gesagt hat, dass es ein Junge wird und natürlich jetzt einen Bruder zu haben. Und ich denke, gerade in der Anfangszeit war es für beide sehr bereichernd, weil sie wieder eine neue Aufgabe hatten. Sie konnten sich halt um den Philipp kümmern, wenn er im Bett lag und nur irgendeine Kleinigkeit eben sofort dann der Schnuller gegeben wurde oder wenn er was zu essen haben wollte oder was auch immer er getan hat. Also er wurde buchstäblich von beiden auf Händen getragen.
0: Haben Sie das auch so in Erinnerung, Frau Podobri?
2: Ich habe es auch so ähnlich in Erinnerung, ja. Obwohl ich sagen muss, die Susanne war die große Mama. Sie ist dann immer gekommen, sie hat sich nicht getraut zu helfen, sondern sie ist immer zu mir gekommen, dass ich mitkomme und helfe. Und die Debbie, sie wollte auch ihren Teil beitragen, hat aber sehr wenig geredet. Sie ist vom Typ her eher eine, die gleich tut und nicht viel redet. Und sie hat gleich Hand angelegt, sie hat gleich geholfen. Das war der Unterschied. Aber sie hatten dann in der Rivalität jetzt von dem her gesehen, auf einmal etwas, was sie miteinander haben machen können. Sie haben sich miteinander um den kleinen Bruder gekümmert und das war einfach für die beiden sehr gut.
0: Also so wie ich das jetzt heraushöre, da war Philipp eigentlich fast so etwas wie ein, ja wie kann man das nennen, jedenfalls der hat diese Geschwisterrivalität zwischen den Töchtern irgendwie weggenommen oder abgefedert, solange sie da zu dritt waren, die Mädchen. Wie war das dann zum Beispiel, wenn Philipp, also jetzt war er noch klein, wenn der dann weg war, geschlafen hat oder so, was ist dann in den Mädchen vorgegangen?
1: Ja, dann kam die Rivalität wieder voll zum Tragen. Weil da waren sie natürlich auch schon in einem Alter, wo man einen eigenen Willen hat, wo dann eben nach und nach dann auch die Deborah in den Kindergarten gekommen ist. Also sie waren beide in verschiedenen Gruppen, haben sich dort gut etablieren können, haben einen eigenen Freundeskreis gehabt. Aber natürlich, wenn sie zu Hause waren, ob das jetzt das Spielzeug war, ob das die Aufmerksamkeit der Eltern war, das hat sich, ja, es zieht sich letztendlich bis heute durch, dass es immer wieder Streitpunkte gibt. Es ist interessant, sobald sie eben eine gemeinsame Aufgabe haben, ob das jetzt eben irgendwelche Aufgaben sind, die man ihnen gibt, ob das eben dass sie mit einem anderen Kind oder so spielen, dann tritt die Rivalität sehr schnell in den Hintergrund. Sobald Langeweile auftaucht oder man sich zu zweit irgendwie arrangieren muss, ist es nach wie vor, dass die Rivalität durchkommt.
0: Da werden wir jetzt dann gleich noch genauer darüber reden, wie die Situation jetzt ist, so der Alltag jetzt mit den 4 Kindern. Aber bevor wir jetzt die Rebecca auf die Welt kommen lassen, schauen wir noch einmal ein bisschen zurück. Der Philipp, wie war denn das jetzt, Philipp, so mit 2, 3 Jahren, also diese Dreierkonstellation, die beiden älteren Schwestern und Philipp so mit 2 oder 3 Jahren? Da war er dann auch schon mobil, ja, hat zu reden gelernt und eben seinen Blick von der Welt erweitert, logischerweise. Wie ist es denn dem Philipp gegangen? Hat er Geschwisterrivalität spüren lassen, gespürt und spüren lassen, die anderen?
1: Aus meiner Sicht, er hat es strategisch

0: weil die Mädchen sich auf einmal entscheiden konnten und er dann ein bisschen zwischen den Stühlen saß. Ja.
1: Mein Bruder ist so blöd. In unserer Senderei hörten Sie den ersten Teil zum herausfordernden Thema Geschwisterrivalität. In Teil 2 kommen Lena und Martin Podobry sowie Christine Hempt nochmals zu Wort. Unter anderem werden wir uns da der Frage widmen, ist Geschwisterrivalität eigentlich nur negativ zu sehen? Die Antwort in aller Kürze schon mal vorweggenommen, nein, keineswegs. Ich würde mich freuen, Sie bei Teil 2 wieder begrüßen zu dürfen. Für heute bedankt sich Imo Trojan für Ihr Mit dabei sein. Tschüss und Servus.

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0: 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Heute mit Impulsen von Stefan Zeibig unter der Überschrift Was geht uns Israel an? Im Zentrum des Nahostkonfliktes steht Israel. Die Meinungen über diesen Staat gehen weit auseinander. Allein die Tatsache, dass dieser Staat existiert, ist für viele ein Ärgernis, während es für andere ein Grund zum Staunen ist. Warum ist dieses Land so besonders? Welche Bedeutung hat das Volk Israel für uns? Wie ist das Verhältnis zwischen Juden und Christen und was sagt die Bibel dazu? Stefan Zeibig geht in seinem heutigen Vortrag auf all diese Fragen ein und stellt dabei auch Bezüge zu den aktuellen Geschehnissen im Nahen Osten her. Philipp Giannetti wünscht Ihnen damit eine bereichernde Zeit beim Zuhören.
1: Es gibt da ein Volk, so ein bestimmtes, einmaliges Volk, das über alle Provinzen deines Reiches verstreut lebt, aber sich von den anderen Völkern absondert. Seine Gesetze sind von denen aller anderen Völker verschieden. Auch die Gesetze des Königs befolgen sie nicht. Es ist dem König nicht angemessen, das durchgehen zu lassen. Wenn der König einverstanden ist, soll ein schriftlicher Erlass herausgegeben werden, sie auszurotten. Mit diesen Worten erreichte Haman ein königliches Dekret zur Ausrottung der Juden. Der Juden im gesamten persischen Weltreich von Indien bis Ägypten. Das heißt, aller Juden weltweit. Endlösung der Judenfrage. Und überall wurde bekannt gegeben, ich zitiere wieder, alle Juden vom Knaben bis zum Greis, auch Kinder und Frauen sollen ausgerottet, getötet und vernichtet werden. Ihr Besitz kann geplündert werden. Alles war bestens ausgeklügelt und eingefädelt, hat trotzdem nicht geklappt. Dank der lebensgefährlichen Intervention einer Frau. Das ist jetzt genau 2500 Jahre her. Buch Esther. Was geht uns das heute an? Nun, wäre der Plan gelungen, gäbe es schon lange keine Juden mehr. Jesus wäre nicht geboren worden. Christen gäbe es ebenfalls nicht. Und es war nicht der letzte Versuch, die Juden loszuwerden. Immer wieder stoßen sich Menschen und ganze Völker an ihnen, auch ganze Religionen. Das, was sich Christenheit nennt und der Islam. Und trotzdem gibt es sie noch. Die Juden, Israeliten, Israelis, sogar einen Staat Israel. Ein Staat, der es tatsächlich wagt, seine Hauptstadt selbst zu bestimmen. Ein Staat, der sich das Recht der Selbstverteidigung herausnimmt. Ein Staat, der seine Existenz um keinen Preis aufgibt und sich darin zu stark für seine Gegner erweist. Im Buch Esther haben ja die Juden auch schon gesiegt. Und heute, dieses Volk, dieses Land, dieser Staat, nach wie vor Anstoß, Ärgernis, Sündenbock, an allem Schuld. Wie stehen wir dazu? Wie stehst du dazu, persönlich? So wie fast alle anderen? Geht uns Israel überhaupt etwas an? Ist das nicht eine rein politische Frage? Was hat der Staat Israel mit Gott zu tun? Vorsicht! Im Buch Esther kommt Gott scheinbar auch nicht vor. Und doch ist er mittendrin. Haben wir etwas damit zu tun? Was geht uns Israel an? Zunächst, was dieses Volk und diesen Staat einzigartig macht, sie haben Gott im Namen. Israel. El heißt Gott. Israel, Gottesstreiter. Oder Gott wird kämpfen, streiten. Oder Gott kämpft. Und das ist nicht nur ein Name, sondern ein Programm. Israel ist Gottes ersterwähltes und erstgeliebtes Volk. Seit 4000 Jahren kämpft es mit Gott. Und Gott kämpft mit ihm. Er kämpft um dieses Volk. Und Gott kämpft sogar durch dieses Volk, auch wenn uns das nicht gefällt. Gott hat sich diesem Volk gezeigt. Er hat es erwählt, nicht weil es besser wäre oder größer als andere Völker, im Gegenteil. Es war die Wahl der Liebe. Und Liebe braucht keine Begründung. Und Gottes Liebe bleibt. Niemand kann sie herbeiführen und niemand kann sie beenden. Niemand kann sie steigern und niemand kann sie verringern. Das gilt für dich. Du kannst Gottes Liebe nicht herbeiführen, auch nicht steigern, auch nicht verändern, auch nicht vermindern. Die steht fest. Aber das gilt genauso für Israel. Die Erwählung des Volkes Israel und Gottes Liebe zu ihm hat nie aufgehört. Er hat das nie zurückgenommen und nimmt es nie zurück, sagt zumindest meine Bibel. Ich habe im Manuskript viele Fußstellen, das könnt ihr nachlesen auf meiner Seite, da stehen all die Bibelstellen, wer es so nicht glauben kann. Ich habe jetzt nicht 3 Stunden Zeit, aber es ist alles begründet, was ich sage, biblisch. Gott hat seine Erwählung, seine Verheißung nie zurückgenommen. Durch alle Gerichte hindurch blieb und bleibt es bei Gottes Erwählung. Kein Volk wurde so gesegnet wie Israel und keines so gerichtet wie Israel. Beides. Weil es diesem heiligen Gott gehört und doch nicht so heilig ist, wie es sein sollte. Wie wir übrigens auch. Gott hat sich diesem Volk gezeigt, die Bibel sagt, offenbart. Er hat uns durch dieses Volk die Bibel gegeben. Alle ihre 66 Bücher sind von Juden geschrieben, sagt zumindest die neueste Forschung. Alle 66 Bücher sind von Juden geschrieben. Die Bibel ist ein durch und durch jüdisches, israelisches Buch. Durch dieses Volk hat uns Gott seinen Sohn gegeben, Jeschua, Jesus, den Messias, Christus Retter und damit unser Heil. Das Heil kommt von den Juden, sagt Jesus selbst im Neuen Testament. Das heißt, das ist unsere Wurzel. Das ist unsere Wurzel. Und wenn wir tatsächlich durch Jesus Christus zum Glauben an den Gott der Bibel, den Gott Israels, gekommen sind, dann bedeutet das, wir können und dürfen nicht verwerfen, was Gott erwählt hat. Wir können nicht ignorieren, ablehnen oder gar hassen, was Gott liebt. Und wir können nicht zu dem Gott der Bibel gehören, wenn wir seinem ersten Volk die Zugehörigkeit zu eben diesem Gott absprechen. Wenn wir tatsächlich mit dem Gott Israels verbunden sind durch Jesus Christus, dann sind wir zwangsläufig auch mit seinem Volk Israel verbunden. Es sei denn, wir glauben an einen Gott, den wir uns mit Hilfe griechischer Philosophie und moderner Psychologie selbst zusammengebastelt haben. Gibt es vielleicht häufiger, als man denkt. Aber natürlich kommt die Frage, hat sich Gott nicht von Israel getrennt? Nein, hat er nicht. Israel ist so lange Gottes Volk, wie es Tag und Nacht gibt, sagt meine Bibel. Und darüber hinaus. Der Bund mit Tag und Nacht steht noch. Der mit Israel auch. Allerdings haben sich große Teile der Christenheit von ihren biblischen Wurzeln getrennt. Wir lieben ja Bäume ohne Wurzeln. Christbäume. Die sind eine wunderbare Dekoration. Und die sehen viel schöner aus als diese verkorksten Ölbäume mit ihren uralten Wurzeln. Aber die Ölbäume bringen Frucht. Im Unterschied zu den Weihnachtsbäumen, die wir nur mit künstlichen Früchten oder Glaskugeln behängen können. Wir können entscheiden. Wollen wir ein Weihnachtsbaum-Christentum zu Dekorationszwecken, das danach entsorgt wird? Oder ein Ölbaum-Christentum, das fest verwurzelt ist und für die Ewigkeit Frucht bringt? Aber Israel hat doch Jesus, hat doch seinen Messias verworfen. Ja, das haben sie mehrheitlich zunächst. Und sie haben doch Jesus gekreuzigt. Nein, haben sie nicht. Das waren Pilatus und seine Soldaten. Gekreuzigt unter Pontius Pilatus heißt es immer noch in unserem Glaubensbekenntnis, wir haben es eben gesprochen, der war Römer. Eine jüdische Oberschicht hat das veranlasst, ja. Und Pilatus als echter Demokrat hat sich nach der fanatischen Mehrheit gerichtet, die gerade bei ihm war. Hätte er nicht tun müssen als echter Herrscher und Mann mit Arsch in der Hose. Juden und Heiden vereint haben Jesus ans Kreuz gebracht. Das war ihr gemeinsames Werk. Und so sind sie über Jesus und seine Kreuzigung miteinander verbunden, Leute. Und jeder von uns hat mit seiner Schuld und Sünde ebenfalls eine Aktie daran. Wohl dem, der das weiß. Und die Bibel kündigt im Alten wie im Neuen Testament an, und Jesus hatte selbst angekündigt, wir kommen später noch darauf, auch Israel, auch die Juden werden ihn als Messias noch erkennen und anerkennen. Weil sie Gottes Volk sind und bleiben. Und weil Gott mit ihnen durch seinen Sohn zum Ziel kommen wird. Übrigens, Jesus als Messias und das Volk Israel sind einander in vielen Dingen viel näher, als es sowohl Juden als auch Christen sehen wollen. Viel näher, als es sowohl Juden als auch Christen sehen wollen. Da gibt es viel mehr Parallelen, als den Juden und Christen heute lieb ist. Ich nenne einige. Israel ist laut Bibel Gottes Sohn, mehrere Stellen. Jesus ist Gottes Sohn. Israel ist nach meiner Bibel Licht der Welt. Jesus ist Licht der Welt, die Christen auch. Die sogenannten Gottesknechtslieder bei Jesaja lassen sich sowohl auf Israel als auch auf Jesus hin auslegen und beide Auslegungen haben ihre Berechtigung. Vor 2000 Jahren wurde der Messias zum Ausgestoßenen, zum Mann der Schmerzen. Und Israel wurde zur ausgestoßenen Nation, zum Volk der Schmerzen. Der Messias wurde fälschlicherweise angeklagt, verspottet, geschmäht, misshandelt, seiner Menschlichkeit beraubt. Das jüdische Volk wurde 2000 Jahre lang falsch beschuldigt, verspottet, geschmäht, misshandelt und seiner Menschlichkeit beraubt. Der Messias wurde gefangen, geschlagen, zum Tode verurteilt. Die Juden wurden immer wieder gefangen, geschlagen, zum Tode verurteilt. Der Messias wurde wie ein Lamm zur Schlachtbank geführt, nackt ausgezogen und hingerichtet. Jesus, das Lamm Gottes, das die Sünde der Welt auf sich nimmt und hinwegträgt. Die Juden wurden immer wieder, zuletzt im Holocaust, wie ein Lamm zur Schlachtbank geführt, nackt ausgezogen und hingerichtet. Israel, der Sündenbock, dem man an allem die Schuld gibt, damit man in den eigenen Augen und in den Augen anderer schuldlos dastehen kann. Jesus wurde gekreuzigt und nach 3 Tagen wieder auferweckt. Die Kinder Israels wurden im Holocaust sozusagen gekreuzigt und nach 3 Jahren standen sie als Nation Israel wieder auf und wurden zum Leben erweckt. Jesus wurde zu großen Teilen von Israel nicht erkannt und anerkannt als Gottes erwählter Messias. Und Israel wird zu großen Teilen von den Völkern, einschließlich Christen, nicht erkannt und anerkannt als Gottes erwähltes Volk. Und dazu kommt noch, es gibt viele Parallelen zwischen dem Weg Israels und dem Weg der christlichen Gemeinde. Und noch einmal, die Juden wollen das nicht sehen und die Christen wollen es auch nicht sehen. Wer sieht es? Kann ich euch sagen. Satan sieht es. Die Feinde des Gottes Israels sehen das. Was die Juden betrifft und trifft, wird am Ende und vielleicht schon bald auch uns treffen. Vielleicht ist es nicht bekannt, aber es ist amtlich. Wenn Hitler vorher nicht gestoppt worden wäre, dann hätte er sich nach den Juden die Christen vorgenommen, und zwar genauso wie die Juden, genauso. Und seit vielen Jahren liest man nun in Israel in arabischen Vierteln die Losung: Am Sabbat töten wir die Juden und am Sonntag töten wir die Christen. Was radikale Moslems Juden angetan haben und antun, tun sie auch den Christen an und werden sie ihnen antun. Satan weiß, wer Israel und wer die Christen sind. Er weiß, dass sie vor Gott zusammengehören. Er weiß, was Gott mit ihnen vorhat. Aber er will nicht, dass Gott zum Ziel kommt. Deshalb greift er Juden wie Christen an. Aber Gott wird mit beiden zum Ziel kommen. Und das bedeutet jetzt: Gottes Heilsplan gleicht einer Ellipse mit 2 Brennpunkten. Also nicht ein Kreis und wir die Mitte. Eine Ellipse mit 2 Brennpunkten. Nämlich Israel und das jesusgläubige Volk aus allen Nationen. 2 Brennpunkte. Und deshalb geschieht immer wieder an beiden Völkern parallel Ähnliches. Beispiele. Als es bei uns die Neubelebung von Christen durch den Pietismus gab, fand eine Neubelebung des Judentums durch die Chassidim im Osten statt. Zeitlich parallel. 1870 erwachte im jüdischen Volk die lang formal gehegte Sehnsucht nach Jerusalem zu neuem Leben. Ein Ruf zur Rückkehr wurde damals schon laut, fing an laut zu werden. Es kam zu einer ersten Einwanderung, Aliyah. Parallel dazu erwachte in der westlichen Christenheit die Sehnsucht nach einem biblischen Lebensstil, die Heiligungsbewegung wurde geboren, Erweckungen brachen auf. 1904 begann eine neue, noch größere Einwanderungswelle der Juden nach Israel. Parallel dazu kam es in Wales zu einer neuen, großen Erweckung, die weltweit viele Auswirkungen hatte. Davon ermutigt beteten Menschen um ein neues Wirken des Heiligen Geistes. Der Durchbruch kam am 9. April 1906, das war der 14. Nisan, Beginn des Passafestes, was Israel feiert. Daraus wuchs eine Erneuerungsbewegung, die inzwischen hunderte Millionen Christen weltweit erfasst hat, durch die Konfessionen hindurch. 1948 versammelt sich in ihrem verheißenen Land erstmals seit Jahrhunderten viele Juden wieder in ihrem neu gegründeten Staat Israel. Parallel dazu kam es zu großen Evangelisationen und Massenversammlungen, das war neu in der Christenheit mit Billy Graham und anderen. 1967 wurde Jerusalem befreit. Erstmals seit 1800 Jahren durften Juden wieder den Tempelberg betreten. Rund 200.000 von ihnen feierten dieses Ereignis in großer Euphorie. Und parallel startete in San Francisco eine Erweckung unter den Hippies. Die Bewegung der Jesus People wurde geboren mit weltweiten Auswirkungen. Und was schreibt jetzt Paulus über diesen beiden Brennpunkte der Heilsgeschichte, diese Verknüpfungen zwischen Juden und Christen? Ich zitiere ein bisschen aus Römer 11. Dass Israel Jesus zunächst größtenteils verpasste, eröffnete den nichtjüdischen Völkern den Zugang zum Heil. Israels geistlicher Verlust, das heißt diese geringe, armselige Zahl von Jesusgläubigen dort, brachte der nichtjüdischen Welt geistlichen Reichtum, das heißt zahlreiche Jesusgläubige. Dann schließt er daraus, was wird dann erstes für ein Gewinn sein, wenn Israel seine Vollzahl erreicht, wenn es zur Fülle des Heils kommt, wenn schon die zeitweilige Beiseitesetzung Israels die Versöhnung der Welt brachte, was wird dann ihre Wiederannahme bedeuten? Doch nicht weniger als Leben aus den Toten. Merkt ihr, wie das verknüpft ist? Römer 11. Ein von Gottes Wort und Gottes Geist erleuchteter Glaube sieht einen Zusammenhang, was Israel betrifft, betrifft auch die Christen, positiv wie negativ. Und wer jetzt noch ein negatives Beispiel hören möchte, am 7. Oktober 2023 geriet Israel durch die Invasion der Hamas in seine größte Krise seit Staatsgründung. Muss man so sagen? Die Gründe: falsche Selbstsicherheit, vernachlässigte Wachsamkeit und fehlende Wahrheitsliebe. Israel erfuhr und erfährt Gottes Gerichte. Nun schreibt der gute Petrus, das Gericht beginnt am Haus Gottes, und damit meint er die neutestamentliche internationale Gemeinde. Was haben wir in der internationalen Gemeinde zurzeit? Weiß nicht, wie weit ihr weltweit schaut und informiert seid. Viele Gemeinden weltweit sind in der größten Krise ihrer Geschichte, von winzig und klein bis Megagemeinden. Auch, und das ist das Erschütternde, auch und gerade bibeltreue und geistlich beeindruckende Gemeinden, die für viele Vorbild sind, wo alle hingeschaut haben. Wir sehen überall eine Invasion regelrecht von Missbrauch und Ähnlichem und Betrug und sonst was, was weltweit zu Erschütterungen kommt in einem Maße, was wir bisher nicht hatten. Und ich sage Ihnen die Gründe: falsche fromme Selbstsicherheit, vernachlässigte Wachsamkeit, dass man genau geguckt hat, und fehlende Wahrheitsliebe. Wir schauen nur, ob wir uns wohlfühlen, ob es schön ist, ob es funktioniert, ob wir gesegnet werden, und fragen nicht nach der Wahrheit, was wirklich abgeht. Offenbar reinigt Gott sein Volk. Sowohl Israel wie die Gemeinde. Möglicherweise wird vieles von Gott verworfen und beendet. Und er macht mit einem Überrest weiter, der ihm noch in Wahrheit folgt, wie in Israel bisher, vielleicht so auch mit der Gemeinde. Möglicherweise ist das ein Schlüssel, um einiges zu verstehen. Wir kommen zum Schluss, die Zeit ist begrenzt. An Israel sehen wir, wie Gott mit seinen geliebten Sündern umgeht. An Israel sehen wir, wie Gott mit seinen geliebten Sündern umgeht. Und das betrifft auch uns, wenn wir zu diesem Gott der Bibel gehören. Israel ist Gottes Demonstrationsvolk, sage ich gerne. Gottes Demonstrationsvolk, an ihm sehen wir, wer Gott ist und wozu er fähig ist. An ihm sehen wir auch, wer und wie der Mensch ist und wozu er fähig ist. Im Positivsten wie im Negativsten. Das ist alles wie in einem Brennglas in Israel zu sehen. Was Gott angeht, was den Menschen angeht. Gottes Demonstrationsvolk. An ihm sehen wir, wie ein Leben unter Gottes Segen aussieht und wie ein Leben unter Gottes Gericht aussieht. Und wie Gott mit seinem Volk Israel umgeht, so geht er auch mit uns, mit seiner Gemeinde aus den Völkern um, sagt die Bibel. Und noch etwas sagt sie, wie wir oder andere mit den Juden und Israel umgehen, so gehen wir in Wahrheit mit dem Gott der Bibel um. Denn er identifiziert sich mit ihnen, so wie sich Jesus auch mit seinen Nachfolgern identifiziert. Und das hat Auswirkungen. Wie wir mit den Juden und Israel umgehen, das fällt auf uns zurück. Als Einzelpersonen, als Gemeinden, als Kirchen, als Volk, als Vereinte Nationen. Wer Israel segnet, wird gesegnet.

0: wo wir im Heilsplan Gottes stehen.
1: Wer mit Gott durchs Leben geht, Israel zur Seite steht.

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Am Mikrofon für Sie dabei war Philipp Genetti.

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1: Hallo liebe Kinder, hier ist wieder Anne und ihr hört die Kinderkiste im ERF. Habt ihr euch schon einmal gefragt, was Zeit eigentlich ist? Man kann sie nicht sehen und nicht anfassen. Und doch bestimmt sie unseren ganzen Tag, ja unser ganzes Leben. Es gibt Zeiten zum Spielen, zum Lernen, zum Warten und zum Ausruhen. Manchmal vergeht sie ganz schnell und manchmal zieht sie sich richtig lange. Auch im Wald beschäftigt dieses Thema heute unsere Freunde. Kleopatra und Waldemar haben wie immer viele Fragen an die kluge Eule Eulalia. Und eine davon ist eben, was Zeit eigentlich ist. Das ist selbst für so eine weise Eule wie Eulalia gar nicht so leicht zu erklären. Hören wir mal, wie sie ihren Freunden die Zeit erklärt.

0: Natalia Hedwig Sophie, Gräfin von Reichenhain-Uhland.
1: Jetzt bin ich es. Ach, ist es denn schon dunkel?
0: Nein, noch nicht, aber die Sonne verschwindet schon hinter den Fichten. Ich muss Ihnen was erzählen, Gräfin. Da haben heute Kinder gespielt, unten am Bach. Jetzt sind sie nach Hause gegangen, aber sie haben ein ganz merkwürdiges Tier zurückgelassen.
1: Ein Tier?
0: Ja, eins, das ich noch nie gesehen habe. Es zappelt wild, schlägt um sich und spritzt mit Wasser.
1: Ach, was mag das sein? Vielleicht muss ich nachher, wenn es dunkel ist, selbst mal nachsehen. Unten am Bach, sagst du?
0: Ja, Waldemar hat es auch gesehen. Er muss gleich kommen. Ich bin ja schneller als er.
1: Wie groß ist denn das Tier? Und wie sieht es aus?
0: Ganz komisch.
1: Mit der Beschreibung kann ich offen gestanden nicht viel anfangen.
0: Es ist so groß wie Sie, Gräfin, aber nicht so dick. Entschuldigung, Sie sind natürlich nicht dick. Ich meine nur, das Tier ist so ganz dünn, mit starksigen Armen oder Beinen. So vielleicht 10 oder 12 Stück.
1: Ach, das wird ja immer merkwürdiger.
0: Da kommt Waldemar, der kann es Ihnen bestätigen, Frau Gräfin. Stimmt's, Waldemar? Ein ganz zappliges Tier ist da unten am Bach.
2: Das ist kein Tier. Ich hab's mir noch mal genau angeguckt.
0: Hast du dich näher hingetraut?
2: Ich war ganz nah. Das schlägt zwar dauernd um sich und spritzt, aber wenn man von der Seite kommt, tut's einem nichts.
0: Und was soll es sein, wenn es kein Tier ist?
2: Weiß ich nicht, aber so ein Tier gibt es nicht. Außerdem dreht es sich schon ganz lange immer um sich selbst. Hast du schon mal ein Tier gesehen, das sich so oft um sich selbst drehen kann, ohne schwindelig zu werden?
0: Nein, hast du recht, das gibt es nicht.
1: Ist das Ding direkt über dem Bach? Und rechts und links steht es mit einem Bein auf dem festen Land?
2: Genau.
0: Ja, woher wissen Sie denn das, Gräfin?
1: Dann weiß ich, was es ist. Ein Wasserrad.
2: Ein was?
0: Was? Wasserrad?
1: Ja, eine Art kleines Mühlrad. Die Kinder haben es gebastelt, weil sie Spaß dran haben.
2: Spaß am Basteln?
1: Ja, und daran, wie es sich dreht.
0: Lustig sieht es aus, das stimmt.
2: Aber die Kinder sind nicht mehr da. Und es dreht sich immer noch.
1: Natürlich. Die Kinder sind es ja auch nicht, die das Rad drehen, sondern das Wasser. Daher der Name Wasserrad.
2: Das Wasser?
0: Kann denn Wasser drehen?
1: Der Bach fließt natürlich immer in dieselbe Richtung. Dabei schiebt er die Arme von dem Wasserrad mit weg, die gerade unten sind und ins Wasser tauchen. So dreht sich das Ganze ein Stück. Dabei werden wieder andere Arme eingetaucht und fortgeschoben. Und so geht es immer weiter.
0: Das ist ja eine ganz tolle Idee. Darauf wäre ich nie gekommen.
1: Da hast du wohl recht. So etwas erfinden nur die Menschen.
2: Dann müssen die aber sehr schlau sein.
1: Nun ja, ich will gern zugeben, dass manche Menschen noch klüger sind als ich.
2: Hättest du nicht ein Wasserrad erfinden können, Gräfin? Aber erklären konntest du es.
1: Ein Wasserrad gehört auch zum Einfachsten, was die Menschen je erfunden haben. Da gibt es viel kompliziertere Dinge.
2: Ich gehe mal gucken, ob es sich noch dreht.
1: Es dreht sich sicher noch. Warum sollte es nicht? Der Bach fließt ja noch. Es könnte höchstens sein, dass die Kinder es nicht fest genug gebaut haben und dass es zusammenbricht.
0: Oder dass der Fuchs denkt, es wäre ein Tier, das man fressen kann und beißt rein. Der Blödmann hat ja keine Ahnung, was ein Wasserrad ist.
1: Na, du Angeberin. Bis vor kurzem hast du es auch noch nicht gewusst und das Ding für ein Tier gehalten.
0: Ja.
2: Und du meinst, Uhlenhain-Sophie von Eichen-Hedwig, das Wasserrad dreht sich immer weiter?
1: Und solange es nicht kaputt geht und solange der Bach fließt, ja. Vielleicht sitzen unsere Enkel mal auf diesem Ast und das Ding läuft immer noch.
2: Wirklich?
1: Das kann gut sein.
2: Ich muss noch mal hin, das Wasserrad angucken.
0: Ich komme mit.
3: Waldemar, das kleine braune Eichhörnchen und seine Freundin Kleopatra, die Elster, verlassen wieder ihren heimatlichen Eichenast, wo die alte Eule versucht, noch ein paar Minuten zu schlafen. Das Wasserrad dreht sich noch. Jetzt, wo die beiden wissen, was es ist, haben sie richtig Spaß daran. Munter plätschert das Ding vor sich hin und spritzt mit Wasser um sich. Waldemar wagt sogar, es anzuhalten. Das tut im ersten Moment an der Pfote ein bisschen weh, aber wirklich nur ein bisschen. Tatsächlich bleibt das Rad stehen. Als er seine Pfote wieder zurückzieht, dreht es sich gleich weiter. Kleopatra flattert dicht über dem Wasserrad und versucht, sich nass spritzen zu lassen von den Tropfen, die die herumsausenden Arme hochschleudern, aber es klappt nicht. So dicht am Wasserrad kann sie nicht in der Luft stehen bleiben. So eifrig spielen die beiden, dass sie gar nicht merken, wie ein Ast den Bach herunterschwimmt. Oben, wo der Bach breiter ist, schwimmt er nur gemächlich, aber hier wird das Bachbett ganz eng, dadurch fließt auch das Wasser schneller. Deshalb haben die Kinder ja auch ihr Spielzeug hier gebaut, damit es sich möglichst schnell dreht. Aber weil das Wasser hier schnell fließt, kommt auch der Ast mit ziemlichem Tempo angeschossen. Die Flügel des Wasserrades schlagen drauf und bleiben sofort stehen. Dadurch verkantet sich der Ast im Bachbett und hängt ebenfalls fest.
2: Oh, es geht nicht mehr.
0: Der Ast ist schuld.
2: Sollen wir versuchen, ihn wegzuziehen?
0: Das können wir nicht. Ich bin froh, wenn ich Grashalme und winzige Ästchen für mein Nest bewegen kann. Aber das Ding da...
2: Ich versuche es mal.
3: Waldemar sucht sich einen festen Stand am Ufer und packt mit den Vorderpfoten zu. Der Ast rührt sich nicht. Ich muss es mit den Zähnen versuchen, denkt er und beugt sich vornüber. Aber sein Stand am Ufer muss wohl doch nicht so fest gewesen sein. Er rutscht, sucht schnell mit den Hinterpfoten einen besseren Halt, bekommt dabei aber das Übergewicht und plumpst kopfüber ins Wasser. Kleopatra lacht krächzend und denkt gar nicht daran, ihrem Freund zu Hilfe zu kommen. Der zieht sich an dem Ast wieder aus dem Wasser, prustet und schnappt nach Luft.
2: Was gibt's denn da zu lachen, du dummer Vogel? Ich wäre fast ertrunken und du lachst.
0: Ach, Waldemar, so schnell ertrinkt man nicht. Komm, reich mir deine Pfote, ich zieh dich wieder raus.
2: Das kann ich alleine.
3: Waldemar stemmt sich hoch auf den schwimmenden Ast. Der wird aber durch das Gewicht tiefer ins Wasser gedrückt und gibt so das Rad frei. Das fängt gleich an, sich zu drehen. Einer der Arme trifft Waldemar, wumm, am Kopf und wumm, noch einer. Da ist Waldemar so erschrocken, dass er eine heftige Bewegung macht und platsch, liegt er wieder im Bach.
0: Ha, vielleicht solltest du doch meine Hilfe annehmen.
2: Na, dann komm schon, reich mir deine Flügel.
0: Ja, warte, aber vorsichtig.
3: Unglücklicherweise packt Waldemar schon zu, als Kleopatra noch nicht richtig feststeht. Vielleicht ist es auch so, dass die Elster nicht groß genug ist, um das schwere Eichhörnchen zu halten. Jedenfalls zieht nicht der Vogel das Eichhörnchen, sondern umgekehrt. Kleopatra fällt platschend neben ihren Freund. Nun kann sich keiner mehr halten, die Strömung reißt sie mit sich am Wasserrad vorbei durch die enge Stelle. Erst weiter unten, wo das Wasser ziemlich still steht, können sie sich ans Ufer retten. Da schnaufen sie beide erstmal kräftig. Dann will Waldemar anfangen zu weinen, aber als er sieht, dass Kleopatra lacht und als er feststellt, dass er sich nicht verletzt hat, lächelt er auch. Schließlich sitzen sie beide am Ufer und lachen aus voller Kehle, während ihnen das Wasser aus Fell und Federn rinnt. Erst als sie sich richtig ausgelacht haben, stehen sie auf und gehen den Bach hinauf zum Rad. Es steht immer noch still, alles war umsonst. Da es nun ziemlich dunkel geworden ist, beschließen sie, nach Hause zu gehen. Auf ihrem Ast empfängt die alte gräfliche Eule sie mit einem halboffenen und einem blinzelnden Auge.
4: Na, ihr beiden habt wohl ein Bad genommen.
0: Ja, aber nur aus Versehen.
2: Wir sind in den Bach gefallen.
4: Nun, ein gelegentliches Bad kann nicht schaden. Seid ihr zu nah ans Ufer getreten?
2: Ich wollte das Wasserrad reparieren.
0: Ein Ast hatte sich verklemmt.
2: Und dabei, aber es war nicht schlimm.
4: Nun, war denn die Reparatur wenigstens erfolgreich?
2: Nein, das Rad steht still.
4: Schade, ich wollte es mir gerade auch mal ansehen. Nun ja, vielleicht kommen die Kinder morgen zurück und setzen es wieder in Gang.
0: Dabei haben Sie gesagt, Gräfin, das Ding würde nie aufhören, sich zu drehen.
4: Vorausgesetzt, es bleibt ganz und das Wasser fließt, ja. Nun ist es ganz, das Wasser fließt, aber es ist verklemmt. An die Möglichkeit habe ich gar nicht gedacht. Tja, so ein Wasserrad ist doch ein sehr empfindliches Ding und ziemlich primitiv.
2: Was ist primitiv?
4: Einfach, sehr einfach.
2: Einfach? Ich finde es toll, das Ding.
4: Nun, stell dir vor, mein lieber Waldemar, es gibt etwas, das läuft viel länger, als ein Wasserrad im Allgemeinen läuft. Es muss aber nicht immer an einer Stelle bleiben, sondern kann sich überall hin bewegen. Es dreht sich auch nicht nur, sondern kann ganz viele unterschiedliche Bewegungen machen. Überhaupt kann das Ding unglaublich viel. Es kann sogar selbst entscheiden, was es machen will. Und das Tollste ist, wenn es ein bisschen kaputt ist, und natürlich nicht zu sehr, kann es sich selber reparieren.
2: Das gibt's doch nicht.
4: Doch, das gibt es. Ganz hier in der Nähe.
2: Aber wenn es überall hin kann, es gibt doch nicht überall einen Bach, der es antreibt.
4: Es braucht keinen Bach zum Antreiben. Nur gelegentlich ein bisschen Wasser und ein paar Nüsse oder Eicheln.
2: Nüsse oder Eicheln? Wie ich?
4: Wie du. Dich meine ich nämlich.
2: Mich?
4: Stimmt das nicht? Du kannst dich überall hin bewegen. Deine Muskeln und deine Lungen und dein Herz funktionieren viel zuverlässiger und länger als das Wasserrad. Du kannst doch selbst entscheiden, was du tun willst.
0: Und wenn wir eine kleine Wunde haben, dann wächst sie von selbst wieder zu.
4: Ist das nicht großartig? Das hat sich der Schöpfer doch wunderbar ausgedacht.
0: Wir haben die Menschen bewundert, die Wasserräder bauen können und noch viel mehr. Aber gegen den Schöpfer, der uns gemacht hat, sind sie eigentlich gar nichts.
4: Stümper sind sie. Aber der, der uns und die Menschen gemacht hat, der ist wirklich ein Könner.
2: Die Menschen hat er aber noch schlauer gemacht als uns.
0: Ihnen hat er ja auch erlaubt, dass Sie ihn um Hilfe bitten, wenn mal was ganz Schwieriges repariert werden muss. Haben Sie uns mal erklärt, Gräfin?
4: Richtig. Aber die Menschen können sich natürlich auch besser als wir Tiere selbst helfen, weil sie mehr verstehen.
2: Ich kann mir aber auch selbst helfen. Fast hätte ich auch den Ast weggekriegt von dem Wasserrad. Und wenn mir sonst mal ein Ast im Weg ist, dann kann ich ihn abbeißen mit meinen starken Zähnen.
0: Na, also dann muss er aber schon sehr dünn sein.
4: Und wenn er dick ist, sitzen wir uns eben drauf und sind dann die drei vom Ast.

0: Kleopatra! Kleopatra! Mach doch auf! Es wird gleich hell!
1: Ich bin nur so müde. Ich habe so schlecht geschlafen.
0: Komm, mach die Augen auf!
1: Ist denn die Gräfin schon da?
0: Nein, aber sie wird sicher gleich kommen. Ich will mal zum Bach und gucken, ob das Wasserrad wieder läuft.
1: Oh ja, da komme ich mit. Aber mein Frühstück.
0: Unterwegs wirst du sicher ein paar Fliegen finden. Außerdem verhungerst du nicht gleich, wenn du das Frühstück mal etwas verschiebst.
1: Also dann.
2: Die beiden Freunde verlassen ihren Ast. Am Bach erwartet sie eine Enttäuschung. Das Rad dreht sich immer noch nicht. Es haben sich sogar noch mehr Zweige, Tannenzapfen und Ähnliches hinter dem ersten Ast angesammelt.
0: Ob ich mal mit einem anderen Stöckchen darin rumstochern soll? Vielleicht löst es sich dann.
1: Glaube ich kaum. Aber versuchen kannst du es ja. Da ist wohl die Gefahr nicht so groß, dass du wieder reinfällst.
0: Ich suche mal ein Stöckchen. Vielleicht da drüben. Oh, Kleopatra, guck mal, was ich gefunden habe.
1: Wo?
0: Na, du musst schon herkommen.
1: Oh, Mann, ist das schön. So ein glänzendes Ding. Oh, das nehme ich mit.
0: Nichts da, es gehört dir nicht.
1: Wem denn?
0: Weiß ich nicht. Aber den Kindern, die gestern hier am Bach gespielt haben, vielleicht gehört es denen.
1: Wenn sie es da liegen lassen, sind sie selber schuld.
0: Vielleicht haben sie es auch verloren.
1: Vielleicht haben sie es auch weggeworfen, weil sie es nicht mehr brauchen.
0: Du suchst ja nur nach einer Entschuldigung, dass du wieder was Glänzendes klauen kannst.
1: Gar nicht wahr. Es kann doch sein, dass keiner es mehr will. Guck mal, wie es schimmert. Lass erstmal die Sonne hochstehen und da drauf scheinen. Was meinst du, wie es dann blitzt?
0: Bleib weg davon.
1: Ich will es mir ja nur mal ein bisschen näher ansehen.
0: Schnabel weg.
1: Ich will doch nur mal probieren, wie schwer es ist, ob ich es tragen könnte. Ich meine nur so. In Wirklichkeit will ich es natürlich gar nicht tragen. Oh Mann, ist das Ding schwer. Das kriege ich ja kaum weg. Komm, fass mal mit an.
0: Ich bin kein Dieb.
1: Dieb, so ein Unsinn. Ich will doch nur... Huch, ach, so schreck habe ich mich jetzt erschrocken.
0: Was war das?
1: Es hat gepiept wie ein kleines Vögelchen.
0: Ja, wie ein kleines Vögelchen. Aber das ist doch keins. Ich habe noch nie so ein glänzendes Vögelchen gesehen.
1: Und ein Vogel wie einen großen Ring, das gibt's doch auch nicht.
0: Nein, das Ding ist sicher von Menschen gemacht. Aber vielleicht ist ein Vögelchen drin.
1: Da drin? Das müsste aber winzig klein sein.
0: Wir müssen es befreien.
1: Lass uns zuerst mal zur Gräfin gehen und sie fragen. Am Ende ist das Ding gefährlich.
0: Ja gut, inzwischen ist es sicher zu Hause.
2: Die beiden eilen zurück zu ihrem Ast, wo tatsächlich ihre Freundin die Eule sitzt und eben im Begriff ist einzuschlafen. Atemlos erzählen sie ihr, was sie gefunden haben und beschreiben das glänzende Ding ganz genau.
3: Ja, das kann wohl nur eine Uhr sein.
1: Uhu, aber Eulenvögel sind doch viel größer.
3: Nicht ein Uhu, sondern eine Uhr. Sie gehört sicher einem von den Kindern, die gestern am Wasser gespielt haben. Damit sie nicht nass wird, hat das Kind sie vom Arm abgemacht und dahingelegt. Und nachher vergessen.
1: Sehr einleuchtend. Aber was ist eine Uhr?
3: Ein Zeitanzeiger.
1: So eine Art kleine Sonne?
3: Die Menschen teilen die Zeit genau ein, den Tag in 24 Stunden. Und jede Stunde nochmal in 60 Minuten.
0: Ach, warum denn das?
3: Und jede Minute in 60 Sekunden.
1: Na, die Sekunde kann aber dann nicht mehr sehr lang sein.
3: Nein, etwa so lang, wie du brauchst, um einmal zu krächzen.
0: Aber warum das?
3: Wenn zum Beispiel die Kinder hier gespielt haben, hat vielleicht die Mutter gesagt, um 6 Uhr müsst ihr zu Hause sein. Dann gucken sie immer auf ihre Uhr. Wenn es noch 20 oder 30 Minuten sind, gehen sie und sind dann genau zur richtigen Zeit beim Abendbrot.
1: Nur ein Kind hat nicht geguckt, sonst hätte es gemerkt, dass seine Uhr fehlt.
3: Das muss eine ganz besondere Uhr sein, dass sie sogar piept, wenn eine Stunde rum ist. Ich sagte ja schon, die Menschen können noch viel kompliziertere Dinge bauen als ein Wasserrad.
0: Warum müssen die Kinder dann um 6 Uhr zu Hause sein? Ist doch ganz egal, wann sie essen. Ich esse ja auch einfach, wenn ich Hunger habe oder wenn ich was finde. Egal, wie spät es ist.
3: Oh, da gibt es viele Gründe. Erstens essen die Menschen oft etwas, das lange vorbereitet wird. Das ist dann erst zu einer bestimmten Zeit fertig. Zweitens machen sich die Eltern Sorgen, wenn die Kinder zu lange wegbleiben. Und drittens leben die Menschen viel mehr miteinander. Und darum müssen sie sich an genaue Zeiten halten. Wenn zum Beispiel ein Bus... Ihr wisst doch, das große Auto, wo viele Leute mitfahren. Wenn so ein Bus nicht zu einer festen Zeit fährt, sondern irgendwann, wenn es dem Fahrer Spaß macht, ja, dann kommen die Leute entweder zu spät, die mitwollen, oder sie müssen lange unnötig warten.
0: Komisch.
1: Frau Gräfin, sollten wir nicht die Uhr, die wir gefunden haben, hier bei uns aufhängen? Dann weiß jeder, wann er schlafen oder essen soll. Und wenn wir was verabreden, dann sind wir immer pünktlich.
3: Nein, nein, meine liebe Kleopatra, da wären wir dann trotzdem nicht pünktlich. Außerdem können wir die Uhr gar nicht richtig lesen. Sei ehrlich, du willst nur das schöne, glänzende Ding haben.
0: Du, Gräfin von Uhrenhain?
3: Ja, Waldemar?
0: Was ist eigentlich Zeit?
1: Ach, was ist Zeit? So eine doofe Frage, das weiß doch jeder.
0: So? Na dann erklär's mir doch mal, wenn du es weißt.
1: Zeit? Na, das ist... also Zeit? Nun, das ist eben Zeit.
0: Das wusste ich auch schon.
1: Ich meine, dass es immer so weitergeht, das ist Zeit.
3: Du siehst, meine liebe Kleopatra, so dumm war Waldemars Frage gar nicht. Jeder weiß zwar, was Zeit ist, aber keiner kann's erklären. Oder vielleicht wissen wir es doch nicht richtig. Jedenfalls ist es wichtig, dass wir mit der Zeit, die wir alle haben, das Richtige anfangen. Und in diesem Sinne ist es nun Zeit für mich zu schlafen. Gute Nacht.
0: Guten Tag, Gräfin.
2: Kurz darauf sitzen die beiden Freunde zusammen am Rand des Baches und schweigen vor sich hin. Kleopatra wirft immer wieder einen Blick zu der glänzenden Uhr hinüber und Waldemar starrt träumend ins Wasser.
0: Der Bach ist wie die Zeit.
1: Oder die Zeit wie der Bach.
4: Was redet ihr da für einen Unsinn?
0: Ach, wir kennen uns doch, nicht wahr?
1: Die Schnecke. Guten Morgen, Frau Andante.
4: Ihr sitzt ja so ruhig da und seid gar nicht so hektisch wie sonst. Das ist mir richtig sympathisch.
0: Wir denken nach über die Zeit.
1: Und über Bäche und Uhren.
4: Ach.
0: Sieh mal, die Zeit fließt wie der Bach.
4: Nein, langsamer. Der Bach ist zu schnell.
0: Nein, schneller.
1: Ich finde es gar nicht dumm, wenn die Menschen ihre Zeit einteilen. Wir sollten das auch machen.
0: Aber wie? Wir wissen gar nicht, was eine Stunde ist.
1: Ich habe eine Idee. Waldemar, du nimmst diesen Kiefernzapfen und wirfst ihn da oben in den Bach. Dann rufst du laut jetzt. Und Andante und ich gucken, wie lange er braucht, bis er hier ist.
0: Oh ja, Moment.
4: Wollt ihr denn nun auch schon so eilig werden wie die Menschen? Das finde ich gar nicht gut.
1: Gestern sind wir sogar in den Bach geschwommen. Wir sind reingefallen.
0: Jetzt!
1: Ich guck mal auf die Uhr. Die haben die Menschen hier liegen lassen. Guck, der dünne Strich bewegt sich ziemlich schnell. Wenn ich nur wüsste, was er bedeutet.
4: Wenn ich in den Bach fiele, wäre ich wohl nicht mehr zu retten.
1: Höchstens, wenn einer da unten steht, der dich auffängt.
4: Der müsste aber ziemlich groß und stark sein.
0: Jetzt ist der Zapfen hier!
4: Vielleicht war es doch kein Unsinn, was ihr vorhin gesagt habt.
1: Was?
4: Die Zeit ist wie der Bach. Man kann sich vorstellen, dass man mit der Zeit schwimmt wie in einem Bach. Nur, dass am Ende keiner ist, der uns auffängt.
1: Wer sagt denn das? Doch, da ist einer. Eulalia Hedwig-Sophie, Gräfin von Eichenhain-Uhland, sagt es jedenfalls.
4: Wirklich? Das wäre schön.
0: Jetzt ist der Zapfen da. Ich bin immer hinhergelaufen.
1: Auf der Uhr ist das größte Ästchen einen Strich weitergegangen. Das ist jetzt unsere Stunde oder Minute oder sowas. So teilen wir jetzt unsere Zeit ein.
0: Oh ja, und das nennen wir ein Zapfen.
1: Oder ein Zapfenstrich.
0: Toll, dann müssen wir nur noch ausprobieren, wie viele Zapfenstriche ein Tag hat.
1: Ja, und dann können wir die Zeit messen, wenn die Kinder diese schöne Uhr wieder wegholen.
0: Dann haben wir unsere Zapfenuhr.
4: Es ist dann nur immer etwas mühsam zu erfahren, wie spät es ist.
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0: Sag mal, Waldemar, machst du so etwas wie Frühsport?
1: Wohl eher Spätsport, Gräfin. Das ist schon Abend.
0: Oder Gymnastik?
2: Ich krieg's nicht hin.
0: Darf man mal fragen, was?
2: Den Kopf nach hinten zu drehen, wie Sie, Gräfin. Ich bewundere Sie immer. Sie können nach hinten gucken wie nach vorne.
1: Ja, das habe ich auch schon manchmal bestaunt. Manchmal gucken sie einen an, man denkt, man säße vor ihnen. Und dann sieht man ihren Rücken und stellt fest, dass man ja hinter ihnen sitzt.
0: Nun ja, das ist eben etwas, das Eulen können. Eichhörnchen und Elstern können es nicht. Deshalb braucht ihr aber nicht traurig zu sein. Und erst recht nicht, es mit aller Gewalt zu versuchen.
2: Gräfin, tut dir das nicht weh, wenn du so nach hinten guckst?
0: Nein, kein bisschen.
2: Ist es schon mal vorgekommen, dass du so lange nach hinten geguckt hast, dass du ganz vergessen hast, ob du den Kopf links rum oder rechts rum wieder zurückdrehen musst?
0: Ach, und du meinst, dass ich ihn mir dann aus Versehen ganz abdrehen würde, wie? Oder ich kriegte einen Korkenzieherhals? Nein, nein, die Gefahr besteht wohl nicht.
2: Ich möchte auch gern mal so nach hinten gucken können. Meinst du, wenn ich täglich übe, dann...
0: Ach, Unsinn, Waldemar. Eichhörnchen können das nie. Ist doch auch nicht nötig. Es gibt etwas, das ist viel wichtiger, als mit den Augen nach hinten zu sehen. Nämlich mit den Gedanken nach hinten zu sehen.
2: Warum mit den Gedanken?
1: Wie meinen Sie denn das, Gräfin?
0: Nun, dass man in die Vergangenheit schaut und nicht in die Zukunft. Versteht mich recht. Alte schauen oft zurück und erinnern sich an früher. Und Junge denken lieber voraus und freuen sich auf das, was kommt. Das ist schon in Ordnung so. Aber auch wenn ihr an die Zukunft denkt, solltet ihr die Vergangenheit nicht unbeachtet lassen. Denn aus dem, was früher war, kann man viel lernen. Für heute und morgen.
2: Aber ich weiß nichts von früher.
1: Sie müssen uns mal was erzählen, Gräfin. Ich finde das immer spannend. Ich möchte wissen, was passiert ist, als wir noch gar nicht gelebt haben.
0: Da kann ich euch manches erzählen. Und das will ich auch gern mal tun. Aber nicht jetzt. Ihr müsst schlafen und ich brauche jetzt etwas zu essen.
3: Die Eule fliegt

0: blendend hell ist es vor seinen Augen. Waldemar schreckt aus seinem Traum und ist wach. Es grollt laut am Himmel. Da weiß er, dass das, was er eben im Schlaf an Licht gesehen und an Krachen gehört hat, Blitz und Donner waren. Ein Gewitter ist über ihn.
1: Kleopatra, bist du wach?
2: Schon eine ganze Weile. Bei diesen Blitzen und Donnern kann ich nicht schlafen.
3: Ich auch nicht. Du, Cleo?
2: Hm?
3: Hast du Angst?
2: Och, kaum. Also ziemlich wenig.
3: Ich habe ein bisschen mehr Angst.
2: Ich habe schon öfter mal ein Gewitter erlebt und nie ist was Schlimmes passiert.
3: Das stimmt nicht. In unserer Eiche hier ist schon mal ein Blitz eingeschlagen. Hat die Gräfin einmal erzählt.
2: Wirklich? Wusste ich gar nicht. Ist es schon lange her?
3: Ich weiß ich nicht.
2: Siehst du, man weiß eben viel zu wenig von früher.
3: Ich bin schon ganz nass.
2: Wenn wir jetzt sowieso schon nass sind, dann können wir ja auch ein bisschen weiter nach außen rücken auf unserem Ast.
3: Warum?
2: Falls doch mal ein Blitz einschlägt, ist es gut, wenn man nicht so dicht beim Stamm sitzt. Hat die Gräfin mal gesagt, als mal Gewitter war. Wir sind dann nach außen gerückt, aber da warst du noch nicht hier.
3: Gut, dann rücken wir mal ein Stückchen.
2: Ist schon unheimlich, so ein Gewitter.
3: Da kann man die Menschen beneiden. Die bleiben in ihren Häusern, machen alle Fenster zu und kümmern sich nicht um das Wetter.
2: Ach, da kommt die Gräfin.
4: Wo seid ihr denn?
2: Hier, weil sie mal gesagt haben, Gräfin, beim Stamm ist es gefährlicher.
4: Ja, das war gut, dass ihr weggerückt seid. Ich setze mich neben euch.
2: Bei dem Wetter haben sie keine Lust, Mäuse zu jagen, wie?
4: Nein, die verkriechen sich jetzt auch alle. Außerdem wollte ich mal nach euch sehen.
3: Das ist gut, Gräfin Uhlensophie Eulenhedwig. Ich hatte nämlich ein bisschen Angst.
4: Was machen wir denn da?
3: Auch wenn du da bist, wird die Angst schon gleich weniger.
2: Noch besser wäre es, Gräfin, sie würden uns etwas erzählen. Da geht die Angst meistens ganz weg, weil man gar nicht mehr dran denkt.
3: Ja, sie wollten uns doch was von früher erzählen. Hast du versprochen?
4: Na schön. Dann erzähle ich euch etwas von früher. Vor ganz, ganz vielen Jahren lebten hier auch Eichhörnchen und Elstern und Eulen und natürlich auch Menschen. Aber davon gab es noch viel weniger als heute. Sie hatten auch noch nicht so viele und vor allem so große, schöne Häuser gebaut und keine Straßen. Fast überall war Wald.
3: Stand da unsere alte Eiche schon?
4: Nein, noch lange nicht. Aber viele andere Eichen und Buchen und Birken und Kiefern. In den dichten Wäldern, meistens im Tal an den Flüssen, standen kleine Hütten zu Dörfern zusammen. Da wohnten die Menschen. Sie hatten es sehr viel schwerer als heute, denn sie hatten keine Maschinen und lebten sehr primitiv. Sie mussten hart arbeiten, um dem Wald kleine Äcker abzugewinnen und darauf etwas Getreide anzubauen. Wenn es eine schlechte Ernte gab, hungerten sie. Von Gott hatten sie noch nichts gehört. Aber sie dachten, irgendjemand muss doch alles gemacht haben. Die Bäume, die Bäche, die Tiere und die Menschen. Wer war das nur? Manchmal sahen sie zum Himmel hinauf und dachten, von da oben muss das alles kommen. Aber wir können nicht hinauf, um nachzusehen, wer das ist. Und es steigt auch niemand von da herunter. Da kamen sie sich vor, als lebten sie zwischen den Wurzeln eines Baumes und die Götter müssten dann in den Zweigen sitzen. Darüber sprachen die Eltern mit ihren Kindern und wenn die groß waren, erzählten sie es ihren Kindern und Enkeln. So meinten sie schließlich, die Welt sei eine riesengroße Esche und bei den Wurzeln lebten die Menschen.
2: Eine Esche wie die unten im Tal?
4: Richtig. Die Götter säßen in den Zweigen. Und ein Eichhörnchen würde immer am Stamm rauf und runter laufen und die Befehle der Götter zu den Menschen bringen.
3: Ein Eichhörnchen? Ja, weil die am besten klettern können.
4: Ja, natürlich haben sie es sich manchmal auch ganz anders vorgestellt. Sie wussten ja nichts Genaues. Wenn ein Blitz vom Himmel zuckte, dann dachten sie natürlich, das kann nur von einem Gott kommen, der da oben wohnt. Und wenn es donnerte, hörte sich das an, wie wenn einer mit einem schweren Hammer zuschlägt. So dachten sie, einer der Götter muss einen Hammer haben, von dem die Blitze ausgehen und mit dem er poltert, wenn er zornig ist. Klar, dass sie dann noch mehr Angst bekamen. Überhaupt dachten sich

0: Menschen alles voller Geister und Götter. Immer wenn sie sich etwas nicht erklären konnten, dachten sie sich dazu eine Geschichte aus, wo unsichtbare Wesen drin vorkamen. Alles, was ihnen besonders erschreckend oder unheimlich oder auch wunderbar erschien, deuteten sie so. Manche von diesen Vorstellungen sind heute noch lebendig.
1: Zum Beispiel, dass sie denken, der Schrei der Eule würde zeigen, wenn ein Mensch stirbt.
0: Richtig. Das hast du dir gut gemerkt, Kleopatra. Irgendwann aber kamen von Süden her andere Menschen, die wussten es besser. Zum Teil waren es Soldaten, zum Teil Händler. Manche kamen auch extra, um den Menschen zu sagen, dass sie sich irrten. Sie sagten, es gibt nicht viele Götter, sondern nur einen Gott. Der hat alles geschaffen, was wir sehen können. Menschen, Tiere und Pflanzen, Bäche und Steine, Himmel und Erde, Blitze und Donner, Sonne und Regen.
2: Aber woher wussten die das denn?
0: Das ist eine kluge Frage, Waldemar. Das fragten die Leute auch, die hier in den Wäldern wohnten. Woher wisst ihr das denn? Die Fremden antworteten, Gott hat zu einigen Menschen direkt gesprochen. Das war weit weg von hier, im Süden, etwas östlich.
2: Ach wohl, da wo Athen liegt, wo man keine Eulen hintragen soll.
0: Die Richtung stimmt, nur noch weiter. Gott hat gedacht, ich will nicht zu allen Menschen reden, denn die hören sicher nicht auf mich. Aber ich will zu einem Volk besonders reden. Und wenn die mich kennen, werden sie es den anderen schon erzählen.
1: Und das taten sie jetzt auch?
0: Noch nicht. Sie hörten auch nur wenig auf Gott und liebten ihn nicht. Da kam Gott selber auf die Erde. Er wurde ein Mensch wie die anderen Menschen. Jetzt endlich verstanden sie ihn. Wenigstens einige. Die Gott verstanden, dachten, so lieb hat uns Gott, dass er selber zu uns kam. Da wollen wir ihn auch lieb haben. Und wir wollen auch in die regennassen Wälder des Nordens gehen und den Menschen dort von ihm berichten.
1: Das finde ich gut.
2: Und ich finde es gut, dass Gott nicht nur ein Eichhörnchen geschickt hat. Denn das hätten die Menschen gar nicht verstanden.
0: Sondern dass er selber gekommen ist, ja. Aber seht, der Regen lässt nach. Und es hat schon seit einer Weile nicht mehr geblitzt. Ich werde mal wieder losfliegen. Und ihr solltet jetzt schlafen.
2: Ich bin auch ein bisschen müde.
1: Vielen Dank, Gräfin, dass Sie uns so viel erzählt haben.
0: Bitte, gerne geschehen. Nur viel weiß nicht. Es gibt ja noch so viel zu erzählen. Aber nun, gute Nacht.

0: Vielleicht erlebt auch ihr manchmal einen starken Sturm. Es kracht, es donnert, Blitze zucken über den Himmel und man bekommt ein bisschen Angst. Genau in solchen Momenten dürfen wir uns erinnern, Gott hat die ganze Welt geschaffen. Er ist stärker als jedes Gewitter und jeder Sturm. Und das Schönste ist, dieser Gott ist nicht weit weg. Er möchte uns ganz nah sein. Darum ist er selbst zu uns auf die Erde gekommen, damit wir keine Angst haben müssen und wissen, wir sind niemals allein. Wir sind gerettet. Nächste Woche Samstag erleben die drei vom Ast noch mehr Abenteuer, die mit dem Thema Zeit zu tun haben. Bis dahin sage ich Tschüss, bleibt behütet und bis zum nächsten Mal, eure Anne.
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Öde und leer ist es, soweit das Auge reicht. Die Hitze flimmert, es ist unerträglich heiß. Wie lange hat es schon nicht mehr geregnet? Es muss ewig her sein. Hier wächst nichts mehr. Überall nur Sand und Steine. Die Wüste lebt, beim besten Willen ist davon nichts zu entdecken. Öde und leer, so sieht es in ihrem Inneren aus. Mutlos und ausgebrannt ist sie. Das Leben hat seinen Sinn verloren. Wie lange schweigt Gott jetzt schon? Es muss eine Ewigkeit sein. Gibt es ihn überhaupt? Mut zum Leben, wann wird sie davon widersprechen können? Plötzlich ziehen Wolken auf. Schon fallen die ersten Tropfen. Von einer Minute auf die andere kommt starker Wind auf. Es schüttet. In trockenen Canyons entstehen reißende Bäche. Wo eben noch verdorrter Boden war, entsteht jetzt fruchtbares Land. Und die Wüste ist voller Leben. Plötzlich spricht Gott. Er öffnet Türen. Er zeigt ihr Wege, die sie gehen kann. Er stellt ihr Menschen zur Seite, die ihr helfen. Er tröstet sie und gibt ihr Mut, neuen Lebensmut. Gott hat ihre Gebete erhört und sie reich gesegnet. Sie lobt Gott. Du suchst das Land heim und bewässerst es und machst es sehr reich. Gottes Brünnlein hat Wasser die Fülle.

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1: Stellen Sie sich mal vor, Sie hätten bei Gott drei Wünsche frei.
2: Ist doch klar, was ich gern hätte. Also erstens mal einen Haufen Geld.
1: Können Sie denn mit Geld umgehen? Mal ehrlich.
2: Na, nicht so besonders gut.
1: Am Ende wär's dann sehr schnell verplempert.
2: Könnte passieren. Aber als zweites würde ich mir Gesundheit wünschen. Lebenslänglich Gesundheit.
1: Sie müssten das Kettenrauchen aufgeben und das Saufen.
2: Na, dann vielleicht lieber doch nicht. Und als drittes hätte ich gerne Frauen. An jedem Finger 10.
1: Bis jetzt haben Sie noch nicht mal eine. Woran lag's denn?
2: Irgendwie Angst.
1: Möchten Sie sich von Gott nicht mal etwas wünschen, was Ihnen wirklich weiterhilft?
2: Was mir weiterhilft? Woher soll ich denn das wissen? Würde mich wirklich interessieren.
1: Ihr erster Wunsch ist schon erfüllt. Hier, schwarz auf weiß. Alles, was wirklich gut für Sie ist.
2: Eine Bibel?

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Allein geht man ein, sagt ein Sprichwort. Einsamkeit und Gemeinschaft. Am Mikrofon ist Timo König. Schön, dass Sie mit dabei sind. Einsamkeit hat viele Namen und viele Hintergründe. Sie kann uns mitten in einer Gruppe von Menschen treffen. Je lauter es um einen herum ist, desto einsamer kann man sein. Gibt es einen Ausweg? Diese Sendung soll die verschiedenen Hintergründe der Einsamkeit beleuchten und bietet Wege, wie sie bewältigt werden kann. Zunächst stimmt uns aber das Lied »Gemeinsam statt einsam« von Hanna Kamp, Sarah Kaiser, Eberhard Rink und Ingo Beckmann auf das Thema ein.

0: Stillstand der Zeit, Bewegungslosigkeit mitten in einem großen Raum, Sinn und Nutzlosigkeit des Seins, rund um die Uhr nur sich selber haben, abgeschottet sein, unverstanden sein. So kann sich Einsamkeit anfühlen. Manche Menschen beschreiben es auch wie ein Gefühl, als ob alles schalldicht um einen herum wäre. Wenn düstere Stille einen umgibt, wenn man sich vorkommt wie eine befestigte Ritterburg, die keinen Eingang und keinen Ausgang hat, die nur stumm vor sich hinsteht. Auch unsere ERF-Moderatorin Ulrike Schild hat erfahren, wie es ist, einsam zu sein. Das und viele Gespräche mit anderen Betroffenen hat sie vor vielen Jahren dazu veranlasst, ein Buch über das Thema zu schreiben. Es ist unter dem Titel »Allein geht man ein« erschienen. Ich habe mich mit ihr unterhalten, auch darüber, wie sie einen Ausweg gefunden hat, und werde sie im Laufe der Sendung mehrfach zu Wort kommen lassen. Sie selbst sagt über ihre Erfahrung:
1: Ich könnte mir vorstellen, dass jeder Mensch mal so Phasen gehabt hat, wo er sich einsam gefühlt hat. Ich auch. Als ich im Funk anfing, da hatte ich eigentlich 4, 5 gute Freunde. Und so nach und nach haben die sich von mir verabschiedet. Denn die eine hat geheiratet, die andere musste ihre Mutter pflegen. Die Gründe waren vielfältig. Und auf einmal, dachte ich, bin ich im falschen Film, stand ich irgendwie alleine da und habe gedacht, das waren eigentlich meine Kontakte, die mir sehr, sehr wichtig waren. Und auf einmal waren die weg. Und da habe ich gemerkt, Einsamkeit, das kann richtig wehtun, und dann steht man da plötzlich und denkt, jetzt muss ich mir neue Freunde suchen, jetzt muss ich mich auf den Weg machen. Das war ein schmerzhafter Einschnitt, muss ich sagen.
0: Einsamkeit ist ein universelles menschliches Gefühl, das es schon immer gab und wohl auch immer geben wird. Mittlerweile haben Forscher das Phänomen Einsamkeit intensiv studiert. Untersuchungen haben ergeben, dass die Kooperation mit anderen das Belohnungssystem in unserem Gehirn aktiviert. Auf der anderen Seite löst Einsamkeit die Reaktion in einem Gehirnareal aus, das auch für körperlichen Schmerz zuständig ist. John Cacioppo von der Universität in Chicago betrachtet es in seinem Buch, das auf Englisch den Titel Loneliness, zu Deutsch also Einsamkeit, trägt, aus dem Blickwinkel der Evolution. In der menschlichen Entwicklungsgeschichte sei es wichtig gewesen, zu einer Gruppe zu gehören. Daher soll das schmerzhafte Gefühl der Einsamkeit den Menschen wieder zurück in die Gruppe treiben. Cacioppo lässt nichts aus. Der Aufbau des Gehirns, Hormone, DNA. Alles im Menschen sei auf die Gemeinschaft mit anderen Menschen ausgelegt. Eine Studie der US-Amerikanerin Julianne Holt-Lundstadt, die über 300.000 Teilnehmer umfasste, ergab, dass chronisch einsame Menschen im Schnitt früher sterben als andere. Einsamkeit ist für die Gesundheit ebenso schädlich wie 15 Zigaretten am Tag zu rauchen und noch schädlicher als Übergewicht. Außerdem schwächt sie das Immunsystem. Als Folge treten Infekte, Entzündungen und Herz-Kreislauf-Probleme öfter auf. Die jahrelange Arbeit der Wissenschaftler bestätigt also das, was die Intuition schon immer nahegelegt hat. Der Mensch ist fundamental auf Beziehungen ausgelegt. Der Bibel reicht sogar ein einziger Satz, um das auf den Punkt zu bringen. Ganz am Anfang der Bibel steht geschrieben: Es ist nicht gut, dass der Mensch alleine ist. Ich habe mit dem Weltbankökonomen Dr. Michael Schluter gesprochen. Er ist gläubiger Christ und Gründer des Netzwerkes Relational Thinking. An einem Punkt in seinem Leben ist er zu der Überzeugung gekommen, dass es in der Bibel sogar von Anfang bis Ende um das Thema Beziehung geht. Zu dem Ergebnis kam er, als er die Bibel studierte, um zu erfahren, was sie über Wirtschaft und gesellschaftliches Zusammenleben lehrt. Im alttestamentlichen Gesetz gibt es viele Anweisungen darüber an das Volk Israel. Schluter fragte sich, was ist der gemeinsame Nenner all dieser Gebote?
2: Ich fragte mich, ob es Gerechtigkeit ist, die Familie oder Verwalterschaft. Ich habe viele Möglichkeiten durchgespielt und dann merkte ich, dass Jesus diese Frage an einer Stelle ganz klar beantwortet. Er sagt, liebe Gott und liebe deinen Nächsten. Und er sagt, diese beiden Gebote fassen das ganze Gesetz und die Propheten zusammen. Und dann wurde mir klar, bei Liebe geht es um Beziehung. Und was Jesus sagen wollte ist, Beziehungen sind der Schlüssel für ein Leben als Christ.
0: In unserem Gespräch erklärte Schluter, dass alle Stationen in Gottes Plan, wie die Bibel ihn beschreibt, mit Beziehungen zu tun haben.
2: Alles beginnt mit der Dreieinigkeit. Gott Vater, Gott Sohn und der Heilige Geist sind in Beziehung miteinander, bevor die geschaffene Welt überhaupt entsteht. Es gab also schon Beziehung im Universum, bevor wir überhaupt zur geschaffenen Ordnung kommen.
0: Dann geht man weiter und sieht, so sagt Michael Schluter, wie im Garten Eden ein Bruch entstand in der Beziehung zwischen Gott und den Menschen und zwischen Mann und Frau, gewissermaßen der fundamentalsten zwischenmenschlichen Beziehung. Dann taucht irgendwann der Begriff Bund auf, was eine Langzeitbeziehung zwischen Gott und seinem Volk beschreibt. Dann gibt es die Menschwerdung Gottes. Die Bibel nennt Jesus auch Immanuel, das heißt Gott mit uns. Es geht also auch hier um Beziehung. Dann kommt Jesus' Sterben am Kreuz, was wiederum eine Beziehungstat war. Denn sie macht die Beziehung zwischen Mensch und Gott wieder möglich.
2: Die Bibel spricht immer von Vergebung und Versöhnung. Das sind alles Beziehungsbegriffe. Und am Ende steht das ewige Leben, das auch als ein Hochzeitsmahl beschrieben wird. Und auch da glaube ich, dass es mehr um die Tischgemeinschaft geht als um das Essen, obwohl ich glaube, dass das Essen sehr gut sein wird. Im Christentum geht es zu jeder Zeit nicht um Geld und Besitz, sondern um Beziehung.
0: Wie bereits erwähnt, hat Gott in jedem Menschen den Wunsch nach Gemeinschaft angelegt. Um das zu verstehen, ist es eigentlich noch nicht einmal nötig, in die Bibel zu schauen. Das erschließt sich vielen Menschen ganz intuitiv.
2: Wenn ich zu einem meiner Freunde gehe, der kein Christ ist, und frage, was ist das Wichtigste in deinem Leben? Und er sagt zu mir, mein Auto, selbst wenn es ein deutsches Auto ist, dann glaube ich, dass er ein ernstes psychisches Problem hat. Ich meine, das Wichtigste im Leben sind doch unsere engsten Beziehungen mit unserem Partner oder Ehepartner, mit unseren Kindern oder Eltern, mit unseren Freunden. Das sind die Dinge, die für Menschen wirklich wichtig sind, wofür sie bereit sind zu leben und zu sterben. Nicht materielles Zeug wie Häuser oder Gärten oder iPhones. Das wirklich Wichtige sind unsere Beziehungen. Ich glaube, das sagt etwas aus über das Universum, in dem wir leben. Nämlich, dass sich in diesem Universum alles um Beziehungen dreht. Und das ist ein Hinweis auf einen beziehungsliebenden Gott.
0: Deswegen empfinden wir Einsamkeit als so schmerzhaft. Einsame Menschen hat es zu allen Zeiten gegeben. Die Einsamkeit der Postmoderne hat jedoch eine besondere Qualität. Viele Betroffene isolieren sich von anderen Menschen, weil sie fürchten, den an sie gestellten Erwartungen nicht zu genügen. Aus Furcht vor Zurückweisung belassen sie es häufig bei oberflächlichen Kontakten. Die Folge? Einsamkeit ist inzwischen ein Millionenschicksal geworden. Jung und alt, Männer wie Frauen, sind gleichermaßen davon betroffen. Und obwohl Einsamkeit ein quälendes Gefühl ist, verschweigen die meisten Betroffenen ihr Problem. Ulrike Schild sagt dazu:
1: Jeder fünfte Bürger, das habe ich in der Statistik jetzt gelesen, gibt an, sich einsam zu fühlen. Und mehr als 500.000 Menschen leiden zum Beispiel an Depressionen, die sie zunehmend auf eine Isolierung zurückführen. Die postmoderne Gesellschaft zeichnet sich schon auch ein bisschen dadurch aus, dass man nicht mehr so im Gemeinschaftsdenken verhaftet ist. Auch der wirtschaftliche Wohlstand und die Sehnsucht nach Selbstverwirklichung haben dazu geführt, dass viele Menschen die Welt als Umlauf begreifen für eigenes Ego. Wir leben wirklich in einer Ich-Zeit.
0: Sogar Kinder sind von diesem Phänomen nicht ausgenommen. Internetforen sind voller Hilfeschreie von Kindern, die nicht wissen, was sie falsch machen. Sie sehen doch eigentlich gar nicht so schlecht aus und hätten trotzdem keine Freunde, liest man dort. Zum Beispiel auf lebe.de, einem Kinderforum. Und auch Studenten haben zunehmend Probleme, Anschluss zu finden. Sie finden sich oft in einer fremden Stadt wieder. Ganz alleine. Oft machen sie noch das eine oder andere Auslandssemester und danach geht es schon weiter in die nächste Stadt. Sie kommen nie wirklich an. Ein Kollateralschaden der unbegrenzten Mobilität. Auch hier war ich überrascht, wie voll die Studentenforen im Internet zum Thema Einsamkeit sind. Einige sind verzweifelt. Ein Forumsgast schreibt, ich zitiere: Ich habe eine beste Freundin und einen Freund, aber sonst fast niemanden. Jeden Tag verbringe ich mittlerweile alleine und ich glaube, ich bin ziemlich traurig deswegen. Also Depressionen habe ich keine und unattraktiv bin ich auch nicht, aber inzwischen weiß ich gar nicht mehr, wie man mit Leuten umgeht. Keine Ahnung, wie es so weit gekommen ist. 24 Jahre bin ich jetzt und irgendwie interessiert sich echt keiner für mich. Manchmal habe ich das Gefühl, dass ich vielleicht extrem langweilig bin. In letzter Zeit denke ich viel über den Tod nach und wie ich mein Leben bis jetzt verschwendet habe. Aber mir ist klar, dass das alles meine eigene Schuld ist. Zitat Ende. Ein echter Forumsbeitrag von einem echten Menschen. Gefunden auf hilferuf.de. Diese Zitate zeigen, dass das Problem Einsamkeit in der Mitte unserer Gesellschaft angekommen ist. Der Ökonom Michael Schluter hat auch darüber nachgedacht, was in unserer Gesellschaft nicht stimmt, warum sie beziehungsfeindlich geworden ist.
2: Ich glaube, wir leben in einer sehr materialistisch geprägten Zeit. Die Leute sind zum Beispiel oft nicht bereit zu einem etwas einfacheren Lebensstil, um Kinder haben zu können. Sie wollen lieber jeden erdenklichen Kram und ein tolles Haus und so weiter haben, bevor sie über Kinder nachdenken. Ich denke, das ist ein großer Fehler. Weil letzten Endes das Haus und der Garten und die Waschmaschine und der Swimmingpool nicht wirklich glücklich machen. Es sind die Kinder, die glücklich machen. Ich denke, das Geld ist ein Teil des Problems. Es fokussiert die Menschen auf Besitz und Karriere, auf ihren Status und nicht auf Beziehungen.
0: Das ist natürlich nur ein Aspekt von vielen. Neben dem Fokus auf Materielles sieht Schluter, wie auch Ulrike Schild, in unserer Gesellschaft eine sehr starke Betonung des Individuums, der Ich-Bezogenheit. Noch einmal Michael Schluter.
2: Eine andere Sache, die diesen Individualismus demonstriert, ist unser Bildungssystem, in dem jedes Kind in Konkurrenz zu den anderen Kindern steht. Es geht immer um meine Leistung, meine Karriere, mein Wohlbefinden. Unsere Schulbildung richtet sich nicht nach Fragen wie etwa, wie kann ich in meiner Familie einen Beitrag leisten? Wie kann ich mich in die Gemeinschaft einbringen?
0: Wie aber kann es sein, dass Einsamkeit zu einem weit verbreiteten Phänomen geworden ist, wo heute doch jeder mit jedem permanent kommuniziert? Es gibt soziale Netzwerke und Messenger wie Twitter und Facebook, WhatsApp und Skype. Erstaunlich ist, dass soziale Netzwerke die Einsamkeit nicht verringern. Vieles deutet sogar darauf hin, dass sie sie verstärken. Obwohl zum Beispiel Netzwerke wie Facebook Menschen verbinden wollen, deutet eine amerikanische Studie auf das Gegenteil hin. Je mehr Zeit junge Erwachsene in solchen Netzwerken verbringen, desto größer ist die Wahrscheinlichkeit, dass sie sich einsam fühlen. Man muss natürlich dazu sagen, dass nicht klar ist, was zuerst da war, die Einsamkeit oder das viele Surfen auf Facebook. Sicher ist jedoch, dass die starke Nutzung der Internetplattform die Einsamkeit nicht verringert, auch wenn sie vielleicht schon vorher da gewesen ist. Was jedoch nicht heißen soll, dass eine Nutzung in Maßen nicht ein gutes Instrument sein kann, um bereits bestehende Kontakte zu pflegen. Die Studie erschien übrigens im American Journal of Preventive Medicine. Einsamkeit ist allerdings nicht das gleiche wie Alleinsein. Allein bin ich dann, wenn zeitweise niemand bei mir ist. Einsam kann man sich aber auch inmitten von Menschen fühlen. Zwar schützt zum Beispiel eine Beziehung oder Ehe schon vor Einsamkeit, ist aber keine Garantie. In den USA geben etwa 80% der einsamen Menschen an, in einer Beziehung zu leben. Stefan Jung aus Gundelfingen drückte das einmal so aus.
3: Nach statistischen Angaben fühlen sich ein Viertel aller verheirateten Leute verlassen. Man hat keinen Draht mehr zueinander. Man hat sich nichts mehr zu sagen, man hört sich nicht mehr zu. Die Einsamkeit in der Ehe ist für viele die schlimmste Erfahrung von allen. Da ist einer in der Nähe, aber nicht nah. Da ist einer mit mir und doch so oft gegen mich.
0: Der traumatisch einsame Mensch ist jener Mensch, der auf sich selbst reduziert ist und sich nach und nach von gesellschaftlichen Abläufen verabschiedet. Er lebt sozusagen nach dem Motto, alleine ist schon schwer genug. Alles wird ihm zu viel, ist ihm zu anstrengend, sei es durch schlechte Erfahrungen in der Kindheit oder der Gegenwart. Am Ende kann dabei herauskommen, dass er tatsächlich nicht mehr gesellschaftsfähig ist. Zu sehr hat er sich seine eigene Welt aufgebaut. Die handfeste Wirklichkeit wird ausgeschaltet. Besonders tückisch an der Einsamkeit ist, dass sie chronisch werden kann. Langsam schleicht sie sich ein und wird zum Dauerbegleiter. Sie führt in einen Teufelskreis, aus dem der Einsame nur schwer wieder aussteigen kann. Man kann sagen, der Weg in die schmerzhafte Einsamkeit verläuft über 3 Stufen. Stefan Jung fasste das einmal so zusammen. Die erste Stufe: Zuerst ist es nur eine momentane, vorübergehende Einsamkeit.
3: Ein Umzug, ein Krankenhausaufenthalt, der Auszug der Kinder, das können alles Auslöser für so eine Phase der Einsamkeit sein. Und eine solche Phase ist nicht schädlich. Sie kann hilfreich sein, sich neuen Umständen anzupassen, sich zu sortieren, vielleicht auch neu zu orientieren, denn sie deutet eine Chance in meinem Leben an.
0: Gefährlicher wird es dann schon, wenn die Einsamkeit sich immer mehr im Leben eines Menschen breit macht, der langsame Rückzug beginnt.
3: Die Einsamkeit schleicht sich ein. Sie beginnt unser Dauerbegleiter zu werden. Und dann verändert sich in unserer Persönlichkeit etwas. Meine Fähigkeit, Kontakt aufzunehmen, lässt nach. Mich mit anderen Menschen zu unterhalten. Wir verlernen es zu lächeln und über Alltäglichkeiten zu reden.
0: Wer an diesem Punkt nicht gegensteuert, läuft Gefahr, in die chronische Einsamkeit abzurutschen. Die 3. Phase.
3: Und in dieser Phase dauern Einsamkeitsgefühle Monate oder Jahre. Wir versteinern. Alle unsere Fähigkeiten, Kontakt aufzunehmen und aufrechtzuerhalten, für andere attraktiv zu sein, Anerkennung aufzunehmen und auch auszudrücken, was ja ganz wichtig ist, verschwinden. Andere wissen schlicht nichts mehr mit uns anzufangen. Und dann fühlen wir uns abgelehnt und unattraktiv und verlieren immer mehr das Vertrauen in unsere Fähigkeiten. Das ist ein Teufelskreis. Wir ziehen uns zurück und wir werden anderen gegenüber immer gereizter und giftiger. Fachleute sprechen heute von einem interaktiven Dilemma der Einsamkeit. Damit beschreiben sie, dass einsame Menschen, ob gewollt oder nicht, unter dem Einfluss der Einsamkeit soziale Einstellungen, Verhaltensweisen und Gefühle kultivieren, die immer mehr vom gesellschaftlichen Standard abweichen. Sie können sich oft nur noch in einem unzureichenden Maß auf die Bedürfnisse ihres Gegenübers einstellen. Kein Wunder, wenn andere dann sich abgrenzen und einfach dicht machen.
0: Ein Thema dieser Sendung soll es sein, auch Wege aus der Sackgasse aufzuzeigen. Zunächst ist es dafür wichtig, auf Spurensuche zu gehen. Ich wollte daher erst einmal versuchen herauszufinden, welche Faktoren Einsamkeit hervorrufen, um dann Rezepte dagegen zu finden. Natürlich muss ich dazu sagen, dass viele Menschen ihre Einsamkeit nicht selbst verschuldet haben. Ulrike Schild nennt einige Beispiele, da gibt es etwa die vielen alten Menschen.
1: Mehr als 20% der Bevölkerung sind heutzutage schon über 65 Jahre alt. 2060 wird es jeder Dritte sein und mehr als 5 Millionen leben alleine und 800.000 Menschen in Pflegeeinrichtungen. Ich denke, das sind Zahlen, die sprechen auch ein Stück weit für sich. Dann ist mir immer wieder aufgefallen, Krankheit zum Beispiel kann zur Vereinsamung führen. Ja, denken wir zum Beispiel an die vielen chronisch kranken Menschen, denen medizinisch auch nur bedingt geholfen werden kann und die nach vielen Krankenhausaufenthalten allein mit ihrem Schicksal fertig werden müssen. Dann möchte ich mal ansprechen, auch arbeitslose Menschen stehen in der Gefahr, einsam zu werden. Wenn sie früher vielleicht in der Gefahr gestanden haben, Burnout zu bekommen, stehen sie dann in der Gefahr, ein Bore-out zu bekommen. Das heißt, dass sie sich nutzlos und wertlos vorkommen und sich auch immer mehr zurückziehen und dadurch auch vereinsamen können.
0: Die meisten Menschen, die in einer Studie angaben, im Moment einsam zu sein, betonten jedoch, dass sie sich selbst von ihren Mitmenschen entfernt haben. Sie schilderten ihre Einsamkeit als eigene Unfähigkeit, mit anderen zusammen zu sein und gaben an, darunter zu leiden, dass sich niemand um sie kümmert. Emotionale Belastungen münden oft in eine selbstgewählte Einsamkeit, die zunächst Entlastung, zunehmend dann aber auch als Belastung empfunden wird.
1: Das erlebe ich in Familien, wenn zum Beispiel ein Kind gestorben ist, dass sich jeder auf seine Weise bewusst zurückzieht und die Einsamkeit sucht. Das ist auch gar nicht schlimm, das ist absolut okay. Es birgt aber auch die Gefahr, dass man dann aus dem Loch so schnell nicht wieder herauskommt, weil man sich so zurückgezogen hat.
0: Eine andere Ursache für Einsamkeit kann das Gefühl sein, in der Gesellschaft nicht zu genügen. Es ist das Gefühl, im sozialen Vergleich mit anderen immer den Kürzeren zu ziehen. Wer wenige Freunde hat und nicht dauernd unterwegs ist, passt nicht in das gesellschaftsgeprägte Bild einer erfolgreichen Person. Viele Menschen trauen sich gar nicht, ihre Einsamkeit auszusprechen. Das Thema ist schambesetzt. Andere Menschen reagieren auf das unsichere Verhalten einiger Menschen ihrerseits mit Unsicherheit und meiden den Einsamen. Die Spirale beginnt sich zu drehen. Ein anderer Faktor sind Umbruchphasen. Wenn das Gewohnte nicht mehr ist, was es einmal war, wenn es brüchig oder gar leid geworden ist, dann geraten viele Menschen aus der Balance. Selbstkonzepte und das gesamte Weltbild geraten ins Wanken. Der Tod des Partners, Nichtbestehen einer Prüfung oder der Verlust des Arbeitsplatzes. Oder eine ledige Frau erkennt plötzlich, dass sie keine Kinder mehr bekommen kann, dass manche Züge in ihrem Leben einfach abgefahren sind, ohne sie. Und so verpasst sie es unter Umständen, auf den nächsten Zug aufzuspringen. Natürlich ist Einsamkeit nicht immer selbst verschuldet. Da wird eine Frau von ihrem Ehemann nach 25 Jahren verlassen, weil dieser eine Jüngere gefunden hat. Oder eine Frau macht ihren Ehemann in der Familie klein, sodass dieser immer häufiger zur Flasche greift. Oder Eltern überfordern ihre Kinder, sodass diese sich immer mehr einkapseln. Solcher Beispiele gäbe es noch viele. Die Einsamkeit kann aber auch selbst verschuldet sein. Um gemeinschaftsfähig zu sein, bedarf es immer wieder der Arbeit am eigenen Charakter, Offenheit für Korrekturen und neue Einsichten. Wer immer nur rechthaberisch das Seine durchsetzen will, wird schnell einsam. Ulrike Schild sagt:
1: Oder wir stellen zu hohe Erwartungen an andere Menschen und denken, die müssen alle meine Erwartungen auch erfüllen. Oder wir meinen, alle müssten auf mich selber zukommen, ohne dass ich mich selber auf den Weg mache. Oder wir haben generell anderen Menschen gegenüber erstmal eine negative Haltung. Also ich kenne Menschen, die gehen immer erst ein bisschen negativ an andere Menschen heran. Oder wir sind nicht bereit, uns anderen zu öffnen und anzuvertrauen.
0: Aber auch Heimlichkeiten können einsam machen. Alkoholsucht, heimliche Beziehungen, Eheprobleme. Ein anderer Faktor ist Unversöhnlichkeit. Wer Unversöhnlichkeit fest in seinem Leben verankert hat, darf sich nicht wundern, wenn er eines Tages einsam ist. Aussagen wie »Mit dem will ich keinen Kontakt mehr haben« oder »Jene kann mir gestohlen bleiben« sind ein Indikator dafür. Bei manchen Menschen haben auch zwischenmenschliche Enttäuschungen solche Wunden gerissen, dass sie nie wieder einem anderen Menschen ihr Vertrauen schenken wollen. Sie ziehen sich zurück. Leider berauben sie sich damit der Möglichkeit, verlässliche Beziehungen kennenzulernen. Im Leben einiger Menschen gibt es auch konkrete Sünden, die Einsamkeit hervorrufen. Lieblosigkeit, Tratsch, Klatsch, Hass, Geldgier, Unzucht können Menschen in die Einsamkeit treiben. Andere Menschen leben nicht im Jetzt und Heute, sondern nur in der Vergangenheit. Wenn es noch schlimmer kommt, dann reden sie nur von den Katastrophen ihrer Vergangenheit und beißen sich daran fest. Doch kein Mensch kann auf Dauer in den Trümmern der Vergangenheit eines anderen Menschen leben. Offenheit für Neues ist an dieser Stelle besonders wichtig. Mit welchen Strategien man der Einsamkeit beikommen kann, möchte ich im Folgenden weiter vertiefen. Eines kann ich schon jetzt verraten. Eine der besten Maßnahmen gegen Einsamkeit ist Freundschaft. Deswegen zunächst das Lied »Gemeinsam allein« von Simon Becker.
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0: Wie also kann Einsamkeit überwunden werden? Zunächst ist da die Bestandsaufnahme. Sind die Figuren im Fernseher der wichtigste Ansprechpartner in meinem Leben geworden? Sorgt der prall gefüllte Kühlschrank für Nervennahrung gegen die Einsamkeit? Um die Frage ehrlich zu beantworten, braucht es Bereitschaft zur Selbsterkenntnis. Ulrike Schild.
1: Wie ein Alkoholiker sagen muss, ja, ich bin Alkoholiker, sollte ein einsamer Mensch das auch mal artikulieren. Das ist nicht einfach, das auszudrücken. Ja, ich bin einsam, ich bin alleine, ich habe keine Freunde. Einsicht ist der erste Schritt zur Besserung.
0: Der nächste Schritt ist die Abwendung von der Einsamkeit. Jesus fragte Kranke manchmal, willst du gesund werden? Die Frage klingt komisch, weil es doch eigentlich klar ist, dass ein Kranker gesund werden will. Aber das ist tatsächlich die eigentliche Frage. Willst du es auch wirklich? Willst du wirklich raus aus der Einsamkeit? Wer diese Frage mit Ja beantwortet, hat schon die halbe Miete bezahlt. Noch einmal Ulrike Schild.
1: Und dann geht es auch darum, vielleicht entstandene Ängste abzubauen. Die haben sich vielleicht schon unbewusst so im Leben ausgebreitet. Also Angst vor Begegnungen, Angst, einem anderen Menschen nicht zu genügen, Angst vor Ablehnung. Und dann geht es auch darum, immer wieder ja den Mut aufzubringen. Da musste ich mir damals auch einen Ruck geben, Neues zu wagen, ja, ganz neu auf Leute zuzugehen. Das ist gar nicht so einfach am Anfang. Wie ein Kleinkind, denke ich, laufen lernen muss ein Mensch, der einsam ist, wieder das Laufen lernen. Lernen, mich in Bewegung zu setzen, einen Weg zu finden, wieder auf andere Menschen zuzugehen. Und ich habe das auch noch so gemacht, das war mir auch ganz wichtig, für gute Freunde beten. Also gute Freunde findet man nicht so leicht. Man muss auch nicht an jeder Hand 10 Freunde haben, ja, sondern es geht darum, 2, 3 gute Kontakte zu haben, die mir sehr viel bedeuten.
0: Am Anfang der Sendung habe ich bereits den Einsamkeitsforscher John Cacioppo vorgestellt. Er hat einen Plan entwickelt, wie Einsame ihre gefühlte oder echte Isolation überwinden können. Er nennt sein Programm Ease. Das englische Wort bedeutet so viel wie lindern. Jeder Buchstabe des Wortes steht für einen Punkt des Programms. Der erste Buchstabe E steht für Erweiterung des Aktionsradius. Wer einsam ist, zieht sich zurück, weil er sich bedroht fühlt. Um sich keiner vermeintlichen Gefahr auszusetzen, braucht es ein möglichst sicheres Experimentierfeld. Orte, an denen wir Menschen begegnen können. Das kann ganz einfach anfangen. Der Supermarkt oder die Bibliothek könnte so ein Aktionsfeld sein. Ein einfacher, freundlicher Satz reicht meist schon aus, um eine freundliche Gegenreaktion zu erhalten, und das hebt automatisch die Stimmung. Wenn die Reaktion nicht so nett ausfallen sollte, ist es wichtig, dies nicht sich selbst zuzuschreiben. Es kann unzählige Gründe geben, warum der andere gerade nicht so gut drauf ist, die mit großer Wahrscheinlichkeit nichts mit mir persönlich zu tun haben. Bei sozialem Engagement sind positive Reaktionen außerdem sehr wahrscheinlich. Der zweite Buchstabe A steht für Aktionsplan. Denn wichtig ist es auch, sich bewusst zu machen, wo meine Talente und Interessen liegen. Wenn ich mich beim Laientheater anmelde, ist das nur sinnvoll, wenn ich dafür auch ein gewisses Talent mitbringe. Wenn das nicht der Fall ist, freut sich die Theatergruppe aber wahrscheinlich über jemanden, der hilft, das Bühnenbild aufzubauen oder beim Kartenverkauf hilft. Realistische Erwartungen und eine entspannte Sicht auf die Möglichkeiten sind nötig. Es muss nicht gleich darum gehen, bei Deutschland sucht den Superstar zu gewinnen, sondern zunächst um soziale Einbindung. Zu dem Aktionsplan gehört aber auch, dass etwas für andere zu tun nicht heißt, sich ausnutzen zu lassen. Wenn die neuen Freunde sich plötzlich größere Summen Geld von mir leihen wollen, ist das ein Zeichen, das zur Vorsicht mahnt. In einem solchen Fall kann es ratsam sein, sich nach anderer Gesellschaft umzusehen. Als nächstes kommt der Buchstabe S für Selektieren. Denn wichtig ist es auch, ein Gespür dafür zu haben, welche Beziehungen vielversprechend sind und welche nicht. Entscheidend ist dabei, soziale Signale korrekt zu interpretieren. Welches Maß an Intimität und Intensität ist auf beiden Seiten überhaupt erwünscht? Am besten passen Menschen zusammen, die Ansichten teilen und sich in ähnlichen Lebensabschnitten befinden. Das Sprichwort "gleich zu gleich gesellt sich gern" ist deshalb viel richtiger als "Gegensätze ziehen sich an". Zumindest zeigen Studien immer wieder, dass auf die lange Sicht ähnliche Interessen eher zusammenhalten. Wer eine ruhige Leseratte ist, findet wahrscheinlich weniger gut in der Disco Anschluss und dafür eher zum Beispiel auf eine Autorenlesung. Der letzte Buchstabe E steht für das Beste erwarten. Einsamkeit macht Menschen meist automatisch kritisch und fordernd. Aber selbst unter besten Freunden und in glücklichen Beziehungen gibt es manchmal Streit und Verletzungen. Das Erfolgsgeheimnis besteht darin, dies nicht überzubewerten. Nur wenn der andere zum Beispiel depressiv ist und es mich auslaugt, ihn beständig wieder aufzubauen, kann es nötig sein, Hilfe zu holen. In allen anderen Fällen ist es ratsam, bereit zu sein, auch mehr für die Beziehung zu tun als der andere. Einfach um sicherzugehen, dass ich auch wirklich mein Bestes gebe. Schließlich nehme ich selbst nicht immer wahr, was der andere vielleicht schon alles tut. Ulrike Schild gibt noch einen Rat.
1: Wir sollten eine gute Einstellung zu uns selber haben. Bin ich selbstbewusst? Denn ich kann einem anderen nur ein echtes Gegenüber sein, wenn ich weiß, wer ich selber bin. Und eben zweitens, welche Einstellungen habe ich zu anderen Menschen? Gehe ich mit Vorbehalten oder mit negativen, ängstlichen Sichtweisen an andere heran? Und hilfreich kann es auch sein, einen Menschen des Vertrauens mal hinzuzuziehen und zu fragen, sag du doch mal, wie wirke ich denn eigentlich? Wie komme ich rüber? Also ehrliche Fragen stellen und ehrliche Antworten bekommen, das wäre sehr, sehr wichtig.
0: Ulrike Schild hat nach einer etwas einsamen Lebensphase gute neue Freundschaften schließen können. Was einen guten Freund ausmacht, erklärt sie so.
1: Wir brauchen alle Weggefährten. Weggefährten, das Wort gefällt mir sehr gut. Ich mag das. Für mich sind so ein paar Stichworte da ganz, ganz wichtig. Verlässlichkeit, dass ich mich auf einen Menschen verlassen kann. Offenheit, also dass man sich ehrlich sagen kann, was einen ehrlich angeht. Freundschaft ist für mich gemeinsam durch dick und dünn gehen, ja. Miteinander lachen, aber auch miteinander weinen. Wichtig ist für mich auch, miteinander beten zu können. Oder sich Geheimnisse anvertrauen zu können, ohne selbst Angst haben zu müssen, dass das Anvertraute irgendwo in der Weltgeschichte wieder auftaucht. Wichtig finde ich auch, dass man sich gegenseitig vergeben kann. Ich habe mal einen Ehe-Experten gefragt, was hältst du für das Wichtigste in der Ehe? Und da hat er gesagt, dass man einander vergeben kann. Und das finde ich auch für eine freundschaftliche Beziehung ganz wichtig.
0: Einsame Menschen verspüren oft eine innere Leere, einen richtigen Hunger. Dieser Hunger wird aber nicht verschwinden, indem sie erwarten, dass andere ihn stillen. Vielmehr ist es nötig, andere zu füttern, um etwas zurückzubekommen. Das ist natürlich schwierig zu verstehen. Einer mag denken, mir geht es doch gerade schlecht, füttere du mich. Ich kümmere mich doch schon um alle anderen. Ich hatte eine schwere Kindheit. Ich brauche Entschädigung für meine gescheiterte Beziehung. Leider ist diese Denkweise kontraproduktiv. Unverzichtbar ist es, Selbstinteresse zu zeigen und Fragen zu stellen. Einsame sind oft in sich zurückgezogen und erwarten von anderen, dass sie sie aus der Isolation herauslocken. Auf den aktiven Teil wirkt das unvermeidlich ermüdend und irgendwann wendet er sich ab. Ein bisschen Eigeninitiative ist einfach nötig, denn Freundschaften basieren nur auf Gegenseitigkeit. Geben und nehmen sollten sich die Waage halten. Ulrike Schild meint dazu,
1: will man Freunde finden, muss man eben auch aktiv werden. Freundschaften entstehen am allermeisten durch regelmäßigen Kontakt und auch durch gemeinsame Aufgaben. Und deswegen findet man Freunde ja auch am besten in der Studien- oder Schulzeit oder in der Ausbildungszeit oder auch am Arbeitsplatz. Die Aufgabe für einsame Menschen besteht also darin, diese freundschaftsfördernden Voraussetzungen zu schaffen.
0: Um Freunde zu finden, ist es also wichtig, möglichst regelmäßig eine ausreichende Zahl von Leuten zu treffen, die in einer ähnlichen Lebensphase sind wie man selbst. Situationen, die regelmäßigen Kontakt und übereinstimmende Interessen gewährleisten. Welche Aktivitäten gibt es in der Nachbarschaft? Welche Angebote der örtlichen Volkshochschule wären interessant? Auch Dr. Schluter vom Netzwerk Relational Thinking macht klar, dass es notwendig ist, in Beziehungen zu investieren.
2: Zeit ist sozusagen die Währung einer jeden Beziehung. So misst man ihren Wert. Wenn du also Beziehungen aufbauen willst, ist die erste Frage, an die du denken solltest, investiere ich genug Zeit in sie? Aber man sollte vor allem schauen, Zeit in diejenigen Beziehungen zu stecken, die am wichtigsten sind. Es ist also notwendig, Prioritäten zu setzen. Welche Beziehungen möchte ich wirklich weiterentwickeln? Und dann bewusst Zeit für diese Beziehungen aufbringen. Das wäre mein erster Rat, um sicherzustellen, dass du starke Beziehungen aufbaust.
0: Für alle, die gar nicht erst einsam werden wollen, ist es wichtig, die bestehenden Beziehungen in Familie und Freundeskreis zu pflegen.
3: It's really important
2: Es ist zum Beispiel sehr wichtig, sich gemeinsame Mahlzeiten als Zeit der Gemeinschaft zu erhalten. Legt die ganzen iPads und iPhones mal für eine halbe Stunde zur Seite und konzentriert euch darauf, wirklich miteinander zu reden. Was ihr den Tag über erlebt habt, wo die gemeinsamen Interessen liegen und was ihr heute gelernt habt. Redet mit den Kindern über die Schule, wer ihre Freunde sind, wie es beim Sport läuft und all diese Dinge.
0: Es ist mir an dieser Stelle wichtig, noch auf eine andere Sache hinzuweisen. Gerade Christen können sich manchmal einsam fühlen, denn bekennende Christen werden immer mehr zur Minderheit. Das erinnert mich an den Propheten Elia aus dem Alten Testament. An einem Punkt seines Lebens glaubte Elia als letzter übrig geblieben zu sein, der Gott die Treue hält. Er war gewissermaßen der letzte Mohikaner und fragte sich, was nützt es, noch so sehr Recht zu haben, wenn doch alle gegen einen sind. Christen hierzulande werden, Gott sei Dank, normalerweise nicht mit dem Tod bedroht. Aber auch hierzulande kann es einsam machen, sich zu seinem Glauben zu bekennen. Gott stärkt Elia durch verschiedene Dinge. Eine Zusage, die er Elia macht, finde ich besonders bemerkenswert. In 1. Könige Kapitel 19, Vers 18 steht, und Gott sagt da, ich habe 7000 in Israel übrig gelassen, die sich nicht vor Baal hingekniet und sein Bild nicht geküsst haben. Gott sagt hier mit anderen Worten, du bist nicht alleine, Elia. Es gibt noch mehr, die so denken wie du. Gott selbst sorgt dafür, dass immer eine Anzahl Menschen übrig bleibt, die mit ihm lebt. Es gibt noch viele andere, die an Jesus glauben. Wir können uns gegenseitig unterstützen. Gott hat seine Leute überall. Diese Gemeinschaft der Gläubigen nennt sich Kirche. Ulrike Schild fasst zusammen, wie wichtig die Kirche aus biblischer Sicht ist.
1: Das, was Christus für die Christen getan hat, das verbindet sie unweigerlich. Jemand hat mal gesagt, wir kommen nicht zusammen, um Gemeinschaft zu haben, sondern weil wir Gemeinschaft sind. Also die Gemeinschaft ist ein Kennzeichen der Christen.
0: Hier möchte ich noch einmal auf das Buch des Einsamkeitsforschers John Cacioppo zurückkommen. Er hat das Thema Einsamkeit und Gemeinschaft aus Sicht der Evolutionsbiologie über 20 Jahre lang erforscht. Besonders interessant finde ich bei Cacioppos Ausführung, dass er auch christliche Gemeinden erwähnt. Besonders die in Amerika verbreiteten Megakirchen mit sehr vielen Mitgliedern. Und zwar als ein Modell, in dem Gemeinschaft gelebt wird. Er steht diesen Megakirchen sehr kritisch gegenüber und doch sagt er, dass sie mit ihrer Botschaft des Miteinanders und Füreinanders das menschliche Grundbedürfnis schlechthin bedienen. Ich zitiere: Das Wachstum der Megakirchen legt die Vermutung nahe, dass sie ein Bedürfnis bedienen. Ich lasse ein paar Sätze aus und dann heißt es weiter: Und doch gibt es in weiten Teilen Nordamerikas keine andere Institution, die dem bedrückenden Gefühl, physisch und spirituell isoliert zu sein, entgegentreten. Ich persönlich denke, das liegt daran, dass nur die christliche Botschaft einen wirklichen Grund dafür gibt, in echter Gemeinschaft zu leben. In seinem ganzen Buch beschreibt Cacioppo, wie wichtig es für die Gesellschaft ist, dass die Mitglieder zu selbstlosem Handeln bereit sind. Aber welchen übergeordneten Grund sollte es geben, nicht in erster Linie an sich selbst zu denken, wenn wir nur das evolutionäre Abfallprodukt zufälliger Mutationen sind? Der einzige Grund, den Cacioppo anführen kann, ist, dass die guten Taten, die im gesellschaftlichen Geflecht dann irgendwann auf einen zurückkommen, dass man selbst etwas davon hat. Das ist dann aber wieder nicht selbstlos gedacht. Das Argument dreht sich also im Kreis. Ohne Gott geht es irgendwie nicht.

0: Es ist mir noch wichtig zu erwähnen, dass Jesus unsere Einsamkeit versteht. Er selbst ist der Mensch geworden mit den gleichen Empfindungen, die jeder von uns hat. Hunger, Müdigkeit, aber auch seelische Verletzungen hat er genauso gespürt wie jeder andere Mensch. Er weiß, wie es sich anfühlt, verlassen zu sein. Selbst von den besten Freunden. Judas, einer aus seinem engen Jüngerkreis, mit dem er jahrelang eng zusammengelebt hat, verriet ihn gegen Geld an seine Feinde und lieferte ihn so dem grausamen Tod aus. Und als die römischen Soldaten ihn gefangen nahmen und abführten, verließen ihn auch alle anderen Jünger. Sogar diejenigen, die ihm vollmundig ewige Treue bis in den Tod geschworen hatten. Petrus, einer von Jesus' engsten Vertrauten, leugnete sogar, ihn zu kennen. Niemand hielt mehr zu Jesus. Das Ganze zeigt zweierlei. Im Neuen Testament, im Brief an die Hebräer, in Kapitel 4, Vers 15 steht: Denn wir haben nicht einen hohen Priester, der kein Mitleid haben könnte mit unseren Schwachheiten, sondern einen, der in allem versucht worden ist, in ähnlicher Weise wie wir. Mit Hohepriester ist hier Jesus gemeint, als einem, der zwischen Gott und den Menschen vermittelt. Jesus ist für dieses Amt ideal qualifiziert, weil er weiß, was es heißt, Gott zu sein, und weil er gleichzeitig weiß, was es heißt, Mensch zu sein. Als Jesus am Kreuz starb, erlebte er aber eine Verlassenheit, die über alles hinausgeht, was normale Menschen erfahren können. Gott wandte sich von ihm ab, weil in diesem Moment die Schuld der ganzen Welt auf Jesus lag. Jesus, also Gott der Sohn, und Gott der Vater waren von Ewigkeit her aufs Innigste miteinander verbunden. Jesus hat mal gesagt, ich und der Vater sind eins. Wie tief der Schmerz über diese Gottverlassenheit deswegen gewesen sein muss, wird wohl nie ein Mensch ganz begreifen können. Aber Jesus nahm diese Gottverlassenheit auf sich, um unsere Gottverlassenheit zu beenden. Keiner muss in der Einsamkeit bleiben, sondern darf durch den Glauben an Jesus in die Gegenwart Gottes. Die Bibel sagt, dass Christen fortan nie mehr einsam sein werden. Sie sind nicht alleine mit ihren Sorgen und Nöten. Jesus, der selbst auch Gott ist, sagt: Und siehe, ich bin bei euch alle Tage bis zur Vollendung des Zeitalters. Das bringt mich zu einem anderen Punkt. Wie kann ich diese innige Gemeinschaft mit Gott denn am besten pflegen? In unserem Alltag ist es manchmal gar nicht so leicht, Ruhepausen einzuplanen, um mit Gott zu reden. Genau hier zeigt sich, dass Einsamkeit oder in dem Fall besser gesagt Alleinsein auch etwas sehr Gutes sein kann. Dazu noch einmal Stefan Jung.
1: Alleinsein kann ja ein Zustand sein, der durchaus auch angenehm ist, wenn die Kinder endlich im Bett sind, wenn die Schüler auf dem Pausenhof sind, wenn wir mal Zeit für uns selbst haben und unsere Gedanken.
0: Obwohl ich erst Mitte 20 bin, habe ich das Gefühl, dass das Leben in den letzten Jahren immer schnelllebiger geworden ist. Wir leben in einer Zeit von Dauerstress, ständige Erreichbarkeit, Multitasking, ein permanentes Bombardement mit Information. Das Hamsterrad dreht sich immer schneller, Stillstand ist Rückschritt. Wie soll ich da noch Ruhezeiten einplanen, Handy aus, runterkommen, Zeit mit Gott verbringen? Das scheint unmöglich. Interessant ist, sich anzuschauen, wie Jesus gelebt hat. Er nahm sich Zeit für Gott, nicht obwohl, sondern gerade weil er im Stress war. Als Jesus seine Zeit als Wanderprediger begann, wurde er schnell bekannt. Es lief gut für Jesus und sein Team. Nicht wenige dachten, dass er sogar König über Israel werden könnte. Doch dann heißt es im Lukasevangelium Kapitel 5, Verse 15 und 16: Große Volksmengen versammelten sich, ihn zu hören und von ihren Krankheiten geheilt zu werden. Er aber zog sich zurück. Die Jünger von Jesus waren sicher verdutzt. Wie konnte ihr Anführer sich eine solche Gelegenheit entgehen lassen? Ist Jesus plötzlich schüchtern? Fühlt er sich der Sache nicht gewachsen? Nein, denn er zog sich zurück und war in einsamen Gegenden und betete, heißt es in Lukas Kapitel 5, Vers 16. Jesus suchte die Einsamkeit ganz bewusst, gerade in einer solchen Lage. Er will in der Stille bei Gott Kraft tanken. Erste Priorität hat die Gemeinschaft mit Gott. Aus ihr erwächst alles andere. Stefan Jung betont:
1: dass es in unserem Leben auch einen gesunden Wunsch nach Einsamkeit gibt. Ein Bedürfnis, das häufig aus der permanenten Belastung und Anspannung unseres Lebensstils entsteht, weil wir immer erreichbar sind und viele es auch sein müssen. Sich zeitweise völlig frei und unabhängig zu fühlen, ist nicht nur der Wunsch von skurrilen Einzelgängern oder Stresstypen. Selbst wenn wir gesellige und ausgeglichene Leute sind, verspüren wir dann und wann das Bedürfnis, von niemandem angesprochen zu werden. Wer Einsamkeit gleich als Bedrohung empfindet, der verpasst eine Chance. Karl Lagerfeld, der Mann mit dem Zopf und der Sonnenbrille, wurde einmal im Interview gefragt, ob er als Single nicht sehr einsam sei. Und er hat folgende Antwort gegeben: Einsamkeit ist für mich Luxus, etwas, worum ich hart kämpfen muss. Ich sitze nicht allein zu Hause und weine, weil da keiner ist. Ich sitze da und sage, endlich alleine 3 Tage nicht reden müssen. Alleinsein kann nötig sein, denn Jesus ruft uns aus der Einsamkeit heraus in das Alleinsein mit ihm.
0: Solche Momente sind in unseren Tagen wichtiger denn je. Entschleunigung liegt im Trend. Hotels wie das Sheraton in Chicago werben damit, dass die Gäste ihre Mobilfunkgeräte kostenlos wegschließen lassen können. Viele sehnen sich danach, mal kurz aus dem Hamsterrad aussteigen zu können, einen Rückzugsort zu haben. Nach Zeiten der Einsamkeit im positiven Sinne. Zusammenfassend möchte ich noch einmal betonen, dass es bei Einsamkeit nicht in erster Linie darum geht, wie viele Menschen ich kenne oder regelmäßig treffe. Es geht um ein Gefühl der Isolation und der Abschottung, auch wenn ich vielleicht gar nicht alleine bin. Dieses Gefühl kann dann aber zu einer ganz realen Isolation führen. Um diese zu überwinden, ist auch Eigeninitiative nötig. Jesus weiß ganz genau, wie sich Einsamkeit anfühlt und bietet selbst seinen Beistand an. Die Gemeinschaft mit Gott ist die fundamentalste von allen und steht jedem Menschen offen. Das war das Thema. Am Mikrofon war Timo König.

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Ich frage mich, ob wir das Wort Gnade manchmal so ein bisschen als so einen frommen Begriff abtun, weil es vielleicht nicht so zeitgemäß scheint. Aber ich glaube, dass es nicht umsonst ist, dass in der Bibel das so als ganz besonderer Segenswunsch auch gerade zum Schluss der Bibel nochmal betont wird. Die Gnade sei mit allen, weil das wirklich für jeden wichtig und für alle relevant ist. Wenn jemand Jesus noch nicht kennt, dann kann er wirklich nur gerettet werden, wenn er die Gnade irgendwie wahrnimmt und auch in Anspruch nimmt. Und wenn wir das gemacht haben, dann leben wir trotzdem jeden Tag aus Gnade. Selbst wenn ich Christ bin, dann muss ich feststellen, dass ich nichts irgendwie selber machen und verdienen und hinkriegen kann, sondern jeden Tag irgendwie angewiesen bin auf Gnade und auf die Sachen, die Gott mir echt unverdient zur Verfügung stellt. Dass ich das wirklich immer wieder brauche. Und das beschreibt für mich nicht irgendwie nur so ein Gnade, so eine einmalige Sache oder so ein einmaliges Ereignis, sondern eigentlich ist Gnade so eine Grundlage, so eine Basis, die Gott legt, und auf der kann ich echt unverdient jeden Tag leben und auch überhaupt glauben. Und deshalb leben wir von der Gnade, lebe ich von der Gnade, und finde ich diese Aussage so super: die Gnade sei mit allen, weil wir das einfach brauchen.

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1: Herzlich willkommen zur Andachtszeit, liebe Hörner und Hörer. Der sichtbare Jesus verlässt seine Jünger und kehrt zurück in den Himmel. Aber Jesus lässt seine Jünger nicht allein. Er sendet den Tröster zu ihnen, den Heiligen Geist, der bei ihnen sein wird, der in ihrem Leben gegenwärtig sein wird, der sie leiten wird in allen Angelegenheiten. Daran denken die Christen an den Pfingstfeiertagen. Dazu ein Lied, das Siegfried Fietz als Solist interpretieren wird: Gelobt sei Gott, Herr, gib uns deinen Geist.

0: Komm, Heiliger Geist, so ist eine Radioandacht überschrieben, die Annette Kühlmann aus Wernigerode halten wird. Sie nimmt Bezug auf die Verse 15 bis 20 und 23 bis 27 aus dem 14. Kapitel des Johannesevangeliums.
1: Liebe Hörerinnen und Hörer, gerne hätte ich meine Gedanken mit einem Pfingstgruß begonnen, ähnlich dem österlichen Gruß der Christen, etwa so. Der Heilige Geist ist gekommen, und Sie würden antworten, er ist wahrhaftig gekommen. Aber diesen Gruß gibt es nicht. Schade eigentlich, hätte doch gepasst. Und warum nicht? An der mangelnden Bedeutung des Heiligen Geistes kann es nicht liegen. Schließlich gäbe es ohne den Heiligen Geist keine christliche Kirche. Ohne ihn würde niemand glauben können. Auch wenn Jesus am ersten Ostertag auferstanden ist und nun bei Gott lebt, niemand würde es wissen. Kein Gebet würde zu ihm kommen, kein Impuls von ihm zu uns. Funkstille. Und die Jünger wären nach Himmelfahrt wieder ihrer Arbeit nachgegangen. Alles, was sie mit Jesus erlebt hatten, wäre nicht mehr als eine schöne Erinnerung gewesen. Nach 2, 3 Generationen hätten nur noch wenige von Jesus geredet. Aber so hat Gott sich die Sache mit Jesus nicht gedacht. Er wollte, dass Menschen über alle Generationen hinweg seine Liebe erfahren, sich von ihm erfüllen und leiten lassen und so die Welt verändern. Und wie? Wie soll die Sache mit Jesus weitergehen, wenn er die Erde verlässt und nicht mehr sichtbar bei den Menschen ist? Ein Text im Johannesevangelium führt uns in eine Situation hinein, in der die Jünger vermutlich diese Frage beschäftigt hat. In den Saal, wo die Jünger das Passamahl halten. Es ist kurz vor der Verhaftung Jesu, kurz vor der Passion. Judas hat gerade die traute Runde verlassen, um Jesus zu verraten. Und Jesus hat Petrus in seinem Übermut gebremst, indem er ihm seine baldige Verleugnung ankündigte. Die Stimmung ist gedrückt und spannungsgeladen. Allein der Jünger Johannes liegt an der Brust Jesu. Ob er dort ein bisschen genauer gehört hat, was Jesus bewegt? Zumindest berichtet nur er in seinem Evangelium von den Abschiedsreden, in denen Jesus seine Jünger auf die Trennung vorbereitet. Wir hören einen Ausschnitt dieser Reden aus dem Johannesevangelium, Kapitel 14.
2: Liebt ihr mich, so werdet ihr meine Gebote halten. Und ich will den Vater bitten, und er wird euch einen anderen Tröster geben, dass er bei euch sei in Ewigkeit. Den Geist der Wahrheit, den die Welt nicht empfangen kann, denn sie sieht ihn nicht und kennt ihn nicht. Ihr kennt ihn, denn er bleibt bei euch und wird in euch sein. Ich will euch nicht als Waisen zurücklassen. Ich komme zu euch. Es ist noch eine kleine Zeit, dann wird mich die Welt nicht mehr sehen. Ihr aber sollt mich sehen. Denn ich lebe, und ihr sollt auch leben. An jenem Tage werdet ihr erkennen, dass ich in meinem Vater bin, und ihr in mir, und ich in euch. Wer meine Gebote hat und hält sie, der ist's, der mich liebt. Wer mich aber liebt, der wird von meinem Vater geliebt werden. Und ich werde ihn lieben und mich ihm offenbaren. Spricht zu ihm Judas, nicht der Iskariot: Herr, was bedeutet es, dass du dich uns offenbaren willst und nicht der Welt? Jesus antwortete und sprach zu ihm: Wer mich liebt, der wird mein Wort halten. Und mein Vater wird ihn lieben, und wir werden zu ihm kommen und Wohnung bei ihm nehmen. Wer aber mich nicht liebt, der hält meine Worte nicht. Und das Wort, das ihr hört, ist nicht mein Wort, sondern das des Vaters, der mich gesandt hat. Das habe ich zu euch geredet, solange ich bei euch gewesen bin. Aber der Tröster, der Heilige Geist, den mein Vater senden wird in meinem Namen, der wird euch alles lehren und euch an alles erinnern, was ich euch gesagt habe. Den Frieden lasse ich euch. Meinen Frieden gebe ich euch. Nicht gebe ich euch, wie die Welt gibt. Euer Herz erschrecke nicht und fürchte sich nicht.
1: Ein typischer Johannestext. Klingt ein bisschen verworren, ist geheimnisvoll, aber voll Tiefe. Ganz anderer Art als die Schilderung der Vorgänge an Pfingsten in der Apostelgeschichte. Dort hören wir vom äußeren Geschehen, als der Heilige Geist auf die versammelten Jünger kam. Bei Johannes erfahren wir von dem, was im Inneren geschieht. Dort öffentlich, hier persönlich, dort ein ekstatisches Ereignis mit Sturmesbrausen, Feuerzungen und mutigem Zeugnis der Jünger. Hier geht es ruhiger zu. Beides ist wichtig, das Innere und das Äußere. Beides gehört zu Pfingsten. Ich möchte anhand des Textes aus dem Johannesevangelium dem Inneren nachspüren und den Fragen nachgehen, wer der Heilige Geist ist, was er tut, wo er wohnt und woran ich ihn erkenne. Wer ist der Heilige Geist und was tut er? Als Diplom-Mathematikerin hätte ich Ihnen gerne eine genaue Definition gegeben. Das ist er und daran erkennen Sie ihn. Aber so einfach ist das leider nicht. Schon der Wortteil Geist zeigt das. Denn ein Geist ist unsichtbar, überall und nirgendwo. Er entzieht sich den irdischen Gesetzen. Auch Jesus ringt darum, den Heiligen Geist zu erklären. Immer wieder setzt er an und beschreibt ihn mit neuen Worten. Tröster, Geist der Wahrheit, Lehrer, Erinnerer. An manchen Stellen ist kaum zu unterscheiden, ob er von sich selbst oder vom Heiligen Geist redet. Ganz nah sind sich beide, fast verwechselbar. Und doch ist der Heilige Geist jemand anderes. Der andere Tröster eben, wobei das griechische Wort Parakletos, das mit Tröster übersetzt ist, mehr meint. Beistand, Fürsprecher, einer, der sich für jemanden anderen einsetzt. Für Jesus war klar, die Jünger würden nach seinem Weggehen so einen Beistand brauchen, einen, der für sie eintritt, wie er es zu Lebzeiten getan hat. Einen, der sie verteidigt, wenn andere sie anklagen. Einen, der ihre Fragen beantwortet. Aber auch einen, der sie korrigiert, wenn sie daneben liegen. Der Klarheit schafft, wenn sie sich streiten. Der sie liebt und annimmt, wie sie sind. Und jemanden, der ihnen Gott nahebringt. Den Vater, wie Jesus ihn nannte. Das alles konnte so bisher nur Jesus. Verständlich also die Angst der Jünger vor der kommenden Zeit. Wie soll es weitergehen? Aber Jesus tröstet sie. Die Sache mit mir hört nicht auf. Ich will euch einen anderen Beistand schicken, den Heiligen Geist. Und dann fährt er fort. Ich will euch nicht als Waisen zurücklassen. Ich komme zu euch. Damit ist nicht nur die Zeit zwischen Ostern und Himmelfahrt gemeint, in der Jesus seinen Jüngern als Auferstandener sichtbar begegnete, sondern vielmehr die Zeit danach, die Zeit seit dem ersten Pfingstfest, auch unsere Zeit. Auch wir brauchen so einen Beistand. Obwohl unsichtbar, ist der auferstandene Jesus nun durch den Heiligen Geist bei seinen Nachfolgern. Der Heilige Geist setzt das fort, was Jesus zur Erdenzeit getan hat. Er tut sogar noch mehr, liebevoll, geduldig. Er beantwortet unsere Fragen, leitet uns, korrigiert uns. Und er bringt uns Jesus nah, sein Wesen und seine Lehre. Ob das die Jünger damals verstanden haben? Verstehen wir das? Erklärungen alleine tun es nicht. Es muss die Erfahrung dazu kommen. Die Apostelgeschichte ist voll davon. Da ist zum Beispiel Petrus, der vorher nicht zugeben konnte, dass er Anhänger von Jesus ist. Nun redet er frei und offen über Jesus. Die Worte sprudeln nur so aus ihm heraus, klar und ins Herz gehend. Und er spricht auch später noch von Jesus, als man es ihm unter Todesandrohung verboten hat. Wie wäre das möglich ohne einen göttlichen Beistand? Und bei uns? Ich kann nur für mich sprechen. Meine Erfahrungen sind sehr vielfältig und persönlich. Wenn ich beim Formulieren einer Predigt bin und es so mühsam wird, dass ich denke, das kriege ich nie hin. Und dann kommt eine Idee. Mir fällt ein Satz ein, dann noch einer und ich merke, da wächst etwas. Wirken des Heiligen Geistes. Oder wenn ich der Predigt eines anderen zuhöre und spüre, das sind nicht nur schöne Worte, hier geht es um mich. Es kommt etwas von Gott zu mir. Ohne Heiligen Geist wäre ein christlicher Gottesdienst nicht mehr als eine Vereinssitzung mit einer festen Tagesordnung. Es würde alles funktionieren. Aber mit dem Heiligen Geist ist mehr da. Nicht greifbar, nicht mit Worten zu beschreiben. Aber etwas ist anders, tiefer. Gott ist da, Christus ist da. Die versammelte Gemeinde ist mit ihm in Verbindung. Manchmal spüre ich das ganz deutlich. Manchmal bekomme ich Mut durch ein Lied, durch die Lesung der Schrift. Oder ich habe einen Gedanken und weiß, was ich tun soll. Wie haben Sie persönlich den Heiligen Geist erlebt? Die zweite Frage. Wo wohnt der Heilige Geist? Blöde Frage, werden manche denken. Er wohnt natürlich nirgendwo. Schließlich ist er ein Geist. Ein anderer sagt, ist doch klar, er wohnt bei Gott. Das sagt doch das Wort heilig. Beide Antworten sind einleuchtend, aber beide klingen so wie weit weg von uns. Jesu Antwort ist verblüffend anders. Er bleibt bei euch und wird in euch sein. Der Heilige Geist ist also nicht nur bei seinen Jüngern, nicht nur bei mir, sondern in mir. Näher geht nicht. Johannes spricht sogar davon, dass ich eine Wohnung für Gott sein kann, dass durch den Heiligen Geist auch Jesus und der Vater in mir sind, dass ich in Jesus bin und Jesus in mir. Wie soll ich mir das vorstellen? Es geht weit über mein Vorstellungsvermögen hinaus. Aber dieses Bild der Wohnung und des gegenseitigen Ineinanderseins setzt eine Ahnung in mir frei, von der Innigkeit und Intimität, mit der Gott mit mir verbunden ist, von seiner Liebe, seiner Sehnsucht zu mir. Er, der große Gott in mir, näher als ich mir selbst bin. Wie viel Trost und Sicherheit kann mir dieser Gedanke geben? Nie konnte Jesus vorher seinen Jüngern so nahe sein. Diese Intimität ist erst durch den Heiligen Geist möglich. Manchmal ahne ich etwas davon, in Momenten, in denen ich Gottes Nähe spüre, beim Gebet, in einer Kapelle oder Kirche, in der Natur. Dann bedarf es keiner Worte. Ich weiß es einfach, er ist mir jetzt nah. Kostbar sind diese Zeiten, sie öffnen mich für Gottes Weite, geben mir wieder Kraft für meinen Alltag, trösten mich bei schweren Wegen. Ich in dir und du in mir. Diesen Satz nutzen manche Christen für ihre Meditation, indem sie ihn mit ihrem Atem verbinden. Beim Ausatmen formulieren sie die Worte »Ich in dir« und beim Einatmen »Du in mir«. Sie versenken sich so in die verborgene Gegenwart Gottes. Eine schöne Art, dem Geheimnis nachzuspüren, finde ich. Der Heilige Geist in mir wirkt sich auf meine Beziehungen zu anderen Menschen aus. Ich spüre es zum Beispiel, wenn ich mit einem Menschen eine besondere Verbindung erlebe. Dann ist mir manchmal so, als ob der Gott in der anderen Person mich mit dem Gott in mir zusammenführt. Begegnung in der Tiefe, durch den Heiligen Geist oder in der Gemeinschaft. Wie groß ist die Gottesfülle, weil jeder dort den Heiligen Geist in sich trägt und jeder ihn auf seine Weise erlebt. Vielleicht sollten wir uns mehr darüber austauschen und uns so gegenseitig ermutigen. Da erzählt der eine, wie er bei einem Gedankenblitz das Gefühl hatte, dass er von Gott sei. Später zeigt es sich, dass es gut war, diesem Impuls nachzugehen. Und ein anderer berichtet von dem inneren Unbehagen bei dem, was einer sagte. Etwas in mir gibt eine Zustimmung, etwas in mir wehrt sich. Etwas in mir gibt mir einen trösten Gedanken, einen Liedvers, Gewissheit im Glauben. So erlebe ich dieses Gott in mir. Nicht immer ist es eindeutig und manchmal übergehe ich diese innere Stimme, weil sie mir nicht gefällt oder weil ich ihr nicht traue. Johannes macht mir Mut. Wage es, deiner inneren Stimme zu trauen. Vertraue darauf, dass der Heilige Geist in dir ist und dich leitet. Öffne dich ihm und sei gespannt auf die Erfahrungen, die du machst. Die dritte Frage: Woran erkenne ich den Heiligen Geist? Woran erkenne ich, dass er es ist? Denn viele Stimmen reden in mir, nicht alle sind vom Heiligen Geist. Viele Worte höre ich, nicht alle sind vom Heiligen Geist. Die Liebe leitet mich und der innere Frieden. Der Heilige Geist wird immer liebevoll und ermutigend zu mir reden. Niemals macht er mich oder jemand anders runter. Er richtet mich auf, er lädt mich ein, aber lässt mir meine Freiheit. Er fordert mich heraus, aber setzt mich nicht unter Druck. Er hilft mir zu lieben, zu glauben, zu hoffen. Niemals wird der Heilige Geist mich zu etwas auffordern, das nicht im Sinne Gottes ist. Im Gegenteil, er lehrt mich, die Gebote Jesu zu verstehen und umzusetzen. Erinnert mich an die Worte Jesu, bringt mir Jesus nahe. Manchmal kann ich den Heiligen Geist erkennen an einem inneren Frieden, der mich erfüllt. Ich bin in Ruhe und Freude, obwohl rundherum so viel Unruhe und Unfriede ist. Diesen Frieden kann die Welt nicht geben, sagt Jesus. Es ist Jesu Friede. Jesus hat ihn seinen Jüngern zum Abschied gelassen. Und trotzdem, der Heilige Geist bleibt ein Geist. Er ist nicht automatisch zu erkennen, oft erst im Nachhinein an den Auswirkungen. Aber da, wo Christen von Jesus reden und ihn bekennen, da ist der Heilige Geist zur Stelle, auch wenn wir ihn nicht spüren. Der Heilige Geist ist ein Geist. Wir sehen ihn nicht, wir können ihn nicht anfassen. Er weht, wo er will, wirkt, wann er will und wie er will. Einen Christenhasser Saulus machte er zu einem, der Jesus Christus liebt. Und gewiss wirkt er auch an Menschen, in deren Leben Gott gar keine Rolle spielt. Der Heilige Geist hat keine Grenze, außer die der Entscheidungsfreiheit des Menschen. Der Heilige Geist ist Geist. Er lässt sich nicht einfangen und nicht konservieren. Er ist immer in Bewegung, wie der Wind, wie eine Taube. Das fordert mich heraus, offen für diese Bewegung zu sein und zu mitzugehen, allem Starren und Eingefahrenen aber gegenüber skeptisch zu sein. Pfingsten ist niemals abgeschlossen. Der Heilige Geist ist nicht unser Besitz. Er bleibt immer auch der Kommende. Und der Ruf, komm, Heiliger Geist, bleibt der Ruf der Christen und ihre Aufgabe. Veni Sanctus Spiritus, komm, Heiliger Geist, und entzünde in uns das Feuer deiner Liebe. Komm zu uns, in unsere Kirche, in diese Welt. Komm und mache uns neu.

Komm, Heiliger Geist, so war die Andacht von Annette Kühlmann aus Wernigerode überschrieben. Sie beschäftigte sich mit Versen aus dem 14. Kapitel des Johannesevangeliums. Das war die Sendung Andachtszeit, liebe Zuhörer. Für Sie in der Tontechnik aktiv war Christoph Offermann. Unter Mikrofon bedankt sich Rolf-Dieter Wiedenmann für Ihre Aufmerksamkeit. Wir sagen Gott befohlen.

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1: Na, das war wieder ein Happening. Mein Gute-Nacht-Bad. Ein richtiges Ritual. Und was es da alles für Badezusätze gibt. Anregende, beruhigende, durchblutungsfördernde, antistressige, stoffwechselsteigernde und was alles noch. Heute habe ich die beruhigende Variante bevorzugt. Noch mit Kuschelsongs und einem guten Buch. So rundrum was für Leib und Seele. Wenn es mir so richtig gut geht und all das einigermaßen stimmt, was mir wichtig ist, kann ich auch leicht solche Genießerorgien feiern. Ehrlich, es ist ja nicht der Badezusatz, der mich ruhig macht. Der macht's halt nur noch ein bisschen netter. Allerdings, wenn's hinten und vorne nicht so läuft, dann kann ich kaum die Ruhe für ein Genießerbad aufbringen. Da grüble ich, führe Selbstgespräche und kein Badezusatz der Welt kann mir dann helfen. Da müssen Freunde her, die mir da raushelfen. Oder ein Buch, das, wie es so schön heißt, Horizonte öffnet. Das wichtigste Buch ist da für mich die Bibel. Ich bin immer wieder überrascht, was ich da entdecke. Und das brauche ich einfach, wo all die stoffwechselanregenden, antistressigen oder beruhigenden Badezusätze doch auch nur aus Schaum sind.

Es ist nicht so, dass Christen auf dieser Erde wie auf einer Insel der Seligen leben. Wer Gottes Wort ernst nimmt, wer sich davon bestimmen lässt in seinem Denken, Fühlen und Handeln, kann sehr schnell ins Abseits geraten. Weltweit gibt es viele Christen, die um ihres Glaubens willen sogar blutig verfolgt werden. In den Seligpreisungen sagt Jesus dazu: Selig seid ihr, wenn euch die Menschen um meinetwillen schmähen und verfolgen und allerlei Übles gegen euch reden und lügen. Seid fröhlich und getrost, es wird euch im Himmel belohnt werden. Wie sieht diese Belohnung aus? Eine Antwort findet sich zum Beispiel in der Offenbarung des Johannes im Sendschreiben an die Gemeinde in Smyrna. Sei getreu bis an den Tod, so will ich dir die Krone des Lebens geben. Diese beiden Bibelworte sind der Hintergrund für den Text dieses Liedes. Jochen Rieger hat ihn vertont und arrangiert, veröffentlicht auf dem Projektalbum über die Seligpreisungen. Das Lied Jesus lieben ist ein Hymnus auf den treuen Gott, der die Treue seiner verfolgten Kinder belohnt.

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Gott spricht: Wenn ihr mich von ganzem Herzen suchen werdet, so werde ich mich von euch finden lassen. Herzlich willkommen zu dieser Sendung. Am Mikrofon begrüßt Sie Jürgen Wirth.

Gott lässt sich finden. Kein leeres Versprechen, so wie es manchem von uns allzu leicht über die Lippen kommt. Ich will mich im neuen Jahr mehr um meine Familie kümmern, sagt da vielleicht ein gestresster Manager und meint es sogar ernst. Im neuen Jahr müssen er und seine Familie feststellen, dass wieder nichts draus geworden ist. Die Verhältnisse sind halt nicht so. Ich werde weniger trinken und weniger rauchen, verspricht ein anderer seiner genervten Gattin, er hält sich vielleicht sogar ein paar Tage dran und steigert den Konsum dann doch allmählich wieder auf das allzu bekannte Maß. Wir werden den Lebensstandard für alle verbessern, verspricht ein beredter Politiker seinem Volk. Ein wenig später jedoch lässt er die Steuern erhöhen. Nein, unsere Versprechen sind allzu oft nicht allzu viel wert. Manches Versprechen erweist sich als Versprecher. Ein kühnes Versprechen, ein Versprechen, das Gott macht, höchstpersönlich. Aufgezeichnet hat das der Prophet Jeremia im 29. Kapitel seines Buches. Das sind die Verse 13 und 14. Gott spricht: Wenn ihr mich von ganzem Herzen suchen werdet, so will ich mich von euch finden lassen. Das war ein Versprechen für das Volk Israel zunächst einmal. Heute aber dürfen wir es als Versprechen für uns alle lesen. Seit Weihnachten ist der Himmel für alle Menschen geöffnet. Seit Weihnachten gilt nicht nur für ein paar Auserwählte, dass Gott sich finden lassen will. Wenn wir ihn denn suchen. Ein leeres Versprechen? Ganz gewiss nicht. Denn hier liegt das Problem eindeutig nicht bei dem, der das Versprechen gibt. Es liegt bei denen, denen das Versprechen gegeben wird. Es liegt bei den Menschen. Es liegt bei uns. Schließlich muss die kecke Frage erlaubt sein, wer denn hier eigentlich noch sucht. Hier in unserer reichen, satten, christlichen Welt haben die meisten die Frage nach Gott längst hinter sich gelassen. Stimmt der viel zitierte Satz von Aurelius?

Julius Augustinus eigentlich noch, dass unser Herz unruhig ist, bis es in Gott ruht? Sind nicht allzu viele allzu ruhig? Lassen Sie mich in drei Schritten über unser Thema nachdenken. Gott lässt sich finden. Der erste Schritt, wer sucht hier eigentlich? Schritt 2, alle suchen. Und Schritt 3, Gott lässt sich finden. Also, wer sucht hier eigentlich? Zitat: Während die Kirchen in Lateinamerika, Afrika und den Vereinigten Staaten voll sind mit Betern, sind die Kirchen in Europa froh, wenn wenigstens Touristen kommen. Carla Power schildert anschließend ihre Beobachtungen in der Kathedrale Notre-Dame in Paris. Tag für Tag ist die Kirche vollgestopft mit Menschen. Kaum einer kommt zum Beten. Fast alle kommen nur zum Sehen und zum Fotografieren. Beim Gottesdienst ist Notre-Dame gähnend leer. Nun kann man den Kirchen nicht vorwerfen, dass sie sich mit dieser Situation so einfach abfinden. Manche unternimmt gewaltige Anstrengungen, um das Kirchenschiff wieder mit Menschen zu füllen. Das aber treibt zuweilen kuriose Blüten. So berichtet Carla Power kopfschüttelnd von einer schier unmöglichen Konsequenz auf der britischen Insel. Dort haben die Methodisten unlängst diskutiert, ob man nicht auch Menschen aufnehmen sollte, die erklärtermaßen nicht an Gott glauben. Nachchristlich nennt man die Zeit in Europa. Umfragen belegen, wie wenig der durchschnittliche Deutsche heute noch vom christlichen Glauben weiß. Und das ist in Österreich und in der Schweiz wahrscheinlich nicht wesentlich anders. Beispiel: Ein Artikel über den deutschen Popsänger Xavier Naidoo im Nachrichtenmagazin Der Spiegel. Da ist an einer Stelle von der Sintflut die Rede, immerhin. Aber der Mann, der die Arche baut, ist in diesem Artikel nicht Noah, sondern Mose. Unterhielten sich neulich zwei junge Leute über Jesus. Weißt du, wer das ist? Fragte der eine. Nein, antwortete der andere. Nie gehört. Und das, obwohl jüngst in einer Umfrage 65% der Befragten angegeben haben, dass sie an Gott glauben. Aber eben schon lange nicht mehr an den christlichen Gott. Auf die Frage, wie stellen sie sich Gott vor, verwies gerade mal 1% auf die Dreieinigkeit und ein anderes Prozent auf Jesus. Andere nannten das Gute im Menschen, die Natur, eine höhere Macht, eine positive Energie. Nachchristlich ist unsere Zeit aber nicht nachreligiös, denn, so Carla Power in Newsweek, die Suche nach dem Transzendenten hält an. Die Europäer versuchen Gott nun in Drogen, Fußball und Videospielen zu finden. Wer sucht hier eigentlich noch?

Wer sucht hier eigentlich noch? Alle suchen. Eine kühne Behauptung. Es wird niemand verleugnen, dass die Menschen unheilbar religiös sind. Auch die Menschen im reichen, satten Westen. Auch die Menschen hier in Europa. Unheilbar religiös. Sie suchen Gott, so Carla Power in Newsweek, in Drogen, Fußball und Videospielen. Ich ergänze, sie suchen ihn auch an vielen anderen Stellen. Sie suchen ihn nicht zuletzt in der Esoterik. Dieser Begriff ist sozusagen ein Sammelbegriff für alles Übersinnliche geworden, für alles, ja, Religiöse. Zuweilen findet man in Buchhandlungen hier auch christliche Bücher. Esoterik ist ein Begriff, der aus dem Griechischen kommt. Esoterisch heißt wörtlich übersetzt nach innen gerichtet. Der Begriff meint Geheimlehren, die oft nur für einen ausgesuchten Kreis besonders begabter oder würdiger bestimmt sind und die häufig astrologische, okkulte und religiöse Elemente enthalten. Die Menschen ahnen, dass es mehr geben muss als das, was man sehen, hören, riechen, schmecken und anfassen kann. Sie ahnen auch, dass man auf die Dauer nicht von Konsumgütern leben kann, was ja übrigens keine neue Erkenntnis ist. Jesus hat einmal gesagt, dass der Mensch nicht allein vom Brot lebt. Er braucht mehr. Und so macht er sich auf die Suche. Dabei gehen viele mit einem Einkaufswagen durch den esoterischen Supermarkt unserer Zeit und packen hinein, was ihnen gefällt und was sie überzeugt. So pflegt am Ende jeder seine eigene kleine Privatreligion. Nebenbei, die Esoterik unserer Tage ist die Wiederauferstehung der alten Gnosis, gegen die die Autoren des Neuen Testaments zu Felde ziehen. Die Gnosis verhieß damals genau dasselbe, was heute die Propheten der Esoterik verkündigen. Durch höhere, durch tiefere Erkenntnisse über die Zusammenhänge des Kosmos kannst du dich letztlich selbst erlösen. Die Botschaft der Bibel, die Botschaft vor allem auch des Neuen Testaments, ist da das glatte Gegenteil. Nein, du kannst dich nicht selbst erlösen, das Paradies ist verschlossen. Nur Gott hat den Schlüssel. Der aber hat seinen Sohn Jesus Christus gesandt, um uns zu erlösen, um uns den Weg zurückzuweisen zu Gott, zum verloren gegangenen Paradies. Letztlich geht es um eine ganz einfache Alternative. Ich oder Jesus. Und mitten hinein sagt Gott, wenn ihr mich von ganzem Herzen suchen werdet, so will ich mich finden lassen. Er sagt es. Er verspricht es. Er bettelt geradezu darum, dass die Menschen in der selbstgewählten Sackgasse umkehren und sich hinwenden zu ihm. Er sagt es nicht zuletzt durch Menschen, die er in diese Welt schickt, durch seine Leute, die Christen. Er sagt es durch Predigten, durch Bücher, er sagt es durch Radio- und Fernsehsendungen. Hört doch endlich auf, euer Glück dort zu suchen, wo es nicht zu finden ist. Hört doch endlich auf, Sinn und Halt für euer Leben bei denen zu suchen, die euch nicht frei machen, sondern versklaven. Kehrt um, kehrt zurück, kehrt euch zu mir. Gott ist es damit bitter ernst, so ernst, dass er den Spieß umgedreht hat. Er hat sich höchstpersönlich auf die Suche nach seinen Menschen begeben, ist einer wie wir geworden, um uns noch besser zu verstehen, um uns noch näher zu sein, um uns noch handgreiflicher zu zeigen, wie sehr er uns liebt und wie sehr er möchte, dass wir leben, wirklich leben, ewig leben. Weihnachten heißt doch auch, hört auf, den Himmel selber schaffen zu wollen. Der Himmel ist zu euch gekommen. Jesus Christus ist gekommen. Mit ihm ist Gott auf Augenhöhe gekommen. Mit ihm kommt Ewigkeit in die Zeit. Mit ihm kommt der Schlüssel zum Paradies zurück.

Gott spricht, wenn ihr mich von ganzem Herzen suchen werdet, so will ich mich von euch finden lassen. Wer sucht hier eigentlich? Alle suchen. Nur, dass viele bei der falschen Adresse suchen. Aber weil Gott uns gesucht hat und uns immer neu sucht, weil er uns aufgesucht hat, ist er zu finden, ist er ansprechbar. Gott findet Menschen und Menschen finden Gott. Ich möchte Ihnen Auszüge aus einem Brief vorlesen, den wir bekommen haben, und zwar von einem jungen Kurden, 18 Jahre alt. Ich war es gewohnt, schreibt er, morgens um 5 Uhr aufzustehen und zur Lesung des Korans und zum Gebet und zum Hören der Predigt des Scheichs in die Moschee zu gehen. Aber nach etlichen Jahren schienen mir die Aussagen unseres islamischen Buches nicht alle richtig zu sein. Sie sprechen zwar vom Frieden, aber unsere Geschichte bezeugt, dass die meisten Städte mit dem Schwert bezwungen worden sind. Mein Onkel glaubt überhaupt nicht an Gott. Er hat mir gesagt, dass es keinen Schöpfer gäbe. Das stellte mich zufrieden. Für mich gab es keinen Gott, weder im Himmel noch auf der Erde oder unter der Erde. Ich habe schlecht über Gott gesprochen, aber ich wusste es nicht anders. Alles aber veränderte sich am 25. Dezember 1996, am Tag der Geburt Jesu. Im Fernsehen wurde der Jesusfilm gezeigt, und während ich die Geschehnisse im Leben von Jesus verfolgte, sprach er über bestimmte Sünden und er rief zur Umkehr auf. Jesus sagte im Film, wer mich sucht, der komme zu mir. Als der Film zu Ende war, habe ich über die Handlung nachgedacht und über die Worte. Am 1. Januar dann wollte ich mir eine Bibel kaufen. Der Inhaber des kleinen Ladens aber hat sie mir geschenkt. Ich bin nach Hause zurückgekehrt, bin in mein Zimmer gegangen und habe damit angefangen, täglich in der Bibel zu lesen. Ich wusste nicht mehr, ob Mohammed den richtigen Weg zu Gott beschreibt oder Jesus. Eines Nachts bin ich durch die Straßen meiner Heimatstadt spaziert und habe einfach gebetet, habe mit Gott gesprochen und gesagt, O Gott, du bist der Schöpfer Himmels und der Erde und du bist der Vater und Herr von Mohammed und Jesus. Sage mir, ob ich auf dem Weg über Mohammed zu dir komme oder über Jesus. Die Tage vergingen, das neue Schuljahr begann. Ich habe mich mit einem Muslim über meine Fragen unterhalten und er wies mich auf einen anderen hin und sagte, der ist auch ein Ketzer wie du, er war Muslim und ist Christ geworden. Ein wichtiger Hinweis, ich bin zu diesem Christen gegangen. Der hat mich mitgenommen in die Gemeinde der Christen. Dort haben mir die Pastoren erklärt, dass Jesus für unsere Sünden gelitten hat und dass er am Kreuz für uns gestorben ist, aus Liebe. Nach 2 Tagen habe ich mein Leben Jesus Christus übergeben. Nun bin ich glücklich mit ihm. Er ist mein Vater, meine Schwester, meine Mutter, mein Bruder, meine Wohnung und mein Alles. Wenn ihr diesen Brief über euren heiligen Rundfunk sendet, so möchte ich den lieben Zuhörern sagen, glaube an den Herrn Jesus, so wirst du und dein Haus gerettet. Jesus steht immer noch da und ruft, wen da dürstet, der komme zu mir und trinke, und wer an mich glaubt, wie die Schrift sagt, von dessen Leib werden Ströme lebendigen Wassers fließen. Und wer von dem Wasser trinken wird, das ich ihm gebe, den wird ewiglich nicht dürsten. Sondern das Wasser, das ich ihm geben werde, das wird in ihm ein Brunnen des Wassers werden, das in das ewige Leben quillt. Möge der Friede, die Gnade und das Heil unseres Herrn und Heilands, unseres Führers, unseres Erretters, Jesus Christus, mit euch allen sein. Amen. Soweit dieser bewegende Brief eines jungen Kurden, der uns im vergangenen Jahr erreicht hat. Gott spricht, wenn ihr mich von ganzem Herzen suchen werdet, so will ich mich von euch finden lassen.

Gott spricht: Wenn ihr mich von ganzem Herzen suchen werdet, so will ich mich von euch finden lassen. Wer sucht hier eigentlich? Alle suchen, nur dass viele bei der falschen Adresse suchen. Wer Gott sucht, wer den Schöpfer des Himmels und der Erde sucht, wer Jesus Christus sucht, seinen Sohn, unseren Erlöser, wer den Heiligen Geist sucht, seine konkrete Gegenwart in dieser Welt, der darf wissen, dass er finden wird. Gott lässt sich finden. Es ist noch nicht zu spät für diese Welt. Wir wollen deswegen auch nicht darüber lamentieren, dass wir in einer nachchristlichen Zeit leben. Vielleicht leben wir ja in der vorchristlichen Zeit. Vielleicht hat Gott ja mit dieser Welt noch etwas ganz Neues vor, mit unserem Land, mit Europa. Vielleicht wartet er darauf, dass wir Christen endlich überzeugender leben und überzeugender reden. Wir müssen uns nicht verstecken. Gott hat uns die Nachricht aller Nachrichten anvertraut, sein kostbares Evangelium. Wir Christen sind gefragt. Wir müssen heraus aus dem selbstgewählten Schmollwinkel. Das Evangelium muss neu auf die Tagesordnung der Zeitgeschichte. Es braucht Sitz und Stimme im öffentlichen Leben. Unsere Gemeinden müssen einladende Gemeinden sein. Wir müssen unsere Häuser und Herzen weit aufmachen, müssen uns bemühen, verstehbar von unserem Glauben zu reden, müssen bereit sein, auf 1000 unverhoffte Fragen zu antworten, müssen unser Leben teilen, so wie Gott sein Leben mit uns geteilt hat und immer neu mit uns teilt. Einfacher geht es wohl nicht. Billiger ist es wohl nicht zu haben, dass diese Welt zurückfindet zu Gott. Der Preis ist hoch. Aber ich denke, er ist dem Preis angemessen, den unser Herr für uns und für unsere Welt bezahlt hat.

Gott spricht, wenn ihr mich von ganzem Herzen suchen werdet, so werde ich mich von euch finden lassen. Im Studio war, im Studio ist Jürgen Wirth. Gott segne Sie heute, Gott segne Sie morgen, Gott segne Sie im kommenden Jahr und ein ganzes Leben lang.

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1: Als Saulus von Tarsus machte er den Christen Angst, weil er voller Hass war gegen ihren Glauben. Als Apostel Paulus, also nach seiner Bekehrung, macht er mir manchmal Angst, weil ich seinen unerschütterlichen Glauben kaum nachvollziehen kann. So schreibt er in seinem zweiten Brief an die Korinther: Ich bin erfüllt mit Trost. Ich habe überschwängliche Freude in aller unserer Bedrängnis. Ich frage mich, wie kann ein Mensch diese beiden Dinge eigentlich zusammenbringen? Trost und überschwängliche Freude und das in aller Bedrängnis. Entweder ich freue mich oder ich fühle mich bedrängt, aber beides zur gleichen Zeit habe ich zumindest noch nie erlebt. Andererseits bin ich mir sicher, der Apostel Paulus weiß, wovon er redet. Sehr oft ist er in Bedrängnis geraten. Er redet nicht nur fromm daher, sondern hat selbst schwere Situationen durchlitten. Immer wieder wurde er verfolgt, angeklagt und ins Gefängnis gesteckt. So hat er viele seiner Gemeindebriefe in Gefangenschaft geschrieben. Auch die Kritik aus den eigenen Reihen war für ihn nicht leicht zu ertragen. Was Paulus den anderen Christen zu sagen hatte, war keine leichte Kost und wurde und wird bis heute von vielen abgelehnt. Ja, und dann war da noch der berühmte Pfahl im Fleisch, den Paulus im 2. Korintherbrief beiläufig erwähnt, möglicherweise eine Krankheit, die sein Leben beeinträchtigte. Leidvolle Erfahrungen oder Bedrängnisse kennt Paulus also zur Genüge. Aber mitten in der Not hat er auch Trost und, wie es in unserem Bibelvers heißt, überschwängliche Freude erlebt. Als er zum Beispiel mit seinem Mitarbeiter Silas im Gefängnis saß. Ein dunkles, feuchtes Loch, kaum was zu essen, die Handgelenke wundgerieben an den schweren Eisenketten. Schlimmer konnte es kaum noch kommen. Doch Paulus und Silas fingen an zu singen und strahlten eine Freude aus, die sogar die Gefängnisaufseher zum Staunen brachte. Trost und Freude mitten in der Not, das gibt es also tatsächlich. Eine Gabe Gottes, die Paulus mehrfach in seinem Leben geschenkt bekommen hat. In anderen Situationen war er aber auch ein Mensch mit Sorgen und Ängsten. Ein Mensch sogar, der sich danach sehnte, aus der Welt zu scheiden, weil das Leben für ihn fast unerträglich wurde. Beides kann auch auf mich oder auf Sie zukommen. Trost und Freude in der Bedrängnis, aber auch schiere Ausweglosigkeit. Gut, dass wir uns in jedem Fall von Gott gehalten wissen dürfen, ob wir nun Trost und Freude empfinden oder nur Ausweglosigkeit sehen.

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1: Willkommen bei den Gedanken zum Feiertag am heutigen Pfingstsonntag. Mein Name ist Anne Geier, schön, dass Sie eingeschaltet haben. Pfingsten. Viele verbinden damit einfach nur ein schönes, langes Wochenende. Doch ursprünglich erinnert Pfingsten an ein entscheidendes Ereignis. Gott schenkt den Jüngern Jesu seinen Heiligen Geist. Einen Geist, das klingt für den einen oder anderen vielleicht zunächst gespenstisch. Doch der Heilige Geist ist Gott selbst, der uns nahe kommt. Er tröstet, wenn wir nicht weiter wissen. Er schenkt Klarheit, wenn wir Orientierung suchen. Er gibt Mut, wenn uns die Worte fehlen. Und er verändert Menschen von innen heraus. Die ersten Christen haben das ganz konkret erlebt. Aus Angst wurde Freimut, aus Zweifel wurde Überzeugung, aus Rückzug wurde Aufbruch. Der Heilige Geist beschenkt und erneuert. Genau das ist das Pfingstwunder. Und wenn wir ehrlich sind, brauchen auch wir heute genau dieses Wunder. Nicht nur mehr Wissen, nicht nur mehr Anstrengung, sondern Gottes Geist, der in uns wirkt, der uns trägt, leitet und erneuert. Darum beginnt diese Sendung mit einer Einladung, die Christen seit Jahrhunderten aussprechen. Komm, Heiliger Geist. Wir hören es vertont in dem Lied »O komm, du Geist«, gesungen vom Conspirito-Chor.

0: Pfingsten bedeutet, Gott lässt die Seinen nicht allein. Der Heilige Geist kommt und verändert Menschen von innen heraus. Gottes Geist, dabei denken viele sicherlich an etwas Unfassbares oder Geheimnisvolles. Die Bibel aber spricht von Gottes Geist als einer Wirklichkeit, die Menschen leitet, tröstet und in die Wahrheit führt. Genau darum geht es auch im nächsten Beitrag. Roberto Tappert macht sich Gedanken darüber, wer dieser Geist Gottes ist, den Jesus versprochen hat, und was es bedeutet, wenn er unser Leben erfüllt.
1: Wie stellen Sie sich einen Geist vor? Als Gespenst mit weißem Umhang? Oder als eine Spukgestalt, die in alten Kellern und verwunschenen Häusern herumpoltert? Wahrscheinlich nehmen die meisten von uns solche Geschichten nicht besonders ernst. Und doch spricht Jesus vom Kommen eines Geistes. Ich lese aus dem Bericht des Johannes, Kapitel 16, Vers 13. Wenn aber jener kommt, der Geist der Wahrheit, wird er euch in aller Wahrheit leiten. Denn er wird nichts aus sich selber reden, sondern was er hören wird, das wird er reden. Und was zukünftig ist, wird er euch verkündigen. Heute und morgen feiern wir Pfingsten, zwei gesetzliche Feiertage. Doch Pfingsten ist mehr als nur ein verlängertes Wochenende mit hoffentlich schönem Wetter. Nachdem Jesus zum jüdischen Passafest nach Jerusalem gekommen war, hält er eine lange Rede an seine Jünger. Dabei erklärt er ihnen, dass er nicht mehr lange bei ihnen sein kann. Er sagt ihnen auch, dass sie nicht mitkommen können, ihm aber später nachfolgen werden. Und er verspricht seinen Zuhörern, dass er sie nicht alleine zurücklassen wird. Ja sogar, dass er in ihnen bleiben wird, indem er ihnen den Geist der Wahrheit sendet. Ganz sicher hörten die Jünger dieser Rede aufmerksam zu, und doch verstanden sie sie erst einmal nicht. Wer die Bibel kennt, weiß, wie es danach weitergeht. Jesus wurde verhaftet, zum Tode verurteilt und am Kreuz hingerichtet. Nach seiner Grablegung ist er auferstanden und wenig später wieder in den Himmel aufgenommen worden. Das alles wussten seine Zuhörer noch nicht. Deshalb konnten sie es auch noch nicht verstehen. 7 Wochen nach dem Passa waren wieder sehr viele Menschen in Jerusalem versammelt, nämlich zum Wochenfest, dem jüdischen Pilgerfest Shavuot. Da geschah etwas Unerwartetes. Dieser Geist der Wahrheit kam auf diejenigen, die den Worten des Herrn glaubten. Jesus hatte sein Versprechen erfüllt und war wieder bei ihnen. Mehr noch, er war jetzt in ihnen. Das hatte, wie die Apostelgeschichte in Kapitel 2 berichtet, erstaunliche Wirkungen. In fremden, ihnen unbekannten Sprachen verkündeten die Jünger die Heilsbotschaft Gottes, der guten Nachricht, dass Menschen in aller Welt von ihren Sünden befreit werden können. Gott handelte nach seinem ewigen Erlösungsplan, indem er bis heute an den an Jesus Christus, den Erlöser, gläubigen Menschen wirkt. Es war der Beginn der christlichen Gemeinde, die heute über die ganze Welt verteilt ist. Habe ich diesen Geist in mir? Haben Sie diesen Geist in sich? Ich weiß es nicht, denn ich kann nicht in Ihr Herz schauen, aber Gott kann es. Er kennt unsere Herzen und möchte uns gerne mit seinem guten Geist erfüllen. Er möchte in uns leben und seine Liebe und Herrlichkeit durch uns sichtbar machen. Und er möchte uns in die Wahrheit führen. Eine Wahrheit, die in Jesus Christus ganz persönlich wird, wenn er sagt: Ich bin der Weg und die Wahrheit und das Leben. Niemand kommt zum Vater als nur durch mich. Es liegt an uns, Gott in uns Raum zu geben, uns durch ihn führen, verändern und zum ewigen Ziel bringen zu lassen. Ich möchte den Heiligen Geist Gottes nicht ohne Wirkung in meinem Leben lassen. Ganze Hingabe an Gott in einer Welt, die uns ebenfalls ganz in Anspruch nehmen will. In diesem Kampf stehen Christen. Und sie können ihn gewinnen, denn der, der in uns ist, ist stärker als der in der Welt ist.

0: Gottes Geist verändert Menschen. Aus Einzelnen wird Gemeinschaft, aus verunsicherten Nachfolgern werden mutige Zeugen. Der Geist Gottes befähigt sie dazu, die frohe Botschaft weiterzugeben und aller Welt zu verkünden. Genau das wurde an Pfingsten sichtbar. Menschen, die Jesus nachfolgten, wurden durch den Heiligen Geist nicht nur verbunden, sondern auch befähigt, in seinen Dienst zu treten. Ihr Leben bekam eine neue Richtung, ihr Glaube wurde sichtbar und sie wurden zu einer Gemeinschaft verbunden, die bis heute besteht. Wie diese erste Gemeinde entstand und was sie geprägt hat, darüber hat sich Joachim Pletsch Gedanken gemacht. Seinen Beitrag »Die Urgemeinde« liest uns Johannes Osenberg.
1: Die Urgemeinde von Joachim Pletsch. Heute ist im Zusammenhang mit berühmten Menschen unter anderem auch der Ausdruck Fangemeinde gebräuchlich. Man meint damit die Masse der Anhänger und Fans eines Stars, deren Denken, Alltag und Freizeit zum großen Teil mit dieser Person erfüllt ist. Konzertbesuche sind obligatorisch. Manche erstellen sogar private Webseiten mit Informationen und Hintergründen zu der verehrten Person. Oft findet auch ein reger Austausch der Fans untereinander statt. Nach Tod und Auferstehung von Jesus bildete sich auch eine Art Fangemeinde. Ihre Entstehung war höchst ungewöhnlich. Gottes Heiliger Geist erfüllte diejenigen, die sich entschieden hatten, Jesus nachzufolgen. An Pfingsten nach der Himmelfahrt von Jesus waren es über 3000 Menschen, die sich taufen ließen und durch den Empfang des Heiligen Geistes fortan zur Gemeinde von Jesus dazugehörten. Sie trafen sich, wann immer nur möglich, feierten Gott und ihren Herrn und Meister Jesus Christus mit Lobliedern und einer Gedenkfeier, wurden genauestens über die Worte und Taten von Jesus informiert und erwarteten vom Himmel her seine Rückkehr. Ihr Leben erhielt dadurch eine völlig neue Ausrichtung. Sie wollten fortan Gott gefallen, sowie einander und ihren Mitmenschen in Liebe dienen. Nun dauert die Geschichte dieser Fangemeinde schon bald 2000 Jahre. Gegenwärtig gehören ihr Millionen von Menschen auf der ganzen Welt an. Nicht immer verlief dabei alles so, wie es ihr Meister und seine Apostel gelehrt hatten. Aber trotzdem geschieht das Wunder der Veränderung einzelner Menschen, die sich zum Glauben an Jesus entschließen. Immer wieder. Sie werden zu Bürgern einer himmlischen Welt, die mit ihrem Herrn und Meister nach seiner Rückkehr zusammen regieren werden. Gehören auch Sie schon zur Fangemeinde von Jesus? Zu Jesus zu gehören ist kein Freizeitspaß, sondern überlebenswichtig.

An Pfingsten kam der Heilige Geist auf die versammelten Gläubigen in Jerusalem, auf die ersten Christen. Seither empfangen Menschen, die an Jesus Christus gläubig werden, den Heiligen Geist. Doch woran erkennt man eigentlich, ob der Heilige Geist im Leben eines Menschen wirkt? Jesus selbst gibt darauf eine klare Antwort, nachzulesen im Matthäusevangelium Kapitel 7. Ein guter Baum bringt gute Früchte hervor, lesen wir da. Nicht die Worte entscheiden, nicht der äußere Eindruck, sondern das, was wächst, was sichtbar wird im Leben. Und der Apostel Paulus beschreibt diese gute Frucht ganz konkret im Brief an die Galater Kapitel 5 in 9 Eigenschaften wie folgt: Liebe, Freude, Frieden, Geduld, Freundlichkeit, Güte, Treue, Sanftmut und Selbstbeherrschung. Das ist also der Maßstab. Nicht Perfektion und Leistung, sondern Veränderung und Frucht sollen das Leben eines Christen kennzeichnen. Denn wenn Gottes Geist in einem Menschen lebt, dann bleibt das nicht verborgen. Beziehungen verändern sich, Reaktionen werden anders. Wo vorher Unruhe war, wächst Frieden. Wo Härte war, entsteht Sanftmut und Geduld. Vielleicht in kleinen Schritten, aber doch spürbar. Das stellt auch uns eine ehrliche Frage. Was wächst eigentlich in meinem Leben? Was kommt zum Vorschein? Pfingsten bedeutet nicht nur, Gottes Geist ist da, sondern auch, er will wirken in uns und durch uns. Und er will das hervorbringen, was wir aus eigener Kraft nicht schaffen. Echte, gute Frucht.

0: Der Heilige Geist kam an Pfingsten gewaltig auf die ersten Gläubigen. Wie ein Brausen vom Himmel, wie von einem gewaltigen Sturm, wird es in der Apostelgeschichte beschrieben. Doch der Heilige Geist wird nicht nur in Sturm- und Feuerzungen sichtbar. Volkmar Janke hat das selbst erlebt. Er erzählt im nun folgenden Beitrag vom Wirken des Heiligen Geistes in seinem eigenen Leben.
1: Mögen Sie Kreuzworträtsel? Vielleicht wissen Sie aber auch so, welches Wort hier gesucht wird. Ein wichtiges, plötzliches Ereignis, das zugleich Lob, Ratlosigkeit und Spott bewirkte. Das gesuchte Wort hat 9 Buchstaben. Na klar, das Wort ist Pfingsten. Der Name dieses Kirchenfestes ist ein sogenanntes Lehnwort aus dem

Die Christenheit feiert Pfingsten, die Ausgießung des Heiligen Geistes, und somit ihren eigenen Geburtstag. In Apostelgeschichte Kapitel 2, Vers 1 lesen wir: Und als der Pfingsttag gekommen war, waren sie alle an einem Ort beieinander. Als ich diesen Bibelabschnitt studierte, fühlte ich mich an ein Kreuzworträtsel erinnert. Worum geht es hier und was möchte Gott uns hier sagen, fragte ich mich. Was hat dies 2000 Jahre zurückliegende Ereignis mit uns heute zu tun? Ich verstand zwar den Text, aber die Botschaft blieb mir rätselhaft. Doch dann füllten sich langsam immer mehr Lücken und ich staunte über meine Entdeckungen. Ich möchte Sie einladen. Staunen Sie mit mir über Gott und sein Wirken. Und es geschah plötzlich ein Brausen vom Himmel wie von einem gewaltigen Wind und erfüllte das ganze Haus, in dem sie saßen. Plötzlich erfüllt Jesus das Versprechen, das er seinen Jüngern gegeben hat. Er sendet den Heiligen Geist. Aus Gottes Sicht war der Zeitpunkt geplant. Aus der Sicht der ersten Christen wurden sie überrascht. Es gab keinen Countdown. Plötzlich handelt Jesus. Das hat auch der Apostel Paulus erlebt. Als er auf dem Weg war und in die Nähe von Damaskus kam, umleuchtete ihn plötzlich ein Licht vom Himmel. Auch ein gelähmter Mann, der von Petrus zwar kein Geld erhielt, aber spontane Heilung erlebte. Es heißt, und Petrus ergriff ihn bei der rechten Hand und richtete ihn auf. Sogleich wurden seine Füße und Knöchel fest. Diesen Moment hat der Mann sicherlich nie vergessen. Als Paulus und Silas in Philippi wegen ihrer Verkündigung im Gefängnis waren und um Mitternacht beteten und Gott lobten, handelt Gott. Plötzlich aber geschah ein großes Erdbeben, sodass die Grundmauern des Gefängnisses wankten, und sogleich öffneten sich alle Türen und von allen fielen die Fesseln ab. Nie werde ich den Moment vergessen, als ich zum ersten Mal glaubte, Jesus Christus lebt. Plötzlich hatte ich eine Beziehung zu Jesus. Mit einem Mal hatte ich Gewissheit. Wenn ich darüber nachdenke, dann stelle ich fest, Gottes Handeln in meinem Leben ist oft ohne Vorankündigung und immer wieder erlebe ich persönlich, auf einmal ist der Himmel offen. Kennen Sie das auch? Dass Sie staunend feststellen, Gott ist da, Gott ist bei mir, er hilft mir. Gott wirkt durch seinen Heiligen Geist nicht immer so spektakulär wie zu Pfingsten. Oft handelt Gott auch ganz leise. Mir geht es so, dass ich plötzlich erkenne, du hast jemanden verletzt oder du hast dich geirrt, Volkmar. Manchmal gibt Gott mir ganz überraschend eine Antwort auf eine Frage, die ich hatte. Eine meiner wertvollsten Gebetserhörungen hat mit Befreiung von Pornografie zu tun. Als junger Mensch kam ich in Kontakt mit sogenannten Erwachsenenzeitschriften. Nachdem ich mein Leben Jesus übergeben hatte, merkte ich, das will Gott nicht. Ich trennte mich von diesen Zeitschriften, doch über viele Jahre kamen die Bilder, die sich mir eingeprägt hatten, immer wieder hoch. Das war belastend und beschämend. Dann geschah es. Es war während der Zeit meines Theologiestudiums in den USA. Nie werde ich den Sonntagmorgen vergessen, als ich zum wiederholten Mal Gott darum bat, mich von diesen Erinnerungen zu befreien. Plötzlich waren sie weg. Für immer weg, und sie kamen nie wieder. Dafür danke ich Gott noch heute. Pfingsten ist ein einmaliges, geschichtliches Ereignis. Doch Gott wirkt durch seinen Geist jeden Tag im Leben von Menschen auf der ganzen Welt. Das finde ich einfach großartig. Pfingsten ist darum eine Einladung, erwartungsvoll jeden Tag mit Gott zu leben. Möge Gott Sie heute mit seiner Freundlichkeit überraschen. In Apostelgeschichte 2 heißt es weiter: Und sie wurden alle erfüllt von dem Heiligen Geist und fingen an zu predigen in anderen Sprachen, wie der Geist ihnen gab, auszusprechen. Als nun dieses Brausen geschah, kam die Menge zusammen und wurde bestürzt, denn ein jeder hörte sie in seiner eigenen Sprache reden. Sie entsetzten sich aber, verwunderten sich und sprachen: Siehe, sind nicht diese alle, die da reden, aus Galiläa? Wie hören wir denn jeder seine eigene Mutter

Weltsprache. Wir hören sie in unseren Sprachen von den großen Taten Gottes reden. Sie entsetzten sich aber alle und wurden ratlos und sprachen einer zu dem anderen, was will das werden? Haben Sie schon mal Gott dafür gedankt, dass es Bibeln in deutscher Sprache gibt oder dass es Christen in Deutschland gibt? Das sollten Sie tun, denn es ist überhaupt nicht selbstverständlich, dass es Christen auf der ganzen Welt gibt. Pfingsten war der Anfang vom Ende der Grenzen zwischen Menschen und Gott. Pfingsten ist Gottes ausgestreckte Hand zu den Völkern. Was will das werden? Fragten die Menschen damals. Die Antwort auf diese Frage finden wir im Alten Testament. Dort steht in Psalm 86, alle Völker, die du gemacht hast, werden kommen und vor dir anbeten, Herr, und deinen Namen ehren, dass du so groß bist und Wunder tust und du allein Gott bist. Gott will alle. Alle Sprachen, alle Dialekte, alle Völker. Gott will jedem Menschen entgegenkommen. Er möchte von allen Menschen auf der Welt verstanden werden, weil er alle Menschen liebt. 1962 hat Walter Schulz das schöne Lied geschrieben, Gott liebt diese Welt und wir sind sein Eigen. Wohin er uns stellt, sollen wir es zeigen. Gott liebt diese Welt. Pfingsten ist ein hervorragender Anlass. Bibelprojekte und fremdsprachige christliche Radiosendungen finanziell zu unterstützen. Mögen Sie Kreuzworträtsel? Ich bin kein großer Fan solcher Rätsel, aber ich freue mich, wenn ich es geschafft habe, ein Rätsel zu lösen. Als an dem Pfingsttag die ersten Christen plötzlich mit dem Heiligen Geist erfüllt wurden und in anderen Sprachen Gottes große Taten lobten, da war das für viele Zuschauer und Zuhörer rätselhaft. Und als Petrus ihnen dann erklärte, dass Gott selbst sie zu einem neuen Leben einlädt, da sagten viele Menschen ja. Und sie freuten sich. Vielleicht erscheint ihnen der Glaube an Gott rätselhaft. Vielleicht finden sie Gottes Handeln rätselhaft. Da sind sie in guter Gesellschaft. Ich wünsche ihnen, dass Gott ihnen Antworten schenkt. Frieden schenkt und Freude über seine Liebe zu ihnen.

Pfingsten ist ein wunderbares Fest, denn es erinnert uns daran, dass Gott uns ganz nah ist. Und er liebt uns so sehr, dass er uns seinen Heiligen Geist schenkt, der uns Kraftquelle, Tröste und Wegweiser zugleich ist. Ich wünsche Ihnen, dass Gottes Geist Ihr Leben erfüllt, dass er Ihnen Klarheit schenkt, wo Fragen sind, Frieden, wo Unruhe ist und neue Kraft für das, was vor Ihnen liegt und dass in Ihrem Leben gute Frucht sichtbar wird. Morgen zur gleichen Zeit hören Sie hier im ERF die Gedanken zum Pfingstmontag. Ich freue mich, wenn Sie auch dann wieder einschalten. Wenn Sie Fragen oder Anregungen haben, melden Sie sich gern bei unserem ERF-Hörerservice. Adresse und Telefonnummer erfahren Sie im Abspann der Sendung. Um das Wirken und die Früchte des Heiligen Geistes geht es noch einmal in unserem abschließenden Lied von Johannes Jordan mit dem Titel »Komm, du Heiliger Geist«. Damit verabschiede ich mich und wünsche Ihnen noch einen gesegneten Pfingstsonntag. Ihre Anne Geier.

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1: Wir hören aus dem Alten Testament, dem Psalm 51.
2: Gott, sei mir gnädig nach deiner Güte und tilge meine Sünden nach deiner großen Barmherzigkeit. Wasche mich rein von meiner Missetat und reinige mich von meiner Sünde. Denn ich erkenne meine Missetat und meine Sünde ist immer vor mir. An dir allein habe ich gesündigt und übel vor dir getan, auf dass du Recht behaltest in deinen Worten und rein dastehst, wenn du richtest. Siehe, ich bin als Sünder geboren, und meine Mutter hat mich in Sünden empfangen. Siehe, dir gefällt Wahrheit, die im Verborgenen liegt, und im Geheimen tust du mir Weisheit kund. Entsündige mich mit Isop, dass ich rein werde. Wasche mich, dass ich schneeweiß werde. Lass mich hören Freude und Wonne, dass die Gebeine fröhlich werden, die du zerschlagen hast.